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Das dritte Buch Mose, Levitikus, Kapitel 6. Und der Herr redete zu Mose und sprach: Gebiete Aaron und seinen Söhnen und sprich: Dies ist das Gesetz vom Brandopfer. Das Brandopfer soll auf seiner Feuerstelle auf dem Altar die ganze Nacht bis zum Morgen verbleiben, und das Feuer des Altars soll auf ihm in Brand gehalten werden. Und der Priester soll sein leinenes Gewand anziehen und sein Fleisch in die leinenen Beinkleider hüllen und soll die Fettasche abheben, zu welcher das Feuer auf dem Altar das Brandopfer verzehrt hat, und sie neben den Altar schütten. Dann lege er seine Kleider ab und ziehe andere Kleider an und schaffe die Fettasche hinaus vor das Lager an einen reinen Ort. Aber das Feuer auf dem Altar soll auf ihm brennend erhalten werden, es soll nicht erlöschen. Darum soll der Priester morgen für morgen Holz darauf anzünden und das Brandopfer darauf zurichten und die Fettstücke der Friedensopfer darauf in Rauch aufgehen lassen. Ein beständiges Feuer soll auf dem Altar in Brand gehalten werden, es soll nie erlöschen. Und dies ist das Gesetz vom Speisopfer. Die Söhne Aarons sollen es vor dem Herrn darbringen, vor dem Altar. Und dann hebe einer davon eine Handvoll ab, von dem Feinmehl des Speisopfers und von seinem Öl, auch allen Weihrauch, der auf dem Speisopfer ist, und lasse es auf dem Altar in Rauch aufgehen. Es ist ein lieblicher Geruch, der Teil, der zum Gedenken bestimmt ist für den Herrn. Das Übrige davon sollen Aaron und seine Söhne essen. Ungesäuert soll es gegessen werden an einem heiligen Ort. Im Vorhof der Stiftshütte sollen sie es essen. Es soll ungesäuert gebacken werden. Ich habe es ihnen gegeben als ihren Anteil an meinen Feueropfern. Es ist hochheilig wie das Sündopfer und wie das Schuldopfer. Alles, was männlich ist unter den Nachkommen Aarons, darf davon essen. Es ist ein auf ewig festgesetzter Anteil an den Feueropfern des Herrn für eure künftigen Geschlechter. Alles, was mit ihm in Berührung kommt, soll heilig sein. Und der Herr redete zu Mose und sprach: Dies ist die Opfergabe Aarons und seiner Söhne, die sie dem Herrn darbringen sollen, jeder am Tag seiner Salbung. Ein Zehntel Eva Feinmehl als beständiges Speisopfer, die eine Hälfte am Morgen, die andere am Abend. Es soll in der Pfanne mit Öl angemacht werden, eingerührt soll man es darbringen, in Kuchenform, in Brocken zerlegt soll man das Speisopfer darbringen zum lieblichen Geruch für den Herrn. Und zwar soll es der Priester bereiten, der an Aarons Stelle gesalbt wird von seinen Söhnen, als eine ewige Satzung. Es soll ganz in Rauch aufgehen für den Herrn. Jedes Speisopfer eines Priesters soll ein Ganzopfer sein, es darf nicht gegessen werden. Und der Herr redete zu Mose und sprach: Rede zu Aaron und zu seinen Söhnen und sprich: Dies ist das Gesetz vom Sündopfer. Am gleichen Ort, wo man das Brandopfer schächtet, soll auch das Sündopfer geschächtet werden vor dem Herrn. Es ist hochheilig. Der Priester, der es als Sündopfer darbringt, darf es essen. Es soll an heiliger Stätte gegessen werden, im Vorhof der Stiftshütte. Alles, was mit seinem Fleisch in Berührung kommt, soll heilig sein. Wenn aber etwas von seinem Blut auf ein Kleid spritzt, so sollst du das, was bespritzt worden ist, an heiliger Stelle waschen. Ist es in einem irdenen Gefäß gekocht worden, so soll es zerbrochen werden. Ist es in einem ehernen gekocht worden, so muss es gescheuert und mit Wasser gespült werden. Alles, was männlich ist unter den Priestern, darf davon essen. Es ist hochheilig. Dagegen soll man kein Sündopfer essen, von dessen Blut in die Stiftshütte hineingebracht wird, um Sühnung zu erwirken im Heiligtum. Es soll mit Feuer verbrannt werden.

Kapitel 7. Und dies ist das Gesetz vom Schuldopfer, welches hochheilig ist. Am gleichen Ort, wo man das Brandopfer schächtet, soll man auch das Schuldopfer schächten, und der Priester soll sein Blut ringsum an den Altar sprengen. Auch soll er von ihm all sein Fett darbringen, den Fettschwanz samt dem Fett, das die Eingeweide bedeckt, dazu die beiden Nieren mit dem Fett daran, das an den Lenden ist, samt dem Leberlappen, über den Nieren soll man es wegnehmen. Und der Priester soll es auf dem Altar in Rauch aufgehen lassen, als ein Feueropfer für den Herrn, es ist ein Schuldopfer. Alles, was männlich ist unter den Priestern, darf es essen, es soll an heiliger Stätte gegessen werden, es ist hochheilig. Wie das Sündopfer, so das Schuldopfer, für beide gilt ein und dasselbe Gesetz. Es gehört dem Priester, der die Sühnung damit erwirkt. Und dem Priester, der jemandes Brandopfer darbringt, ihm gehört auch die Haut des Brandopfers, das er dargebracht hat. Ebenso alle Speisopfer, die im Ofen gebacken, im Topf oder in der Pfanne bereitet werden, sie fallen dem Priester zu, der sie darbringt. Alle Speisopfer, seien sie nun mit Öl vermengt oder trocken, gehören allen Söhnen Aarons, dem einen wie dem anderen. Und dies ist das Gesetz vom Friedensopfer, das man dem Herrn darbringen soll. Wenn er es zum Dank opfern will, so bringe er zu seinem Dankopfer hinzu ungesäuerte Kuchen dar, mit Öl angerührt, und ungesäuerte Fladen mit Öl gesalbt, und eingerührtes Feinmehl für mit Öl angerührte Kuchen. Zusätzlich zum Kuchen soll er gesäuertes Brot als seine Opfergabe darbringen, zu seinem Dankfriedensopfer hinzu. Davon soll er je ein Stück von jeder Opfergabe dem Herrn als Hebopfer darbringen, das soll dem Priester gehören, der das Blut der Friedensopfer sprengt. Das Fleisch des Dankfriedensopfers soll aber am Tag seiner Darbringung gegessen werden, man darf nichts davon übrig lassen bis zum Morgen. Beruht aber das Opfer, das er darbringt, auf einem Gelübde oder ist es freiwillig, so soll es am Tag seiner Darbringung gegessen werden, und was davon übrig bleibt, darf am folgenden Tag gegessen werden. Was aber vom Opferfleisch bis zum dritten Tag übrig bleibt, das soll man mit Feuer verbrennen. Wenn aber dennoch am dritten Tag von dem Fleisch seines Friedensopfers gegessen wird, so wird es nicht als wohlgefällig angenommen werden. Es wird dem, der es dargebracht hat, nicht angerechnet, sondern gilt als Greuel, und die Seele, die davon isst, wird ihre Schuld tragen. Auch wenn das Fleisch mit irgendetwas Unreinem in Berührung kommt, so darf man es nicht essen, sondern es muss mit Feuer verbrannt werden. Sonst aber darf jedermann von diesem Fleisch essen, wenn er rein ist. Die Seele aber, die ihre Unreinheit an sich hat und doch von dem Fleisch des Friedensopfers isst, das dem Herrn gehört, dieselbe soll ausgerottet werden aus ihrem Volk. Auch wenn eine Seele irgendetwas Unreines anrührt, es sei die Unreinheit eines Menschen oder ein unreines Vieh oder irgendeinen unreinen Greuel, und isst doch von dem Fleisch des Friedensopfers, das dem Herrn gehört, dieselbe soll ausgerottet werden aus ihrem Volk. Und der Herr redete zu Mose und sprach, »Rede zu den Kindern Israels und sprich, ihr sollt kein Fett essen von Stieren, Schafen und Ziegen. Das Fett von Aas oder Zerrissenem darf zu allerlei Zwecken verwendet werden, aber ihr sollt es auf keinen Fall essen. Denn jeder, der Fett isst von dem Vieh, von welchem man dem Herrn Feueropfer darzubringen pflegt, die Seele, die es isst, soll ausgerottet werden aus ihrem Volk. Ihr sollt auch kein Blut essen in allen euren Wohnungen, weder von Vögeln noch vom Vieh. Jeder, der irgendwelches Blut isst, soll ausgerottet werden aus seinem Volk.«

Und der Herr redete zu Mose und sprach: Rede zu den Kindern Israels und sprich: Wer dem Herrn ein Friedensopfer darbringen will, der lasse dem Herrn seine Gabe zukommen von seinem Friedensopfer. Eigenhändig soll er die Feueropfer des Herrn herzubringen, das Fett samt der Brust soll er bringen, die Brust, um sie als Webopfer vor dem Herrn zu weben. Der Priester aber soll das Fett auf dem Altar in Rauch aufgehen lassen, und die Brust fällt Aaron und seinen Söhnen zu. Dazu sollt ihr die rechte Keule von euren Friedensopfern dem Priester als Hebopfer geben. Und zwar soll derjenige von den Söhnen Aarons, der das Blut des Friedensopfers und das Fett darbringt, die rechte Keule zum Anteil erhalten. Denn ich habe die Brust des Webopfers und die Keule des Hebopfers von den Kindern Israels von ihren Friedensopfern genommen und habe sie dem Priester Aaron und seinen Söhnen gegeben, als ein ewiges Anrecht von den Kindern Israels. Das ist das Salbungsteil Aarons und das Salbungsteil seiner Söhne von den Feueropfern des Herrn, an dem Tag, da er sie herzunahen ließ, um für den Herrn Priesterdienst zu tun, von dem der Herr befahl, dass es ihnen am Tag ihrer Salbung gegeben werde von den Kindern Israels, als ewiges Recht für ihre künftigen Geschlechter. Dies ist das Gesetz vom Brandopfer, vom Speisopfer und vom Sündopfer, vom Schuldopfer, vom Einweihungsopfer und vom Friedensopfer, das der Herr dem Mose auf dem Berg Sinai gegeben hat, an dem Tag, da er den Kindern Israels gebot, dem Herrn ihre Opfer darzubringen, in der Wüste Sinai.

Kapitel 8. Und der Herr redete zu Mose und sprach: Nimm Aaron und seine Söhne mit ihm, dazu die Kleider und das Salböl und den Jungstier zum Sündopfer und die zwei Widder und den Korb mit ungesäuertem Brot, und versammle die ganze Gemeinde vor dem Eingang der Stiftshütte. Und Mose tat, wie ihm der Herr befohlen hatte, und die Gemeinde versammelte sich vor dem Eingang der Stiftshütte. Und Mose sprach zu der Gemeinde: Das ist es, was der Herr zu tun geboten hat. Und Mose brachte Aaron und seine Söhne herzu und wusch sie mit Wasser. Und er legte ihm den Leibrock an und umgürtete ihn mit dem Gürtel, und er bekleidete ihn mit dem Obergewand und legte ihm das Ephod an und umgürtete ihn mit dem gewirkten Gürtel des Ephods und befestigte es ihm damit. Danach legte er ihm das Brustschild an und legte in das Brustschild die Urim und die Thummim. Und er setzte ihm den Kopfbund auf das Haupt und heftete an den Kopfbund vorn an seine Stirn das goldene Stirnblatt, das heilige Diadem, so wie der Herr es Mose geboten hatte. Und Mose nahm das Salböl und salbte die Wohnung und alles, was darin war, und heiligte sie. Auch sprengte er davon 7-mal auf den Altar und salbte den Altar samt allen seinen Geräten, auch das Becken samt seinem Gestell, um es zu heiligen. Und er goss von dem Salböl auf das Haupt Aarons und salbte ihn, um ihn zu heiligen. Und Mose brachte auch die Söhne Aarons herzu und bekleidete sie mit Leibröcken und umgürtete sie mit dem Gürtel und band ihnen die hohen Kopfbedeckungen um, so wie der Herr es Mose geboten hatte. Dann ließ er den Jungstier des Sündopfers herzuführen, und Aaron und seine Söhne stützten ihre Hände auf den Kopf des Sündopferstieres. Und er schächtete ihn, und Mose nahm das Blut und tat davon mit seinem Finger auf die Hörner des Altars ringsum und entsündigte den Altar. Und er goss das übrige Blut an den Fuß des Altars und heiligte ihn, indem er für ihn Sühnung erwirkte. Sodann nahm er alles Fett an den Eingeweiden und den Leberlappen und die beiden Nieren mit dem Fett daran, und Mose ließ es auf dem Altar in Rauch aufgehen. Aber den Jungstier samt seiner Haut und seinem Fleisch und Unrat verbrannte er mit Feuer außerhalb des Lagers, so wie der Herr es Mose geboten hatte.

Er brachte auch den Widder zum Brandopfer herzu. Und Aaron und seine Söhne stützten ihre Hände auf den Kopf des Widders, und er schächtete ihn, und Mose sprengte das Blut ringsum an den Altar. Und er zerlegte den Widder in seine Stücke, und Mose ließ den Kopf, die Stücke und das Fett in Rauch aufgehen, und er wusch die Eingeweide und die Schenkel mit Wasser. So ließ Mose den ganzen Widder auf dem Altar in Rauch aufgehen. Das war ein Brandopfer zum lieblichen Geruch, ein Feueropfer für den Herrn, so wie der Herr es Mose geboten hatte. Er brachte auch den zweiten Widder herzu, den Widder der Einsetzung. Und Aaron und seine Söhne stützten ihre Hände auf den Kopf des Widders, und er schächtete ihn, und Mose nahm von seinem Blut, und er tat es auf das rechte Ohrläppchen Aarons und auf den Daumen seiner rechten Hand und auf die große Zehe seines rechten Fußes. Und Mose brachte auch die Söhne Aarons herzu, und er tat von dem Blut auf ihr rechtes Ohrläppchen und auf den Daumen ihrer rechten Hand und auf die große Zehe ihres rechten Fußes. Und Mose sprengte das Blut ringsum an den Altar. Und er nahm das Fett und den Fettschwanz und alles Fett an den Eingeweiden und den Leberlappen und die beiden Nieren mit dem Fett daran und die rechte Schulter. Dazu nahm er aus dem Korb mit dem ungesäuerten Brot, der vor dem Herrn war, einen ungesäuerten Kuchen und einen Brotkuchen mit Öl und einen Fladen und legte es auf die Fettstücke und auf die rechte Schulter. Und er legte das alles auf die Hände Aarons und auf die Hände seiner Söhne und webte es als Webopfer vor dem Herrn. Danach nahm Mose das alles wieder aus ihren Händen und ließ es auf dem Altar über dem Brandopfer in Rauch aufgehen. Das war das Einsetzungsopfer zum lieblichen Geruch, ein Feueropfer für den Herrn. Und Mose nahm die Brust und webte sie als Webopfer vor dem Herrn. Das war Moses Anteil von dem Widder der Einsetzung, so wie der Herr es Mose geboten hatte. Und Mose nahm von dem Salböl und von dem Blut auf dem Altar und sprengte es auf Aaron, auf seine Kleider und mit ihm auf seine Söhne und ihre Kleider, und er heiligte Aaron, seine Kleider und mit ihm seine Söhne und die Kleider seiner Söhne. Und Mose sprach zu Aaron und zu seinen Söhnen, kocht das Fleisch vor dem Eingang der Stiftshütte und esst es dort, und auch das Brot, das im Korb des Einsetzungsopfers ist, wie ich geboten und gesagt habe, Aaron und seine Söhne sollen es essen. Was aber übrig bleibt von dem Fleisch und von dem Brot, das sollt ihr mit Feuer verbrennen. Und ihr sollt 7 Tage lang nicht hinausgehen vor den Eingang der Stiftshütte, bis zu dem Tag, an dem die Tage eures Einsetzungsopfers erfüllt sind, denn 7 Tage lang sollen euch die Hände gefüllt werden. Was man heute getan hat, das hat der Herr zu tun befohlen, um für euch Sühnung zu erwirken. 7 Tage lang sollt ihr Tag und Nacht am Eingang der Stiftshütte bleiben und die Anordnungen des Herrn befolgen, damit ihr nicht sterbt, denn so ist es mir geboten worden. Und Aaron und seine Söhne taten alles, was der Herr durch Mose geboten hatte.

Kapitel 9. Und es geschah am achten Tag, da rief Mose Aaron und seine Söhne und die Ältesten von Israel zu sich, und er sprach zu Aaron: Nimm dir ein junges Kalb zum Sündopfer und einen Widder zum Brandopfer, beide makellos, und bringe sie dem Herrn dar. Und rede zu den Kindern Israels und sprich: Nehmt einen Ziegenbock zum Sündopfer und ein Kalb und ein Lamm, ein Jahr alt und makellos, zum Brandopfer. Ferner einen Stier und einen Widder zum Friedensopfer, um sie vor dem Herrn zu opfern, und ein mit Öl angerührtes Speisopfer, denn heute wird euch der Herr erscheinen. Und sie brachten, was Mose geboten hatte, vor den Eingang der Stiftshütte, und die ganze Gemeinde trat herzu und stand vor dem Herrn. Da sprach Mose: Das ist es, was der Herr geboten hat, das sollt ihr tun, so wird euch die Herrlichkeit des Herrn erscheinen. Und Mose sprach zu Aaron: Tritt zum Altar und opfere dein Sündopfer und dein Brandopfer und erwirke Sühnung für dich und das Volk. Danach bringe das Opfer des Volkes dar und erwirke Sühnung für sie, wie der Herr es geboten hat.

Da trat Aaron zum Altar und schächtete das Kalb des Sündopfers, das für ihn war. Und die Söhne Aarons brachten das Blut zu ihm, und er tauchte seinen Finger in das Blut und tat davon auf die Hörner des Altars und goss das übrige Blut an den Fuß des Altars. Aber das Fett und die Nieren und den Leberlappen des Sündopfers ließ er auf dem Altar in Rauch aufgehen, so wie der Herr es Mose geboten hatte. Und das Fleisch und die Haut verbrannte er mit Feuer außerhalb des Lagers. Danach schächtete er das Brandopfer, und die Söhne Aarons brachten das Blut zu ihm, und er sprengte es ringsum an den Altar. Und sie brachten das Brandopfer in seine Stücke zerlegt, samt dem Kopf zu ihm, und er ließ es auf dem Altar in Rauch aufgehen. Und er wusch die Eingeweide und die Schenkel und ließ sie über dem Brandopfer auf dem Altar in Rauch aufgehen. Danach brachte er die Opfergabe des Volkes herzu, und er nahm den Bock, das Sündopfer des Volkes, und schächtete ihn und opferte ihn als Sündopfer wie das vorige. Danach brachte er das Brandopfer herzu und opferte es nach der Vorschrift. Er brachte auch das Speisopfer herzu und nahm eine Handvoll davon und ließ es auf dem Altar in Rauch aufgehen, außer dem Brandopfer des Morgens. Danach schächtete er den Stier und den Widder als das Friedensopfer des Volkes. Und die Söhne Aarons brachten ihm das Blut, das sprengte er ringsum an den Altar. Aber die Fettstücke von dem Stier und von dem Widder den Fettschwanz und das Fett, das die Eingeweide bedeckt und die Nieren und den Leberlappen, alle diese Fettstücke legten sie auf die Bruststücke, und er ließ die Fettstücke auf dem Altar in Rauch aufgehen. Aber die Brust und die rechte Keule webte Aaron als Webopfer vor dem Herrn, wie es Mose geboten hatte. Danach streckte Aaron seine Hand aus zu dem Volk hin und segnete es und stieg herab, nachdem er das Sündopfer, das Brandopfer und das Friedensopfer dargebracht hatte. Und Mose und Aaron gingen in die Stiftshütte hinein. Und als sie wieder herauskamen, segneten sie das Volk. Da erschien die Herrlichkeit des Herrn dem ganzen Volk. Und es ging Feuer aus von dem Herrn und verzehrte das Brandopfer und die Fettstücke auf dem Altar. Als das ganze Volk dies sah, jubelten sie und fielen auf ihr Angesicht.

Kapitel 10. Aber die Söhne Aarons, Nadab und Abihu, nahmen jeder seine Räucherpfanne und taten Feuer hinein und legten Räucherwerk darauf und brachten fremdes Feuer dar vor den Herrn, das er ihnen nicht geboten hatte. Da ging Feuer aus von dem Herrn und verzehrte sie, so dass sie starben vor dem Herrn. Und Mose sprach zu Aaron: Das hat der Herr gemeint, als er sprach: Ich will geheiligt werden durch die, welche zu mir nahen, und geehrt werden vor dem ganzen Volk. Und Aaron schwieg still. Mose aber rief Misael und Elzaphan, die Söhne Usiels, des Onkels Aarons, und sprach zu ihnen: Tretet herzu und tragt eure Brüder vom Heiligtum hinweg vor das Lager hinaus. Und sie traten herzu und trugen sie in ihren Leibröcken vor das Lager hinaus, wie es Mose befohlen hatte. Da sprach Mose zu Aaron und seinen Söhnen Eleasar und Ithamar: Ihr sollt euer Haupthaar nicht entblößen, noch eure Kleider zerreißen, damit ihr nicht sterbt und der Zorn über die ganze Gemeinde kommt. Doch eure Brüder, das ganze Haus Israel, sie sollen weinen über diesen Brand, den der Herr angezündet hat. Ihr aber sollt nicht vor den Eingang der Stiftshütte hinausgehen, damit ihr nicht sterbt, denn das Öl der Salbung des Herrn ist auf euch. Und sie handelten nach dem Wort Moses. Der Herr aber redete mit Aaron und sprach: Du und deine Söhne mit dir sollen weder Wein noch berauschendes Getränk trinken, wenn ihr in die Stiftshütte geht, damit ihr nicht sterbt. Das sei eine ewige Ordnung für eure künftigen Geschlechter, damit ihr einen Unterschied macht zwischen dem Heiligen und dem Unheiligen, zwischen dem Unreinen und Reinen, und damit ihr die Kinder Israels alle Ordnungen lehrt, die der Herr zu ihnen durch Mose geredet hat. Und Mose redete mit Aaron und mit seinen übrig gebliebenen Söhnen Eleasar und Ithamar: Nehmt das Speisopfer, das von den Feueropfern des Herrn übrig bleibt, und esst es ungesäuert beim Altar, denn es ist hochheilig. Ihr sollt es an heiliger Stätte essen, denn es ist das, was dir und deinen Söhnen bestimmt ist von den Feueropfern des Herrn, denn so ist es mir geboten worden. Ebenso die Brust des Webopfers und die Keule des Hebopfers, du und deine Söhne und deine Töchter sollen sie mit dir an reiner Stätte essen, denn dies ist dir und deinen Kindern bestimmt von den Friedensopfern der Kinder Israels. Die Keule des Hebopfers und die Brust des Webopfers soll man mit den Feueropfern der Fettstücke herzubringen, um sie als Webopfer vor dem Herrn zu weben. Dies soll dir und deinen Söhnen mit dir als ein ewiges Anrecht zufallen, wie es der Herr geboten hat. Mose aber suchte eifrig nach dem Bock des Sündopfers, und siehe, er war verbrannt worden. Da wurde er zornig über Eleasar und Ithamar, die Söhne Aarons, die noch übrig geblieben waren, und sprach: Warum habt ihr das Sündopfer nicht gegessen an heiliger Stätte? Denn es ist hochheilig, und er hat es euch gegeben, damit ihr die Schuld der Gemeinde tragt, um für sie Sühnung zu erwirken vor dem Herrn. Siehe, sein Blut ist nicht in das Innere des Heiligtums hineingebracht worden. Ihr hättet ihn im Heiligtum essen sollen, wie ich es geboten habe. Aaron aber sprach zu Mose: Siehe, heute haben sie ihr Sündopfer und ihr Brandopfer vor dem Herrn geopfert, und es ist mir dieses geschehen: Sollte ich heute vom Sündopfer essen? Wäre es auch recht gewesen in den Augen des Herrn? Als Mose dies hörte, war es recht in seinen Augen.

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1: Liebe Hörerinnen und Hörer, wir heißen Sie herzlich willkommen zu unserer Reihe Missionswerk Mitternachtsruf für Sie gelesen. Die kleine Apokalypse, so werden die Kapitel 24 bis 27 des Propheten Jesaja genannt, stellt Norbert Lied der großen Apokalypse im Buch der Offenbarung des Johannes gegenüber. Die Parallelen sind frappant. Sie unterstreichen in einzigartiger Weise die göttliche Inspiration der Bibel. 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Es liest für Sie Andreas Klinner.
2: Die kleine Apokalypse. Darum rühmt den Herrn in den Ländern des Sonnenaufgangs, preist den Namen des Herrn, des Gottes Israels, auf den Inseln des Meeres. Wir hören Lobgesänge vom Ende der Erde. Herrlichkeit dem Gerechten. Jesaja 24, die Verse 15 und 16. O Herr, du bist mein Gott, dich will ich erheben. Ich lobe deinen Namen, denn du hast Wunder getan. Deine Ratschlüsse von alters her sind zuverlässig und wahrhaftig. Jesaja 25, Vers 1. An jenem Tag wird dieses Lied im Land Juda gesungen werden. Wir haben eine feste Stadt. Errettung setzt er als Mauern und als Schutzwehr. Jesaja 26, Vers 1. An jenem Tag wird man sagen, ein Weinberg von feurigen Weinen. Besingt ihn. Jesaja 27, Vers 2.

Einleitung. Die Jesaja Kapitel 24 bis 27 werden auch als kleine Apokalypse des Jesaja bezeichnet. Sie behandeln Gottes Gericht über die ganze Erde. Über Juda, über Israel, über die Nachbarnationen und schließlich über die ganze Welt. Man kann sich diese Kapitel in 7 Hauptpunkte unterteilen. Erstens, allgemeine Beschreibung der großen Trübsal, Jesaja 24, die Verse 1 bis 13. Zweitens, der erlöste Überrest Israels, Jesaja 24, 14 bis 16. Drittens, Gericht der Trübsal über die ganze Erde, Jesaja 24, die Verse 17 bis 23. Aufrichtung des messianischen Friedensreiches, Jesaja 25. Fünftens, das bekehrte Israel, Jesaja 26, die Verse 1 bis 15. Sechstens, die Auswirkungen der Trübsal zur Erneuerung und Auferstehung Israels, Jesaja 26, die Verse 16 bis 21. Siebtens, die letztendliche Wiederherstellung Israels, Jesaja Kapitel 27. Die Parallelen zur Offenbarung sind eindeutig und einmal mehr ein Beweis dafür, dass das Buch des Propheten Jesaja sehr aktuell ist. Gott wird dereinst alle Prophezeiungen aller Propheten erfüllen. Darum heißt es im letzten Kapitel der Offenbarung: Er spricht zu mir, diese Worte sind gewiss und wahrhaftig. Und der Herr, der Gott der heiligen Propheten, hat seinen Engel gesandt, um seinen Knechten zu zeigen, was rasch geschehen soll. Offenbarung 22, Vers 6. Es geht in der Offenbarung weniger um die Prophezeiungen des Apostels, als vielmehr um diejenigen der Propheten des Alten Testamentes. Deren noch ausstehende Prophezeiungen werden sich in der Zeit der Offenbarung rasch erfüllen. Siehe Apostelgeschichte 3, die Verse 20 und 21, sowie Offenbarung 10, Vers 7. Sehen wir uns diese Parallelen einmal an.

Eine Weinernte. In Jesaja 24, die Verse 1 bis 13, wird die kommende große Trübsal über Israel beschrieben. Diese wird in Vers 13 mit einer Weinernte verglichen. Ja, so wird es geschehen im Land und unter den Leuten, wie wenn man Oliven abklopft oder wie bei der Nachlese, wenn die Weinernte zu Ende ist. Von dieser Weinernte spricht Offenbarung 14, Vers 18. Ein weiterer Engel kam vom Altar her, der hatte Vollmacht über das Feuer. Und er wandte sich mit lautem Ruf an den, der die scharfe Sichel hatte, und sprach: Sende deine scharfe Sichel aus und schneide die Trauben des Weinstocks der Erde ab, denn seine Beeren sind reif geworden.

der lobpreisende Überrest. In Jesaja 24, Vers 14 ist die Rede von einem gläubigen Überrest Israels. Dieser Überrest wird Gottes Majestät rühmen. Jene Übriggebliebenen aber werden ihre Stimme erheben und frohlocken. Sie jubeln auf dem Meer über die Majestät des Herrn. In Offenbarung 14, Vers 1 wird ebenfalls ein Überrest erwähnt. Auch dieser Überrest wird vor seinem Thron die göttliche Majestät rühmen. Ich sah und siehe, das Lamm stand auf dem Berg Zion, und mit ihm 144.000, die trugen den Namen seines Vaters auf ihren Stirnen geschrieben. Und was taten sie? Sie sangen ein neues Lied vor dem Thron. Vers 3.

Die Gerechtigkeit des Herrn. In Jesaja 24, die Verse 15 und 16 besingen diese Überwinder die Gerechtigkeit Gottes und laden auch die anderen Völker dazu ein. Darum rühmt den Herrn in den Ländern des Sonnenaufgangs, preist den Namen des Herrn, des Gottes Israels, auf den Inseln des Meeres. Wir hören Lobgesänge vom Ende der Erde. Herrlichkeit dem Gerechten. In Offenbarung 15, die Verse 3 bis 4, besingen die Überwinder ebenfalls die Gerechtigkeit des Herrn und beziehen die Völker mit ein. Groß und wunderbar sind deine Werke, o Herr Gott, du Allmächtiger. Gerecht und wahrhaftig sind deine Wege, du König der Heiligen. Wer sollte dich nicht fürchten, o Herr, und deinen Namen nicht preisen? Denn du allein bist heilig. Ja, alle Völker werden kommen und vor dir anbeten, denn deine gerechten Taten sind offenbar geworden.

Gerichte über die Erde. Jesaja 24, die Verse 19 und 20 beschreibt die Gerichte Gottes, die die Erde in nie dagewesener Weise treffen werden. Die Erde wird krachend zerbersten, die Erde wird reißen und bersten, die Erde wird hin und her schwanken, die Erde wird hin und her taumeln wie ein Betrunkener und schaukeln wie eine Hängematte. Ihre Missetat lastet schwer auf ihr. Sie fällt und steht nicht wieder auf. Ganz ähnlich heißt es in der Offenbarung 6, die Verse 12 bis 14 vom Öffnen des sechsten Siegels. Ich sah, als es das sechste Siegel öffnete, und siehe, ein großes Erdbeben entstand. Und die Sterne des Himmels fielen auf die Erde, wie ein Feigenbaum seine unreifen Früchte abwirft, wenn er von einem starken Wind geschüttelt wird. Und der Himmel entwich wie eine Buchrolle, die zusammengerollt wird. Und alle Berge und Inseln wurden von ihrem Ort weggerückt. Vergleichen Sie dazu Offenbarung 16, die Verse 17 bis 21.

Gericht über Satan, seine Dämonen und die Könige der Erde. Weiter lesen wir in Jesaja 24, die Verse 21 und 22, wie Gott Satan und seine Dämonen und die Könige der Erde richtet. Es wird geschehen an jenem Tag, da wird der Herr das Heer der Höhe in der Höhe heimsuchen und die Könige der Erde auf Erden. Und sie werden eingesperrt, wie man Gefangene in die Grube einsperrt, und im Kerker werden sie eingeschlossen. Aber nach vielen Jahren werden sie heimgesucht werden. In der Offenbarung wird uns genau dies auch berichtet. In Kapitel 12, die Verse 7 bis 9, werden Satan und seine Dämonen aus dem Himmel verbannt. In Kapitel 20 wird Satan in den Abgrund eingesperrt. In Kapitel 6, die Verse 15 bis 17, werden die Könige der Erde gerichtet. In Kapitel 19, Vers 20 und Kapitel 20, die Verse 10 bis 15, wird das Endgericht beschrieben. Das Tier, der falsche Prophet und der Teufel, sowie alle, deren Namen nicht im Buch des Lebens stehen, werden gerichtet.

Zeichen an Sonne und Mond. Jesaja 24, Vers 23 macht uns aufmerksam, dass Sonne und Mond durch die Gerichte in Mitleidenschaft gezogen werden. Da wird der Mond erröten und die Sonne schamrot werden. In der Offenbarung heißt es in Kapitel 6, Vers 12, die Sonne wurde schwarz wie ein härener Sack und der Mond wurde wie Blut.

Der König und seine Ältesten. In Jesaja 24, Vers 23 ist zudem die Rede davon, dass der Herr als König auf dem Berg Zion und in Jerusalem vor seinen Ältesten herrschen wird. Der Herr der Heerscharen herrscht dann als König auf dem Berg Zion und in Jerusalem, und vor seinen Ältesten ist Herrlichkeit. In Offenbarung 14, Vers 1 und 3 sehen wir das Lamm, den Herrn der Herren und König der Könige, Offenbarung 17, Vers 14, mit den 24 Ältesten auf dem Berg Zion stehen. Die 24 Ältesten werden in der Offenbarung immer wieder erwähnt. Sie sitzen auf Thronen und tragen Kronen und regieren somit offensichtlich mit. Diese huldigen dem Herrn und beten ihn seiner großen Macht und Königsherrschaft wegen an. Die 24 Ältesten, die vor Gott auf ihren Thronen saßen, fielen auf ihr Angesicht und beteten Gott an und sprachen: Wir danken dir, o Herr Gott, du Allmächtiger, der du bist und der du warst und der du kommst, dass du deine große Macht an dich genommen und die Königsherrschaft angetreten hast. Kapitel 11, die Verse 16 und 17, vergleichen sie auch Offenbarung 4, Vers 4, sowie 4, Vers 10, 5, Vers 8 und 19, Vers 4.

Freude über eine zerstörte Stadt. Jesaja 25, die Verse 1 und 2 spricht auch von der Freude über eine Stadt, die zerstört und nie wieder aufgebaut werden wird. O Herr, du bist mein Gott, dich will ich erheben. Ich lobe deinen Namen, denn du hast Wunder getan. Deine Ratschlüsse von alters her sind zuverlässig und wahrhaftig, denn du hast die Stadt zum Steinhaufen gemacht, die feste Burg zum Trümmerhaufen, den Palast der Fremden zu einer untergegangenen Stadt. Ewiglich wird sie nicht mehr aufgebaut werden. Die Offenbarung redet konkret von der großen Stadt Babylon, die zerstört und nicht wiedergefunden wird, was zum Lobe Gottes führt. Freut euch über sie, du Himmel und ihr heiligen Apostel und Propheten, denn Gott hat euch an ihr gerächt. Und ein starker Engel hob einen Stein auf wie ein großer Mühlstein und warf ihn ins Meer und sprach: So wird Babylon, die große Stadt, mit Wucht hingeschleudert und nicht mehr gefunden werden. Kapitel 18, die Verse 20 und 21.

Nationen, die den Herrn ehren werden. Weiter verkündet Jesaja 25, Vers 3, dass Nationen den Herrn verehren werden. Darum ehrt dich auch ein mächtiges Volk, die Städte gewalttätiger Nationen fürchten dich. Dasselbe lesen wir in der Offenbarung. Wer sollte dich nicht fürchten, o Herr, und deinen Namen nicht preisen? Denn du allein bist heilig. Ja, alle Völker werden kommen und vor dir anbeten, denn deine gerechten Taten sind offenbar geworden. Kapitel 15, Vers 4.

Das Unwetter der Tyrannen. Jesaja 25, Vers 4 erwähnt einen Wolkenbruch und ein Unwetter als Bild für den Vernichtungswillen der Tyrannen, vor dem Gott sein Volk bewahrt. Du bist dem Schwachen eine Zuflucht geworden, eine Zuflucht dem Armen in seiner Not. Ein Schirm vor dem Wolkenbruch, ein Schatten vor der Hitze, als der Zornhauch der Tyrannen wie ein Unwetter gegen eine Wand daherkam. Die Offenbarung beschreibt dieses Szenario ausführlicher. Die Schlange schleuderte aus ihrem Maul der Frau Wasser nach, wie einen Strom, damit sie von dem Strom fortgerissen würde. Und die Erde half der Frau, und die Erde tat ihren Mund auf und verschlang den Strom, den der Drache aus seinem Maul geschleudert hatte. Kapitel 12, die Verse 15 und 16. Die Tyrannen sind ein Bild für das Tier aus dem Meer und den Antichristen, den falschen Propheten.

Der Tod wird verschlungen, die Tränen werden abgewischt. Jesaja 25, Vers 8 beschreibt, wie Gott den Tod verschlingen und die Tränen abwischen wird. Es heißt dort, er wird den Tod auf ewig verschlingen und Gott der Herr wird die Tränen abwischen von jedem Angesicht und die Schmach seines Volkes hinwegnehmen von der ganzen Erde. Ja, der Herr hat es gesprochen. Das Gleiche lesen wir in der Offenbarung. Gott wird abwischen alle Tränen von ihren Augen und der Tod wird nicht mehr sein, weder Leid noch Geschrei noch Schmerz wird mehr sein. Denn das Erste ist vergangen. Kapitel 21, Vers 4.

Erlösten singen. In Jesaja 26, Vers 1 und die folgenden Verse stimmen die Erlösten des Landes ein Loblied an. An jenem Tag wird dieses Lied im Land Juda gesungen werden. In Offenbarung 14, Vers 3 geschieht dasselbe. Sie sangen wie ein neues Lied vor dem Thron und vor den vier lebendigen Wesen und den Ältesten, und niemand konnte das Lied lernen, als nur die 144.000, die erkauft worden sind von der Erde.

Das Gericht über Satan. In Jesaja 27, Vers 1 wird nochmals das Gericht über Satan als Schlange angedeutet. An jenem Tag wird der Herr mit seinem harten, großen und starken Schwert den Leviathan heimsuchen, die flüchtige Schlange, ja, den Leviathan, die gewundene Schlange, und er wird das Ungeheuer töten, das im Meer ist. Dasselbe beschreibt Johannes in Offenbarung 19, Vers 20. In Offenbarung 19, Vers 15 kommt der Herr mit einem scharfen Schwert. In Offenbarung 20, Vers 2 übt ein Gerichtsengel das Gericht Gottes aus. Er ergriff den Drachen, die alte Schlange, die der Teufel und der Satan ist, und band ihn für 1000 Jahre.

Die Zeit des Zornes. Jesaja 26, Vers 20 redet deutlich darüber, dass diese Zeit eine Zeit des Zornes ist. So geht nun mein Volk in deine Kammern und schließe die Tür hinter dir zu. Verbirg dich einen kleinen Augenblick, bis der Zorn vorübergegangen ist. Die Parallele dazu in der Offenbarung. Sie sprachen zu den Bergen und zu den Felsen, fallt auf uns und verbergt uns vor dem Angesicht dessen, der auf dem Thron sitzt, und vor dem Zorn des Lammes. Denn der große Tag seines Zorns ist gekommen, und wer kann bestehen? Kapitel 6, die Verse 16 und 17.

Die Heimsuchung. Schließlich heißt es in Jesaja 26, Vers 21, denn siehe, der Herr wird von seinem Ort ausgehen, um die Bosheit der Erdenbewohner an ihnen heimzusuchen. Und die Erde wird das auf ihr vergossene Blut offenbaren und die auf ihr Erschlagenen nicht länger verbergen. Auf diese Heimsuchung nimmt die Offenbarung gleich mehrfach Bezug. Sie riefen mit lauter Stimme und sprachen: Wie lange, o Herr, du Heiliger und Wahrhaftiger, richtest du nicht und rächst nicht unser Blut an denen, die auf der Erde wohnen? Kapitel 6, Vers 10. Die Heidenvölker sind zornig geworden, und dein Zorn ist gekommen, und die Zeit, dass die Toten gerichtet werden, und dass du deinen Knechten, den Propheten, den Lohn gibst, und den Heiligen und denen, die deinen Namen fürchten, den Kleinen und den Großen, und dass du die verdirbst, welche die Erde verderben. Kapitel 11, Vers 18. Denn das Blut der Heiligen und Propheten haben sie vergossen, und Blut hast du ihnen zu trinken gegeben, denn sie verdienen es. Kapitel 16, Vers 6. Man könnte sicherlich noch mehr Parallelen herausgreifen, aber ich möchte es hierbei belassen, um nun etwas näher auf das Lied in Jesaja 26 einzugehen.

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1: Ich lese den 103. Psalm von David. Sie dürfen dazu sitzen bleiben. Preise den Herrn, meine Seele, und all mein Inneres seinen heiligen Namen. Preise den Herrn, meine Seele, und vergiss nicht alle seine Wohltaten. Der da vergibt alle deine Sünde, der da heilt alle deine Krankheiten. Der dein Leben erlöst aus der Grube, der dich krönt mit Gnade und Erbarmen. Der mit Gutem sättigt dein Leben, deine Jugend erneuert sich wie bei einem Adler. Der Herr verschafft Gerechtigkeit und Recht allen, die bedrückt werden. Er hat seine Wege kund, dem Mose, den Söhnen Israel, seine Taten. Barmherzig und gnädig ist der Herr, langsam zum Zorn und groß an Gnade. Er wird nicht immer richten, nicht ewig zürnen. Er hat uns nicht getan nach unserem Vergehen, nach unseren Sünden uns nicht vergolten. Denn so hoch der Himmel über der Erde ist, so übermächtig ist seine Gnade über denen, die ihn fürchten. Sofern der Osten ist vom Westen, hat er von uns entfernt unsere Vergehen. Wie sich ein Vater über Kinder erbarmt, so erbarmt sich der Herr über die ihn fürchten. Denn er kennt unsere Gebilde, denkt daran, dass wir Staub sind. Der Mensch wie Gras sind seine Tage, wie die Blume des Feldes, so blüht er. Denn fährt ein Wind darüber, so ist sie nicht mehr und ihr Ort kennt sie nicht mehr. Die Gnade des Herrn aber währt von Ewigkeit zu Ewigkeit über denen, die ihn fürchten. Seine Gerechtigkeit bis zu den Kindeskindern. Für die, die seinen Bund halten, die seiner Vorschriften gedenken, um sie zu tun. Der Herr hat im Himmel aufgerichtet seinen Thron und seine Herrschaft regiert über alles. Preist den Herrn, ihr seine Engel, ihr Gewaltigen an Kraft, Täter seines Wortes, dass man höre auf die Stimme seines Wortes. Preist den Herrn, alle seine Heerscharen, ihr seine Diener, Täter seines Wohlgefallens. Preist den Herrn, alle seine Werke, an allen Orten seiner Herrlichkeit, preise den Herrn meine Seele.

0: Ein wunderschöner guten Morgen. Ja, wir haben alle Grund, Gott loben, preisen und danken. Und über diesen Lob, Preis und Dank wollen wir heute Morgen auch reden anhand von Psalm 103. Die Psalmen sind Gebete, Lobgesänge. Die Psalmen von Gott inspiriert und die Psalmen, sie vermitteln Trost, Hoffnung. Sie sind Glaubensstärkung. Wir haben einen Einblick in die Psalmen, in Gottes Wesen. Wir haben geistliche Belehrung und auch prophetische Offenbarung. Die Psalmen wurden hauptsächlich von einem David geschrieben, vom König David. Sie wurden aber auch von einem Mose geschrieben, von den Söhnen Asafs, Korachs und viele anderen. Die Psalmen zeigen uns, wie Leuten, Menschen in verschiedenen Lebenssituationen, Menschen aus verschiedenen Hintergründen, wie sie Gott erlebten, und wie sie sogar durch Trübsale hindurchgehen müssten und in all dem Gott erlebten und den Blick nicht verloren haben. Ja, wir lesen Psalmen über die, die verzweifelt waren. Und diese Zweifel offenbart ihnen Gott. Er gibt ihnen Zuversicht, Stärke und Kraft. Die Psalmen offenbaren uns auch diese Freude am Herrn. Wir haben diese wunderbare Pilgerpsalmen. Und das Volk Israel sang auf dem Weg nach Jerusalem. Eine Sehnsucht an diese Begegnung mit Gott. Ich hoffe, auch diese Sehnsucht war heute Morgen bei uns als Gemeinde, zusammen vor Gott zu kommen. Und diese Psalm 103 von David geschrieben, offenbart auch der Psalmist diese Abhängigkeit von Gott. Diese Danksagung, Gott danke. Und er sagt, Vers 1, loben den Herrn meine Seele. Und alles, was in mir ist, seinen heiligen Namen. Lobe den Herrn, meine Seele. Dieser Ausdruck, meine Seele, kommt in diesem Psalm dreimal vor. Und er sagt, loben dem Herrn, meine Seele. Was ist Lobe? Was ist dieser Ausdruck Lobe? Es ist eigentlich kurz gefasst, danke Herr. Ja, dankbare Leute sind zufriedene Leute. Aber dieser Blick auf Gott und einfach dieser Gedanke, Herr, danke. Danke für dies, was ich bin. Danke für dies, was du vollbracht hast. Ja, Dankbarkeit führt zu Zufriedenheit. Wie kommen wir zu Gott? Wie begegnen wir Gott? Der Psalmist, er sagt, und alles, was in mir ist, lobe den Herrn meiner Seele, und alles, was in mir ist, seinen heiligen Namen. Also meine ganze Wesen, meine ganze Ich, alles, was ich bin, Herr, soll dich loben. Wir beten oft, Herr, ich danke dir von ganzem Herzen. Und ich hoffe, wir meinen das auch aufrichtig. Aber danke von ganzem Herzen, sage ich, Herr, ich danke dir mit alles, was ich bin. Mein ganzes Leben ist ein Ruf der Dankbarkeit an dir. Mein Herz, Herr, gehört dir. Mein Gedankenwelt gehört dir. Es ist dieser Ruf von ganzem Herzen, danke ich dir. Oder alles, was in mir ist, es ist ein aufrichtiger Ruf, ein ernsthafter Ruf. Es ist ein Ruf, wo meine Gefühle, Emotionen, Gedanken, alles beim Herrn ist. Meine ganze Wesen, Leib, Seele und Geist. Es ist eine Person, die erkennt, wer Gott ist und wer wir Menschen sind. Und er ruft sich selber nochmal, loben den Herrn meiner Seele und alles, was in mir ist, seinen heiligen Namen. Und in Vers 2 lesen wir nochmal, lobe den Herrn meiner Seele und vergiss nicht, was er dir Gutes getan hat. Ja, vergiss nicht. Sind wir doch ehrlich, wir Menschen haben ein kleines Problem. Wir sind oft vergesslich. Ja, wenn wir nur mal über unseren Alltag denken, vielleicht unsere Beziehung mit unserer Ehemann, Ehefrau, Arbeitskollege. Eine Minute sind wir am Danken, die nächste Minute sind wir am Schimpfen. Wie schnell vergessen wir, was so gut war gerade vorher. Aber genau dies erkennt der Psalmist und er ruft sich selbst und er sagt, lob den Herrn meine Seele und vergiss nicht, was er dir Gutes getan hat. Wie wir nachher eine ganze Liste sehen, was wir nicht vergessen sollten, über was wir Gott danken sollten, ganz bewusst. Aber wie gesagt, der Mensch vergesslich. Und ja, auch wir Christen sind vergesslich. Auch wir vergessen oft, Welcher hoher Preis Christus bezahlt hat, welcher Preis Gott der Vater bezahlt hat dort am Kreuz von Golgatha. Dass wir überhaupt Kinder Gottes sein können. Es ist nicht selbstverständlich. Es kostete Gott sehr viel. Und auch wir haben etwas, was uns erinnern sollte. In 1. Korinther, Kapitel 11, da redet Paulus zu den Korinther und er redet über das Abendmahl und wir lesen ab Vers 23. Ich glaube, da sehen wir auch, wie wichtig dieses Mahl des Herrn ist. Wie wichtig es ist, diese ständige Erinnerung an dies, was der Herr vollbracht hat. Wir lesen 1. Korinther 11, die Verse 23 bis 25. Denn ich habe von dem Herrn empfangen, was ich auch euch überliefert habe, nämlich, dass der Herr Jesus in der Nacht, als er verraten wurde, Brot nahm und dankte. Es brach und sprach, nehmt es, das ist mein Leib, für euch zerbrochen. Dies tut zu meinem Gedächtnis. Desgleichen auch den Kelch nach dem Mahl, in dem er sprach, dieser Kelch ist der neue Bund in meinem Blut. Dies tut, so oft ihr trinkt, zu meinem Gedächtnis. Also es ist eine Gedächtnismahl, eine Erinnerung an uns Geschwister, an uns, die wir wiedergeboren sind. Eine Erinnerung und vor Augen zu stellen, welcher Weg Christus gegangen ist, damit wir ewige Leben haben können. Damit wir heilig sind, gerechtfertigt, geheiligt durch sein Blut. Und er gab es uns als Erinnerung, dieses Mahl. Ich sage mal so, es ist wieder diese Fokussieren auf Christus. Und uns diese Frage stellen, Mensch, bist du bewusst, welcher Preis Gott der Vater bezahlt hat? Welcher Weg Christus gegangen ist? Und welcher Privileg du hast? Welche Gnade und Barmherzigkeit du erfahren hast? Es ist dieses Neufokussieren, um diese Frage zu stellen, stimmt mein Leben, wenn ich diese hohe Preis sehe, welcher dort am Kreuz von Golgatha bezahlt wurde, für dich und für mich. Es ist eine Erinnerung. Also auch wir werden erinnert. Und diese Erinnerung ist wichtig. Ja, in der postmodernen Zeit geht vieles auch, was geistliche Leben anbelangt, verloren. Viele Bedeutungen gehen verloren. Botschaft geht verloren. Und unter anderem auch dieses so wichtige Mal, bewusst vom Herrn zu kommen. Nochmal Vers 2 vom Psalm 103. Loben den Herrn, meine Seele, und vergiss nicht, was er dir Gutes getan hat. Ja, was hat er Gutes getan? Wir lesen über 5 Punkte, was der Herr für uns getan hat. Vers 3, der dir alle deine Sünde vergibt. Auch Vers 2, und heilt alle deine Gebrechen. Wir kommen noch in die einzelnen Punkte nachher. Der dein Leben, Vers 4, vom Verderben erlöst. Nochmal Vers 4, der dich krönt mit Gnade und Barmherzigkeit. Vers 5, der dein Alter mit Gutem sättigt, dass du wieder jung wirst wie ein Adler. Das ist ein interessanter Vers, nicht? Dass du jung wirst wie ein Adler im Alter. Ja, Herr, was meinst du damit? Wir kommen noch dazu. Aber der Psalmist stellt klar, warum dieses Danke gegenüber Gott so wichtig ist. Er stellt klar, Mensch, erkenne, wer du bist und wer Gott ist. Das lesen wir in Vers 14 bis 16, wo er vor Augen stellt, wer wir Menschen sind. Denn er weiß, was für ein Gebilde wir sind. Er denkt daran, dass wir Staub sind. Die Tage des Menschen sind wie Gras. Er blüht wie eine Blume auf dem Feld. Wenn ein Wind darüber geht, so ist sie nicht mehr da. Und ihre Städte kennt sie nicht mehr. Ja, was ist der Mensch? Heute sind wir da und morgen sind wir weg. Heute sind wir in voller Kräfte, jung. Etliche Jahre später ist alles vorbei. Ja, was sind wir Menschen? Und er erkennt Gott. Du bist Gott und wer sind wir Menschen? Psalm 8, Vers 5 lesen wir, was ist der Mensch, dass du an ihm gedenkst? Und der Sohn des Menschen, dass du auf ihm achtest. Ja, was sind wir Menschen, dass Gott über uns überhaupt denkt? Haben wir es überhaupt verdient, dass Gott über uns nachdenkt? Der Psalmist ist klar, wir sind eigentlich nur, wie steht es da? Staub. Heute da, morgen weg. Vergänglich, für kurze Zeit da auf Erde. Ja, wer sind wir Menschen?
1: Und in Vers 6 und bis 10 sagt er Folgendes: Der Herr übt Gerechtigkeit und schafft Recht aller Unterdrückten. Er hat seine Wege Mose wissen lassen, die Kinder Israel seine Taten. Barmherzig und gnädig ist der Herr, geduldig und von großer Güte. Er wird nicht immer zu rechten und nicht ewig zornig bleiben. Er hat nicht mit uns gehandelt nach unseren Sünden und uns nicht vergolten nach unseren Missetaten. Er stellt ja klar, Mensch, du bist nur Staub. Aber Mensch, erkenne auch deinen Zustand vor Gott. Erkenne, dass du ein Sünder bist. Du kannst vor Gott gar nicht bestehen. Aber wir lesen Vers 9 und 10 nochmal. Er wird nicht immer zu rechten und nicht ewig zornig bleiben. Er hat nicht mit uns gehandelt nach unseren Sünden und uns nicht vergolten nach unseren Missetaten. Da ist ja auch die Rede über Israel. Wie Gott immer wieder seine Erbarme, seine Geduld offenbart am Volk Israel. Er wollte sie vertilgen und trotzdem hat er einen Überrest übrig gelassen. Sie gingen gegen ihn, sie rebellieren gegen ihn und er offenbart sich in seiner Gnade und Geduld. Aber nicht nur Israel offenbart Gott diese Geduld. Wir Menschen, wir alle, ohne Ausnahme, wir alle sind schuldig vor Gott. Da ist kein Gerechter, auch nicht einer. Paulus, er fasst das so wunderbar zusammen. Er zitiert ja das Alte Testament in Römer Kapitel 3. Nachdem er klargemacht, dass jeder Mensch schuldig vor Gott ist, wo er klargemacht hat, dass auch der Moralist, der Werte erkennt, der Gutes und Böse erkennt, genau weil er dies kennt, erkennt er auch, ich bin schuldig vor Gott. Der Jude, der das Gesetz hat, ich bin schuldig vor Gott. Und so fasst er zusammen in Römer Kapitel 3, ab Vers 10 bis 12, wie geschrieben steht: Es ist keiner Gerechter, auch nicht einer. Es ist keiner, der verständig ist, der nach Gott fragt. Sie sind alle abgewichen. Sie taugen alle zusammen nichts. Da ist keiner, der Gutes tut. Da ist auch nicht einer. Das ist die Schlussfolgerung, welche wir im Wort Gottes sehen. Mensch, du kannst nicht vor Gott bestehen. Du bist schlussendlich im Sünde. Ja, der Psalmist, er sagt ja noch mehr. Im Psalm 51, dieser wunderbare Bußpsalm eines Davids, nachdem er so schlimm gesündigt hat, tut er Buße vor Gott und er sagt, Vers 7, siehe, in Schuld bin ich geboren und in Sünde hat mich meine Mutter empfangen. In Sünde bin ich geboren und in Sünde hat mich meine Mutter empfangen. Es muss uns vor Augen sein, wir alle befinden uns in dieser Schuld, in dieser Sünde. Und somit, keiner ist gerecht vor Gott, auch nicht einer. Wo der Sündenfall hineinkam, wo der Teufel, die alte Schlange, der Mensch verführte und Adam von dieser Frucht aß, kam diese Sünde hinein. Und Gott konnte keine Gemeinschaft mit uns Menschen haben. Gott ist heilig, rein. Und auf diesen Moment kam etwas hinein, was Sünde war. Es kam dies hinein, was uns trennte von Gott. Aber wisst ihr, auch dort im Garten Eden offenbarte Gott schon seinen Heilsplan. Schon dort im Garten Eden offenbarte Gott seine Liebe. Der Mensch, er versteckt sich vor Gott. Warum? Er erkennt, ich bin bloß nackt. Er erkennt seinen Zustand. Und Gott gibt dem Mensch Kleidung. Aber wisst ihr, dass der Mensch sich schämt von Gott, ist ein Geschenk Gottes gewesen. Diese Scham war so wichtig. Diese Scham gab Gott den Menschen als Schutz, dass er nicht weiter in diese Sünde und noch schlimmer und schlimmer wird. Und der Scham war dieser Schutz. Heute will man diese Scham wegholen von den Menschen. Man will eine neue Generation erziehen, der keine Scham mehr kennt. Das erzählte mir eine Lehrerin aus Norddeutschland. Sie erzählte mir, ja, wir sollten aber einen Tag in den Kindergarten pro Jahr haben, wo alle Kinder einfach nackt sind. Es ist eigentlich tragisch, dass man überhaupt so weit kommt. Und das Ziel ist, damit man den Scham der Kinder wegnimmt. Sehen wir, was da in dieser Welt geht. Aber Gott, er gab diese Scham als Schutz für uns Menschen. Da wusste Gott unseren Zustand. Und er hilft uns in diesen Zustand. Aber es geht ja noch weiter. Und nochmal möchte ich diesen Vers lesen, Psalm 8, Vers 5. Was ist der Mensch, dass du an ihn gedenkst? Und der Sohn der Menschen, dass du auf ihn achtest. Ja, Menschen, was sind wir überhaupt? Ja, danke. Für was? Wir haben gelesen. Danke für, nochmal Vers 3, der dir alle deine Sünde vergibt. Das hörst du überhaupt. Er hat alle unsere Sünde vergeben, denn so sehr hat Gott die Welt geliebt, dass er seinen eingeborenen Sohn gab, damit jeder, der an ihm glaubt, nicht verloren geht, sondern das ewige Leben hat. Dieser Preis dort am Kreuz von Golgotha war hoch. Aber dieses, was Gott für uns vollbracht hat, der Psalmist erkennt es wie auch prophetisch, Herr, du vergibst alle unsere Sünden. Gibt es was Schöneres? Dass wir eigentlich nie mehr zurückschauen sollten und dürfen? Nie mehr! Weil alle unsere Sünden sind vergeben worden. Es ist oft tragisch, dass man mit Geschwistern redet und sie kommen mit ihrer alten Sünde hervor. Und wisst ihr, was das Problem ist? Dass Gott keine Ahnung hat, über was wir reden. Weil er hat vergeben. Er hat vergeben. Es ist so ein wichtiger Punkt. Und oft sind wir es, die wir uns selbst nicht vergeben. Aber wenn wir uns selbst nicht vergeben und Gott hat schon vergeben, da haben wir ein Problem mit unserer Beziehung mit Gott. Weil wir glauben nicht, dass dies, was am Kreuz von Golgatha geschah, der Blut Jesus Christus, der vergossen worden ist, genug ist, um auch meine Sünde zu vergeben. Geschwister, unsere Sünde sind vergeben. Ja, alle unsere Sünden. Und es gibt uns auch diese Sicherheit, diese Zuversicht. Und diese Sicherheit und Zuversicht ist so etwas Wichtiges. Und er erklärt auch, da kommt dieser nächste Danke. Ja, alle unsere Sünden sind vergeben, aber wie? Vers 4. Der dein Leben vom Verderben erlöst, er dich krönt mit Gnade und Barmherzigkeit. Auch Vers 8 noch dazu. Barmherzig und gnädig ist der Herr, geduldig und von großer Güte. Und Vers 17 noch dazu. Aber die Gnade des Herrn währt von Ewigkeit zu Ewigkeit. Gnade und Barmherzigkeit. Ja, was ist Barmherzigkeit? Was ist diese göttliche Barmherzigkeit? Gott sah unseren miserablen Zustand. Er wusste, wie es um uns steht. Aber wir waren Gott nicht egal. Barmherzigkeit sehen wir in diesem wunderbaren Beispiel vom barmherzigen Samariter. Zwei gingen weiter. Zwei sahen diesen Mann da liegen, zerschlagen, am Verbluten. Und es war ihnen eigentlich egal, weil etwas anderes war ihnen wichtiger. Und da kommt der eine. Der eine, der mit diesem Mensch nichts zu tun gehabt hat. Und genau der sieht es und reagiert. Barmherzig. Und diese Barmherzigkeit offenbart sich auch Gott uns. Er lässt uns nicht in unserer Hoffnungslosigkeit bleiben, sondern er offenbart sich selbst. Er schenkt Erlösung. Vom Grundlegung der Welt hat Gott schon uns auserwählt. Vom Grundlegung der Welt hat Gott sich dieser Heilsplan geplant für uns, damit wir einmal ewig Gemeinschaft mit ihm haben können. Ja, Gott will diese Gemeinschaft mit uns. Es ist seine Wille und so offenbart Gott seine Barmherzigkeit. Musste Gott es machen? Nein. Konnte er uns einfach lassen in unsere ewige Verlorenheit? Ja. Wir haben alle nur eins verdient. Ewig getrennt sein von Gott. Und der Psalmist erkennt, oh Herr, deine Barmherzigkeit, deine Gnade. Gnade, Vers 12 und 13. Sofern der Osten ist von Westen, hat er unsere Übertretungen von uns entfernt. Wie sich ein Vater über Kinder erbarmt, so erbarmt sich der Herr über die, welche ihn fürchten. Er nahm unsere Schuld weg. Er nahm sie weg, so dass sie nicht mehr vor ihm ist. Geschwister, Gnade ist ein Geschenk Gottes. Keiner heute Morgen, der da in diesem Raum ist, der ein Kind Gottes ist, ist durch eigene Kraft ein Kind Gottes. Es geht nicht. Es funktioniert nicht. Und wenn du es aus eigener Kraft bist, bist du wahrscheinlich kein Kind Gottes. Weil es ist Gottes Gnade. Unverdient ist, das ist Gnade. Du hast es nicht verdient. Und nochmal, warum feiern wir das Abendmahl? Damit diese Gnade uns wieder groß wird. Gott offenbarte sich. Er tat es für dich. Und wie wir schon gelesen haben im Römerbrief, wir gehen nochmal Römer Kapitel 3. Nach der Schlussfolgerung, dass alle Menschen schuldig sind vor Gott, lesen wir, welche Lösung Gott geschaffen hat. Vers 21 bis 24. Jetzt aber ist außerhalb des Gesetzes die Gerechtigkeit Gottes offenbar gemacht worden, die von dem Gesetz und den Propheten bezeugt wird, nämlich die Gerechtigkeit Gottes durch den Glauben an Jesus Christus, die zu allen und auf alle kommt, die glauben, denn es ist kein Unterschied. Denn alle haben gesündigt und verfehlen die Herrlichkeit, die sie vor Gott haben sollten, so dass sie ohne Verdienst gerechtfertigt werden durch seine Gnade, aufgrund der Erlösung, die in Christus Jesus ist. Ein wunderbarer Vers. Ja, jeder Vers ist schön. Aber nochmal Vers 24. So dass sie ohne Verdienst gerechtfertigt werden durch seine Gnade. Aufgrund der Erlösung, die in Christus Jesus ist. Wir sind erlöst durch Jesus Christus. Nicht, weil wir es verdient haben. Wir sind alle Begnadigte. Solche, die Barmherzigkeit erfahren haben. Und diese Barmherzigkeit wurde Realität und Gnade kam in unser Leben hinein. Und wir glaubten. Ja, weil wir sehen, wem gilt diese Gnade und Barmherzigkeit? Der Mensch, Gott schuf keinen Roboter, sondern der Mensch, er muss entscheiden. Ich kann für keine von euch entscheiden, ob ihr jetzt glaubt oder nicht. Als Eltern erzieht man seine Kinder zu Glaube hin, aber der Entscheid selbst muss der Kind selber treffen. Er muss selbst erkennen, er kann vor Gott nicht bestehen. Er muss selbst erkennen, wie groß Gottes Barmherzigkeit und Gnade ist. Und wir lesen Vers 11. Denn so hoch der Himmel über der Erde ist, so groß ist seine Gnade über denen, die ihn fürchten. Nochmal Vers 17. Aber die Gnade des Herrn währt von Ewigkeit zu Ewigkeit über denen, die ihn fürchten. Was ist der Mensch, der Gott fürchtet? Das hat nicht mit Angst zu tun. Sicherlich nicht im Neuen Testament. Oh ja, der Mensch, der nicht glaubt, der hat eine andere Furcht vor Gott. Und er wird eine andere Furcht haben. Aber der Mensch, der glaubt, ein Mensch, der Gnade erfahren hat, wo Gnade ein Teil seines Lebens wurde, ist ein Mensch, der vor Gott kapituliert hat. Ein Mensch, der erkannte, ich kann ja Gott gar nichts bringen. Er erkannte, ich bin ein Sünder und Gott, du bist heilig. Herr, aus mir kann es nicht kommen. Du hast es für mich vollbracht. Es ist diese Kapitulation vor Gott. Wir nehmen gerade in der Jugend Matthäus 5, 6 und 7 durch und wir sind durch die Seligpreisungen schon seit einem Monat zurück oder zwei fast. Und wir haben auch dort gesehen, dass die Seligpreisungen offenbaren ein Mensch, der erkannte, ich kann Gott gar nichts bringen. Es ist ein Mensch, der vor Gott kapitulierte. Und auf diesem Moment kann Gott anfangen zu wirken in uns. Diese Kapitulation vor Gott ist so wichtig. Weil auf diesem Moment, und das zeigen wir ja auch nochmal im Abendmahl, in der Taufe. Was zeigt ein Mensch in der Taufe? Ich bin gestorben und jetzt lebe nicht ich, sondern Herr, du lebst in mir. Die Taufe ist so, genau darum so sehr wichtig, dieses Zeugnis. Ich gehöre Christus. Es ist auch diese Dankbarkeit vor Gott. diese Demut vor Gott. Es ist diese Furcht, wo er sagt, Herr, danke. Nicht ich, du hast es für mich vollbracht. Und ja, ein Mensch, der Gnade und Glaube erfahren, der Gnade erfahren hat, Barmherzigkeit erfahren hat, der an ihm glaubt und weil er ihn fürchtet, was ist die Frucht? Es ist die Frucht des Geistes in uns, weil er in uns wohnt. Es zeigt sich aber auch in unserem Leben. Es soll sichtbar sein, dass wir Licht und Salz sind, dass etwas geschehen ist. Es sollte sichtbar sein an einer verlorenen Welt. In mir lebt Christus. Das ist ein sehr wichtiger Punkt. Und sind wir einfach ehrlich, ja, Gott ist auch barmherzig und gnädig an uns Gläubige, auch während unserer Lebzeit. Wir haben Gnade und Barmherzigkeit widerfahren, wo keiner uns wegnehmen kann. Aber Gott ist auch ein heiliger Gott. Gott offenbart sich auch als heiliger Gott. Und wir sehen, wie Gott zum Beispiel zweimal, einmal im Alten Testament, einmal im Neuen Testament, er offenbart sich an der Gemeinde, der Fall Hananias und Sapphira. Was ist mit Hananias und Sapphira passiert? Sie haben gelogen. Und ihre Lüge, was brachte sie? Ein sofortiger Tod. Jetzt frage ich uns mal, wenn Gott so handeln würde, heute, oder ab diesem Moment von Hananias und Sapphira, wie viel von uns würde heute da sitzen? Ihr müsst nicht antworten. Die Antwort ist ja klar, ja? Keiner. Das Alte Testament sehen wir es genau gleich, wo dieser ganze Priesterdienst eingeführt wird und die Söhne Aarons ein fremdes Feuer zum Altar bringen und Gott tötet sie. Genau in diesem Moment. Und er sagt, ich bin ein heiliger Gott. Erkennt, wer ich bin. Und dieser Ruf gilt auch uns. Ich glaube nicht, dass Gott heute so handelt wie Hananias und Sapphira. Aber das war dieser Ruf an der Gemeinde. Gemeinde missbraucht Gottes Gnade nicht. Erkennt, wie groß dieser Preis dort war. Wie schlimm dieser Weg war auch für Jesus. Eli, Eli, lama sabachthani, ruft Jesus dort am Kreuz. Der einsamste Ort auf Erde. Mensch, erkenne ich. Aber viel bezahlt, damit du ein Kind Gottes sein kannst. Die Gemeinde, die Gemeinschaft mit ihm ist heilig. Ja, wir dürfen Danke sagen über Gottes Geduld und Gnade auch im Alltag mit uns. Und wie er immer uns wieder zurückführt. Das nächste Danke, Vers 4, der dein Leben von Verderben erlöst. Erstmal, es ist das Resultat von Gnade und Barmherzigkeit. Du bist nicht mehr in diesem Fluch, in dem du hineingeboren bist, wenn du ein Kind Gottes bist. Du bist nicht mehr getrennt von Gott. Du hast eine ewige Sicherheit, einmal bei ihm zu sein. Wir sind Gott nicht egal. Das nächste Danke, der alle deine Sünde vergibt und heilt all deine Gebrechen, Vers 3. Ja, heilt alle deine Gebrechen. Auch wenn die Gemeinde sind auch immer wieder angefochten durch Krankheit und Tod, die auch uns begegnen. Wir sehen, nicht immer gibt es Heilung. Und wenn ältere Geschwister sterben, sterben sie oft wegen einer Krankheit auch. Ja, wie sollten wir dann diesen Vers verstehen? Auf der einen Seite, ja, der Herr schenkt Kraft. Es gibt Gebrechen, die ein Resultat von Sünde sind, von seelischer und geistlicher Natur. Und wenn wir beim Herrn sind, uns reinigen, dann gibt Gott auch eine Garantie, dass wir davon frei werden. Ja, wie ist es aber mit Krankheiten allgemein? Schlussendlich müssen wir ja alle mal sterben. Aber ich glaube, wir sollten es mit einem Blick Hiob sehen. Hiob wusste ja auch nicht, ob er gesund wird oder nicht. Aber Hiob sagte Folgendes. In Hiob, das sind einfach ermutigende Verse. Es staunt sowieso, wie Hiob einen Blick hatte. Und er sagt Folgendes, Hiob Kapitel 19, ab Vers 25, wo wir lesen, ich weiß, dass mein Erlöser lebt. Und zuletzt wird er sich über den Staub erheben. Und nachdem diese meine Hülle zerbrochen ist, dann werde ich von meinem Fleisch los Gott schauen. Ja, ich selbst werde ihn schauen und meine Augen werden ihn sehen, ohne ihm fremd zu sein. Danach sehnt sich mein Herz in mir. Welche tiefe Blick hatte dieser Hiob gehabt in der Erlösungswerk Gottes? Ich weiß, dass mein Erlöser lebt. Und er sagt, ja, diese meine Leib, der ist vergänglich. Aber ich freue mich auf diesen Tag, ihm zu schauen, Auge zu Auge. Ja, ich selbst werde ihn schauen und meine Augen werden ihn sehen, ohne ihm fremd zu sein. Es ist genau diese Erlösung, wo viele Männer und Frauen Gottes hofften. Dieser Tag, wo sie einmal ihm schauen, wo wir erlöst sind von aller Schmerzen und Pein. Und dieser Blick sollten wir ständig vor Auge haben. Ja, dieser Leib, unser Leib, der ist schlussendlich, ich sage jetzt mal so, verflucht. Das kann jeder von uns bezeugen. Jung und alt, wir werden älter. Und im Alter werden wir schwächer. Ja, vielleicht mit 20 merkt man das nicht so ganz, aber mit 30 beginnen die ersten Probleme, mit 40 noch mehr und immer mehr und mehr und mehr. Und wir merken, wir sind nicht mehr die wir mal waren. Wir wollen vielleicht. Aber genau das ist der Punkt. Und da kommen wir eben zum nächsten Punkt. Dieser Vers, wo nicht so, ja, eigentlich einfach ist, aber was will der Psalmist damit sagen? Der Vers 5. Nochmal danke, der dein Alter mit Gutem sättigt, dass du wieder jung wirst wie ein Adler. Ja? Jung wie ein Adler. Es ist so schön, diese Greifvögel zu sehen, wie sie da schweben in aller Ruhe über unsere Köpfe. Und wir denken, ja, will der Vers genau dies sagen? Der Adler, der biblische Adler, Achtung, es ist ein Hinweis, wo wir da haben, auf den jährlichen verjüngenden Federwechsel des Adlers. Ja, was will er damit sagen? Wir werden ja nicht jünger und wir bleiben auch nicht jung. Es gibt einen Punkt, wo wir es wohl bleiben sollten. Wir werden hoffentlich immer reifer im Glauben. Aber der Punkt ist, in ihm bleibe jung. Es ist dieser Bezug und Beziehung zu ihm, zu unser Herr und Heiland. Und in ihm, es ist immer so wunderbar, ältere Geschwister zu treffen. Und man merkt, sie sind Feuer und Flamme für Jesus. Man merkt diese erste Liebe, wo sie damals erfahren haben. Und dieses Feuer ist nicht erlöscht worden. Es ist gewachsen. Es ist stärker und stärker geworden. Und man hat Gefühl, und wenn man unter solchen Geschwistern ist, es ist genau, was sie damals erlebte. Und diese Freude ist heute genau noch so da. Und das ist der Punkt, wo ja der Psalmist erbetet für dies. Und er sagt, in ihm, wenn wir in ihm bleiben, dann bleiben wir immer in diesem Prozess der Verjüngung. Ja, wir werden reifer hoffentlich. Aber ich hoffe, ihr versteht mir richtig. Diese Kraft, die nur Gott schenken kann. Und egal in welcher Lebenssituation, ich kenne mein Herr und Heiland. Und genauso wie ein Adler seine Feder, ja, jedes Jahr wechselt, diese ständige Verjüngende oder Erneuerung. In diesem Prozess sollte nicht ständig auch bleiben. Und ja, Geschwister, nicht immer ist das der Fall bei uns. Sind wir doch einfach ehrlich. Jeder von uns hat mal diese erste Feuer erlebt, ja. Diese Begeisterung. Es ist auch schön, so Geschwister zu sehen, die sich bekehrt haben und die verstanden, was sie mal waren und was sie jetzt sind. Und diese Begeisterung, es an eine verlorene Welt zu verkündigen, es zu leben. In einem Jahr haben sie das ganze Wort Gottes durchgelesen. Diese Freude am Wort Gottes, diese Freude am Herrn. Aber dann kommt der Moment, bleibst du in diesem Prozess? Bleibst du in diesem Prozess der ständigen Erneuerung? Oder schleicht auch da der Alltag hinein? Man muss sich jeder selber prüfen. Wie sieht unsere stille Zeit aus? Wie sieht mein Gebetsleben aus? Wie sieht es mit meiner Begeisterung aus in Bezug auf Jesus, auf unsere Glaube? Ja, die ganze Schöpfung wird einmal Gott loben und preisen. Wir lesen Vers 18 bis 22, ab erst 18 und 19. Oder ich lese Vers 17 noch dazu, der Kontext halber. Aber die Gnade des Herrn währt von Ewigkeit zu Ewigkeit über denen, die ihn fürchten. Und seine Gerechtigkeit bis zu den Kindeskindern, bei denen, die seinen Bund bewahren und an seine Gebote gedenken, um sie zu tun. Der Herr hat seinen Thron im Himmel gegründet und seine Königsherrschaft regiert über alles. Nochmal erkennt der Psalmist, Herr, wer bist du? Psalm 104 ist es ein Lobpreis über Gottes Schöpfung. Auch da erkennt der Psalmist, wie klein der Mensch ist und wie groß Gott ist. Aber wir haben da einen besonderen Gedanke. Und es ist dieser Gedanke, dieser Segen und seine Gerechtigkeit bis zu den Kindeskindern. Hab's vorher gesagt, ja, jede Generation muss neu entscheiden. Und trotzdem, es können viele von euch bezeugen, von uns bezeugen. Gläubige Großeltern, gläubige Eltern. Dieser Segen, wo weitergeht. Weil eine Generation da war, der gottesfürchtig war, der sich ganz klar entschieden hat, Gott nachzufolgen. Und dieser Segen, diese Linie des Segens geht weiter. Achtung, und trotzdem muss jeder neu entscheiden. Aber Gott sagt, ja, ich werde segnen. Warum beten Großeltern und Eltern für ihre Kinder und für ihre Enkelkinder? Weil im Gebet liegt Kraft. Weil Gott hört Gebet. Und der Mensch, der Gott fürchtet, der Mensch, der an Gott glaubt, der ist ein Mensch, der betet. Und somit ein Mensch, der auch Segen weitergibt. Und dieser Segen geht weiter, wenn wir genau solche Beter werden. Kinder, Enkelkinder oder Urenkel sogar. Welcher Segen kann aus uns herauskommen, weil wir ihn kennen? Die ganze Schöpfung wird auch Gott loben. Und wir lesen noch zum Schluss Vers 19 bis 22. Der Herr hat seinen Thron im Himmel gegründet und seine Königsherrschaft regiert über alles. Lobt den Herrn, ihr seine Engel, ihr starken Helden, die ihr seinen Befehl ausführt, gehorsam der Stimme seines Wortes. Lobt den Herrn, alle seine Herrscher, seine Diener, die ihr seinen Willen tut. Lobt den Herrn, alle seine Werke, an alle Orten seine Herrschaft. Lobet den Herrn, meine Seele. Es ist diese Ruf, ganze Schöpfung soll Gott. Ja, die ganze Schöpfung sehnt sich. Wir lesen es ja in Römer Kapitel 8. In Römer 8, die ganze Schöpfung sehnt sich an diese Erlösung, wo wir jetzt auch im Psalm 103 durchgenommen haben. Und wir lesen Römer Kapitel 8. Römer 8, die Verse 20 bis 22. Die Schöpfung ist nämlich der Vergänglichkeit unterworfen, nicht freiwillig, sondern durch den, der sie unterworfen hat, auf Hoffnung hin. Dass auch die Schöpfung selbst befreit werden soll von der Knechtschaft der Sterblichkeit zur Freiheit, der Herrlichkeit der Kinder Gottes. Denn wir wissen, dass der ganze Schöpfung mit Seufz und mit Wehen liegt bis jetzt. Es liegt alles in Weh und wartet auf was? Auf Gottes Wirken, auf seinen Plan und an diesem Tag, wo alle ihm loben und preisen werden. Und dieser Lobpreis der ganzen Schöpfung, dieser Lobpreis der Engelwelt, da sehen wir schon, wo Jesus zur Welt kam. Aber Offenbarung Kapitel 5 möchte ich noch zum Schluss lesen. Offenbart es uns, wo es steht, und sie, ab Vers 9, und sie sangen ein neues Lied, in dem sie sprachen, du bist würdig, das Buch zu nehmen und seinen Siegel zu öffnen, denn du bist geschlachtet worden und hast uns für Gott erkauft mit deinem Blut aus allen Stämmen und Sprachen und Völkern und Nationen und hast uns zu Königen und Priestern gemacht für unser Gott und wir werden herrschen auf Erden. Und ich sah und ich hörte eine Stimme von vielen Engeln rings um den Thron und um die lebendigen Wesen und die Ältesten. Und ihre Zahl war 10.000 mal 10.000 und 1.000 mal 1.000. Sie sprachen mit lauter Stimme, würdig ist das Lamm, das geschlachtet worden ist, zu empfangen Macht und Reichtum und Weisheit und Stärke und Ehre und Ruhm und Lob. Ihm sei alle Ehre. Er hat es für uns vollbracht. Barmherzigkeit und Gnade. Und somit, alle Ehre gebührt ihm allein. Und weil dies so ist, sagt Paulus, denn ich bin gewiss, dass weder Tod noch Leben, weder Engel noch Fürsten noch Gewalten, weder Gegenwärtiges noch Zukünftiges, weder Hohes noch Tiefes, noch irgendein anderer Geschöpf uns zu scheiden vermag von der Liebe Gottes, die in Christus Jesus ist. Unserem Herrn. Ihm gebührt alle Ehre. Amen. Ich möchte mit uns beten. Ja, Herr, danke für diesen Lobpreis der Psalmist. Wie er erkennt, wie groß deine Barmherzigkeit ist. Wie groß deine Geduld an uns Menschen ist. Wie groß deine Gnade an uns Menschen ist. Und er sagt, Herr, danke. Danke, dass du alle unsere Sünde vergeben hast. Und auch wir kommen vor dir als Gemeinde und sagen Danke. Danke, Vater, dass du deine Barmherzigkeit uns gezeigt hast. Dass du deine Barmherzigkeit gelebt hast durch deinen Sohn, der auf Erde gekommen ist. Danke, Jesus, für den Weg, der du gegangen bist, bis zum Kreuz von Golgatha. Du hast unsere alle Sünde hinweggenommen, unsere Schuld hinweggenommen. Und wir wissen, alle unsere Sünde sind vergeben, ja alles. Und wir dürfen mit Sicherheit vor dir kommen, als Kinder Gottes, als Söhne Gottes. O Herr, danke. Herr, du siehst auch die unter uns, die vielleicht schon lange dabei sind, die deine Gnade gehört haben, aber vielleicht haben sie es noch nicht erfahren. Vielleicht sind sie noch nicht so weit gekommen, wo sie diese Entscheid getroffen haben. Ich will mich demütigen vor Gott. Ich bin ein Sünder und ich kann Gott gar nichts bringen. Aber ich will vor Gott kommen, weil er all meine Schuld, alles hinwegnehmen wird. Und ich rein sein darf vor ihm. O Herr, du kennst jede Einzelne in diesem Raum. Du siehst die, die diese Entscheidung noch nicht getroffen haben. Geh du ihnen nah. Geh du ihnen nah, dass sie heute Ja sagen zu dir. Aber hilf uns als Gemeinde, eins in dir zu sein und dich immer wieder vor Auge zu haben und erkennen, wie groß deine Liebe an uns Menschen ist. Und diese so rettende Liebebotschaft an eine verlorene Welt zu verkündigen. Durch unser Leben, nicht aus eigener Kraft,

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Nathanael Winkler sprach zu Ihnen zum Thema Lobe den Herrn anhand der Bibelstelle aus Psalm 103. Falls Sie noch Fragen haben oder seelsorgliche Hilfe wünschen, bitten wir Sie herzlich, doch Kontakt mit uns aufzunehmen. Sie finden uns im Internet unter www.mnr.ch. 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Bleiben Sie also bitte dran.

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Wir wünschen Ihnen viel Gnade unseres Herrn für diesen Tag und würden uns freuen, Sie bald wieder einmal hier bei Radio Neue Hoffnung begrüßen zu dürfen. Bis bald oder wie man bei uns in der Schweiz sagt, auf Wiederhören. 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
1: Liebe Zuhörer, seien Sie herzlich willkommen zu Der Stunde mit Roger Liby. Der Schweizer Dr. Roger Liby studierte Musik, Theologie und die Sprachen der biblischen Welt. Er arbeitete auch als Bibelübersetzer an verschiedenen Projekten mit, unter anderem an der Schlachter 2000 Bibel. Roger Liby ist als Bibellehrer und Referent in verschiedenen Ländern tätig. Aufgrund der Länge des Vortrags mussten wir diesen in zwei Sendungen aufteilen. Hören Sie jetzt den zweiten Teil. Wir wünschen Ihnen des Herrn reichen Segen beim Hören dieser Sendung. 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
3: Wir sind vor der Pause stehen geblieben bei der ersten Missionsreise, die sich erstreckt hat im Verlauf des Jahres 50 nach Christus. Ich habe bereits erklärt, die wichtigen Ortschaften auf dieser Reise waren ganz besonders Antiochien in Pisidien und dann Iconium, Lystra, Derbe, die südgalatische Landschaft. Auf dieser Missionsreise ist Timotheus als junger Mensch zum Glauben an den Messias gekommen. Er war aber schon früher ein wirklicher, gläubiger Jude. Darum sagt Paulus in 2 Timotheus 1, Jahre später: Ich denke daran, an diesen ungeheuchelten Glauben, den dir war, und schon in deiner Mutter und in deiner Großmutter. Ja, wir müssen natürlich bedenken, im Judentum gab es echte Gläubige, auch bevor sie mit dem Evangelium konfrontiert waren. Aber dieser echte Glaube hat sich dann gezeigt, indem sie das Evangelium von Jesus Christus und seinem Opfertod annahmen, als es dann ihnen verkündigt worden ist. Am Ende dieser Reise kehrt Paulus dann wieder in diese Ortschaften zurück und er setzt in den verschiedenen Gemeinden Älteste ein. Nach Apostelgeschichte 14. Das ist eine der drei Stellen über das Einsetzen von Ältesten im Neuen Testament. In Titus 1 spricht Paulus davon, wie er Titus abgeschickt hat, um in Gemeinden in Kreta Älteste einzusetzen. Und in Apostelgeschichte 20 spricht Paulus davon, wie der Heilige Geist die Ältesten von Ephesus eingesetzt hat. Interessant ist also, das Einsetzen der Ältesten in der Bibel kommt immer von oben, nicht von unten. Ist nicht eine Wahl der Gemeinde, sondern ein Apostel setzt ein oder ein Abgesandter des Apostels, wie Titus. Aber in apostolischer Autorität ist das geschehen. Heute gibt es keine Apostel mehr. Die haben keine Nachfolger gehabt. Und so haben wir aber noch immer den Heiligen Geist, der einsetzt zum Ältestendienst. Und davon werden wir dann mehr hören heute Nachmittag beim 1. Timotheusbrief, weil dort in Kapitel 3 erklärt wird, was die geistlichen Voraussetzungen sein müssen, dass jemand einen Ältestendienst tun kann. Und diese Eigenschaften weisen ihn aus, dass der Heilige Geist ihn tatsächlich eingesetzt hat. Da kann also keiner kommen und sagen, also ich bin überzeugt, der Heilige Geist hat mich eingesetzt, so jetzt will ich Ältester sein. Dann kann man sagen, so mal ein bisschen langsamer. Wo sind diese Eigenschaften, wie sie in 1. Timotheus 3 und Titus 1 beschrieben werden? Und dann kann man jemanden, wenn das wirklich so ist, als Ältesten anerkennen. Und dann weiß man auch, wer Ältester ist. Wenn wir diese Missionsreise anschauen, sehen wir das Grundprinzip, wie Paulus vorging. Er kam immer von einer großen Stadt in die andere und da hat er zuerst herumgeschaut, gibt es hier eine Synagoge von Juden? Oder wenigstens einen Gebetsort von Juden? Und so hat er zuerst den Juden gepredigt, Da sind solche zum Glauben gekommen und dann den Heiden und es sind solche zum Glauben gekommen. Aber das hatte den Vorteil, dadurch waren bereits Leute da, die schon längst im Alten Testament gegründet waren und nun fähig waren, eben in der Gemeinde auch wirklich Verantwortung zu übernehmen, ohne dass Paulus eben noch lange hätte dort bleiben müssen. So konnte er sehr schnell, manchmal nach Wochen, wieder weitergehen, einen anderen Ort und wieder eine neue Gemeinde gründen. Und dieses Grundprinzip hat Paulus auch beschrieben in Römer 1, Vers 16, denn ich schäme mich des Evangeliums nicht, denn es ist Gottes Kraft zum Heil jedem Glaubenden, sowohl dem Juden zuerst als auch dem Griechen. Also diese Priorität der Judenmission, das hat Paulus auch tatsächlich ausgeführt. Und das ist natürlich vernichtend, wenn jemand behauptet, die Juden müsse man nicht evangelisieren. Ja, solche Dinge sind verkündet worden und werden immer noch verkündet. Das ist falsch. Es ist schlicht falsch. Sondern es hat sogar, Judenmission hat sogar eine Priorität. Dem Juden zuerst, als auch dem Griechen. Und die Apostelgeschichte zeigt uns, wie Paulus konsequent dieses Prinzip durchgeführt hat. Und unter diesen Juden war eben auf der ersten Missionsreise auch dieser junge Timotheus. Am Ende dieser ersten Missionsreise schreibt Paulus den Galaterbrief. Das ist der erste Paulusbrief. Natürlich gibt es auch die Ansicht, der Galaterbrief sei erst viel später geschrieben worden. Und dann denkt man eben, dass der Brief sich an Christen in der nordgalatischen Gegend bezieht. Aber wie können wir beweisen, dass der Galaterbrief eben die südgalatische Provinz meint? Ganz einfach. Es kamen Irrlehrer zu den Galatern. Und die haben gesagt, das ist schön, dass ihr Christen geworden seid. Ihr Nichtjuden. Aber das ist noch zu wenig. Ihr müsst jetzt auch noch das Gesetz einhalten. Ihr müsst euch beschneiden lassen, müsst die jüdischen Feste feiern und so weiter. Und Paulus argumentiert dagegen mit vielen Argumenten. Zuerst eben aus der Geschichte. Aus der Geschichte der Christenheit in den jüngeren Jahren. Darum spricht er darüber, wie er zu Petrus nach Jerusalem gegangen ist und mit Johannes gesprochen hat und wie die seine Verkündigung und seinen Standpunkt anerkannt haben. Aber in diesem Galaterbrief erwähnt er nicht das Apostelkonzil von Apostelgeschichte 15. Warum nicht? Weil das damals noch nicht geschehen war. Wäre der Galaterbrief später geschrieben worden, hätte er natürlich nur dieses Konzil erwähnen müssen und die Sache wäre schon klar gewesen. Das ist natürlich ein ganz starkes Argument, dass der Galaterbrief der erste Brief ist und Paulus bringt alle verfügbaren Argumente in Galater 1 und 2 aus der jüngeren Geschichte der Christen und dann Kapitel 3 bis 6 argumentiert er lehrmäßig aus dem Alten Testament. Also, da waren Ikonium, Lystra und Derbe betroffen von dieser Irrlehre. Und das ist eigentlich einer der schärfsten Briefe des Apostels Paulus überhaupt. Und er sagt, es ist absolut unakzeptabel. Nichtjuden dürfen nicht ins Judentum hineingeführt werden, weil die Gemeinde etwas ganz Neues ist. Gemäß dem offenbarten Geheimnis in Epheser 3, etwas, was Gott im Alten Testament verschwiegen hatte, aber es war schon vorgesehen von Ewigkeit her, in Gott verborgen, jetzt realisiert. Und darum darf die Gemeinde nicht dargestellt werden als eine bestimmte Richtung innerhalb des Judentums. Und so verbietet er grundsätzlich, dass Nichtjuden jüdische Feste feiern dürfen. Und darum sieht man diese ganze Bewegung heute, wo man Christen, die keine jüdische Vergangenheit haben, eben einlädt zum Laubhüttenfest feiern, zum Passa feiern, das ist absolut falsch. Das ist im Widerspruch zum Galaterbrief. Wir lesen aber in der Apostelgeschichte, dass die gläubigen Juden, die haben weiter ihre Kinder beschnitten, die sind auch in den Tempel gegangen, sogar Paulus. Er hat sogar die Opferkosten für jüdische Brüder übernommen. Das war möglich, weil in 1. Korinther 9 sagt Paulus, ich bin denen, die unter Gesetz sind, geworden wie einer, der unter Gesetz ist. Obwohl ich nicht unter Gesetz bin, damit ich so viele wie möglich gewinne. Juden haben immer Angst, wenn sie mit dem Evangelium konfrontiert werden, sie würden ihre jüdische Identität verlieren. Und wenn man ihnen diese Angst nehmen kann, bereitet man ihnen den Boden, damit sie sich bekehren können. Und das hat Paulus so gemacht, aber die Nichtjuden, die dürfen nicht. Ich komme auf diesen Punkt noch zurück. Ja, und dann kehrt also Paulus wieder nach Antiochien zurück. Und jetzt gab es Probleme. Und was für Probleme? Könnte jemand sagen, ja, das haben wir ja schon von Anfang an gedacht. Antiochien gibt Probleme. Aber es war nicht wegen den Nichtjuden in Antiochien, sondern Apostelgeschichte 15 sagt, da kamen jüdische Christen aus Judäa auf Besuch da in die Südtürkei. Und das waren solche, die einen pharisäischen Hintergrund hatten. Und die sagten, ihr müsst beschnitten werden, sonst könnt ihr nicht errettet werden. Das hat einen riesigen Krach gegeben. Wortwechsel und massive Unruhe. Und dann wurde besprochen, wir wollen diese Sache den Aposteln in Jerusalem vorlegen. Paulus und Barnabas werden beauftragt, aus der Südtürkei wieder zurück nach Israel zu reisen, um diese Frage den Aposteln vorzulegen. Und dann wird beschrieben, wie die Apostel und die Ältesten in Jerusalem zusammengekommen sind und diese Frage angeschaut haben. Auch da gab es massiven Wortwechsel. Und dann ist einer nach dem anderen aufgestanden, hat ruhig gesprochen, Paulus und Barnabas, Jakobus, der Bruder des Herrn, Petrus, und schließlich wurde die Sache geklärt. Diejenigen aus den heidnischen Völkern, die zum Glauben gekommen sind, die sollen gar nichts praktizieren, was zum sinaitischen Gesetz gehört. Nur diese Dinge, die auf die Schöpfungsordnung und auf den Bund von Noah, der ja mit der ganzen Welt geschlossen worden ist und gilt bis ans Ende der Erde, das sollen sie tun. Und darum sollen sie sich enthalten von Unzucht. Gott hat ja im adamitischen Bund hat er Mann und Frau eingesetzt als eine bleibende Verbindung in der Ehe. Und Unzucht ist ein Bruch des Bundes mit Adam. Und sie haben auch gesagt, sie dürfen kein Blut essen. Also Fleisch darf man ja essen nach 1. Mose 9, nach dem Bund mit Noah. Aber das Blut soll beim Schlachten abfließen. Blut ist kein Nahrungsmittel. Und darum werden diese Dinge, notwendigen Stücke werden aufgezählt in Apostelgeschichte 15. Aber alles, was mit dem sinaitischen Gesetz zu tun hat, das ist der Bund, den Gott mit Israel und nur mit Israel geschlossen hat, das dürfen sie nicht einhalten. Dazu gehört übrigens auch das Sabbatgebot. Das Sabbatgebot hat Gott nie gegeben vor 2. Mose 19. Und in 2. Mose 19 hat Gott den Bund geschlossen mit Israel und da gehört zu den 10 Geboten auch das Gebot vom Sabbat. Aber nur für Israel. Und darum wird im Neuen Testament nirgends ein Sabbatgebot für die Christen eingeführt. Ja, und so wurde diese ganze Sache geklärt. Man schrieb einen Brief in Jerusalem und der wurde dann überbracht nach Antiochien und die Gläubigen dort haben sich gefreut. Es wird richtig Friede und Freude eingekehrt. Und dann kommt die nächste Missionsreise. Die umfasst die Zeit 50 bis 52 nach Christus. Die beginnt aber ganz traurig. Auf der ersten Missionsreise hatten Paulus und Barnabas als Hilfe auch Markus mitgenommen. Aber als sie da durch dieses hohe Gebirge in der Türkei hinaufgingen, nach Antiochien in Pisidien, das war für Timotheus zu viel und er ist dann wieder umgekehrt. Markus, was habe ich gesagt? Timotheus? Nein, Markus, danke. Markus. Und nun, auf der zweiten Missionsreise wollte Barnabas, der ein Onkel war von Markus, wie wir aus Kolosser 4 wissen, wollte Markus wieder mitnehmen. Und Paulus hat gesagt, nein, der hat sich nicht bewährt. Übrigens, der hatte auch keine Berufung gehabt. Der ging mit ohne Berufung. Und da ging es auch nicht bis zum Schluss. Ja, und so gab das eine Erbitterung zwischen diesen beiden. Und schließlich haben sie sich getrennt. Barnabas ging mit Markus und Paulus erwählte sich Silas. Und später kam dann Timotheus noch dazu. Ganz traurig, aber interessant ist, wir haben in Apostelgeschichte 15 zwei Fälle, wo es massive Meinungsunterschiede gab. Das eine Problem wird eindeutig gelöst und das andere wird offen gelassen. Im gleichen Kapitel. Aber was ist der Unterschied? Das erste war eine Lehrfrage von grundsätzlicher Bedeutung über die Frage, wie wird man errettet? Das kann man nicht offen lassen. Das muss eindeutig entschieden werden. Aber die andere Frage war eine Frage, wie soll die Missionsarbeit geschehen? Soll man einen Markus mitnehmen oder nicht? Und da hat die Gemeinde sich nicht eingemischt und keine entscheidende Stellung genommen. Man hat die zwei einfach gehen lassen. Und so sehen wir, gibt es Bereiche, wo man die Sache offen lassen kann, und es gibt Bereiche, da darf man sie nicht offen lassen. Das lernen wir aus Apostelgeschichte 15. Ja, also Paulus geht auf die Missionsreise, wieder durch die Türkei, aber dann in Troas geschieht es. Er hat einen Traum. Und als er in diesem Gebiet angekommen war, und da sieht er einen mazedonischen Mann, der ruft, komm herüber und hilf uns. Wie wusste er, dass er ein Mazedonier war? Hat er gar nicht gesagt im Traum. Aber offensichtlich hat Paulus ihn an der Kleidung erkannt. Und am nächsten Morgen hat Paulus das besprochen mit seinen Mitarbeitern. Da war dann auch Lukas dabei. Darum heißt es plötzlich in der Apostelgeschichte wir. Die kommen zur Überzeugung, das ist ein Ruf vom Herrn. Und dann gehen sie nach Europa. Das war der entscheidende Punkt, um aus Asien nach Europa zu gehen. So kam der Völkermissionar, der Völkerapostel nach Europa. Und es entsteht die Gemeinde in Philippi. Apostelgeschichte 16. Ja, das ist ganz interessant. Wir sehen, dass sogar im Zeitalter der Apostel, da waren Visionen und Träume von Gott nicht das Übliche. Paulus sagt in 2. Korinther 5, wir wandeln nicht durch Schauen, sondern durch Glauben. Petrus schreibt in seinem ersten Petrusbrief, das ist ein Rundbrief, an unzählige Christen in verschiedenen Provinzen der heutigen Türkei, da sagt er, ihr liebt Jesus Christus, obgleich ihr ihn nie gesehen habt. Bitte hätte jemand sagen können, wir haben doch dauernd Visionen und sehen Jesus Christus. Wie kann Petrus sowas sagen? Ja, weil das gar nicht normal war, dass jemand eine Vision hatte. Und Paulus hat also hier einen Traum gehabt, aber wir sehen, das waren nicht so Träume, die kamen, solche Weisungen in der Zeit der Apostel, wenn man zum Beispiel, sagen wir, den Federkiel verloren hat. Ja? Sondern das waren ganz entscheidende Wendepunkte in der Heilsgeschichte. Und dieser Traum hat dazu geführt, dass der Völkerapostel auf unseren Kontinent gekommen ist, nach Europa. Paulus geht nach Philippi, danach nach Thessalonich, Beröa, Athen, Korinth. Und auf dieser Reise schreibt er schon die beiden Briefe, 1. und 2. Thessalonicher Brief, an die ganz junge Gemeinde in Thessalonich. Ja, diese Arbeit war eine ganz schwierige Arbeit, denn die Evangeliumsverkündigung wurde ständig mit Bollwerken des Satans konfrontiert. Das Evangelium prallte auf Widerstand. Das, was der Apostel Paulus verkündete, das war so völlig anders für diese Heiden, die seine Botschaft hörten. Für sie war das wie wenn ein Mensch aus einer anderen Welt kam. Und hier habe ich zusammengestellt, was so die ganz besonderen Bollwerke waren, die ein Widerstand waren gegenüber dem Evangelium. Erstens, die Götterwelt der Griechen und Römer. Mit Jupiter bzw. Zeus, Apollo, Hermes, Athene, Artemis und so weiter und so fort. Ein zweiter Widerstand war der Kaiserkult. Jeder durfte seine Religion haben im Römischen Reich. Also durfte Jupiter verehren und so weiter. Aber man musste auch den Kaiser als einen Gott verehren. Und die Christen konnten auch das absolut nicht akzeptieren. Auch nicht äußerlich, dass man so ein bisschen räucherte, aber dabei nicht, sich nichts dachte. Nein, die Christen waren bereit zu sterben, wenn sie vor die Wahl gestellt wurden, entweder räuchern oder sterben. Das war ein riesiger Widerstand. Und dann weiter Okkultismus und Esoterik. Das war sehr breit eben damals etwas, das zum Alltag der Leute gehörte. Weiter der religiöse Pluralismus. Es war ganz gewöhnlich, wenn man als römischer Bürger zum Beispiel zwei Religionen angehörte. Viele gehörten natürlich der römisch-griechischen Religion an, mit Jupiter, Zeus und all diesen vielen Göttern. Und gleichzeitig war man Mitglied in einem Geheimbund, in einem Mysterienkult. Das war wieder eine ganz andere Religion. Aber das war für die kein Problem, die konnten zwei Religionen gleichzeitig praktizieren. Und den Kaiserkult, das war irgendwie noch ein dritter Kult. Natürlich eng verbunden mit dem griechisch-römischen Bild der Götter. Aber die Christen, die konnten einfach nichts akzeptieren. Und das war für die Menschen damals völlig unverständlich, das war engstirnig. Gut, man kannte das schon von den Juden. Das waren ja die schlimmsten, nicht? Das waren diese engstirnigen Leute, mit denen konnte man am Sabbat, an ihrem Sabbat konnte man nichts anfangen. Und sogar die Juden, die in der Legion Soldaten waren, die waren nicht bereit, am Sabbat etwas zu tun. Aber die hat man akzeptiert, weil man wusste, Juden sind einfach speziell. Aber irgendjemand anders, das ging nicht. Und darum wurden die Christen dann sehr früh verfolgt. Weil man nicht verstehen kann, wie kann man so eng stehen? Die dürfen ja ihre Religion ausüben. Nur müssen sie halt den Kaiserkult auch noch mitmachen. Man war sich gewöhnt, man kann mehrere Religionen gleichzeitig praktizieren. Also dieser religiöse Pluralismus, multikulturell denken, das war ein riesiger Widerstand gegen das Evangelium damals. Und jetzt kann man hinzufügen, natürlich auch heute, Okkultismus, Esoterik auch. Dann kommt dazu die Philosophie der Griechen und Römer. Auch das war ein Bollwerk. Und schließlich die heidnische Unmoral und Perversion. Das gehörte zum normalen Leben, diese Unmoral, und war in der Gesellschaft akzeptiert. Homosexualität war ganz normal. Also es war ganz schwierig für die Leute zu verstehen, warum dann die Christen das so total ablehnten. Und übrigens, was auch noch normal war, das war Pädophilie. Das war auch akzeptiert. Da sehen wir, die alte Welt war in diesem Punkt noch moderner als unsere Gesellschaft jetzt. Ich sage jetzt, in Jahren wird sich das ändern. Und wehe, wer dann noch etwas sagt gegen Pädophilie, die unter bestimmten Umständen eben doch geht, ja? Ja, das war die Situation damals. Und so sehen wir, das gleicht sehr stark unserer heutigen Zeit und wir können darum sehr viel für uns heute lernen. Nun, ich habe gesagt, Philosophie war ein Bollwerk, aber die Hochburg der Philosophie war Athen. Paulus kam in Apostelgeschichte 17 nach Athen und wurde dort konfrontiert mit den Epikuräern und den Stoikern, hat dann eine Rede gehalten auf dem Areopag. Im Kolosserbrief schreibt er später, Kapitel 2, Vers 8, seht zu, dass nicht jemand sei, der euch als Beute wegführe durch die Philosophie und durch Lehren Betrug, nach der Überlieferung der Menschen, nach den Elementen der Welt und nicht Christus gemäß. Also, Paulus hat ganz klar gewarnt vor der Gefahr der Philosophie. Und das gilt eben auch für heute. Paulus kam nach Korinth. Und Korinth war die Hochburg der Unmoral und Perversion. Ich habe gesagt, es war sehr verbreitet sowieso, aber Korinth war das Schlimmste. Das war die Kloake der Perversion. Und darum gab es damals im Griechischen ein Tätigkeitswort, Korinthiazestai, korinthisch leben, und das hieß so viel wie pervers leben. Und Paulus verkündigt dort in dieser Stadt das Evangelium und Es kommen sehr viele zum Glauben. Wirklich aus dem Sumpf heraus. Aus Homosexualität, aus Prostitution und so weiter und so fort. Und der Apostel Paulus schreibt dann später im 1. Korintherbrief und warnt vor Dingen, die eben aus dem alten Leben wieder kommen könnten. 1. Korinther 6, Vers 18. Flieht die Hurerei, griechisch Porneia, bezeichnet jeglichen Geschlechtsverkehr außerhalb der Ehe. Also nicht nur Prostitution, jeden Geschlechtsverkehr außerhalb der Ehe. Auch Homosexualität ist ja auch außerhalb der Ehe. Und übrigens, und wenn man homosexuell doch eine Ehe schließt, dann gilt das nicht vor Gott. Wie war das in 1. Mose 6, als diese Engel, diese Söhne Gottes, zu den Frauen der Menschen eingingen und aus dieser Verbindung kamen dann diese Riesen hervor, zu denen gehört später nach der Sintflut auch Goliath. Nun, dort heißt es, dass die Söhne Gottes, die im Judasbrief ganz eindeutig Engel genannt werden, dass die die Töchter Menschen nahmen und zu Frauen nahmen, und dieser Ausdruck heißt im Hebräischen jemanden heiraten. Die haben geheiratet, aber dabei die Schöpfungsordnung durchbrochen. Und so sehen wir, das hat das Gericht der Sintflut gebracht. Also eine Ehe, die nicht der Ehe, wie Gott sie eingesetzt hat in der Schöpfung, entspricht, wird von Gott nicht anerkannt. Ja, also zurück, 1. Korinther 6, 18, flieht die Hurerei. Jede Sünde, die ein Mensch begehen mag, ist außerhalb des Leibes. Wer aber hurt, sündigt gegen seinen eigenen Leib. Oder wisst ihr nicht, dass euer Leib der Tempel des Heiligen Geistes ist, der in euch wohnt, den ihr von Gott habt, und dass ihr nicht euer selbst seid? Es gab im Zusammenhang mit Ehe, Unzucht, Scheidung und so weiter auch viele Probleme in Korinth und Fragen. Und das behandelt Paulus ausführlich, zum Beispiel in 1. Korinther 5 bis 7. Aber etwas Wichtiges möchte ich vorlesen in dem Zusammenhang. 1. Korinther 6, Verse 9 bis 11. Oder wisst ihr nicht, dass Ungerechte das Reich Gottes nicht ererben werden? Irret euch nicht, weder Hur, noch Götzendiener, noch Ehebrecher, noch Weichlinge, noch Knabenschänder, noch Diebe, noch Habsüchtige, noch Trunkenbolde, noch Lästerer, noch Räuber werden das Reich Gottes ererben. Und solche sind euer etliche gewesen. Aber ihr seid abgewaschen. Aber ihr seid geheiligt. Aber ihr seid gerechtfertigt worden in dem Namen des Herrn Jesus und durch den Geist unseres Gottes. Das kann man sich besonders anstreichen in der Bibel, diese drei Aber, die göttlichen Aber. Die haben einen völligen Schlussstrich unter die Vergangenheit gesetzt. Aber abgewaschen, aber geheiligt, aber gerechtfertigt. Rechtfertigen heißt, jemanden als Gerechten erklären. Also Gott betrachtet jemanden, der sich bekehrt hat, als jemand, der gerecht ist, wie wenn er nie gesündigt hätte. Das ist gewaltig. Und die Vergangenheit war also die, wir haben gelesen, Hur, Ehebrecher. Und dann haben wir die Ausdrücke Weichlinge. Das griechische Wort bedeutet jemand, der in der Homosexualität die Rolle der Frau spielt. Ein Mann, oder? Der die Rolle der Frau spielt. Und Knabenschänder, der Ausdruck bedeutet eigentlich der, der die Rolle des Mannes spielt. Also wir haben sogar die ganz präzisen Ausdrücke in der Bibel für diese verschiedenen Formen. Und da wird ganz klar gesagt, irrt euch nicht, wir werden das Reich Gottes nicht ererben. Aber sie sind zum Glauben gekommen, sie haben einen Schlussstrich gesetzt um die Vergangenheit und darum aber abgewaschen, aber geheiligt, aber gerechtfertigt. Das ist wunderbar. Also dieses Korinth ist ein Zeugnis der Gnade Gottes. Aber alle müssen gewarnt werden, nicht mehr zurück, flieht die Hurerei. Also sobald man in den Bereich kommt, wo es gefährlich wird, nicht einfach davon spazieren, fliehen. Das zeigt auch die Energie, die wir aufwenden müssen, Es gibt so viele Dinge, wo wir fliehen müssen, wenn man denkt an Internet, an DVDs und so weiter und so fort. Da muss man ganz radikal vorgehen, die Sünde fliehen. Nur so kann man bewahrt bleiben. Die dritte Missionsreise, 52 bis 59 nach Christus, beschrieben in Apostelgeschichte 18 bis 21. Paulus geht durch die galatische Landschaft, durch Phrygien, Ephesus, Troas, Milet und am Schluss kehrt er zurück nach Jerusalem. Auf dieser Reise entstehen der erste und zweite Korintherbrief und der Römerbrief. Ich will noch Ephesus erwähnen. Wir haben gesehen, Athen, Hochburg der Philosophie, Korinth, Hochburg der Unmoral, Ephesus, die Hochburg des Okkultismus. Auch da predigt Paulus und viele, sehr viele kommen zum Glauben. Und wir sehen, in Ephesus war besonders der Artemis-Kult ausgeübt. Das war die Stadt der Artemis. Das war eine Göttin, die man bezeichnen müsste als eine Art Todesgöttin, Gespenstergöttin. Und man sagte, dass die schwarze Magie der Artemis ist die stärkste Magie, die es überhaupt gibt. So, das gibt uns einen Eindruck von dem Klima Ephesus. Und wir lesen Apostelgeschichte 19, wie Jungbekehrte dann ihre esoterischen Bücher gebracht haben, ihre okkulten, magischen Bücher, und die haben sie alle verbrannt. Später schreibt Paulus den Epheserbrief und er erwähnt Artemis mit keiner Silbe. Aber er sagt in Epheser 2, Vers 2, in welchen ihr einst wandeltet nach dem Zeitlauf dieser Welt, nach dem Fürsten der Gewalt der Luft, des Geistes, der jetzt wirksam ist in den Söhnen des Ungehorsams. Das ist der Teufel. Also er zeigt, hinter diesen Götzen ist Satan selbst. Und so waren sie einst eben Menschen, die unter der Herrschaft von Satan standen. Aber dort kommt auch wieder ein göttliches Aber. Eben aus dieser Sünde und diesem Sumpf herausgerettet worden sind durch Gottes Gnade. Vierte Missionsreise im Jahr 60 nach Christus. Wie gesagt, Paulus kommt nach Jerusalem zurück und da wird er verleumdet. Man sagt, er lehre Abfall vom Judentum. Das war alles nicht wahr. Und darum will Paulus auch beweisen, dass das nicht so ist, und er bezahlt dort die Opfer für Brüder der Gemeinde, jüdische Brüder natürlich, die ein Nazirägelübde hatten, das aber unterbrochen worden war, indem sie offensichtlich mit dem Tode in Berührung gekommen sind. Und Paulus zahlt die Opfer nach 4. Mose 6, die man dann anwenden muss. Also da muss man ganz genau den Text lesen und die einzelnen Ausdrücke machen klar, aha, da geht es genau um die Opfervorschriften nach 4. Mose 6 beim Nazirär, der frühzeitig sein Gelübde abgebrochen hat. Aber das nützt nichts. Paulus wird verhaftet, fast ermordet im Tempel. Und die Römer nehmen ihn in Gewahrsam, zuerst in der Burg Antonia, da nördlich vom Tempelplatz. Und dann wird er überführt nach Caesarea, wo der Hauptsitz der römischen Armee war in Israel, am Mittelmeer. Dort war er lange im Gefängnis, konnte Zeugnis ablegen gegenüber dem Landpfleger Felix, später gegenüber Porcius Festus und schließlich bei einer Gerichtsverhandlung noch vor König Agrippa. Und die kommen zum Schluss, das ist ein unschuldiger Mann. Aber er hat sich auf den höchsten Gerichtshof berufen. Paulus hat sich entschieden, ich berufe mich auf den Kaiser. Das wäre also wie in der Schweiz, jemand sagt, also ich ziehe das weiter. Und er geht letztlich bis vors Bundesgericht. Paulus beruft sich auf den obersten Richter des Römischen Reiches. Und darum sagt der Landpfleger, du hast dich auf den Kaiser berufen, zum Kaiser sollst du gehen. Und so kommt Paulus schließlich vor den Kaiser und kann ihm das Evangelium verkündigen. Er muss mit dem Schiff, mit einer römischen kleinen Soldateneinheit, nach Rom gebracht werden. Und Apostelgeschichte 28 beschreibt, wie sie in einen schrecklichen Sturm kommen, Schiffbruch erleiden. Aber alle Insassen des Schiffes werden gerettet auf die Insel Melite. Und danach geht es mit einem anderen Schiff weiter. Dann zuerst nach Siracusa in Sizilien. Und dann rauf weiter aufs italienische Festland. Und die letzten Abschnitt muss Paulus dann noch zu Fuß gehen nach Rom. Und das Schöne ist, die römischen Brüder kommen ihm entgegen. Er hatte schon längst im Römerbrief mal geschrieben: Ich möchte so gerne glücklich sein und mal bei euch in Rom das Evangelium verkündigen. Aber ich bin immer verhindert worden. Und darum schrieb Paulus den Römerbrief, wo er das Evangelium den Gläubigen zusammenhängend, systematisch darstellt. Wie wird der Mensch gerettet? Im Römerbrief. Und in diesem Römerbrief sagt er: Und wenn ich dann zu euch komme, dann möchte ich dann aber noch weitergehen bis nach Spanien. Nun, einige Jahre nach dem Römerbrief kommt Paulus nach Rom, aber er hätte sich das wohl nicht so gedacht in Ketten. Und das Schöne ist, die Brüder hören das, dass er da als Gefangener nach Rom gebracht wird. Und ich verweise nur ganz kurz auf Apostelgeschichte 28. Da wird diese Sache erzählt, ab Vers 12. Und als wir in Siracusa gelandet waren, blieben wir 3 Tage. Von dort fuhren wir herum und kamen nach Regium. Und da nach einem Tag sich ein Südwind erhob, kamen wir den 2. Tag nach Puteoli, wo wir Brüder fanden. Und gebeten wurden, 7 Tage bei ihnen zu bleiben. Es gab dort eine Gemeinde. Wusste er nicht. Die haben sie dort gefunden. Blieben dann noch 7 Tage. Und so kamen wir nach Rom. Und von dort kamen die Brüder, als sie von uns gehört hatten, uns bis Appii Forum und Dres Tabernae entgegen. Und als Paulus sie sah, dankte er Gott und fasste Mut. Also er war entmutigt. Auch als Apostel entmutigt. Und die kommen ihm da entgegen, die Schnellen. Die sind bis Appii Forum. Die einen bis Appii Forum gekommen, das heißt, das sind die Längsämmeren, 49 Kilometer südlich von Rom. Und Dres Tabernae etwa 66 Kilometer sind ihm entgegengekommen. Das hat ihn so ermutigt. Und er hat wieder Kraft geschöpft und kam so nach Rom. Und dort musste er warten, bis die Ankläger aus Jerusalem, die führenden Priester, kommen würden für die Gerichtsverhandlung. Und so blieb er als Gefangener in Rom von 60 bis 62 nach Christus. Die Apostelgeschichte hört so auf. 28:30. Er aber blieb 2 ganze Jahre in seinem eigenen gemieteten Hause und nahm alle auf, die zu ihm kamen, indem er das Reich Gottes predigte und die Dinge, welche den Herrn Jesus Christus betreffen, mit aller Freimütigkeit ungehindert lehrte. Natürlich war er, wie es üblich war, zusammengebunden mit 2 Soldaten. Aber die konnten dann immer zuhören, wenn er gepredigt hat in seiner Mietswohnung, in seinem Mietshaus. Und am Ende dieser 2 Jahren schrieb Paulus den Philipperbrief, Kolosserbrief und Epheserbrief, Philemonbrief und auch den Hebräerbrief. Und aus diesen Briefen erfahren wir, Paulus sagt, dass er jetzt bald frei werde, dass er damit rechne. Man soll für ihn beten und er rechnet damit, dass er frei wird. Im Philemonbrief sagt er sogar: Philemon, bitte mach schon eine Herberge bereit, wenn ich dann zu dir komme. Wer das römische Recht kennt, ist elektrisiert bei diesem Ausdruck, er aber blieb 2 ganze Jahre. Weil im römischen Recht wird gesagt, wenn die Ankläger 2 ganze Jahre nicht kommen, wird der Angeklagte freigesprochen. Und das deutet schon seine Befreiung an im Jahr 62. Paulus wurde wieder frei und in dieser Zeit, das wissen wir aus außerbiblischen Quellen der frühen Christenheit, kam er schließlich bis nach Spanien. Ja, das war übrigens das einzige Land rund ums Mittelmeer, wo man mit Griechisch nicht durchkam, da musste man Lateinisch sprechen. Aber für Paulus war das sowieso kein Problem, obwohl Juden normalerweise nicht Latein konnten. In Israel sprach man Hebräisch und Griechisch oder Hebräisch und Aramäisch oder alle drei, aber nicht Lateinisch unter den Juden. Und das war für ihn sowieso kein Problem, wie auch nicht bei den Barbaren auf Melite oder bei den Barbaren in Lystra, wo sie Lykaonisch sprachen. Paulus sagt in 1. Korinther 14, ich rede mehr in Sprachen als ihr alle. Ja, die Korinther hatten nicht so viele Möglichkeiten, Fremdsprachen für die Evangelisation einzusetzen wie Paulus. Aber er konnte die Sprachen voll beherrschen. Also er kam nach Spanien. Im Titusbrief 3, Vers 12 spricht er vom Überwintern in Nikopolis. Nikopolis kommt nie vor in den vier Missionsreisen der Apostelgeschichte. Das spricht von dieser Zwischenzeit. Nach der Apostelgeschichte. Und so wurde eben in dieser Zeit danach der Titus und auch der erste Timotheusbrief geschrieben, den wir heute Nachmittag genauer anschauen. Aber irgendwie wurde Paulus wieder gefasst und er kam wieder ins Gefängnis nach Rom. Und da wusste er, das ist nun mein Ende. Aus der Todeszelle schreibt er den letzten Brief, den zweiten Timotheusbrief um 66, 67 nach Christus. Ich lese 2 Timotheus 4, Vers 7. Ich habe den guten Kampf gekämpft. Ich habe den Lauf vollendet. Ich habe den Glauben bewahrt. Fortan liegt mir bereit die Krone der Gerechtigkeit, welche der Herr, der gerechte Richter, mir zur Vergeltung geben wird an jenem Tag. Nicht allein aber mir, sondern auch allen, die seine Erscheinung lieben. Und nochmal kann Kaiser Nero ein Zeugnis ablegen. Und dann wird Paulus geköpft mit dem Schwert. Weil er römischer Bürger war, durfte er nicht gekreuzigt werden. Gnädigerweise wurde er nur geköpft. Aber Petrus wurde auch in dieser Zeit in Rom vor Gericht geführt. Und weil er kein römischer Bürger war, wurde er gekreuzigt mit dem Kopf nach unten. Wie wir aus der frühchristlichen Literatur, außerhalb der Bibel, wissen. Beide in der gleichen Zeit, 66, 67. Aber ein Jahr später begeht Kaiser Nero Selbstmord. Das war Gottes Gericht, dass er den führenden Apostel für die Juden und den führenden Apostel für die Heiden ermordet hatte. Nun haben wir gesehen, wie der Apostel Paulus das Evangelium nach Europa gebracht hat. Und zwar so umfassend, eben über Griechenland, Italien bis nach Spanien. Und im 2. Timotheusbrief sehen wir, in Römer 15 sehen wir, dass er sogar auch bis nach Dalmatien kam. Das ist Ex-Jugoslawien. Ja, also sehr eindrücklich und bis eben vor den Kaiser in der Hauptstadt Rom. Er ist der Missionar für Europa, kann man auch sagen. Europa im Alten Testament, das ist ein interessantes Thema. In Jesaja 49, 1 haben wir eine messianische Stelle, wo der Messias spricht, 700 vor Christus. Hört auf mich, ihr Iyim. Das ist der hebräische Name. Ich erkläre gleich, was Iyim ist. Hört auf mich, ihr Iyim, und merkt auf, ihr Völkerschaften in der Ferne. Vers 6. Gott spricht zum Messias. Es ist zu gering, dass du mein Knecht seist, um die Stämme Jakobs aufzurichten und die Bewahrten von Israel zurückzubringen. Ich habe dich auch zum Licht der Nationen gesetzt, um mein Heil zu sein bis an das Ende der Erde. Also der Messias sollte nicht nur kommen für Israel, sondern für alle Völker. Aber hier in Jesaja 49 spricht der Messias speziell zu den Iyim. Und jetzt erkläre ich, was das bedeutet. Bei dem hebräischen Wort Iyim, das im Text von Jesaja 49,1 und übrigens noch vielen anderen Stellen, zumeist mit Inseln übersetzt wird, handelt es sich um einen interessanten geografischen Begriff. Er bezeichnet im Bibelhebräischen insbesondere die Inseln und Küstenländer des Mittelmeeres auf der europäischen Seite von Kleinasien bis Spanien. Das kann man nachlesen, diese Definition bei den größten Hebräisch-Spezialisten des 19. Jahrhunderts, bei Keil und Delitzsch in ihrem Kommentar zum Alten Testament, Band 1, Seite 134. Iyim wird übrigens auch schon verwendet bei der Zerstreuung der Nachkommen Noahs in 1. Mose 10 für die Japhetiten, die nach Europa ausgewandert sind, von Babel. Die haben diese Iyim bevölkert. Ja, jetzt sehen wir hier dieses NASA-Bild. Das Mittelmeer hier, das ist Ägypten, Israel Libanon, Syrien, hier Türkei oben. Und die Ijim ist also das Gebiet hier oben, die Inseln wie Zypern, Kreta und all die vielen griechischen Inseln und das Festland. Das ist also wirklich die Bezeichnung für Europa im Alten Testament. Und jetzt zurück, Jesaja 49, der Messias spricht: Hört auf mich, ihr Ijim, ihr Menschen von Europa. Und merkt auf, ihr Völkerschaften in der Ferne. Und Gott sagt zum Herrn Jesus: Ich habe dich auch zum Licht der Nationen gesetzt, um ein Heil zu sein bis an das Ende der Erde. Und interessant, schon in Apostelgeschichte 13, am Schluss, als Paulus in Antiochien in Pisidien ist, da sagt er in der Synagoge, weil die Juden seine Botschaft abgelehnt hatten: Jetzt werden wir zu den Heiden gehen. Und zitiert diese Stelle aus Jesaja 49. Und später, mit dem Traum von den mazedonischen Menschen, geht er dann nach Europa. So kam das Evangelium nach Europa. Und er ist in Rom gestorben, an dem Ort, wo er den Römerbrief hingesandt hat. Aber gerade diese Stadt Rom sollte eine ganz entscheidende Rolle spielen in der Weiterentwicklung der Christenheit. Nun, das Thema heute hieß Paulus, Leben, Werk, Wirkung. Ich möchte euch etwas über die Wirkung sagen. Und zwar anhand von zwei Hauptpunkten. Wir sind im Jahr 400. Augustinus, der Sohn einer gläubigen Frau, Monika hieß sie, war ein schlimmes Sorgenkind. Er lebte in Unzucht, Unmoral, hatte aber akademisch eine brillante Karriere gemacht, hat es früh geschafft, auch bis zum Professor für Philosophie. Aber der Mann wurde nie glücklich. Und eines Tages war er bei einem Freund in Mailand, im Garten. Er war ganz durcheinander innerlich, körperlich und seelisch durcheinander. Und dann geht er im Garten unter einen Feigenbaum, sitzt dort, und dann hört er ein Kind aus der Nachbarschaft, das ruft ständig auf Lateinisch: Tolle Lege, tolle Lege, tolle Lege, tolle Lege. Ja, so wie Kinder spielen, oder? Und irgendwie mit Wörtern da um sich herum spielen. Tolle Lege, nimm und lies. Also er hat gesagt, das ist das nicht das, was Gott mir sagen will. Nimm und lies. Da geht er wieder zu seinem Freund, weil er eben da auf Besuch war, und nimmt die Paulus-Handschrift, die er vor einiger Zeit hatte begonnen zu studieren. Er sagt: Nimm und lies, ich schlage mal einfach auf. Da schlägt er auf, Römer 13, und das führt zu seiner Bekehrung. Römer 13, Vers 13. Lasst uns anständig wandeln wie am Tage, nicht in Schwelgereien und Trinkgelagen, nicht in Unzucht und Ausschweifungen. Und zu der Zeit lebt er auch mit einer Frau zusammen, ungeheiratet. Nicht in Streit und Neid, sondern ziehe den Herrn Jesus Christus an und treibt nicht Vorsorge für das Fleisch.

Bibellehrer für die weiteren Jahrhunderte. Und er hat nicht nur gute Dinge gelehrt, aber er hat ganz wunderbar über die Gnade Gottes geschrieben. Und das sollte über 1000 Jahre später von großer Bedeutung werden. Hier sind wir um 1500. Mönch Martin, ein Augustinermönch, macht eine Reise nach Rom und sieht dort, wie der Petersdom im Vatikan gebaut wird. Ein Prachtgebäude. Das brauchte Geld, ja? Und darum ging Tetzel als Abgesandter vom Vatikan auch nach Deutschland und hat hier Geld gesammelt aus den Messen. Und da galt der Spruch: Wenn das Geld im Kasten klingt, die Seele aus dem Fegefeuer springt. Luther hat das alles beobachtet und es hat ihn zutiefst erschüttert. Er wurde sich bewusst, wie weit weg sind wir Christen von der Wahrheit des Christentums und der Bibel weggekommen. Und diese Dinge fangen an, innerlich in ihm zu arbeiten. Er war ein Mann mit einem ganz feinen Gewissen. Und es wird ihm klar, die Kirche hat sich vom ursprünglichen Christentum weit, weit weg entfernt. Und es wird ihm immer deutlicher, er wurde Professor für Theologie, hat Vorlesungen gehalten über den Galaterbrief. Als katholischer Professor. Und über die Psalmen. Und da wächst diese Überzeugung. Sola Scriptura hat er das genannt. Allein die Heilige Schrift. Wir sind so weit weggekommen von der Wahrheit. Wir müssen nicht hören, was der Papst sagt oder die Kardinäle oder die Konzilien. Wir dürfen nur auf das bauen, was in der Heiligen Schrift steht. Denn das ist von Gott inspiriert. Alles andere ist Menschenwerk. Im besten Fall. Und so hat er begonnen, was er erkannt hat, zu verkündigen. Und das hat andere Männer tief beeindruckt, die auch auf diesen Entdeckungen aufbauten. Hier sehen wir Calvin, der Reformator von Genf. Das ist Zwingli in Zürich. Bullinger, das war der Nachfolger von Zwingli. Aber im Gegensatz zu Zwingli ein ganz geistlicher Mann. Übrigens der Sohn eines Priesters. Ja, nicht gerade eine ehrwürdige Herkunft, aber wie Gott diesen Mann gebraucht als ein Werkzeug. Er hat das sogenannte zweite helvetische Bekenntnis geschrieben. Das ist eigentlich, das war eigentlich das Grundbekenntnis der reformierten Kirchen. Das ist das wichtigste Bekenntnis. Und wie er da schreibt über die Inspiration der Bibel. Ha, das sollten die liberalen Pfarrer in der Schweiz mal wieder nachlesen. Wie schön er das schreibt. Hier sehen wir Martin Bucer, das ist der Reformator von Straßburg und Köln. Dann hier Farel, der Reformator von Neuchâtel, der Schweiz, Neuenburg. Das ist Beza, ein ganz gelehrter Reformator aus Genf. Und sie alle haben gesagt, die Bibel ist das einzige Fundament. Die Bibel hat Autorität über alle Bereiche des Lebens. Glauben, aber auch wenn es geht um Familie, Gesellschaft, Arbeit, Ethik, Kunst, Wissenschaft, Politik etc. In dieser Zeit sind Tausende von Mönchen und Nonnen aus den Klöstern ausgetreten und sie haben die Gnade Gottes erfasst. Das war eine richtige Erweckungszeit, aber nicht mit Klimbim, sondern Rückkehr zum Wort Gottes. Wieder erfassen, was es heißt. Nicht, wie uns gelehrt worden ist, durch unsere Leistung werden wir vielleicht mal und dann mit Geld noch Ablass werden wir gerettet, sondern allein durch den Glauben an das vollendete Werk des Herrn Jesus am Kreuz, der für unsere Sünden stellvertretend gestorben ist. Wenn wir Gott unsere Schuld bekennen und bereuen, dann vergibt uns Gott. Ohne dass wir das dem Priester sagen, sondern wenn wir es Gott im Gebet sagen. Und sie haben gelehrt, die Bibel ist gültig für alle Bereiche, auch für die Familie. Luther hat eine Nonne geheiratet und wollte zeigen, was christliches Familienleben ist und damit ein Zeugnis sein. Und so hat die Reformation das Evangelium für Europa, nachdem es so lange durch Rom verschüttet war, wieder ans Licht gebracht. Und wie war das bei Luther? Er war in einem Turmzimmer. Voll Sorge, wie kann Gott mir gnädig sein? Ich bin ein schlimmer Sünder. Dabei hat er nie schlimme Dinge getan, die Menschen schlimm nennen würden. Aber er wusste, er ist ein schlimmer Sünder. Gottes Zorn ist über ihm. Und ich leiste und leiste.

0: und es geht doch nicht. Und dann las er im Römerbrief 1, Vers 17, der Gerechte wird durch Glauben leben. Das schlug ein wie ein Blitz, nicht durch Werke, einfach durch den Glauben an Jesus Christus und was er getan hat. Und so hat der Römerbrief dieses Bollwerk der römischen Kirche aufgebrochen und hat Europa wieder neu die Botschaft des Evangeliums gebracht. Und wir sind alle Nutznießer davon. Ohne das, wo wären wir heute? Wir wären immer noch in der babylonischen Gefangenschaft der Kirche. Aber das hat den Auszug aus der babylonischen Gefangenschaft möglich gemacht, sodass wir die Bibel frei lesen dürfen. Das war früher nicht erlaubt. Nur durch die Reformation ist das möglich geworden, was wir auch heute machen. Und so hat also das Werk von Paulus eine Wirkungsgeschichte für Europa. Ganz eindrücklich, ja? Und gerade Augustin war für die Reformation wieder sehr wichtig, weil er die Gnade Gottes so beschrieben hat. Calvin hat ganz stark sich zurückbezogen auf Augustin. Leider nicht in allen Punkten. Von ihm hat nämlich die Prädestinationslehre, diese falsche Prädestinationslehre übernommen. Aber eben was die Erkenntnis der Gnade Gottes ist. So hat Gott gewirkt. Und speziell durch den Römerbrief. Und das Erstaunliche ist, ausgerechnet der Brief, der einzige Brief von Paulus, der nach Rom ging, hat Rom explodieren lassen. 1500 Jahre später. Weil Rom die Lehre aufgebaut hat, der Mensch wird durch Werke gerettet. Und der Römerbrief sagt, nicht durch Werke, sondern durch Glauben allein. Das ist doch schon eindrücklich, wie Gott das so geführt hat. Und wie wir so Nutznießer sein dürfen von diesem Werk, das Gott in dem Leben dieses jungen Saulus getan hat vor Damaskus. Ja, wir wollen noch beten und dann gibt es Mittagszeit. Herr Jesus, wir danken dir dafür, was du durch den Apostel Paulus gewirkt hast und wie wir durch diese 14 Briefe des Paulus im Neuen Testament so reichen Segen haben. Und wie du auch durch dieses Wort des Neuen Testaments auch diese Bollwerke, die der Feind im Laufe der Zeit aufgebaut hat gegen das Evangelium, wie die wieder aufgebrochen werden konnten. Herr Jesus, dein Wort ist wie ein Hammer, der Felsen zerschlägt. Und so bitten wir dich, dass dieses Wort doch auch im Leben von einem jeden von uns diese Wirkung haben darf, damit wir wirklich in der Freude des Glaubens und dem Bewusstsein der Gnade Gottes leben dürfen. Amen.
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0: Sie hören heute Rabi aus dem Fachbereich Systematische Theologie. Die Atheisten kommen. Wie verteidigen wir unseren Glauben? Zweite Einheit. 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
1: Die zweite Einheit über Apologetik. Die Atheisten kommen. Wie verteidige ich meinen Glauben? Die zweite Einheit heißt Grundlagen des Glaubens, Voraussetzung der Verteidigung. Die Verteidigung des Glaubens, sprich Apologetik, wird heute kaum noch betrieben. Für den Glauben energisch und auch engagiert einzustehen, das ist einfach irgendwie out, wie man so schön neudeutsch sagt, out. Nicht mehr drin. Lieber die seichte Tue. Lieber nichts sagen. Für viele Christen scheint dieses Wort Apologetik ein Fremdwort zu sein, und zwar in doppelter Hinsicht, wirklich ganz fremd, überhaupt etwas zu sagen, sich zu verteidigen. Das ist nicht ganz ohne Grund, klar. Um den christlichen Glauben oder den biblischen Standpunkt überzeugend, mutig und auch frei zu verteidigen, benötigt es gewisse Grundvoraussetzungen. Und wir wollen uns zuerst einige Gründe vergegenwärtigen, warum Christen lieber schweigen, sich umdrehen und weitergehen, wenn ihr Glaube angegriffen wird. Und damit meine ich ja jetzt gar keinen, der heute hier sitzt oder vielleicht auch zuschaut, weil wir sind ja alle anders, richtig?
2: Okay.
1: Was Sie oder was auch uns vielleicht daran hindert, den Glauben zu verteidigen, das wollen wir uns anschauen. Für unseren Glauben einzustehen, da gibt's Hindernisse, ja? Die wollen wir uns mal näher anschauen, wie verkehrt man, es ist ja nicht verkehrt, wenn man sich ein Hindernis anschaut, weil umso leichter weißt du, wie man drüber kommt. Und beim nächsten Mal kannst du auch so ein Hindernis auch besser ausweichen oder halt eben auch drüber kommen, über dieses Hindernis, ja? Also es ist schon mal gut. Ich kenne das noch so damals aus dem Sportunterricht. Da musstest du dann so Anlauf nehmen und dann auf so ein Dingen drauf und dann über so ein kam nicht gut bei mir. So ein Hindernis stand da halt eben, ne? Und es ist manchmal gut, wenn man weiß, wie man am besten anläuft und dann drumherum läuft oder so, ne? Dass man dieses Hindernis gar nicht, ne? Genauso. Also, deswegen auch der erste Punkt, Hindernisse, überwinden, was hemmt. Überwinden, was hemmt. Die Verteidigung des Glaubens ist was? Anstrengend. Sie ist anstrengend. Man muss die Lehren und Behauptungen prüfen. Wenige Christen machen sich Mühe, sich kritisch über die Lehren und die Richtungen und die Strömungen, die es da gibt, mit auseinanderzusetzen. Da sind Sachen innerhalb unserer Gemeinden, Kirchen, Freikirchen ja schon, wo wir Probleme mit haben. Wenn ich nur so dann denke an so ganz stille Jahre, ja, das Jahr der Stille oder so, oder Ökumene, die große Einheitsschiene, die da ist. Liberale Theologie, wo es darum geht, die Echtheit der Bibel wird da angezweifelt in der liberalen Theologie. Gottes Wort ist gar nicht Gottes Wort oder so. Aber auch gerade die anderen Dinge, die gar nicht so, Humanismus zum Beispiel oder andere Weltanschauungen, den Atheismus uns mal genauer anzuschauen. Viele Christen sind einfach müde und faul geworden, für den Glauben zu kämpfen. Und deswegen 2. Timotheus 2, Vers 15. 2. Timotheus 2, Vers 15.
3: Strebe eifrig danach, dich Gott als bewährt zu erweisen, als einen Arbeiter, der sich nicht zu schämen braucht, der das Wort der Wahrheit recht teilt.
1: Paulus ermutigt hier den Timotheus, diesen jungen Diener Gottes. Und er tut das in einer Art und Weise, bitte nimm deinen Stift und unterstreich dir hier in 2. Timotheus 2, Vers 15, Arbeiter. Oh, wer möchte schon gerne arbeiten? Wenn man Freizeit hat, habe ich doch Freizeit, da muss ich doch nicht wieder arbeiten. Doch, Arbeiter. Und dann hier das Wort der Wahrheit. Arbeiten für die Wahrheit. Das ist kein Zuckerschlecken. Für die Wahrheit arbeiten ist kein Zuckerschlecken. Wir haben noch einen Punkt hier. Die Verteidigung des Glaubens ist was auch. Da gibt's so ein Harmoniebedürfnis. Harmoniebedürfnis. Wir wollen lieber keinen Streit. Ich habe das bei uns in der Familie schon mal, wenn alle unsere Kinder zusammen sind, und das ist so ein neuer Spruch geworden, dann, das sind auch so, von der Charaktere her kommen die eher so, das sind ganz aufbrausende und so, ja, so alle so forscht dabei. Und wenn wir dann so als Familie zusammen sind und das geht mal so wieder richtig heiß her, dann sagt einer von denen dann immer so, und manchmal jetzt so auch der ganz kurze, der Joel, so 12 Jahre, so Harmonie, Harmonie, Harmoniebedürfnis. Um des Liebensfriedens willen wollen wir den anderen lieber nicht widersprechen, keinen Streit, nein. Man möchte keine Uneinigkeit, bloß nicht. Und deswegen bleibt die Verteidigung des Glaubens auf der Strecke. Du hast recht und ich habe meine Ruhe, richtig? Die Wahrheit ist auf einmal nebensächlich geworden. Hauptsache, wir haben Ruhe im Kasten. Toleranz ist ja auch so ein Machtwort dieser Zeit geworden. Toleranz. Wahrheit wird auf einmal zweitrangig. Toleranz ist ist auf einmal das entscheidende Wort. Merken wir was? Da ist die Verdrehung der Priorität. Es geht nicht mehr um die Wahrheit, sondern es geht noch hauptsächlich um die Toleranz. Da ist die Priorität nicht mehr richtig. Man hat lieber keine Konfrontation mit dem Nachbarn, der gegen den Glauben spricht, der eine andere Weltanschauung vertritt. Das lassen wir dem lieber, weil sonst habe ich ja auf ewig und 3 Tage Schwierigkeiten mit dem. Also halte ich lieber den Mund. Und wir sprechen nur über die schönen Äpfel, die er hat. 2. Timotheus 4, Vers 2, bitte.
3: Verkündige das Wort, tritt dafür ein, es sei gelegen oder ungelegen. Überführe, tadle, ermahne mit aller Langmut und Belehrung.
1: Das ist heftig. Das ist kein Wort für Sofa-Christen. Das ist kein Wort für stillgewordene Evangelikale. Das ist ein heftiges Wort hier. Bitte unterstreich dir, tritt dafür ein. Unterstreichst dir, tritt dafür ein, steht da. Was ist es denn, was dich hindert, deinen Glauben zu verteidigen? Kennst du die Gründe deines Schweigens? Ist es vielleicht Faulheit, Bequemlichkeit, Zurückhaltung oder vielleicht auch eine Art von Angst? Wir werden immer mit der Wahrheit auf Widerstand stoßen. Da kannst du von ausgehen. Mit der Wahrheit stößt du auf Widerstand. Aber das ist doch noch lange nicht ein Grund, um zu schweigen. Ein Schriftsteller, ein deutscher Schriftsteller und Professor für Experimentalphysik, Georg Christoph Lichtenberg, er hat einmal einen interessanten Satz gesagt. Vielleicht habt ihr den schon gehört. Die Fackel der Wahrheit kann man nicht durch die Menge der Menschen tragen, ohne dass man jemanden den Bart verbrennt. Nochmal. Die Fackel der Wahrheit kann man nicht durch die Menge der Menschen tragen, ohne dass man jemanden den Bart verbrennt. Ist so. Ihr kennt das bekannte Bibelwort 1. Korinther 1, Vers 18, denn das Wort vom Kreuz ist eine Torheit. Man könnte auch sagen, ein Anstoß, ein Ärgernis, denen die verloren gehen. Das ist so. Wir werden mit Jesus Christus, mit dem Kreuz, mit der Bibel immer auf Widerstand stoßen, immer auf Hindernisse stoßen. Und deswegen sagen wir lieber nichts. Richtig? Falsch. Falsch. Überwinde die Hindernisse. Tritt mutig für das Evangelium ein, auch wenn es mal unangenehm werden sollte. Und deswegen, das erste war ja was? Anstrengend ist es. Es ist harmoniebedürftig oft, was uns da so zurückhält, dieses Harmoniebedürfnis. Und dann ist es auch die Unfähigkeit, was uns zurückhält, für den Glauben einzustehen. Unfähigkeit. Viele Christen ist ihr eigener Standpunkt gar nicht klar. Überhaupt nicht. Nicht wenige Christen wissen eigentlich, an was sie glauben. Weißt du, an was du glaubst? Das ist für mich die Frage. Ob wir das manchmal wirklich so wissen, und manche Christen überhaupt gar kein Glaubensfundament. An Jesus glaube ich, ich glaube an die Bibel, hört man dann oft. Ja, ist richtig. Aber erklären, das ist nicht drin. Wenn ich dir die Bibel erklären soll oder Jesus erklären soll, dann komm doch bitte nächsten Sonntag bei uns in die Gemeinde, dann kann dir das mein Pastor erklären. Das geht doch nicht. Da fehlt was? Eine Glaubensgrundlage. Und wisst ihr, was ich gefunden habe im Internet? Ich weiß, man soll keine Schleichwerbung machen. Ich habe eine Glaubensgrundlage gefunden. Von Burger King. Und wisst ihr was? Da steht richtig drin im Internet, an was wir glauben. Kannst du aufmachen. Und da steht drin, wir folgen nur einem King, dem Geschmack. Und dann kommt, woran wir glauben, macht dich selig, Doppelpunkt. Das ist kein Scherz, das kann jeder von euch im Internet abrufen. Burger King, die haben eine Glaubensgrundlage. Ja, und die machen sie klar mit ganz einfachen Punkten, mit 3, 4 Punkten, was ihre Glaubensgrundlage ist, dass sie die besten Burger haben, dass die Burger vom Grill kommen müssen und nicht von irgendwelchen platten Scheiben und so weiter und so fort. Das sagen die uns und die wissen, woran sie glauben und deswegen stehen sie da. Jetzt möchte ich dich bitten, warum gehst du am Sonntag in deine Gemeinde? Sag mir mal den Grund, warum du in die Gemeinde gehst. Was ist der Grund? Ja, da habe ich eine schöne Zeit und da bin ich mit gleichen Glaubensgeschwistern zusammen. Und ist das der Grund, warum du da hingehst? Ja, die haben so schöne Stühle. Kirchenschlaf ist der beste, ne? Das kann doch nicht sein. Kannst du das erklären, warum du da hingehst und warum du es tust? Ihr Glaube steht oft von manchen Christen da auf wackeligem Boden, und sie können sich nicht verteidigen. Das erste war Hindernisse überwinden. Was ist das zweite? Voraussetzungen, das, was zählt. Voraussetzungen, wissen, was zählt. Das zweite. Um sich für den Glauben kraftvoll einzusetzen, benötigt es also was gewisse Voraussetzungen. Ein Christ muss wissen, worauf es ankommt. Dazu hilft es, sich bewusst zu machen, was die Aufgabe der Apologetik ist. Nochmal, Apologetik, eine zweifache Aufgabe, den christlichen Glauben zu verteidigen, um Antworten zu geben, wenn er kritisch hinterfragt wird. Wir hatten das schon in der Einheit davor. Woher kommt zum Beispiel das Leid? Kannst du das erklären, wenn dich jemand fragt? Das sind ja die Fragen, die wir draußen gestellt bekommen. Warum passiert so etwas? Warum lässt Gott so etwas zu? Naturkatastrophen, ob das eine Ölkatastrophe ist oder ein Vulkan, der mal eben so macht, ja? Warum lässt Gott sowas zu? Warum bist du dir sicher, dass Gott dich lieb hat? Warum bist du dir da so sicher? Was würdest du darauf antworten? Und dann nicht so aus dem Bauch heraus, sondern hier mit der Bibel, mit Gottes Wort. Was sagst du darauf? Das zweite ist, den christlichen Glauben zu verkündigen, zu missionieren. Das ist ja zu verkündigen, zu missionieren, indem ich mit logischen Argumenten, nämlich andere Weltanschauungen, in Frage stelle. Damit kannst du missionieren, indem du logische Fragen stellst, die anderen Weltanschauungen in Frage stellst. Das ist eine Art der Missionierung. Deswegen sollte man sich mit diesen Dingen, dieser Weltanschauungen und Religionen und Lehren auch auseinandersetzen. Dass ich im Grunde genommen auch hinterfragt werden kann und dass ich dann Fragen stellen kann von deren Weltanschauung und sagen kann, hallo, dann solltest du natürlich auch Antworten haben. Bei der Sache zum Beispiel der Evolution. Wenn du da mal logisch drüber nachdenkst, da musst du eigentlich mehr Glauben haben, als an die Bibel zu glauben. Wenn du rein logisch an die Sache rangehst, und da kann man diese logischen Dinge kann man herausfinden und das den Leuten dann auch mal sagen, ja, hallo, da musst du einfach mal mit Rechenbeispielen, die uns manche einfach auch schon vorgegeben haben, einfach mal, da musst du dich mit dieser Thematik auch beschäftigen und kannst nur nicht einfach sagen, ich habe das auch früher sehr oft gemacht, dass man dann einfach sagt, ja, also ich stamme halt nicht vom Affen ab, ja, bums aus. Dann ist aber, das ist dann für jemanden, der darüber Bescheid weiß, da reicht das nicht aus, da wirst du an Grenzen kommen. Für diese doppelte Aufgabe benötigt es also was? Eine doppelte Voraussetzung. Kenntnis über ein festes Glaubensfundament musst du haben. Ich kann den Glauben nur verteidigen und antworten, wenn ich weiß, was ich glaube. Leider ist das der häufigste Grund, warum Christen für den Glauben nicht einstehen. Sie können es schlicht und einfach nicht, weil ihnen die Grundkenntnisse über den eigenen Glauben, die fehlt. Diese Grundkenntnis über den Glauben fehlt. Ähnlich ging es den Hebräern. Hebräer 5, die Verse 12 bis 14. Hebräer 5, die Verse 12 bis 14.
3: Denn obgleich ihr der Zeit nach Lehrer sein solltet, habt ihr es wieder nötig, dass man euch lehrt, was die Anfangsgründe der Aussprüche Gottes sind. Und ihr seid solche geworden, die Milch nötig haben und nicht feste Speise. Wer nämlich noch Milch genießt, der ist unerfahren im Wort der Gerechtigkeit, denn er ist ein Unmündiger. Die feste Speise aber ist für die Gereiften, deren Sinne durch Übung geschult sind, zur Unterscheidung des Guten und des Bösen.
1: In Vers 12 oben, denn obgleich ihr der Zeit nach, unterstreicht ihr das, Lehrer sein solltet. Du solltest der Zeit nach Lehrer sein. Hast du schon mal einen Professor gesehen, der in die Vorlesung kommt mit einem Schnuller im Mund? Ich meine, es gibt vielleicht einige, die das provozieren wollen. Aber Entschuldigung mal, dann ist es doch kein Professor, wenn er mit dem Schnuller im Mund in die Vorlesung kommt und nur schreit. Das kann doch nicht sein. Dann ist es kein Professor. Es gibt in unseren Gemeinden viel zu viel Kinder im Glauben. Ja, wir sollen ja auch Kinder sein. Kinder Gottes sind wir. Und da bleiben dann auch einige drauf stehen auf dem Stand. Ich meine, wir sind Kinder und bleiben Kinder. Ich bleibe immer Kind meiner Mutter. Ja, das hat sie mir vor kurzem jetzt nochmal sehr deutlich klar gemacht. Ja, ich bleib das. Klar, okay. Kinder. Aber die immer noch Milch brauchen. Wisst ihr, ich mag ja auch Milch, aber es gibt auch manche hier bei uns an der Bibelschule, das sind so Milchvernichter schon. Die trinken immer Milch, ja? Milchreis-Bubis oder irgendwie so, sagte man da früher zu. Ja, aber also ich habe gerne auch mal ein Steak. Da kann es aber von ausgehen. Deswegen freue ich mich über einen Grill. Das ist klasse. 10, 15 Jahre mit dem Herrn. Du bist gläubig, aber du bist unfähig, ein Zeugnis abzugeben. Wenn Zeugnis gegeben werden soll über meinen Glauben, dann nimm mal jemand anderes. Ich kann vor Leuten nicht, da habe ich den Hals. Dann kommen alle möglichen Argumente. Aber, weißt du, die sind 10 bis 15 Jahre lang, glaube ich, bin mit einem jetzt unterwegs gewesen im Auto. Und dann sind wir auf der Autobahn und dann fährt an uns einer vorbei, also so, nee, nicht rechts, links dran vorbei. Und, guck dir das Teil an. Weißt du was, was der für einen Drehmoment hat? Der hat 258 PS und dann hat der noch eine Hinterlenkungsachse, dies und, ich weiß nicht, ob es das überhaupt gibt, aber irgendwie so, ich weiß ja nur, dass man drauf tritt, ja? Und der, und erzählt mir da, und dann kommt der nächste vorbei, weißt du was das? Das ist das ganz neue Modell, 2000. Und wenn ich den frage, sag mal was über die Bibel, das kann doch nicht sein. Ein gläubiger Christ sollte doch wenigstens die Kernlehren des Glaubens verstanden haben und fähig sein, sie auch zu erklären. Dazu ist Schulung notwendig. Deswegen gibt es Wochenendbibelschule. Dafür ist es notwendig, dass man geschult wird im Wort Gottes. Und ich denke, das ist das Entscheidende, dass wir lernen, auch da mit umzugehen, gerade an der Stelle, dass wir geschult werden. Es gibt auch manche Bibelschulen mittlerweile, die sind eher Bücherschulen, anstatt dass sie Bibelschulen sind. Sie beschäftigen sich nicht mehr hiermit nur, sondern die müssen mehr andere Sachen lesen und andere Bücher lesen, anstatt dass sie die Bibel lesen, wo wir uns eigentlich mit auskennen sollten. Das ist die Gefahr. Dann verbringt man mehr Zeit vor der Glotze, anstatt sich mit der Bibel zu beschäftigen. Und ich denke, das ist ein entscheidender Fehler. Stichhaltig argumentieren kannst du nur, wenn du das erforderliche Wissen und die nötige geistliche Erkenntnis hast. Nur wenn du geistlich wächst, die Grundlehren des Glaubens auch wirklich verstanden hast, kannst du ein guter Verteidiger werden und du wirst fähig sein, es auch anderen dann zu erklären. Darum werde doch bitte erwachsen, geistlich erwachsen in der Erkenntnis und lerne im Wort Gottes voranzukommen, das Wort Gottes richtig kennenzulernen. Deswegen machst du Wochenendbibelschule. Und ich bitte dich, schlag mal auf, Epheser 4, die Verse 12 bis 14. Epheser 4, die Verse 12 bis 14.
3: Zur Zurüstung der Heiligen, für das Werk des Dienstes, für die Erbauung des Leibes des Christus, bis wir alle zur Einheit des Glaubens und der Erkenntnis des Sohnes Gottes gelangen, zur vollkommenen Mannesreife, zum Maß der vollen Größe des Christus, damit wir nicht mehr Unmündige sein, hin und her geworfen und umhergetrieben von jedem Wind der Lehre durch das betrügerische Spiel der Menschen, durch die Schlauheit, mit der sie zum Irrtum verführen.
1: Unterstreich dir 4 Vers 14, nicht mehr Unmündige sein, dass wir nicht mehr Unmündige sein sollen. Wisst ihr, ich habe so manchmal den Eindruck, dass manche Christen so, ich weiß nicht, ob ihr das kennt, so Heißluftmännchen, schon mal so gesehen, vor so Einkaufszentren oder so, dann sind die oft da wird so Heißluft da reingemacht und dann so ganz große Männer, die dann da so rumstehen, durch die Heißluft. Und so habe ich manchmal den Eindruck, sind Christen so. Dann kommt wieder so ein Sturm, weg. Heißluftmännchen, von jeder Lehre so umhergetrieben. Das ist unser Problem. Wir sollen nicht mehr Unmündige sein. Schreibt ihr daneben auf 2. Petrus 3, Vers 18. 2. Petrus 3, 18. Da heißt es, 2. Petrus 3, 18, wachst dagegen in der Gnade und in der Erkenntnis unseres Herrn und Retters Jesus Christus. Ihm sei die Ehre, sowohl jetzt als auch bis zum Tage der Ewigkeit. Amen. Das ist, wachst dagegen in der Erkenntnis. Unterstreicht dir das? 2. Petrus 3, 18. Und daneben, wenn du schon in Petrus bist, 1. Petrus 2, Vers 2, schreibt dir gleich noch klein daneben. 1. Petrus 2, Vers 2. Lesen wir aber jetzt nicht. 1. Petrus 2, Vers 2. Also, wir sollen eine Kenntnis haben über ein festes Glaubensfundament. Und wir brauchen auch Grundkenntnisse anderer Weltanschauungen. Paulus gebrauchte die Art der Apologetik, der Verteidigung unseres Glaubens, nicht nur zur Verteidigung, sondern auch zur Verkündigung des Glaubens. Und das ist das Geniale, dass er Apologetik so gebraucht hat. In Athen, eine der bekanntesten Reden, die der Paulus geführt hat, auf dem Areopag, setzt Paulus sich mit der Weltanschauung der Heiden, mit den Leuten anderer Religionen, Andersdenkender auseinander und argumentiert zuerst, und das ist das Interessante, logisch und dann biblisch. Hallo? Eben nochmal hören. Erst logisch und dann biblisch. Ist das jetzt Bibelcenter verwässert jetzt auch schon? Die haben Bibel nicht mal an erster Stelle und Quatsch. Lass uns reingucken, was passiert ist. Also bitte, schlagt mal auf Apostelgeschichte 17. Da haben wir diese Rede auf dem Areopag. Apostelgeschichte 17. In dieser Reihenfolge, und das finde ich interessant, das finde ich sehr interessant. Du musst zuerst wissen, was andere denken und was andere glauben, und dann kannst du darauf eingehen. Apostelgeschichte 17, 22, da heißt es, da stellte sich Paulus in die Mitte des Areopags und sprach, ihr Männer von Athen, ich sehe, bitte, kannst du dir unterstreichen, ich sehe, dass ihr in allem sehr auf die Verehrung von Gottheiten bedacht seid. Denn als ich umherging, wieder, logisch, ja, er geht umher. Als ich umherging und eure Heiligtümer besichtigte, wieder logisch, fand ich auch einen Altar, auf dem geschrieben stand, dem unbekannten Gott. Paulus macht sich die Mühe, die Denkweise hier der Heiden zu beobachten und zu einfach auch zu besichtigen. Er geht rum, guckt sich das an. Und dann stellt er fest, dass die Weltanschauung von denen, von den Griechen, eine Lücke hat. Es gab viele Götter, gerade bei den Griechen. Circa 160 Götter hatten die Griechen in der damaligen Zeit. Und dann einen, den kannten sie nicht. Einen Altar für einen Gott, den sie nicht kannten. Ist das logisch? Nee, ne? Das ist unlogisch. Das ist genauso wie wenn du dir ein Auto kaufst und stellst dir das in der Garage und sagst, für einen, den ich noch nicht kenne, aber der vielleicht damit fahren will. Hä? Dann sagen die Leute hinterher, der muss eingewiesen werden. Ja? Hier, total unlogisch. Und diese unlogische Lücke, die findet der Paulus und fängt genau damit an. Diese offene Frage, dieses logische Problem nutzt Paulus jetzt, um biblisch zu antworten. Und jetzt guck rein, 17,23. Nun verkündige ich euch den, welchen ihr verehrt, ohne ihn zu kennen. Ihr sollt auch den kennen, den ihr noch gar nicht anbetet. Ihr sollt den kennenlernen. Und den möchte ich euch jetzt zeigen. Die Apologetik macht also was? Guck mal hier. Sie dreht den Spieß rum. Der Argumentation. Einfach rumdrehen. Wir hinterfragen den Glauben der anderen. Die Weltanschauung und deren Ideologie. Und daher ist es hilfreich, eine Grundkenntnis anderer Weltanschauungen zu haben. Paulus tat das, indem er umherging und sich damit beschäftigte. Die bekanntesten Weltanschauungen finden wir in den verschiedensten, und man sagt das so, Ismen. Und da habt ihr so ein Blatt von mir bekommen, die verschiedensten Ismen. Theismus, Deismus, Atheismus, Skeptizismus, Agnostizismus und Pantheismus. Nicht jetzt durchlesen. Nehmt das mit als Hausaufgabe, was das für Ismen alles sind und was die aussagen, weil sonst seid ihr jetzt beschäftigt mit was anderem und nicht hier bei der Sache. Diese Weltanschauungen sind unterschiedliche Denksysteme, die entstanden sind, weil die Menschen auf der Suche nach Antworten sind. Sie suchen nach Antworten. Da ist die Sinnfrage, die Existenzfrage. Warum lebe ich eigentlich? Die zwei wichtigsten Fragen im Leben. Woher komme ich? Wohin gehe ich? Und diese Fragen finden wir wo? Die finden wir schon in der Bibel. Schreibt ihr die Stellen auf. Johannes 8, Vers 14 und Johannes 7, Vers 2. Johannes 8, Vers 14 und 7, Vers 2. Da sind diese Fragen schon gestellt worden und beantwortet worden. Johannes 8, 14 und Johannes 7, Vers 2. Woher komme ich? Wohin gehe ich? Jeder hat seine Meinung, hat seine Antwort über Gott, über den Sinn des Lebens, über das Dasein des Lebens. Da gibt es so Stammtischparolen, das legt man sich parat, klar. Und das mag auch völlig unterschiedlich sein, aber wir haben Antworten. Wir als Christen haben doch die Antwort, die beste Antwort auf Fragen schlechthin, nämlich Gottes Wort. Das ist doch die Antwort, die beste Antwort, die es gibt. Aber erst wenn du dir das Denksystem und diese Ideologie anschaust von den anderen, kannst du sie auch kritisch erst hinterfragen. Paulus konnte die Menschen gedanklich dort abholen, wo sie standen, weil er wusste, was die Menschen beschäftigt in der damaligen Zeit. Aber wir haben, diese Gottheiten waren ja das A und O für die Griechen. Ich habe euch das ja gesagt. 160 Gottheiten, das war das Ein und Alles. Da gab es sogar noch eine Gottheit für einen Zahnputzbecher, so in der Richtung, ja? Für alles. Wissen, was in der Welt und in den Köpfen los ist. Wir sollten die Nachrichten, da sollten wir uns mit beschäftigen. Nein, ich lese nur in der Bibel. Bei uns in der Bibelschule, unseren Bibelschülern sage ich immer wieder, Leute, lest nicht nur die Bibel. Ihr müsst auch informiert sein über das, was draußen los ist und das, was die Leute draußen wirklich bewegt. Du kannst doch nicht einfach sagen, ach, Nordrhein-Westfalen, ja, richtig, da ist irgendwann mal eine Wahl. Ich weiß nicht wann, aber da wird gewählt. Keine Ahnung, lassen wir halt. Ich muss wissen, was Leute, wenn du mit jungen Leuten sprichst, was bewegt die denn im Moment? Wenn du in der Nähe von Gelsenkirchen, von Schalke bist, dann muss ich wissen, was die bewegt. Nämlich, dass gestern Abend Deutschland gewonnen hat im Eishockey 2-1 gegen USA auf Schalke. Bei dem größten Eishockeyspiel in einer Halle, die es je gegeben hat. Ja, da sprechen die drüber. Da kommen sogar die Dortmunder hin. Ja, das bewegt die Leute. Oh, ich interessiere mich nicht für Sport. Okay. Dann hab andere Dinge. Der Finanzcrash, der da ist, der so heftig ist, dass die Leute draußen sagen, es wird heftiger als den Finanzcrash, den wir vor ein paar Jahren hatten. oder im letzten Jahr hatten, dass es in diesen Tagen so geknallt hat, dass man nicht mehr weiß, wo hinten und vorne ist. Aber wird schon gar nicht mehr so, beschäftigen wir uns ja nicht mit. Was ist mit Griechenland und mit diesen Sachen? Das bewegt die Leute draußen. Da kannst du doch nicht sagen, ja, ich lese nur meine Bibel. Selig sind, ja? Das geht nicht. Ich denke, da müssen wir einsetzen. Da müssen wir anfangen, auch gerade da drüber zu reden. Interessierst du dich für das heutige Denken der Menschen? Unterhalte dich mit ihnen. Hab keine Berührungsängste gegenüber Andersdenkenden. Geh doch drauf zu. Wir haben vor kurzem ein Gespräch gehabt hier an der Schule mit jemandem. Da ging es darum, ja, ich bekomme so schlecht Kontakt zu meinen Kollegen und Kolleginnen. Woran liegt das? Das ist so komisch. Und dann haben wir gefragt, ja, was ist denn los? Ja, ich lese eigentlich aber doch immer in der Bibel. Ich lese doch in der Bibel. Und immer in der Bibel. Ja, und was tust du noch? Ja, ich lese in der Bibel. Das ist so das Wichtige als Christ. Dann haben wir dieser Person gesagt, weißt du, das ist schon hart. Du zeigst überhaupt kein Interesse an den Leuten, was die beschäftigt. Aber sie sollen Interesse haben an dem, was dich beschäftigt? Nee, würde ich schon vom rein Menschlichen würde ich sagen, nee, Entschuldigung mal, wenn du dich nicht für mich interessierst, warum soll ich mich für dich interessieren? Das ist eine ganz normale Handlung. Und wie will ich die Leute hinterher einladen, wenn ich nicht auch einmal auf etwas eingegangen bin, was sie getan haben oder was sie gesagt haben? Wie willst du sie einladen zur Evangelisation und wenn die dich einladen und sagen, komm doch mal zu unserem Grillabend? Also die anderen sagen das. Und ich sage immer, nee, tue ich nicht. Aber zur Evangelisation will ich sie einladen. Das geht nicht. Okay, dass du bei manchen Sachen, auch wenn sie dich einladen, nicht mitgehst, weil bei manchen Sachen, da würde ich nicht mitgehen. Da musst du auch ganz klar sagen, nee, tue ich nicht. Ganz klar aus meiner christlichen Überzeugung heraus, kann ich nicht. Aber wenn ihr mal einen Grillabend habt oder wenn irgendwo was, und dann kommt das. Und dann laden die dich ein und dann sagst du, nee, ich will mit Ungläubigen, mit Leuten, die mit der Bibel sich nicht auskennen, keinen Kontakt haben. Aber sie sollen dann hier hinkommen. Das funktioniert nicht, das geht nicht. Knüpfe an ihre Gedankenwelt und die Fragen der Menschen an, um ihnen den wahren Gott und den Glauben an Jesus Christus zu verkündigen. Jede Weltanschauung unterliegt der christlichen Apologetik, weil sie eben nur eine menschliche Anschauung ist und darum Lücken und Fehler aufweist. Das ist so. Das erste war Hindernisse überwinden. Wir haben oft Angst, weil es arbeitsintensiv werden könnte, wenn wir halt eben diese Hindernisse überwinden sollen. Das zweite war die Voraussetzungen. Voraussetzungen, Wissen, Grundkenntnisse über die Glaubensdinge zu haben, über die Weltanschauung. Wir müssen die Antworten schon auf die Fragen kennen, die uns gestellt werden. Und deswegen ist es gut, auch die Fragen schon zu kennen, um kompetent dann zu antworten. Und jetzt das dritte. Grundlage. Die Grundlage überzeugt sein von Gottes Wort. Überzeugt sein von Gottes Wort. Die Grundlage für eine christliche Apologetik ist Wort Gottes. Alles, was hier, liebe Geschwister, liebe Leute, was hier von der Bibel abweicht, hat Fehler. Alles, was hiervon abweicht, und das müssen wir uns vor Augen halten, alles, was davon abweicht, hat Fehler. Manchmal scheuen wir uns, für den Glauben einzustehen, weil die Bibel Gottes Maßstab für unsere Beurteilung ist. Oft schämen wir uns für die Bibel. Wir haben ja leider nur die Bibel. Hey, ich merke das manchmal so, wenn du sonntags durch eine große Stadt fährst, dann siehst du manchmal Christen, die unterwegs sind. Das siehst du schon alleine, dass das Christen sind, ja? Ich sage jetzt nichts vom Aussehen, aber ich sage einfach mal nur so, das siehst du schon, ja? Geheiligter Blick und so. Aber die Bibel wird versteckt in so einem, irgendwo entweder wie so ein Aktenkoffer, da denkst du, das ist der Mann von der Hamburg-Mannheimer, nebenan oder so, Allianz oder... Zeig doch Bibel! Haben wir ein Problem, Bibel zu zeigen? Hast du ein Problem, in der Straßenbahn, wenn es dir noch eine geben sollte, oder im Bus oder Zug, einfach mal deine Bibel zu lesen? Mach's doch mal. Ich habe mich so gefreut. Ich war, weil wir haben ja vorhin hier Burger King gehabt, war bei der Konkurrenz, McDonald's. Haben wir sie auch fast alle dann. Ja, so, und ich musste runter auf Toilette und da sitzt jemand und liest in Hagen bei McDonald's in der Bibel. Finde ich klasse. Bin ich auf den zu, habe ich ihm gesagt, finde ich klasse, dass du die Bibel liest. Hat er mich angeguckt. Yes, yes. Ja, konnte kein Deutsch. Hatte das nicht verstanden. Habe ich ihn auf Englisch nochmal angesprochen. Dann hat er es kapiert. Ja, Mensch, klasse, dass du die Bibel liest. Wo bist du denn gerade in der Bibel? Habe ich ihn dann gefragt. Und dann, ja, hier, Apostelgeschichte, Acts. Ja, war klasse. Finde ich klasse. Das muss doch zu einer Alltäglichkeit werden. Aber wir haben Angst. Wenn das jemand sieht, könnte der ja über uns lachen. Oder es könnte ja etwas sein, dass wir gefragt werden. Und das möchte ich nicht. Ungläubige argumentieren, dass wir immer nur mit der Bibel kommen und dass das doch keine Grundlage sei, weil das ist ja ein alter Schinken. Macht nichts, alter Schinken schmeckt umso besser. Ja, ein alter Schinken, um über diese Welt zu diskutieren oder zu sprechen. Hallo, und? Ist doch nicht schlimm, das ist doch gar nicht schlimm. Selbst Ungläubige, Leute, die nicht an Gott glauben, folgen ja auch einer Überzeugung oder gewissen Menschenbildern oder Weltbildern, die auch uralt sind. Also Entschuldigung mal, wieso denn nicht? Jeder Mensch glaubt doch irgendetwas. Die Evolutionstheorie, da glaubst du an das, was uns Darwin vorgekaut hat oder so ein anderer Professor, Doktor, hast du nicht gesehen. Ja? Und da glaubst du auch dran. Darum geht es in der Apologetik doch nicht. Es geht doch nicht nur darum, ob wir glauben, sondern was wir glauben. Nicht ob wir glauben, sondern was wir glauben. Das ist das Entscheidende. Bitte, 1. Korinther 15. 1. Korinther 15, Vers 1 und Vers 2. 1. Korinther 15, Vers 1 und Vers 2.
3: Ich erinnere euch aber, ihr Brüder, an das Evangelium, das ich euch verkündigt habe, das ihr auch angenommen habt, in dem ihr auch feststeht, durch das ihr auch gerettet werdet, wenn ihr an dem Wort festhaltet, das ich euch verkündigt habe, es sei denn, dass ihr vergeblich geglaubt hättet.
1: Bitte unterstreicht dir 15 Vers 1, feststeht, feststeht und 15 Vers 2, an dem Wort festhalten. Feststehen und an dem Wort festhalten. Die beiden Dinge, unterstreich dir die in deiner Bibel, das ist wichtig. Es ist wichtig, dass du deinen christlichen Glauben auf eine verständliche Weise erklären und beschreiben kannst. Dass es nachvollziehbar ist für den, mit dem du sprichst. Und nicht nur irgendwo so in Kananäisch-Deutsch. Es muss nachvollziehbar sein. Du solltest fähig sein, eine nachvollziehbar und genaue Erklärung der Errettung zu liefern. Genauso wie es ein Paulus gemacht hat. Quasi, so möchte ich mal sagen, dein eigenes Glaubensbekenntnis ablegen kannst. Und nochmal die Frage, könntest du mir erklären, wie du zum Glauben gekommen bist und was das ist und warum? Oder warum du die Bibel als vertrauenswürdig ansiehst? Warum? Ja, die Bibel ist die Bibel. Das ist kein Argument. Könntest du mir logisch erklären, warum gerade das Sterben Jesu am Kreuz notwendig war? Wenn du das einem Kind erklären musst, dann kommst du nämlich genau in die Situation. Erklär das mal deinem Kind, wenn du Kinder hast oder Enkel oder auch irgendwo die Möglichkeit einfach mal mit Kindern zu tun hast. Versuch einem Kind das mal zu erklären, dass das Kind dann nicht nur sagt, ja, ja, damit du endlich aufhörst, sondern es es wirklich verstanden hat. Das hilft. Da nutzt es nicht ein Theologengebrabbel zu machen. Ja? Oder verschachtelte Endlossätze, die hinterher keiner mehr versteht. Das machen ja unsere Theologen, die keiner mehr blickt. Nein. Einfachheit und Logik. Logisch. Dass die Leute es kapieren können. Und deswegen auch mit der Bibel zu argumentieren. Hier bei uns auf der Bibelschule sollte man Bibelverse auswendig lernen, um damit, sollte, ist die Betonung, wir nennen das Glaubensgrundlage. Und da gibt es so ein Heft, was man auswendig lernen kann. Glaubensstatements, Glaubenspunkte, 8, 9 Glaubenspunkte. 9 Glaubenspunkte. Und diese 9 Glaubenspunkte, die sind alle untermauert mit Bibelversen. Sehr interessant. Kann man käuflich erwerben. Und dann lernen. Einfach mal daran zu lernen, in Gesprächen mit der Bibel zu argumentieren. Das ist doch der Sinn der Sache. Ich glaube, da ist der Punkt. Es muss uns nachdenklich stimmen, wenn sogar unter bekennenden Christen bestimmte Wahrheiten des Glaubens und über Jesus weggelassen oder umgedeutet werden. Das ist traurig. Ich finde das traurig. 10 Jahre, ich möchte mal das vergleichen. 10 Jahre fährst du mit dem Auto. Und dann kommt einer und setzt sich bei dir ins Auto und sagt, wo ist denn der Scheibenwischer? Und dann sagst du, weiß ich nicht, ich fahre nur bei schönem Wetter. Hä? Was machst du denn, wenn es unterwegs auf einmal regnet? Dann hältst du an und wartest, bis der Regen zu Ende ist, richtig? Tust du doch auch nicht. Aber so verhalten wir uns in unserem Glaubensleben oft. Ich will den Vergleich einfach mal so ziehen. Genauso machen wir es bei Gottes Wort. Wir müssen nicht alles wissen. Deswegen haben wir einen Pastor, den wir eingestellt haben. Biblische Grundlagen werden als nicht so wichtig angesehen und darum gehen wir viele Kompromisse ein mit dem Humanismus, mit dem Atheismus, mit dem Liberalismus und verlassen die Grundlage des Glaubens, des Wortes Gottes und dann Hauptsache Liebe. Das hat der Herr Jesus uns ja schon gesagt. Johannes 17, Hauptsache ihr habt Liebe. Sagt Jesus ja auch. Alles andere ist nicht so wichtig. Hallo? Alles andere ist nicht so wichtig? Ja, dann hätten wir auch einfach nur einen Satz haben können. Liebt euch einander. Und dann wäre es gut gewesen in der Bibel, oder? Zu jedem Punkt, ich möchte hier so ein paar Dinge einfach mal so aufzeigen, was da auch zu gehört. Wisst ihr, war auch so ein, würdest du dich einem Bergsteiger, nur mal so als ein Beispiel, würdest du dich einem Bergsteiger anvertrauen, der von der Festigkeit seines Seiles nicht selber überzeugt ist? Ich weiß nicht, ob das Seil hält, aber wir gehen jetzt mal auf Bergtour. Kommt ihr mit? Oft macht in unseren Gemeinden die biblische Lehre und sein Wort Platz mehr für den toleranten Gedanken. Wir sollen doch bitte interreligiösen Dialog mehr fördern. Ich möchte einfach nur mal kurz 5 Säulen noch aufzeigen. 5 Säulen, auf denen das christliche Fundament steht und was den biblischen Glauben ausmacht. Und das müssen wir, da müssen wir feststehen. Auf diesen 5 Säulen, da gibt's nichts dran zu rütteln. Wenn es um die Bibel geht, da geht's nämlich drum, um sein Wort. Dabei möchte ich absolut konsequent sein und nicht irgendwo 1 Millimeter abweichen an der Stelle. Und deswegen, zu jedem Punkt möchte ich euch ein paar Bibelstellen mitgeben, aber ich werde sie nicht lesen, sondern euch einfach nur diese Bibelstellen mitgeben. Da haben wir zum einen die völlige Inspiration und die Irrtumslosigkeit der Schrift, der Bibel. Die völlige Inspiration und die Irrtumslosigkeit und ich möchte noch einen draufsetzen und Unfehlbarkeit der Bibel. Johannes 17, Vers 7, da heißt es, heilige sie in deiner Wahrheit, dein Wort ist Wahrheit. Dein Wort ist Wahrheit. Das ist das hohe priesterliche Gebet Jesu. Und da heißt es, dein Wort ist Wahrheit. Da heißt es nicht in der Übersetzung, dein Wort ist eventuell oder zu 90% Wahrheit, sondern dein Wort ist Wahrheit. Das ist Fakt. Da diskutieren wir nicht drüber. Bitte schreibt dir noch dazu die Bibelstellen auf 1. Thessalonicher 2, Vers 13. 1. Thessalonicher 2, Vers 13. Und 2. Timotheus 3, Vers 16. 2. Timotheus 3, 16. 1. Thessalonicher 2, 13 und 2. Timotheus 3, 16. 1. Thessalonicher 2, 13 und 2. Timotheus 3, Vers 16. Die zweite Säule, die Gottheit von Jesus Christus. Jesus ist zu 100% Mensch und Gott zugleich. Ja, ganz wichtig. Und da sind solche Kadetten wie heutzutage, da gibt's so ein Möchtegern-Pfaffen, Priester, Anselm Grün heißt der, der lehnt das zum Beispiel ab, aber wird in evangelikalen Kreisen so hochgehalten. Das ist unser Problem, weil wir uns nicht auskennen damit und nicht merken, wie der uns von hinten eine, ne? Ach, schreibt der schöne Gedichte. Das akzeptiere ich nicht an der Stelle. Er leugnet das ganz klar, die Gottheit von Jesus Christus. Schreibt ihr auf, 1. Johannes 5, Vers 20, da heißt es, wir wissen aber, dass der Sohn Gottes gekommen ist und uns seinen Sinn gegeben hat. Dieser ist der wahrhaftige Gott und das ewige Leben. 1. Johannes 5, Vers 20. Schreibt ihr dazu auf, Johannes 10, Vers 30. Einer der Verse, die ich aus dem FF kann. Johannes 10, 30. Ich und der Vater sind eins. Ja? War mein Standard-Reppi-Vers. Johannes 10, Vers 30. Die nächste Säule, die dritte, die Jungfrauengeburt und die Realität seiner Wunder. Matthäus 1, Vers 25. Matthäus 1, Vers 25. Bitte, wir können Wunder nicht erklären. Ein Wunder bleibt ein Wunder, sonst ist es kein Wunder mehr. Wenn ich es erklären kann, ist es kein Wunder mehr. Liberale Theologie sagt zum Beispiel zu der Jungfrauengeburt da, das ist nur ein Bild, das ist gar nicht so gemeint. Das hat gar nicht so stattgefunden. Nein, das ist Realität. Vierte Säule. Vierte Säule. Sein Tod für die Sünden der Menschen, der Sühnetod und die Rettung allein durch Glauben. Gnade. Schreibt ihr auf, Römer 3, 25. Und da ist es ganz wichtig, 3, 25, da heißt es, ihn hat Gott zum Sühnopfer verordnet durch sein Blut. Und das ist ganz wichtig hier, das Blut Jesu Christi macht allen Schaden gut. Für alle, die glauben, zum Erweis seiner Gerechtigkeit. Und die fünfte Säule, seine leibliche Auferstehung und seine persönliche Wiederkehr. 1. Thessalonicher 1, Vers 10. 1. Thessalonicher 1, Vers 10. Er wird wiederkommen. Und wie haben sich die Christen begrüßt damals? Maranatha, unser Herr kommt. Und wir können sagen sogar, unser Herr komm. Vielleicht heute. Wer die Bibel uneingeschränkt an die Bibel glaubt, hat die beste Grundlage für die Verteidigung seines Glaubens. Wer dieses Wort akzeptiert, zu 100%. Das ist

0: allein von der Wahrheit, sondern die persönliche Überzeugung von der Wahrheit des Wortes Gottes macht mich zum Verteidiger des Glaubens. Nicht das Wissen allein von der Wahrheit. Das nutzt nichts. Ich muss es persönlich annehmen. Die persönliche Überzeugung von dieser Wahrheit des Wortes Gottes macht mich zum Verteidiger des Glaubens. 1. Timotheus 4, Vers 9, da heißt es, glaubwürdig ist das Wort und aller Annahme wert. 1. Timotheus 4, die Verse 9 bis 11. Bist du überzeugt von Gottes Wort und kennst du die Grundlagen des christlichen Glaubens? Werde ein gereifter Christ und kein Baby, der Antworten geben kann, wenn sein Glaube hinterfragt wird. Wir brauchen Männer und Frauen des Glaubens auf der Basis, auf der Grundlage des Wortes Gottes. Stehst du fest in den Grund- und Kernfragen des christlichen Glaubens, dann kannst du den Glauben auch mutig verteidigen. Und das wünsche ich dir, dass du das kannst, den Glauben mutig verteidigen.
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0: Liebe Hörerinnen und Hörer, wir begrüßen Sie herzlich zum zweiten Teil eines Vortrages von Professor Dr. Werner Gitt. Der Titel, von dem Sie jetzt den zweiten Teil hören, lautet: Was kommt auf uns zu? Wir wünschen Ihnen viel Freude beim Hören und beim Verstehen des lebendigen Wortes Gottes.
1: Wir haben vorhin gesprochen vom Segen der Medizin und von dem Fortschritt, aber gleichzeitig findet dank der Erkenntnisse der Medizin die größte Mordgeschichte der Weltgeschichte im Mutterleib statt. Der Ort, den Gott vorgesehen hat, wo das Leben entstehen soll. Das wird also zur Mordgrube unseres Landes und vieler anderer Länder. In der Bundesrepublik kommen pro Jahr auf 600.000 Neugeborene 250.000 Abtreibungen. Wenn ich diese Zahlen höre, dann wird es mir Angst und Bange. Denn das ist eine tiefe Sünde, die unser Volk sich dadurch auf sich lädt. Und Gott lässt sich nicht spotten. Er wird immer die Sünde bestrafen. Das wird er tun. Und machen wir uns gefasst darauf, dass Gott dieses auch mit einem Gericht beantworten wird. Davon müssen wir ausgehen. Das ist die Tragik, die auch damit zusammenhängt mit der Erkenntnis. René Descartes hatte noch den Wunschtraum, die Welt, die Natur zu beherrschen. Er sagte: Wenn wir die Kraft und die Handlungen des Feuers, des Wassers, der Luft, der Gestirne, der Himmel und alle anderen Körper, die uns umgeben, ebenso deutlich kennen, wie wir die verschiedenen Fertigkeiten unserer Handwerker kennen, so könnten wir sie in derselben Weise verwenden für jede Art von Gebrauch, für den sie sich eignen, und könnten uns so zu Herren und Besitzern der Natur machen. Das ist ein Wunschtraum. Das können wir niemals. Wir reden von vielen Problemen in unserer heutigen Zeit, und viele nennen diese Probleme, um auch ein Stück weit uns Angst zu machen. Ich will darum auch ein Stück weit darauf eingehen. Es wird die Rede davon, von der Erdbevölkerung und von der Ernährung. In der Gesellschaft der Nomaden brauchte man etwa 2 Quadratkilometer, um einen Menschen zu ernähren. Und das ist klar, wenn man nur eine Baumwurzel nimmt und eine Furche zieht, dann ist das alles sehr viel schwieriger. Die ökologische Tragfähigkeit der Erde lag einmal bei 25 Millionen Menschen. Mehr konnte die Erde nicht tragen bei einer solchen Bearbeitungsweise. Dann kam Ackerbau und Viehzucht hinzu, und nun konnte 1 Quadratkilometer auf den Sprung 40 Menschen ernähren. Die Tragfähigkeit der Erde stieg damit auf 2 Milliarden Menschen. Heute haben wir auf der Erde, und das ist gerade in diesem Monat war der Stichtag, wo man das so hochgerechnet hat, heute haben wir 6 Milliarden Menschen auf der Erde. Wir liegen also schon weit jenseits dieser Zahl, die einmal die Tragfähigkeit der Erde war. Und das ist nur möglich dadurch, dass wir Technik auf allen Gebieten einsetzen. Im 19. Jahrhundert hatten wir ein Wachstum von 600 Millionen Menschen und im 20. Jahrhundert 4,4 Milliarden. Seit 1960 bis heute hat sich die Erdbevölkerung verdoppelt. Die Erdbevölkerung wächst im Augenblick jährlich um 78 Millionen. Das ist etwa die Einwohnerzahl unseres jetzigen Deutschland. Im Jahre 1800 war London die größte Stadt der Welt mit 1 Million Einwohnern. Heute haben 326 Städte mehr als 1 Million Einwohner und 16 Städte haben bereits mehr als 10 Millionen Menschen. Wir sehen, es ist ein sprunghafter Anstieg der Menschheit, und so kommen die Leute auf die Idee, man muss die Menschheit reduzieren durch Abtreibung und was weiß ich alles, was damit begründet wird. Ich werde gleich nochmal später darauf zurückkommen. Ich komme auf ein anderes Problem, Das sind die Klimaveränderungen durch die CO2-Produktion. Wir haben einen sehr großen Energieverbrauch, indem wir Kohle und Erdöl verbrennen. Und dadurch steigt der CO2-Gehalt der Atmosphäre an und damit steigt die mittlere Temperatur. Wir sprechen vom Treibhauseffekt. Um eine Kilowattstunde zu erzeugen, entstehen derzeit 1 Kilogramm CO2, also dieses Gas, was dann in die Luft entweicht. Weltweit sind das 20 Milliarden Tonnen CO2. Würde man das als Trockeneis darstellen, das kann man ja einfrieren, dann wäre das ein Zug, der 200 Mal um die Erde reicht. Und das ist das, was wir heute tun. Ich möchte ein persönliches Wort anhängen. Heute wird so viel gegen die Kernenergie gesagt. Die Kernenergie ist diejenige Energie, bei der kein CO2 freigesetzt wird. Die Windmühlen und all das, was heute propagiert wird, sind nicht in der Lage, den Energiebedarf zu erzeugen, den wir heute haben bei der heutigen Lebensqualität. Es ist unmöglich. Und ich wage es zu prophezeien, dass es einen Tag geben wird, da wird man wieder warten auf das Know-how, das wir einmal hatten über die Kernkraftwerke, und um sie wieder dann bauen zu können, weil wir es uns nicht leisten können, so viel CO2 zu erzeugen. Das ist aber nur eine persönliche Meinung, die ich hier anfügen möchte, aus wissenschaftlicher Sicht. Die Klimaveränderungen, die zustande kommen durch den ständigen CO2-Anstieg, sind erschreckend. Das sollten die Politiker auch bedenken, die so lautstark sagen, dass man die Kernkraftwerke abschalten sollte. Wir haben nämlich bei diesem Anstieg von CO2 zu erwarten, und zwar bis zum Jahr 2020, kann man das sehr gut simulieren auf Computern und darstellen, während größere Dürreperioden bisher nur alle 100 Jahre auftreten, sind solche Katastrophen dann alle 3 Jahre zu erwarten. Die Wirbelstürme werden 40-50% heftiger sein. Die Wälder werden mehr und mehr dezimiert. Die Wasserspiegel der Ozeane werden um 1-2 Meter steigen. Zahlreiche Flachgebiete der Erde, insbesondere Bangladesch, die Ländereien um den Golf von Mexiko, Gebiete in Nordwesteuropa, werden verschwinden. Durch Landunter werden wir dann einige 100 Millionen ökologischer Flüchtlinge haben, weil sie einfach kein Land mehr haben. Es ist untergegangen, weil die Polkappen geschmolzen sind und das Eis frei geworden ist. Biologische Feinstrukturen geraten aus dem Gleichgewicht. Heuschrecken, Blattläuse und Schmetterlinge gedeihen in einem Treibhausklima besser und könnten sich in einer Vegetationsperiode sogar 2-mal vermehren. Parasiten und Krankheitserreger können sich durch ihre kurze Generationsdauer schnell auf die Veränderungen einstellen. Mit einer stärkeren Verbreitung muss gerechnet werden. Ich las neulich einen wissenschaftlichen Aufsatz und da schrieb man, man ist jetzt in der Lage, die Spinnengifte synthetisch herzustellen. Also das Gift, das die Spinnen benötigen und einsetzen, um die Beute zu fangen, um sie zu lähmen. Da hat man gesagt, nun ganz einfach machen wir das, wir stellen jetzt dieses Gift her und setzen das auf den Feldern ein und dann wird das Ungeziefer gelähmt. Das sollte man nicht tun. Auf keinen Fall sollte man das tun. Warum nicht? Das Ungeziefer wird immun dagegen in der nächsten, übernächsten Generation. Und wenn dann die Spinnen kommen und jetzt die Beute töten wollen, dann funktioniert das nicht, weil sie immun sind gegen das Spinnengift. Und sie werden weiter ihr Werk tun, um das Getreide aufzufressen. Die Spinnen gehören mit zu den nützlichsten Tieren, die wir überhaupt haben. Haben Sie schon mal ein Dankgebet gesprochen dafür, dass es Spinnen gibt? Das sollten wir mal unbedingt tun. Vielleicht nachher im Schlussgebet, dass wir das aufnehmen, ein Dankgebet an Gott, dass er die Spinnen gemacht hat. Denn die Spinnen sorgen dafür, dass wir heute Morgen frühstücken konnten. Und dass die Felder das hergeben, was wir ernten. Das ist nur den Spinnen zu verdanken, weil Gott das so eingerichtet hat, dass das Ungeziefer in Schach gehalten wird. Sonst hätten die das Sagen. Das sollten wir einfach wissen und einfach auch so zur Kenntnis nehmen. Bei all dem, was wir wissen und was wir tun, erkennen viele Wissenschaftler heute, die überhaupt nicht vom Glauben herkommen, dass wir die ethischen Probleme nicht lösen können. Viele technische Dinge können wir anfassen. Professor Markle, ein bekannter Wissenschaftler unserer Tage, sagte, ohne das sichere Geleit einer ethisch unbeliebigen Grundauffassung vom Menschen und seiner Würde, kann einem das, was moderne Biotechnologie mit einer chemisch-physikalischen Maschine Mensch anzurichten vermöchte, nur erschrecken. Wenn das Absaugen eines 2-Monats-Embryos kein biologisch-medizinisches Problem ist, hört es schnell auf, überhaupt als moralisches Problem erkannt zu werden. Hier wird also erkannt, dass das das große Problem ist. Das Übel kommt nicht aus der Einsicht in die Wirklichkeit und nicht durch die Verfügbarkeit neuer Technologien. Das Übel kommt durch die Begründung unseres Handelns auf falschen Fundamenten. Soweit einmal die Bilanz zu all dem, was wir wissenschaftlich, was wir technisch sagen, was wir sagen, ohne Angst zu machen, aber begründet aufgrund von Messwerten und so weiter nennen müssen in unserer Zeit. Wer kann uns die Antwort geben auf die Frage der Zukunft? Was ist zu tun? Wohin geht diese Welt? Diese Antwort kann uns kein Naturwissenschaftler geben. Kein Naturwissenschaftler kann uns auch ethische Probleme nennen, wie wir sie lösen. Und kein Philosoph kann uns etwas sagen, wie die Zukunft aussehen wird und wie wir mit der Zukunft umgehen und wohin wir gehen. Und darum wollen wir jetzt auf die Antwort Gottes hören. Was sagt uns Gott zur Zukunft? Gott, der alles geschaffen hat, der alles weiß, wo es hingeht, der allwissend ist. Was sagt er uns als Problemperspektive für die Zukunft? Und da möchte ich uns 2 Texte lesen. Den einen aus dem letzten Buch des Alten Testaments und das andere aus dem letzten Buch des Neuen Testaments. Und dort finden wir die Antwort Gottes. Hören wir zunächst den Text aus Malachi 3, Vers 19 bis 20. Und da sagt Gott, denn siehe, es kommt ein Tag, der brennen soll wie ein Ofen. Da werden alle Verächter und Gottlosen Stroh sein. Und der kommende Tag wird sie anzünden, spricht der Herr Zebaoth. Und er wird ihnen weder Wurzel noch Zweige lassen. Euch aber, die ihr meinen Namen fürchtet, soll aufgehen die Sonne der Gerechtigkeit und Heil unter ihren Flügeln. Und ihr sollt herausgehen und springen wie die Mastkälber. Das ist der Text aus dem Alten Testament zur Zukunft. Und jetzt schauen wir uns den Zukunftstext an des Neuen Testaments. Und da heißt es in Offenbarung 21 von Vers 1 beginnend, und ich sah einen neuen Himmel und eine neue Erde, denn der erste Himmel und die erste Erde sind vergangen und das Meer ist nicht mehr. Und ich sah die heilige Stadt, das neue Jerusalem, von Gott aus dem Himmel herabkommen, bereitet wie eine geschmückte Braut für ihren Mann. Und ich hörte eine große Stimme von dem Thron her, die sprach, siehe da, die Hütte Gottes bei den Menschen. Und er wird bei ihnen wohnen und sie werden sein Volk sein. Und er selbst wird, Gott wird mit ihnen sein, Gott wird ihr Herr sein. Und Gott wird abwischen alle Tränen von ihren Augen. Und der Tod wird nicht mehr sein, noch Leid, noch Geschrei, noch Schmerz wird mehr sein. Denn das Erste ist vergangen. Und er auf dem Thron saß, sprach, siehe, ich mache alles neu. Und er spricht, schreibe, denn diese Worte sind wahrhaftig und gewiss. Und er sprach zu mir, es ist geschehen, ich bin das A und das O, der Anfang und das Ende. Ich will den Durstigen geben von der Quelle des lebendigen Wassers umsonst. Wer überwindet, der wird es alles ererben. Und ich werde sein Gott sein und er wird mein Sohn sein. Die Feigen aber und Ungläubigen und Frevler und Mörder und Unzüchtigen und Zauberer und Götzendiener und aller Lügner, deren Teil wird sein, in dem Pfuhl, der mit Feuer und Schwefel brennt, das ist der zweite Tod. Und noch aus Offenbarung 21, Verse 23 und folgende. Und die Stadt bedarf keiner Sonne, noch des Mondes, dass sie ihr scheinen. Denn die Herrlichkeit Gottes erleuchtet sie und ihre Leuchte ist das Lamm. Und die Völker werden wandeln in ihrem Licht, und die Könige auf Erden werden ihre Herrlichkeit in sie bringen. Und die Tore werden nicht verschlossen am Tage, denn da wird keine Nacht sein. Und nichts Unreines wird hineinkommen, und keiner, der Gräuel tut und Lüge, sondern allein die geschrieben stehen in dem Lebensbuch des Lammes. Das ist der Text, den uns Gott sagt, wo er uns die Perspektive der Zukunft nennt, wohin wir gehen. Dorthin gehen wir zu. Haben wir ein Wort darüber gelesen von der Überbevölkerung der Menschheit? Haben wir einen Satz gehört über Umweltzerstörung, einen Satz über Klimaprobleme oder über Treibhauseffekt? Taucht überhaupt nicht auf. Ja, weiß Gott das denn nicht? Weiß denn Gott nicht um unsere Probleme? Wir haben 6 Milliarden Menschen. Was wird sein, wenn 7, wenn es 8, wenn es 10 Milliarden sind? Hält denn Gott immer noch aufrecht, was er gesagt hat, machet euch die Erde untertan und füllet die Erde? Ist doch nie aufgehoben worden. Weiß Gott das denn nicht um die Probleme? Gott weiß alle Dinge. Nur, das sind nicht die Probleme. Das sind überhaupt nicht die Probleme, die Gott sieht. Das ist bemerkenswert, wenn wir uns die Bibel ansehen. Was bedeutet das für mich? Ich will das einmal an einem Bild deutlich machen. Stellen wir uns einmal vor, wir fahren nach Hamburg und lösen dort eine Schiffskarte und wollen dann mit einem Ozeandampfer von Hamburg nach New York fahren. Vielleicht mal ganz interessant, eine solche Tour, da ein paar Tage dann unterwegs zu sein. Und stellen wir uns vor, wir sind eingesperrt unten, ganz unten im Maschinenraum, wo der Kessel ist, wo der Ölkessel steht für das Dieselöl. Und wir sehen jetzt an einem Anzeigeglas immer den Ölstand des Dieselöls. Das beobachten wir. Und jetzt fahren wir und fahren über den Ozean, und jetzt wird das Öl immer weniger, immer weniger, immer weniger. Was denken wir nachher, wenn das nur noch so 1 Zentimeter ist? Was werden wir sagen? Jetzt können wir natürlich in Panik geraten und sagen, jetzt ist das Öl gleich alle. Jetzt sitzen wir mitten auf dem Atlantik und unser Schiff treibt ziellos im Atlantik umher. Was für eine Tragik. Werden wir das sagen? Nein. Wir würden sagen, dass dieses Schiff haben kluge Ingenieure gebaut, viele Ingenieure haben daran gebaut, das war auch nicht das erste Schiff, die haben immer wieder solche Schiffe gebaut, die über den Ozean fahren, und die wissen genau, wie viel Öl man braucht, um eine Überfahrt zu machen. Wenn das Öl alle ist, oder immer weniger geworden ist, dass wir fast am Rest sind, gibt es nur eine einzige Schlussfolgerung: wir werden gleich im Hafen von New York sein, oder? Ist doch logisch, wenn wir was sagen. Genau das sagt uns Gott auch. Der Jesus sagt in Lukas 21, Vers 28, wenn aber dieses anfängt zu geschehen, so sehet auf und erhebet eure Häupter, darum, dass sich eure Erlösung naht. Das ist der Punkt, nichts anderes. Wir sollen uns überhaupt nicht durch irgendwelche Dinge aus der Fassung bringen lassen, überhaupt nicht. Weder durch die Erdbevölkerung, lass die zunehmen, das hat Gott kalkuliert, er hat genug Möglichkeiten gegeben auf dieser Erde, ist noch lange nicht alles ausgenutzt an Anbauflächen. Wir haben noch viele Möglichkeiten, gar nicht die Frage. Es wird reichen bis zum letzten Tag. Das dürfen wir mit Gewissheit sagen. Diese Dinge können wir alle ansehen, aber das Hauptproblem, Gott hat auch ein Problem, und das Hauptproblem nennt er, was er hat. Das Hauptproblem lesen wir: euch aber, die ihr meinen Namen fürchtet, soll aufgehen die Sonne der Gerechtigkeit. Wir merken da schon, Gott freut sich auf diesen Tag, der da kommt, weil uns, die wir ihm gehören, die Sonne der Gerechtigkeit aufgeht. Was ist denn das für eine Sonne? Die Sonne scheint doch da. Die Sonne ist es nicht, sondern es ist die Sonne Jesu. Jesus ist die Sonne der Gerechtigkeit. Niemand von uns hat ihn gesehen. Und doch reden wir von ihm, als kennen wir ihn 100 Jahre. Ist das nicht ein Wunder? Ich stehe hier und rede von diesem Herrn, als kenne ich ihn 100 Jahre lang schon. Habe ihn nie gesehen. Ist das nicht merkwürdig? Das schenkt er uns so. Und wir beten zu ihm und reden zu ihm, dass wir ihn kennen. Und so soll es auch sein. Aber dann kommt der Augenblick, wo wir ihn sehen werden. Da wird uns die Sonne der Gerechtigkeit, so heißt sie hier, aufgehen. Die Sonne der Ewigkeit, die wird scheinen. Und sie wird niemals mehr ihren Glanz verlieren. Nie wieder kommt dann eine Zeit, wo wir ihn nicht mehr sehen werden. Es ist nur noch eine kleine Zeit, eine kurze Weile, die wir hier sind, gemessen an der Ewigkeit, wo wir ihn nicht sehen. Aber dann werden wir ihn sehen und hier die Verheißung, ihr kommt hinein in den Sonnenaufgang und ihr werdet den Herrn sehen, an den ihr geglaubt habt. Und ihr werdet merken, es hat sich gelohnt, an ihn zu glauben. Es hat sich gelohnt, ihm zu folgen. Denn wir gehören jetzt zu seiner Schar. Das ist das Großartige. Ich habe mich gefreut, heute Morgen nach der Predigt haben sich zwei Menschen bekehrt. Klare Entscheidung getroffen zu diesem Herrn hin. Mit der Bereitschaft, das alte Leben zu verändern. Das alte, sündige Leben, das uns in die Hölle bringt. Abzuschneiden. Radikal. Das habe ich gefragt. Wollt ihr das? Ja, wir wollen. Dann geht die Sonne auf. Dann geht zwei Menschen die Sonne auf. Und das ist großartig. Und ich wünschte mir, dass jetzt nach diesem Gottesdienst einigen die Sonne aufgeht, ganz neu. Sie sagen, ja, ich will auch in diesen Sonnenaufgang hinein. Ich will mit dazugehören. Denn es gibt auch das andere. Und das steht hier in einem Atemzug genannt. Denn siehe, es kommt ein Tag, der brennen soll wie ein Ofen. Und da werden alle Verächter und Gottlosen Stroh sein. Es wird ein schrecklicher Tag sein. Es ist der schlimmste Tag der Weltgeschichte überhaupt, wenn dieser Tag kommt. Auch. Dieser Tag wird beides sein. Eine riesige Freude wird dieser Tag auslösen bei denen, die zu ihm gehören. Und ein Ächzen, ein Jammern, ein Klagen, das in Ewigkeit nicht mehr aufhören wird, wenn dieser Herr erscheinen wird. Da werden sie wie in einem Ofen brennen. Und ich möchte sagen, uns heute hier, wenn wir noch nicht ganz auf seiner Seite hundertprozentig stehen, heute ist Wechsel angesagt. Komm in den Sonnenaufgang hinein. Das ist angesagt. Komm raus aus der Ecke, wo die Menschen einmal sagen werden, ihr Berge, ihr Hügel, fallet auf mich. Wir können das Angesicht des nicht ertragen, der da gekommen ist. Das soll es nicht sein. Wir wollen umbuchen, umpolen und uns fest auf seine Seite stellen, damit uns gesagt wird, euch aber soll aufgehen die Sonne. Komme heute in diesen Sonnenaufgang hinein und diene diesem Herrn. Das gehört mit dazu. Nicht nur, dass wir sagen, wir wollen uns retten lassen, dass wir dabei sind, sondern dann ist auch Dienst angesagt. Der Herr will uns gebrauchen. Er will uns einsetzen in seinem Werk, dass andere ihn auch finden. Und darum endet die Bibel auch mit diesem Satz, ja, ich komme bald. Amen, ja, komm, Herr Jesus. Das ist die Zukunft, auf die wir zugehen. Das ist der Punkt, wo uns nichts mehr abhalten kann. Wo wir sagen, hier halten wir durch und lass da kommen, was da will. Das wollen wir uns nicht verscherzen, diese Ewigkeit. Da wollen wir hin, das ist der Tag seiner Wiederkunft. Er wird kommen in den Wolken des Himmels. Er kommt nun nicht mehr in der Krippe. Das war einmal, um uns zu erretten. Da kam er als Kind in der Krippe und dann endete das am Kreuz. Nein, es endete in der Auferstehung. Das ist wichtig. Er ist auferstanden, vom Tode erlebt und nun wird er wiederkommen in seiner ganzen Macht und Herrlichkeit. In Matthäus 24 lesen wir, und alsdann wird erscheinen das Zeichen des Menschensohnes am Himmel. Und alsdann werden heulen alle Geschlechter auf Erden und werden kommen sehen des Menschensohn in den Wolken des Himmels mit großer Kraft und Herrlichkeit. Hier wird es auch wieder aufgeführt. Aus allen Nationen, Völkern und Stämmen werden die Leute heulen. Das ist ja damit gemeint. Alle Geschlechter der Erde, alle Generationen. Die Generationen vor uns und die davor und so weiter. Aus allen Generationen werden Menschen sein, die ihr Leben nicht mit Jesus gelebt haben. Aber sie müssen auferstehen, sie werden an diesem Tag dabei sein. Sie haben keine Chance, diesem Tag zu entgehen. Sie werden dabei sein und werden erkennen, sie haben einer falschen Sache gedient. Dem eigenen, dem Ich, dem Geld oder was auch immer. Aber nicht an diesen Jesus gedacht und nicht ihr Leben ausgerichtet auf diesen Jesus hin. Und darum sind sie verloren, sind verlorene Leute. Es ist eine große Tragik heutzutage, wenn in den Kirchen nicht mehr gepredigt wird, dass der Mensch verloren geht. Dann brauchten wir gar keine Kirchen mehr. Es wäre vielleicht auch besser, würde ich sagen. Ich will das mal in dieser Schärfe sagen. Wenn das nicht mehr gepredigt wird, dann sollte man gar nicht predigen. Und ich ärgere mich immer wieder neu, muss ich sagen, über das Wort zum Sonntag und über diese billigen Aussagen, die in den Zeitungen stehen, wo irgendwelche Pastoren irgendwelchen billigen Quatsch schreiben. Mir ist das nicht. Wo man ein paar gute Worte macht und schon die Vokabel Gott gar nicht mehr vorkommt. Das ist doch keine Botschaft, das ist doch nicht Evangelium. Das kann ich doch vom Roten Kreuz genauso kriegen. Oder? Ich sehe die Gefahr daran, das habe ich neulich einem Propst geschrieben, nach einem solchen Text. Ich habe geschrieben, sie machen sich schuldig darin, dass sie den Leuten etwas sagen, was die Leute meinen, dass das Evangelium wäre. Und sie legen sich hin und schlafen weiter. Weil sie sagen, ja, wenn das Evangelium ist, das brauche ich nicht. Muss ich auch nicht zu keiner Kirche gehen. Das ist die Tragik in unserer Zeit, dass das nicht mehr verkündigt wird. Das ist die Tragik, dass man nicht sagt, du Mensch, du gehst, wie du bist, du gehst verloren. Du kommst in den Feuerofen. Du gehst an eine Stelle hin, wo du ewig nicht wieder rauskommst. Du kommst in die ewige Wüste, wenn du so bleibst, wie du bist. Das ist Realität, das ist Tatsache, das wird niemand ändern können. Das sagt uns die Bibel, so wird das sein. Aber Gott will das nicht. Und Gott will, sein ganzes Herzblut hat er herangesetzt, dass wir Menschen rauskommen aus der Situation. Und dass wir ewiges Leben haben, dass wir einmal im Himmel sind. Das ist sein Wunsch und sein Wille. Neulich fragte mich ein junger Mann, und dieser Mann, der hat wirklich scharf mitgedacht. Ich freue mich über Menschen, die so scharf mitdenken. Der hatte sich 5 Fragen aufgeschrieben auf einen Zettel. Kam er nach dem Vortrag dazu. Das müssen wir beantworten, sagte er. Ich habe die 4 Fragen vergessen. Ich weiß nicht mehr, was er wissen wollte. Aber die eine werde ich nie vergessen. Das war die beste Frage, die mir je gestellt ist, so würde ich sagen. Er sagte nämlich, sagen Sie mal, warum eigentlich dieser Aufwand mit dem Kreuz und mit all diesem Ganzen, was da steht, nicht wahr? Da kann doch Gott, wenn er allmächtig ist, doch einfach all die Leute in den Himmel hineinlassen. Ist doch allmächtig. Und Liebe ist er doch auch. So sagen sie doch. Kann er doch alle Leute hineinlassen. Dann habe ich ihm voll eine Antwort gegeben. Ich habe gesagt, schauen Sie sich mal diese Welt an, wie sie heute ist. Die ist kaputt. Sie brauchen nur die Zeitung aufzuschlagen. Wie kaputt diese Welt ist. Und wie ist das entstanden? Aus einer einzigen Sünde. Eine Sünde stand am Anfang. Und da hat die Sünde alles zerstört und alles kaputt gemacht. Die Sünde hat alles ist durch Eskalation, hat alles erfasst und hat 2 Weltkriege in diesem Jahrhundert zu Wege gebracht. Und schauen wir uns in die Familien, schauen wir dort hinein, wie viel Elend, wie viel Not, wie viel Scheidungen es gibt. Es ist alles die Folge einer einzigen Sünde. Die Sünde macht alles kaputt. Ich sage, nun stellen Sie sich vor, junger Mann, wenn Gott nun eine einzige Sünde in den Himmel hineinlässt, was passiert? Dann ist der Himmel nicht mehr Himmel. Dann ist der Himmel kaputt. Dauert gar nicht lange, weil die Sünde alles zerfrisst und alles kaputt macht. Und darum sagt Gott, ich lasse auch nicht eine Sünde in den Himmel hinein. Nicht eine, das kommt überhaupt nicht in Frage. Und darum setze ich alles daran, damit der Mensch die Sünde los wird. Und darum habe ich das Kreuz errichtet. Mein geliebter Sohn, den ich über alles liebe, den habe ich hergegeben am Kreuz. Er muss dort sterben, aber dann ist die Sünde bezahlt. Ich tue alles daran, um den Menschen zu retten, dass er ja nach Hause kommt. Merken wir, mit welch einem Herzblut Gott daran gelegen ist, dass wir nach Hause finden, dass wir Heimat finden, dass wir Ewigkeit haben, dass wir in den Himmel kommen. Das ist ihm ein großes Anliegen. Er hat wirklich alles daran getan. Ich kann doch nichts dazu beitragen. Ich kann mir doch den Himmel nicht verdienen. Und niemand von uns. Wir können das doch nur dankbar annehmen, dass der Herr das so gemacht hat. Dass er alles für uns gelöst hat. Und dass wir uns so auf den Weg machen können. Einfach hinkommen zu ihm und sagen, hier bin ich mit meiner ganzen Sündenlast, ich kann die sowieso nicht loswerden. Ich schmeiße dir das alles jetzt unter deinem Kreuz hin. Ich will das mal so platt sagen, ich werfe dir das alles hin. So dürfen wir es wirklich machen, dass wir das an das Kreuz hinwerfen. Und er nimmt das wirklich an und schenkt uns dafür den Himmel. Damit wir hineinkommen, das ist der Wille Gottes. Und dass wir das Ziel erreichen, dass wir einmal ewig bei ihm sind. Nietzsche hat diese Heimatlosigkeit in besonderer Weise beklagt. Er sagt, die Welt, ein Tor zu 1000 Wüsten, stumm und kalt. Wer das verlor, was du verlorst, macht nirgends Halt. Nun stehst du bleich, zur Winterwanderschaft verflucht, in dem Rauche gleich, der stets nach kälteren Himmeln sucht, wie dem, der keine Heimat hat. Ist das nicht furchtbar? Wenn ich in den Tod hineingehe und ich habe keine Heimat, ich weiß nicht, wo es hingeht. Aber Gott sei Dank, im wahrsten Sinne des Wortes, es gibt eine Heimat. Und er hat mir versichert, wenn ich durch das Tal des Todes gehe, so wie es im Psalm 23 steht, das ist ja damit gemeint, und ob ich schon wandere im finstern Tal, dann bin ich bei dir. Wenn ich durch das Tal des Todes gehe, da wird ein einziger noch bei mir sein, und das wird der Jesus sein, der gute Hirte. Niemand ist dann mehr da. Da wird meine Frau nicht da sein, meine besten Freunde werden nicht da sein. Niemand ist dann mehr dort. Aber der Jesus hat gesagt, ich bin dann bei dir in diesem Tal. Und dann nehme ich dich mit und was tue ich? Ich bringe dich zum Vater. Ich bringe dich zum Himmel. Das ist die Botschaft. Das ist die Botschaft des Evangeliums. Komm und lass dich dort erretten, dass du da dabei bist. An diesem Ort der Ewigkeit, wo es keine Sünde mehr geben wird, wo, und darum wird es auch keine Träne mehr geben dort. Es wird dort keine Krankheit geben, kein Leid, kein Geschrei, keine Not. Die Bibel beschreibt das immer wieder mit diesen Negativbegriffen, die es dann nicht mehr geben wird. Wenn ich jetzt hier mal die Frage stellen würde, wer hat irgendeine Krankheit, irgendetwas, was ihm Schmerzen macht? Ich glaube, da würden alle Hände hochgehen. Kann man das ersparen? Das wird alles nicht mehr sein. Nichts, was uns Not macht, es ist alles vorbei. Das Erste ist vergangen, absolut vergangen und es kommt nie wieder aufs Tablett, nie wieder. Weil die Sünde radikal beseitigt worden ist, radikal am Kreuz ausgerottet worden ist. Und darum erzählt uns der Jesus dieses Gleichnis, wo einer hinein wollte in den Himmel, ohne hochzeitlich Kleid. Und er wird sofort rausgeschmissen und er wird in die tiefste Tiefe geworfen, wo Heul und Zähneklappen ist. Weil er Sünde mitgebracht hat. Niemand kommt mit Sünde in den Himmel hinein. Das sollten wir wissen, dass wir uns nicht einbilden, Gott wird ein bisschen großzügig sein. Er wird schon ein paar Dinge noch durchgehen lassen. Das tut Gott nicht. Gott lässt nicht eine Sünde durchgehen. Nicht eine einzige. So genau nimmt Gott das. Und darum wurde dieser Mann, der kein hochzeitliches Kleid hatte, rausgeworfen. Er wurde in die Finsternis geworfen. Er wurde in die Hölle geworfen. Das tut derselbe Gott. Ich habe immer früher so gedacht, dieser Text, der dort steht, wo Jesus sagt, fürchtet euch nicht vor denen, die den Leib töten, sondern vor dem, der in die Hölle werfen kann. Da habe ich mir gedacht, das wäre der Teufel. Und man denkt immer so, im Volksmund, so hört man das immer, dass der Teufel der Chef der Hölle ist. Dass der dort die Leute quält und was weiß ich macht. Weit gefehlt, der wird am meisten gepiesackt. Ist er der Schlimmste gewesen? Natürlich, der ist nicht der Chef der Hölle. Die Hölle ist bereitet für ihn und für seine Dämonen und ist bereitet für diejenigen, die sich nicht bekehrt haben zu Jesus Christus. Das muss man auch sagen. Das sagt die Bibel so deutlich. Aber da wollen wir nicht hin. Und da will uns Gott auch nicht hinhaben. Sondern er will uns hinhaben an jenen Ort, wo es keine Sünde gibt. Und es gibt so viele lockere Sprüche, die heute gemacht werden. In der Hölle, ja, da ist was los. Da sind die Skatbrüder und da sind diejenigen und da sind diejenigen und die Kegelbrüder und wer dort alles sein wird. Weit gefehlt, die Hölle ist ein Ort der Einsamkeit. Die Hölle ist ein Ort unglaublicher Depression. Warum denn? Weil es keine Hoffnung mehr gibt. Jeder klammert sich doch noch an irgendein Stück Hoffnung, wenn eine Krankheit hat. Meine Hoffnung ist doch dann, dass es nochmal gut werden kann, dass ich nochmal gesund werde. Das ist doch die Hoffnung, daran klammern wir uns. In der Hölle gibt es keine Hoffnung mehr, die Hoffnung ist vorbei. Es gibt keine Aussicht, dort mehr rauszukommen. Das sagt uns hier so die Bibel. Es ist ein ewiger Ort. Genau wie der Himmel auch. Beides ist ewig. Und darum kommt es darauf an, dass wir 100% gewiss sind, dass wir auf dem guten Weg, der zum Himmel führt, unterwegs sind. Und wir merken an diesen Texten, dass das einzige Anliegen, was Gott an uns hat, nicht diese Probleme mit dem Öl und mit dem Treibhauseffekt und was alles da auf der Erde ist, ist alles das Problem. Das größte Problem ist, dass wir an jenen Ort kommen, um dort zu brennen. Das will Gott nicht und davon will er uns befreien. Alles setzt er daran. Wir haben manchmal Leute gesagt, wenn ich über die Hölle predige, sie wollen den Leuten Angst machen. Überhaupt nicht. Und Jesus schon gar nicht. Niemand will Angst machen über die Hölle, sondern es muss die Wirklichkeit gepredigt werden. Dass es eine Möglichkeit gibt, aus dieser Ecke rauszukommen. Das ist der Grund. Das ist der einzige tiefere Grund. Weiter nichts. Das ist der Grund gewesen für das Kreuz. Damit wir rauskommen können aus dieser Ecke. Dass es eine Chance gibt, an den Ort der Liebe zu kommen. Und wir haben heute Morgen schon dieses Wort gehört. Und es werden kommen vom Osten und vom Westen und vom Norden und vom Süden, die zu Tische sitzen werden im Reiche Gottes. Und das wünschte ich mir, dass wir heute, die wir hier heute sind, auf diesem Missionsfest, dass wir alle dabei sind und dass wir uns erinnern an diesen Tag, wo wir hier waren, wo es die Erbsensuppe gab und wo wir hier in der Sonne gewesen sind und wo wir das Wort uns ausrichten konnten und dass uns das eine Hilfe gewesen sein konnte. Das wird dann sein. Das ist der Punkt, dass wir uns Wegzehrung geben, gegenseitig auf diesem Weg, dass wir das Ziel endgültig und sicher erreichen. Das ist das größte Anliegen Gottes. Ich habe neulich eine Geschichte gehört, die hat mich sehr bewegt. In Australien lebte ein Bauer, ein Farmer, wie man dort sagt. Und er war ein sehr reicher Mann, hatte viele Ländereien und er war ein Kunstliebhaber. Und so hat dieser Mann sich viele Gemälde aus der Welt zusammengekauft. Er hatte Original Rembrandts, Original Picassos und alles Original. Er hatte ein riesen Wohnhaus und er hatte das so gestaltet, so gebaut, dass überall an den Wänden, da hingen nun diese kostbaren Gemälde. Und er hatte diese Gemälde dort, freute sich dort jeden Tag darüber. Und sein Sohn, der fand das auch gut. Er wäre also ein guter Nachfolger gewesen in dieser Kunstsache. Aber es kam so, der wurde eingezogen und musste zum Militär. Und als er dann in den Krieg kam, es dauerte nicht lange, da fiel er. Und zwar fiel er dabei, wie er einen anderen Kameraden retten wollte. Und hatte einen Freund gehabt dort bei den Soldaten, der konnte, so ein bisschen, einigermaßen malen. Und weil die befreundet waren, hat dieser Soldat seinen Freund gemalt. So gut er es eben konnte. Und nun ging er hin, als dieser gefallen war, sein Freund, und bringt dem Vater die Nachricht und dieses Bild. Und er sagt zu dem Vater, was geschehen ist. Der brach in tiefen Tränen aus mit seinem geliebten Sohn. Und dann gab er ihm das Bild. Er sagt, ich habe dieses Bild gemalt. Es ist noch einmal ein Bild, so wie ich in den letzten Tagen Erinnerung hatte. Ganz frisch gemalt. Und hatte dieser Farmer dieses Bild von dem Sohn einen ganz besonderen Platz eingeräumt in seiner Galerie, die er dort privat hatte. Genau oberhalb des Kamins, wo sein großer Sessel war, wo man drauf schaute, da war nun dieses Bild von diesem Sohn zu sehen. Und das schaute er sich jeden Tag an. Und eines Tages starb er. Und nun war diese riesige Gemäldesammlung da. Und dann war eine Auktion angesetzt, die wurde weltweit bekannt gegeben an die Museen. Und was taten die Museumsdirektoren auf der Welt? Sie reisten an. Die sagten, ich muss unbedingt noch den Rembrandt haben und noch ein paar Picassos und ein paar von den Dingern, die muss ich haben. Die wollen wir haben für unser Museum. Nun reisten die dort an, nach Australien, auf diese Farm. Und jetzt fand die Versteigerung statt. Und der Auktionär begann zunächst mit diesem Bild von dem Sohn, was nun nicht sonderlich gut gemalt war, aber nun gut, es war der Sohn. Und er fragt einen Preis und er sagt, fängt an, $10. Keiner war bereit, $10 zu geben. Nur einer da, so ein Knecht von dem der Farm, der sagt, ja, ich würde es nehmen, ich habe es nur nicht bei mir. Sagt der Auktionär, ist kein Problem, dann kannst du das später bringen. Und er schlägt mit seinem Hammer zum zweiten, zum dritten, wer noch? Niemand schlägt zu. Mit $10 war das weg. So, jetzt sitzen die alle heiß da und warten jetzt, wann kommt der Rembrandt dran. Aber da sagt er, hiermit ist die Auktion geschlossen. Tja, nun gucken die alle. Ja, aber wir sind doch jetzt weltweit angereist. Es wurde doch gesagt, dass die Gemälde versteigert werden. Und jetzt stimmt das nicht. Doch, sagt er, stimmt alles. Im Testament des Farmers steht nämlich drin, wer das Bild meines Sohnes nimmt, der bekommt alle anderen Gemälde mit dazu. Nicht? Das war's. Was wollte diese Geschichte uns sagen? In der Bibel steht, dass Gott uns mit seinem Sohn alles schenkt. Wenn wir ihn haben, haben wir alles dazu. Alles, ohne Ausnahme. Wenn wir den Herrn Jesus haben, haben wir automatisch die Sonne der Ewigkeit. Haben wir automatisch den ganzen Himmel. Alles hängt da dran, an der Person Jesu. Hast du Jesus nicht, dann geht es dir so, wie den anderen, die die Gemälde ersteigern wollten, aber sie nicht gekriegt haben. Der eine hat es gewonnen, der den Sohn wollte. Und wenn es nur einer ist, wir sehen. Aber wir brauchen den Sohn. Der Sohn ist, das hat Gott so gewollt, dass alles daran gekoppelt ist. Und wir können heute die Weichen dazu stellen, wenn wir noch nicht an dieser Stelle sind. Vor einiger Zeit war ich einmal auf der Hannover Messe und da gab es eine Reklame von der Deutschen Bahn und die hatten so ein Heft. Ich denke, das muss ich haben, das ist gut. Gute Werbung fürs Evangelium. Da steht nämlich, die Weichen für die Zukunft stellen. Passt genau für uns. Ja, die Weichen für die Zukunft stellen. Heute können wir die Weichen für die Zukunft stellen, indem wir uns ausrichten auf den Sohn Gottes, weil uns mit dem Sohn alles geschenkt ist. Die gesamte Zukunft, die gesamte Ewigkeit, alles ist uns mit seinem Sohn gegeben. Das ist nicht großartig? So hat Gott das gemacht. Nicht kompliziert, ganz einfach. Das kann jeder annehmen. Das kann jeder tun. Jeder hat damit den Zugang zum Himmel. Und er wird eingehen in das Reich Gottes ohne Sünde, ohne Fehl, ohne Makel, weil der Jesus alles in Ordnung gebracht hat. Wir müssen nur uns auf den Weg machen zu ihm hin. Wir wollen ihm dafür danken. Und das möchte ich in einem Gebet tun. Wir haben lange gesessen. Wir stehen ruhig einmal auf, soweit wir es können. Ja, lieber Vater in dem Himmel, wir können dir nur danken, dass du das so einfach gemacht hast für uns. Mit deinem Sohn Jesus Christus hast du uns alles geschenkt. Gehen wir auf ihn zu, haben wir alles. Haben wir ihn nicht, haben wir gar nichts. Alles oder nichts. So hast du das gemacht. Aber Jesus, wir wollen dir danken, dass wir alles gewinnen, wenn wir uns zu dir hin auf den Weg machen. Wenn wir mit dir leben und von dir nicht mehr ablassen, dann haben wir die Zukunft, dann haben wir den Himmel gewonnen. Lob und Dank sei dir, du unser Jesus Christus, dass du uns so reich gemacht hast. Und wenn wir noch nicht an dieser Stelle sind, dass du uns so reich machen willst, dass wir das Ziel, das du gesetzt hast, wirklich erreichen, die ewige Heimat. Amen.
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0: Herr Jesus, danke, dass du selber hier gegenwärtig bist und dass wir staunen dürfen über deine Größe, staunen dürfen über dem, was du getan hast, staunen dürfen über dem, was du immer wieder neu tust und insbesondere auch staunen, was du getan hast in unserem persönlichen Leben. Und darüber beten wir dich an und preisen dich. Amen. Wir wollen miteinander die Bibel aufschlagen. Wir wollen die Bibel aufschlagen in Lukas 5, Vers 1 bis 5. Wir werden ganz kurz einige Gedanken darüber weitergeben und auch unter dem Thema, können wir noch staunen über den großen Gott? Können wir noch staunen über dem, was er tut? Oder sind wir so beschäftigt mit unseren Problemen, Nöten, ob klein oder groß? Und so lesen wir miteinander Lukas 5, ab Vers 1. Es begab sich aber, als das Volk sich zu ihm drängte, um das Wort Gottes zu hören, also der Herr Jesus ist da, er ist am Predigen. Er stand am See Genezareth und er sah zwei Schiffe am Ufer liegen, die Fischer aber waren ausgestiegen und wuschen die Netze. Da trat er in eines der Schiffe, das Simon gehörte, und bat ihn, ein wenig vom Lande wegzufahren. Und er setzte sich und leerte die Menge vom Schiff aus. Als er aber zu reden aufgehört hatte, sprach er zu Simon, fahre hinaus auf die Höhe und lasst eure Netze zu einem Fang hinunter. Und Simon antwortete und sprach, Meister, wir haben die ganze Nacht gearbeitet und nichts gefangen. Was fällt uns hier auf? Nun, der Petrus, er ist im Schiff. Zuerst wäscht er am Ufer die Netze. Da kommt der Herr Jesus und sagt zu Petrus, Petrus, fahre mich hinaus. Da fängt der Herr Jesus an zu predigen. Und die ganze Volksmenge, es waren so viele. Es waren so viele, der Petrus war mit dem Herrn Jesus da, der Herr Jesus predigt. Und was denkt ihr, wie war das Wetter? Hat es geregnet? Weswegen hat es nicht geregnet? Sonst wären nicht so viele Leute da gewesen. Also ich gehe nicht, wenn es regnet, gehe ich nicht irgendwie in eine Predigt unter freiem Himmel. Vielleicht Sie schon, aber ich nicht. Ja, das heißt da, es begab sich aber, als das Volk sich zu ihm drängte. Das heißt, es war eine riesengroße Menge. Und das macht man nur, wenn schön Wetter ist. Und wer schon einmal beim See Genezareth war, der Golan, das Wasser, der Duft, das riecht gut. Und da kann man nur staunen. Aber der Petrus, dem war es nicht um Staunen zumut. Der wusch seine Netze. Der war irgendwie beschäftigt mit sich selber. Da kommt der Jesus zu dem Petrus und sagt, du Petrus, führe mich ein wenig hinaus aufs Wasser, damit der Jesus in aller Ruhe sein Wort verkündigen kann. Und heißt es da, da trat er in eines der Schiffe, das Simon gehörte, und er bat ihn, ein wenig vom Lande wegzufahren, und er setzte sich und leerte die Menge vom Schiffe aus. Und jetzt frage ich mich, hat der Petrus wohl zugehört? Er hat vielleicht schon zugehört, aber es ging da rein und da raus, glaube ich. Weil der Jesus sagt nachher zu ihm, sagt er, fahre hinaus auf die Höhe und lasst eure Netze zu einem Fang hinunter. Und dann sagt der Petrus, wie aus der Pistole geschossen, ja, Meister, wir haben die ganze Nacht gearbeitet, nichts gefangen. Mit wem, mit was war der Petrus beschäftigt? Mit der Botschaft des Herrn Jesus? Der war beschäftigt mit sich selbst. Zuerst musste er die Netze fischen, der hat sich geärgert, das Netz hat er runtergelassen, die ganze Nacht, am Abend rausgefahren, die Netze runtergelassen, ja, nichts gefangen. Ja, warum muss er dann die Netze flicken, wenn er nichts gefangen hat? Wer versteht etwas vom Handwerk des Fischers? Ich meine es nicht mit der Angel, sondern mit dem Netz. Ja, wenn ein Netz kaputt ist, was bedeutet das? Ah, da waren große Fische drin anscheinend. Und die haben sich losgestrampelt, ja. Vielleicht gab es auch Kormorane, ja. Und die haben die Fische rausgeholt, rausgerissen, die Netze kaputt gemacht. Und der Petrus hat sich geärgert. Nichts war im Netz drin, sondern nur Löcher. Und jetzt kommt der Herr Jesus, er ist am Netze waschen, ja, flicken, den Seetang rausholen, er ärgert sich. Und da kommt der Jesus, fahr mich raus, er fängt an zu predigen. Aber der Petrus ist nicht bei der Sache. Er ist bei seinen Netzen. Er ist bei seinen nicht gefangenen Fischen. Er ist bei dem, dass er kein Geld verdient hat, um seine Familie zu ernähren. Das sind Sorgen, das sind Probleme, das sind Nöte, die ihn beschäftigen. Aber er hat kein Auge für die Schönheit der Natur. Er hat kein Auge für das und kein Ohr für das, was der Herr Jesus sagt. Der Herr Jesus steht neben ihm. Er predigt, wir haben die ganze Nacht nichts gefangen. Das ist der Petrus. Geht es uns nicht auch oft so? Der Herr Jesus, er ist da. Aber wir nehmen ihn nicht wahr. Der Herr Jesus, er möchte zu uns reden. Aber wir hören es nicht. Der Herr Jesus gibt uns einen Auftrag, aber wir sind so mit uns selber beschäftigt, dass wir es gar nicht wahrnehmen. Und genau das war beim Petrus der Fall. Ist es nicht auch oft so bei uns? Haben wir das Staunen verloren, verlernt, weil wir wieder Petrus mit uns selber beschäftigt sind? Dass wir wieder ganz neu lernen zu staunen über die Größe Gottes. Wann haben Sie das letzte Mal Gott gebeten, Herr, schenke mir wieder ganz neu etwas, wo ich staunen kann über dich selbst? Staunen über deine Größe. Staunen, dass du eingreifst in Lebenssituationen, die ich selber nicht verändern kann. Staunen über dem, was du tust in meiner Familie, bei meinen Kindern. Staunen, was du tust am Arbeitsplatz. Oder dass sie wieder mal so durch die Wiesen gehen und staunen über die Schöpfung, die Gott uns geschenkt hat. Haben Sie die Forsythien gesehen? Die Krokusse? Schneeglöckchen sind schon vorbei. Schlüsselblümchen, ja. Können Sie noch staunen? Nehmen Sie doch dann die Bibel zur Hand. Lesen Sie Psalm 19. Ja. Die Himmel erzählen die Ehre Gottes. Dann fangen Sie an zu staunen über den großen Gott. Dann fangen Sie an zu lesen Psalm 23. Der Herr ist mein Hirte. Mir wird nichts mangeln, er weidet mich auf einer grünen Aue. Und jetzt, wo wir in der Passionswoche reingehen, fangen Sie an zu staunen über dem, dass Gott Mensch wird. Dass Gott nach Golgatha geht, für mich, wie er mir die Füße wäscht, in diesem Obergemach, wie er bereit ist, als Sklave den untersten Dienst zu tun. Können wir noch staunen über dem, dass Gott jeden Tag sich neigt, um meine Füße, meine Sünde zu vergeben? Können wir noch staunen? Und wie dieser Gott dann ans Kreuz geht, das Kreuz von Golgatha, für mich stirbt. Ich hoffe, dass wir in dieser Passionswoche wieder ganz neu zu diesem Staunen kommen, zu diesem Staunen über unseren großen Gott. Und vergessen wir es nicht, der Petrus, er war so wie du und ich. Er war beschäftigt mit seiner Arbeit, mit seinem entgangenen Verdienst. Und der Herr Jesus stand neben ihm. Der Herr Jesus war da. Der Herr Jesus, er predigte, aber der Petrus nahm es nicht wahr. Er war zu fest mit sich selbst beschäftigt. Und deswegen, es ist einfach mein Gebet, dass wir uns wieder ganz neu losreißen können, innerlich, um Gott zu begegnen. Wir sind in dieser Pensionswoche. Sie fängt an. Können wir Gott begegnen? Sind wir innerlich bereit, auf das zu hören, was Gott uns zu sagen hat, zu staunen über seine Erlösung? Gott wird Mensch. Der ewige Gott stirbt. Wie das zugeht, ich kann es nicht erklären. Aber die Bibel sagt es. Und ich hoffe einfach, dass wir ein ganz, ganz klein wenig staunen. Staunen über unseren großen Gott. Und ihm das auch mit unseren Worten ein wenig zum Ausdruck bringen. Du großer Gott, wenn ich die Welt betrachte, die du geschaffen durch dein Allmachtswort, wenn ich auf alle jene Wesen achte, die du regierst und nährest fort und fort. Amen.
1: 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Auf Wiederhören.

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Das dritte Buch Mose, Levitikus, Kapitel 6. Und der Herr redete zu Mose und sprach: Gebiete Aaron und seinen Söhnen und sprich: Dies ist das Gesetz vom Brandopfer. Das Brandopfer soll auf seiner Feuerstelle auf dem Altar die ganze Nacht bis zum Morgen verbleiben, und das Feuer des Altars soll auf ihm in Brand gehalten werden. Und der Priester soll sein leinenes Gewand anziehen und sein Fleisch in die leinenen Beinkleider hüllen und soll die Fettasche abheben, zu welcher das Feuer auf dem Altar das Brandopfer verzehrt hat, und sie neben den Altar schütten. Dann lege er seine Kleider ab und ziehe andere Kleider an und schaffe die Fettasche hinaus vor das Lager an einen reinen Ort. Aber das Feuer auf dem Altar soll auf ihm brennend erhalten werden, es soll nicht erlöschen. Darum soll der Priester morgen für morgen Holz darauf anzünden und das Brandopfer darauf zurichten und die Fettstücke der Friedensopfer darauf in Rauch aufgehen lassen. Ein beständiges Feuer soll auf dem Altar in Brand gehalten werden, es soll nie erlöschen. Und dies ist das Gesetz vom Speisopfer. Die Söhne Aarons sollen es vor dem Herrn darbringen, vor dem Altar. Und dann hebe einer davon eine Handvoll ab, von dem Feinmehl des Speisopfers und von seinem Öl, auch allen Weihrauch, der auf dem Speisopfer ist, und lasse es auf dem Altar in Rauch aufgehen. Es ist ein lieblicher Geruch, der Teil, der zum Gedenken bestimmt ist für den Herrn. Das Übrige davon sollen Aaron und seine Söhne essen. Ungesäuert soll es gegessen werden an einem heiligen Ort. Im Vorhof der Stiftshütte sollen sie es essen. Es soll ungesäuert gebacken werden. Ich habe es ihnen gegeben als ihren Anteil an meinen Feueropfern. Es ist hochheilig wie das Sündopfer und wie das Schuldopfer. Alles, was männlich ist unter den Nachkommen Aarons, darf davon essen. Es ist ein auf ewig festgesetzter Anteil an den Feueropfern des Herrn für eure künftigen Geschlechter. Alles, was mit ihm in Berührung kommt, soll heilig sein. Und der Herr redete zu Mose und sprach: Dies ist die Opfergabe Aarons und seiner Söhne, die sie dem Herrn darbringen sollen, jeder am Tag seiner Salbung. Ein Zehntel Eva Feinmehl als beständiges Speisopfer, die eine Hälfte am Morgen, die andere am Abend. Es soll in der Pfanne mit Öl angemacht werden, eingerührt soll man es darbringen in Kuchenform, in Brocken zerlegt soll man das Speisopfer darbringen zum lieblichen Geruch für den Herrn. Und zwar soll es der Priester bereiten, der an Aarons Stelle gesalbt wird von seinen Söhnen, als eine ewige Satzung. Es soll ganz in Rauch aufgehen für den Herrn. Jedes Speisopfer eines Priesters soll ein Ganzopfer sein, es darf nicht gegessen werden. Und der Herr redete zu Mose und sprach: Rede zu Aaron und zu seinen Söhnen und sprich: Dies ist das Gesetz vom Sündopfer. Am gleichen Ort, wo man das Brandopfer schächtet, soll auch das Sündopfer geschächtet werden vor dem Herrn. Es ist hochheilig. Der Priester, der es als Sündopfer darbringt, darf es essen. Es soll an heiliger Stätte gegessen werden, im Vorhof der Stiftshütte. Alles, was mit seinem Fleisch in Berührung kommt, soll heilig sein. Wenn aber etwas von seinem Blut auf ein Kleid spritzt, so sollst du das, was bespritzt worden ist, an heiliger Stelle waschen. Ist es in einem irdenen Gefäß gekocht worden, so soll es zerbrochen werden. Ist es in einem ehernen gekocht worden, so muss es gescheuert und mit Wasser gespült werden. Alles, was männlich ist unter den Priestern, darf davon essen. Es ist hochheilig. Dagegen soll man kein Sündopfer essen, von dessen Blut in die Stiftshütte hineingebracht wird, um Sühnung zu erwirken im Heiligtum. Es soll mit Feuer verbrannt werden.

Kapitel 7. Und dies ist das Gesetz vom Schuldopfer, welches hochheilig ist. Am gleichen Ort, wo man das Brandopfer schächtet, soll man auch das Schuldopfer schächten, und der Priester soll sein Blut ringsum an den Altar sprengen. Auch soll er von ihm all sein Fett darbringen, den Fettschwanz samt dem Fett, das die Eingeweide bedeckt, dazu die beiden Nieren mit dem Fett daran, das an den Lenden ist, samt dem Leberlappen, über den Nieren soll man es wegnehmen. Und der Priester soll es auf dem Altar in Rauch aufgehen lassen, als ein Feueropfer für den Herrn. Es ist ein Schuldopfer. Alles, was männlich ist unter den Priestern, darf es essen. Es soll an heiliger Stätte gegessen werden. Es ist hochheilig. Wie das Sündopfer, so das Schuldopfer. Für beide gilt ein und dasselbe Gesetz. Es gehört dem Priester, der die Sühnung damit erwirkt. Und dem Priester, der jemandes Brandopfer darbringt, ihm gehört auch die Haut des Brandopfers, das er dargebracht hat. Ebenso alle Speisopfer, die im Ofen gebacken, im Topf oder in der Pfanne bereitet werden, sie fallen dem Priester zu, der sie darbringt. Alle Speisopfer, seien sie nun mit Öl vermengt oder trocken, gehören allen Söhnen Aarons, dem einen wie dem anderen. Und dies ist das Gesetz vom Friedensopfer, das man dem Herrn darbringen soll. Wenn er es zum Dank opfern will, so bringe er zu seinem Dankopfer hinzu ungesäuerte Kuchen dar, mit Öl angerührt, und ungesäuerte Fladen mit Öl gesalbt, und eingerührtes Feinmehl für mit Öl angerührte Kuchen. Zusätzlich zum Kuchen soll er gesäuertes Brot als seine Opfergabe darbringen, zu seinem Dankfriedensopfer hinzu. Davon soll er je ein Stück von jeder Opfergabe dem Herrn als Hebopfer darbringen, das soll dem Priester gehören, der das Blut der Friedensopfer sprengt. Das Fleisch des Dankfriedensopfers soll aber am Tag seiner Darbringung gegessen werden, man darf nichts davon übrig lassen bis zum Morgen. Beruht aber das Opfer, das er darbringt, auf einem Gelübde oder ist es freiwillig, so soll es am Tag seiner Darbringung gegessen werden und was davon übrig bleibt, darf am folgenden Tag gegessen werden. Was aber vom Opferfleisch bis zum dritten Tag übrig bleibt, das soll man mit Feuer verbrennen. Wenn aber dennoch am dritten Tag von dem Fleisch seines Friedensopfers gegessen wird, so wird es nicht als wohlgefällig angenommen werden. Es wird dem, der es dargebracht hat, nicht angerechnet, sondern gilt als Greuel, und die Seele, die davon isst, wird ihre Schuld tragen. Auch wenn das Fleisch mit irgendetwas Unreinem in Berührung kommt, so darf man es nicht essen, sondern es muss mit Feuer verbrannt werden. Sonst aber darf jedermann von diesem Fleisch essen, wenn er rein ist. Die Seele aber, die ihre Unreinheit an sich hat und doch von dem Fleisch des Friedensopfers isst, das dem Herrn gehört, dieselbe soll ausgerottet werden aus ihrem Volk. Auch wenn eine Seele irgendetwas Unreines anrührt, es sei die Unreinheit eines Menschen oder ein unreines Vieh oder irgendeinen unreinen Greuel, und isst doch von dem Fleisch des Friedensopfers, das dem Herrn gehört, dieselbe soll ausgerottet werden aus ihrem Volk. Und der Herr redete zu Mose und sprach, »Rede zu den Kindern Israels und sprich, ihr sollt kein Fett essen von Stieren, Schafen und Ziegen. Das Fett von Aas oder Zerrissenem darf zu allerlei Zwecken verwendet werden, aber ihr sollt es auf keinen Fall essen. Denn jeder, der Fett isst von dem Vieh, von welchem man dem Herrn Feueropfer darzubringen pflegt, die Seele, die es isst, soll ausgerottet werden aus ihrem Volk. Ihr sollt auch kein Blut essen in allen euren Wohnungen, weder von Vögeln noch vom Vieh. Jeder, der irgendwelches Blut isst, soll ausgerottet werden aus seinem Volk.«

Und der Herr redete zu Mose und sprach: Rede zu den Kindern Israels und sprich: Wer dem Herrn ein Friedensopfer darbringen will, der lasse dem Herrn seine Gabe zukommen von seinem Friedensopfer. Eigenhändig soll er die Feueropfer des Herrn herzubringen, das Fett samt der Brust soll er bringen, die Brust, um sie als Webopfer vor dem Herrn zu weben. Der Priester aber soll das Fett auf dem Altar in Rauch aufgehen lassen, und die Brust fällt Aaron und seinen Söhnen zu. Dazu sollt ihr die rechte Keule von euren Friedensopfern dem Priester als Hebopfer geben. Und zwar soll derjenige von den Söhnen Aarons, der das Blut des Friedensopfers und das Fett darbringt, die rechte Keule zum Anteil erhalten. Denn ich habe die Brust des Webopfers und die Keule des Hebopfers von den Kindern Israels von ihren Friedensopfern genommen und habe sie dem Priester Aaron und seinen Söhnen gegeben, als ein ewiges Anrecht von den Kindern Israels. Das ist das Salbungsteil Aarons und das Salbungsteil seiner Söhne von den Feueropfern des Herrn, an dem Tag, da er sie herzunahen ließ, um für den Herrn Priesterdienst zu tun, von dem der Herr befahl, dass es ihnen am Tag ihrer Salbung gegeben werde von den Kindern Israels, als ewiges Recht für ihre künftigen Geschlechter. Dies ist das Gesetz vom Brandopfer, vom Speisopfer und vom Sündopfer, vom Schuldopfer, vom Einweihungsopfer und vom Friedensopfer, das der Herr dem Mose auf dem Berg Sinai gegeben hat, an dem Tag, da er den Kindern Israels gebot, dem Herrn ihre Opfer darzubringen, in der Wüste

Kapitel 8. Und der Herr redete zu Mose und sprach: Nimm Aaron und seine Söhne mit ihm, dazu die Kleider und das Salböl und den Jungstier zum Sündopfer und die zwei Widder und den Korb mit ungesäuertem Brot, und versammle die ganze Gemeinde vor dem Eingang der Stiftshütte. Und Mose tat, wie ihm der Herr befohlen hatte, und die Gemeinde versammelte sich vor dem Eingang der Stiftshütte. Und Mose sprach zu der Gemeinde: Das ist es, was der Herr zu tun geboten hat. Und Mose brachte Aaron und seine Söhne herzu und wusch sie mit Wasser. Und er legte ihm den Leibrock an und umgürtete ihn mit dem Gürtel, und er bekleidete ihn mit dem Obergewand und legte ihm das Ephod an und umgürtete ihn mit dem gewirkten Gürtel des Ephods und befestigte es ihm damit. Danach legte er ihm das Brustschild an und legte in das Brustschild die Urim und die Thummim. Und er setzte ihm den Kopfbund auf das Haupt und heftete an den Kopfbund vorn an seine Stirn das goldene Stirnblatt, das heilige Diadem, so wie der Herr es Mose geboten hatte. Und Mose nahm das Salböl und salbte die Wohnung und alles, was darin war, und heiligte sie. Auch sprengte er davon 7-mal auf den Altar und salbte den Altar samt allen seinen Geräten, auch das Becken samt seinem Gestell, um es zu heiligen. Und er goss von dem Salböl auf das Haupt Aarons und salbte ihn, um ihn zu heiligen. Und Mose brachte auch die Söhne Aarons herzu und bekleidete sie mit Leibröcken und umgürtete sie mit dem Gürtel und band ihnen die hohen Kopfbedeckungen um, so wie der Herr es Mose geboten hatte. Dann ließ er den Jungstier des Sündopfers herzuführen, und Aaron und seine Söhne stützten ihre Hände auf den Kopf des Sündopferstieres. Und er schächtete ihn, und Mose nahm das Blut und tat davon mit seinem Finger auf die Hörner des Altars ringsum und entsündigte den Altar. Und er goss das übrige Blut an den Fuß des Altars und heiligte ihn, indem er für ihn Sühnung erwirkte. Sodann nahm er alles Fett an den Eingeweiden und den Leberlappen und die beiden Nieren mit dem Fett daran, und Mose ließ es auf dem Altar in Rauch aufgehen. Aber den Jungstier samt seiner Haut und seinem Fleisch und Unrat verbrannte er mit Feuer außerhalb des Lagers, so wie der Herr es Mose geboten hatte.

Er brachte auch den Widder zum Brandopfer herzu. Und Aaron und seine Söhne stützten ihre Hände auf den Kopf des Widders, und er schächtete ihn, und Mose sprengte das Blut ringsum an den Altar. Und er zerlegte den Widder in seine Stücke, und Mose ließ den Kopf, die Stücke und das Fett in Rauch aufgehen, und er wusch die Eingeweide und die Schenkel mit Wasser. So ließ Mose den ganzen Widder auf dem Altar in Rauch aufgehen. Das war ein Brandopfer zum lieblichen Geruch, ein Feueropfer für den Herrn, so wie der Herr es Mose geboten hatte. Er brachte auch den zweiten Widder herzu, den Widder der Einsetzung. Und Aaron und seine Söhne stützten ihre Hände auf den Kopf des Widders. Und er schächtete ihn, und Mose nahm von seinem Blut, und er tat es auf das rechte Ohrläppchen Aarons und auf den Daumen seiner rechten Hand und auf die große Zehe seines rechten Fußes. Und Mose brachte auch die Söhne Aarons herzu, und er tat von dem Blut auf ihr rechtes Ohrläppchen und auf den Daumen ihrer rechten Hand und auf die große Zehe ihres rechten Fußes. Und Mose sprengte das Blut ringsum an den Altar. Und er nahm das Fett und den Fettschwanz und alles Fett an den Eingeweiden und den Leberlappen und die beiden Nieren mit dem Fett daran und die rechte Schulter. Dazu nahm er aus dem Korb mit dem ungesäuerten Brot, der vor dem Herrn war, einen ungesäuerten Kuchen und einen Brotkuchen mit Öl und einen Fladen und legte es auf die Fettstücke und auf die rechte Schulter. Und er legte das alles auf die Hände Aarons und auf die Hände seiner Söhne und webte es als Webopfer vor dem Herrn. Danach nahm Mose das alles wieder aus ihren Händen und ließ es auf dem Altar über dem Brandopfer in Rauch aufgehen. Das war das Einsetzungsopfer zum lieblichen Geruch, ein Feueropfer für den Herrn. Und Mose nahm die Brust und webte sie als Webopfer vor dem Herrn. Das war Moses Anteil von dem Widder der Einsetzung, so wie der Herr es Mose geboten hatte. Und Mose nahm von dem Salböl und von dem Blut auf dem Altar und sprengte es auf Aaron, auf seine Kleider und mit ihm auf seine Söhne und ihre Kleider, und er heiligte Aaron, seine Kleider und mit ihm seine Söhne und die Kleider seiner Söhne. Und Mose sprach zu Aaron und zu seinen Söhnen, kocht das Fleisch vor dem Eingang der Stiftshütte und esst es dort, und auch das Brot, das im Korb des Einsetzungsopfers ist, wie ich geboten und gesagt habe, Aaron und seine Söhne sollen es essen. Was aber übrig bleibt von dem Fleisch und von dem Brot, das sollt ihr mit Feuer verbrennen. Und ihr sollt 7 Tage lang nicht hinausgehen vor den Eingang der Stiftshütte, bis zu dem Tag, an dem die Tage eures Einsetzungsopfers erfüllt sind, denn 7 Tage lang sollen euch die Hände gefüllt werden. Was man heute getan hat, das hat der Herr zu tun befohlen, um für euch Sühnung zu erwirken. 7 Tage lang sollt ihr Tag und Nacht am Eingang der Stiftshütte bleiben und die Anordnungen des Herrn befolgen, damit ihr nicht sterbt, denn so ist es mir geboten worden. Und Aaron und seine Söhne taten alles, was der Herr durch Mose geboten hatte.

Kapitel 9. Und es geschah am achten Tag, da rief Mose Aaron und seine Söhne und die Ältesten von Israel zu sich, und er sprach zu Aaron: Nimm dir ein junges Kalb zum Sündopfer und einen Widder zum Brandopfer, beide makellos, und bringe sie dem Herrn dar. Und rede zu den Kindern Israels und sprich: Nehmt einen Ziegenbock zum Sündopfer und ein Kalb und ein Lamm, ein Jahr alt und makellos, zum Brandopfer. Ferner einen Stier und einen Widder zum Friedensopfer, um sie vor dem Herrn zu opfern, und ein mit Öl angerührtes Speisopfer, denn heute wird euch der Herr erscheinen. Und sie brachten, was Mose geboten hatte, vor den Eingang der Stiftshütte, und die ganze Gemeinde trat herzu und stand vor dem Herrn. Da sprach Mose: Das ist es, was der Herr geboten hat, das sollt ihr tun, so wird euch die Herrlichkeit des Herrn erscheinen. Und Mose sprach zu Aaron: Tritt zum Altar und opfere dein Sündopfer und dein Brandopfer und erwirke Sühnung für dich und das Volk. Danach bringe das Opfer des Volkes dar und erwirke Sühnung für sie, wie der Herr es geboten hat.

Da trat Aaron zum Altar und schächtete das Kalb des Sündopfers, das für ihn war. Und die Söhne Aarons brachten das Blut zu ihm, und er tauchte seinen Finger in das Blut und tat davon auf die Hörner des Altars und goss das übrige Blut an den Fuß des Altars. Aber das Fett und die Nieren und den Leberlappen des Sündopfers ließ er auf dem Altar in Rauch aufgehen, so wie der Herr es Mose geboten hatte. Und das Fleisch und die Haut verbrannte er mit Feuer außerhalb des Lagers. Danach schächtete er das Brandopfer, und die Söhne Aarons brachten das Blut zu ihm, und er sprengte es ringsum an den Altar. Und sie brachten das Brandopfer in seine Stücke zerlegt, samt dem Kopf zu ihm, und er ließ es auf dem Altar in Rauch aufgehen. Und er wusch die Eingeweide und die Schenkel und ließ sie über dem Brandopfer auf dem Altar in Rauch aufgehen. Danach brachte er die Opfergabe des Volkes herzu, und er nahm den Bock, das Sündopfer des Volkes, und schächtete ihn und opferte ihn als Sündopfer wie das vorige. Danach brachte er das Brandopfer herzu und opferte es nach der Vorschrift. Er brachte auch das Speisopfer herzu und nahm eine Handvoll davon und ließ es auf dem Altar in Rauch aufgehen, außer dem Brandopfer des Morgens. Danach schächtete er den Stier und den Widder als das Friedensopfer des Volkes. Und die Söhne Aarons brachten ihm das Blut, das sprengte er ringsum an den Altar. Aber die Fettstücke von dem Stier und von dem Widder den Fettschwanz und das Fett, das die Eingeweide bedeckt und die Nieren und den Leberlappen, alle diese Fettstücke legten sie auf die Bruststücke, und er ließ die Fettstücke auf dem Altar in Rauch aufgehen. Aber die Brust und die rechte Keule webte Aaron als Webopfer vor dem Herrn, wie es Mose geboten hatte. Danach streckte Aaron seine Hand aus zu dem Volk hin und segnete es und stieg herab, nachdem er das Sündopfer, das Brandopfer und das Friedensopfer dargebracht hatte. Und Mose und Aaron gingen in die Stiftshütte hinein. Und als sie wieder herauskamen, segneten sie das Volk. Da erschien die Herrlichkeit des Herrn dem ganzen Volk. Und es ging Feuer aus von dem Herrn und verzehrte das Brandopfer und die Fettstücke auf dem Altar. Als das ganze Volk dies sah, jubelten sie und fielen auf ihr Angesicht.

Kapitel 10. Aber die Söhne Aarons, Nadab und Abihu, nahmen jeder seine Räucherpfanne und taten Feuer hinein und legten Räucherwerk darauf und brachten fremdes Feuer dar vor den Herrn, das er ihnen nicht geboten hatte. Da ging Feuer aus von dem Herrn und verzehrte sie, so dass sie starben vor dem Herrn. Und Mose sprach zu Aaron: Das hat der Herr gemeint, als er sprach, ich will geheiligt werden durch die, welche zu mir nahen, und geehrt werden vor dem ganzen Volk. Und Aaron schwieg still. Mose aber rief Misael und Elzaphan, die Söhne Usiels, des Onkels Aarons, und sprach zu ihnen: Tretet herzu und tragt eure Brüder vom Heiligtum hinweg vor das Lager hinaus. Und sie traten herzu und trugen sie in ihren Leibröcken vor das Lager hinaus, wie es Mose befohlen hatte. Da sprach Mose zu Aaron und seinen Söhnen Eleazar und Ithamar: Ihr sollt euer Haupthaar nicht entblößen, noch eure Kleider zerreißen, damit ihr nicht sterbt und der Zorn über die ganze Gemeinde kommt. Doch eure Brüder, das ganze Haus Israel, sie sollen weinen über diesen Brand, den der Herr angezündet hat. Ihr aber sollt nicht vor den Eingang der Stiftshütte hinausgehen, damit ihr nicht sterbt, denn das Öl der Salbung des Herrn ist auf euch. Und sie handelten nach dem Wort Moses. Der Herr aber redete mit Aaron und sprach: Du und deine Söhne mit dir sollen weder Wein noch berauschendes Getränk trinken, wenn ihr in die Stiftshütte geht, damit ihr nicht sterbt. Das sei eine ewige Ordnung für eure künftigen Geschlechter, damit ihr einen Unterschied macht zwischen dem Heiligen und dem Unheiligen, zwischen dem Unreinen und Reinen, und damit ihr die Kinder Israels alle Ordnungen lehrt, die der Herr zu ihnen durch Mose geredet hat. Und Mose redete mit Aaron und mit seinen übrig gebliebenen Söhnen Eleazar und Ithamar: Nehmt das Speisopfer, das von den Feueropfern des Herrn übrig bleibt, und esst es ungesäuert beim Altar, denn es ist hochheilig. Ihr sollt es an heiliger Stätte essen, denn es ist das, was dir und deinen Söhnen bestimmt ist von den Feueropfern des Herrn, denn so ist es mir geboten worden. Ebenso die Brust des Webopfers und die Keule des Hebopfers, du und deine Söhne und deine Töchter sollen sie mit dir an reiner Stätte essen, denn dies ist dir und deinen Kindern bestimmt von den Friedensopfern der Kinder Israels. Die Keule des Hebopfers und die Brust des Webopfers soll man mit den Feueropfern der Fettstücke herzubringen, um sie als Webopfer vor dem Herrn zu weben. Dies soll dir und deinen Söhnen mit dir als ein ewiges Anrecht zufallen, wie es der Herr geboten hat. Mose aber suchte eifrig nach dem Bock des Sündopfers, und siehe, er war verbrannt worden. Da wurde er zornig über Eleazar und Ithamar, die Söhne Aarons, die noch übrig geblieben waren, und sprach: Warum habt ihr das Sündopfer nicht gegessen an heiliger Stätte? Denn es ist hochheilig, und er hat es euch gegeben, damit ihr die Schuld der Gemeinde tragt, um für sie Sühnung zu erwirken vor dem Herrn. Siehe, sein Blut ist nicht in das Innere des Heiligtums hineingebracht worden. Ihr hättet ihn im Heiligtum essen sollen, wie ich es geboten habe. Aaron aber sprach zu Mose: Siehe, heute haben sie ihr Sündopfer und ihr Brandopfer vor dem Herrn geopfert, und es ist mir dieses geschehen, sollte ich heute vom Sündopfer essen? Wäre es auch recht gewesen in den Augen des Herrn? Als Mose dies hörte, war es recht in seinen Augen.

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1: Liebe Hörerinnen und Hörer, wir heißen Sie herzlich willkommen zu unserer Reihe Missionswerk Mitternachtsruf für Sie gelesen. Die kleine Apokalypse, so werden die Kapitel 24 bis 27 des Propheten Jesaja genannt, stellt Norbert Lied der großen Apokalypse im Buch der Offenbarung des Johannes gegenüber. Die Parallelen sind frappant. Sie unterstreichen in einzigartiger Weise die göttliche Inspiration der Bibel. Bei aller Tragik der apokalyptischen Gerichte, die über eine unbußfertige Welt hereinbrechen werden, behält der Autor den biblisch-seelsorgerlichen Aspekt im Auge. Eine Ermutigung fürs persönliche Glaubensleben. Hören Sie heute den ersten Teil dieser Broschüre. Wir wünschen Ihnen beim Hören dieser Sendung Gottes reichen Segen. Es liest für Sie Andreas Klinner.
2: Die kleine Apokalypse. Darum rühmt den Herrn in den Ländern des Sonnenaufgangs, preist den Namen des Herrn, des Gottes Israels, auf den Inseln des Meeres. Wir hören Lobgesänge vom Ende der Erde. Herrlichkeit dem Gerechten. Jesaja 24, die Verse 15 und 16. O Herr, du bist mein Gott, dich will ich erheben. Ich lobe deinen Namen, denn du hast Wunder getan. Deine Ratschlüsse von alters her sind zuverlässig und wahrhaftig. Jesaja 25, Vers 1. An jenem Tag wird dieses Lied im Land Juda gesungen werden. Wir haben eine feste Stadt. Errettung setzt er als Mauern und als Schutzwehr. Jesaja 26, Vers 1. An jenem Tag wird man sagen, ein Weinberg von feurigen Weinen. Besingt ihn. Jesaja 27, Vers 2.

Einleitung. Die Jesaja Kapitel 24 bis 27 werden auch als kleine Apokalypse des Jesaja bezeichnet. Sie behandeln Gottes Gericht über die ganze Erde. Über Juda, über Israel, über die Nachbarnationen und schließlich über die ganze Welt. Man kann sich diese Kapitel in 7 Hauptpunkte unterteilen. Erstens, allgemeine Beschreibung der großen Trübsal. Jesaja 24, die Verse 1 bis 13. Zweitens, der erlöste Überrest Israels. Jesaja 24, 14 bis 16. Drittens, Gericht der Trübsal über die ganze Erde. Jesaja 24, die Verse 17 bis 23. Aufrichtung des messianischen Friedensreiches. Jesaja 25. Fünftens, das bekehrte Israel. Jesaja 26, die Verse 1 bis 15. Sechstens, die Auswirkungen der Trübsal zur Erneuerung und Auferstehung Israels. Jesaja 26, die Verse 16 bis 21. Siebtens, die letztendliche Wiederherstellung Israels. Jesaja Kapitel 27. Die Parallelen zur Offenbarung sind eindeutig und einmal mehr ein Beweis dafür, dass das Buch des Propheten Jesaja sehr aktuell ist. Gott wird dereinst alle Prophezeiungen aller Propheten erfüllen. Darum heißt es im letzten Kapitel der Offenbarung: Er spricht zu mir, diese Worte sind gewiss und wahrhaftig. Und der Herr, der Gott der heiligen Propheten, hat seinen Engel gesandt, um seinen Knechten zu zeigen, was rasch geschehen soll. Offenbarung 22, Vers 6. Es geht in der Offenbarung weniger um die Prophezeiungen des Apostels, als vielmehr um diejenigen der Propheten des Alten Testamentes. Deren noch ausstehende Prophezeiungen werden sich in der Zeit der Offenbarung rasch erfüllen. Siehe Apostelgeschichte 3, die Verse 20 und 21, sowie Offenbarung 10, Vers 7. Sehen wir uns diese Parallelen einmal an.

Eine Weinernte. In Jesaja 24, die Verse 1 bis 13, wird die kommende große Trübsal über Israel beschrieben. Diese wird in Vers 13 mit einer Weinernte verglichen. Ja, so wird es geschehen im Land und unter den Leuten, wie wenn man Oliven abklopft oder wie bei der Nachlese, wenn die Weinernte zu Ende ist. Von dieser Weinernte spricht Offenbarung 14, Vers 18. Ein weiterer Engel kam vom Altar her, der hatte Vollmacht über das Feuer. Und er wandte sich mit lautem Ruf an den, der die scharfe Sichel hatte, und sprach: Sende deine scharfe Sichel aus und schneide die Trauben des Weinstocks der Erde ab, denn seine Beeren sind reif geworden.

der lobpreisende Überrest. In Jesaja 24, Vers 14 ist die Rede von einem gläubigen Überrest Israels. Dieser Überrest wird Gottes Majestät rühmen. Jene Übriggebliebenen aber werden ihre Stimme erheben und frohlocken. Sie jubeln auf dem Meer über die Majestät des Herrn. In Offenbarung 14, Vers 1 wird ebenfalls ein Überrest erwähnt. Auch dieser Überrest wird vor seinem Thron die göttliche Majestät rühmen. Ich sah und siehe, das Lamm stand auf dem Berg Zion, und mit ihm 144.000, die trugen den Namen seines Vaters auf ihren Stirnen geschrieben. Und was taten sie? Sie sangen ein neues Lied vor dem Thron. Vers 3.

Die Gerechtigkeit des Herrn. In Jesaja 24, die Verse 15 und 16 besingen diese Überwinder die Gerechtigkeit Gottes und laden auch die anderen Völker dazu ein. Darum rühmt den Herrn in den Ländern des Sonnenaufgangs, preist den Namen des Herrn, des Gottes Israels, auf den Inseln des Meeres. Wir hören Lobgesänge vom Ende der Erde. Herrlichkeit dem Gerechten. In Offenbarung 15, die Verse 3 bis 4, besingen die Überwinder ebenfalls die Gerechtigkeit des Herrn und beziehen die Völker mit ein. Groß und wunderbar sind deine Werke, o Herr Gott, du Allmächtiger. Gerecht und wahrhaftig sind deine Wege, du König der Heiligen. Wer sollte dich nicht fürchten, o Herr, und deinen Namen nicht preisen? Denn du allein bist heilig. Ja, alle Völker werden kommen und vor dir anbeten, denn deine gerechten Taten sind offenbar geworden.

Gerichte über die Erde. Jesaja 24, die Verse 19 und 20 beschreibt die Gerichte Gottes, die die Erde in nie dagewesener Weise treffen werden. Die Erde wird krachend zerbersten, die Erde wird reißen und bersten, die Erde wird hin und her schwanken, die Erde wird hin und her taumeln wie ein Betrunkener und schaukeln wie eine Hängematte. Ihre Missetat lastet schwer auf ihr. Sie fällt und steht nicht wieder auf. Ganz ähnlich heißt es in der Offenbarung 6, die Verse 12 bis 14 vom Öffnen des sechsten Siegels. Ich sah, als es das sechste Siegel öffnete, und siehe, ein großes Erdbeben entstand. Und die Sterne des Himmels fielen auf die Erde, wie ein Feigenbaum seine unreifen Früchte abwirft, wenn er von einem starken Wind geschüttelt wird. Und der Himmel entwich wie eine Buchrolle, die zusammengerollt wird. Und alle Berge und Inseln wurden von ihrem Ort weggerückt. Vergleichen Sie dazu Offenbarung 16, die Verse 17 bis 21.

Gericht über Satan, seine Dämonen und die Könige der Erde. Weiter lesen wir in Jesaja 24, die Verse 21 und 22, wie Gott Satan und seine Dämonen und die Könige der Erde richtet. Es wird geschehen an jenem Tag, da wird der Herr das Heer der Höhe in der Höhe heimsuchen und die Könige der Erde auf Erden. Und sie werden eingesperrt, wie man Gefangene in die Grube einsperrt. Und im Kerker werden sie eingeschlossen. Aber nach vielen Jahren werden sie heimgesucht werden. In der Offenbarung wird uns genau dies auch berichtet. In Kapitel 12, die Verse 7 bis 9, werden Satan und seine Dämonen aus dem Himmel verbannt. In Kapitel 20 wird Satan in den Abgrund eingesperrt. In Kapitel 6, die Verse 15 bis 17, werden die Könige der Erde gerichtet. In Kapitel 19, Vers 20 und Kapitel 20, die Verse 10 bis 15, wird das Endgericht beschrieben. Das Tier, der falsche Prophet und der Teufel, sowie alle, deren Namen nicht im Buch des Lebens stehen, werden gerichtet.

Zeichen an Sonne und Mond. Jesaja 24, Vers 23 macht uns aufmerksam, dass Sonne und Mond durch die Gerichte in Mitleidenschaft gezogen werden. Da wird der Mond erröten und die Sonne schamrot werden. In der Offenbarung heißt es in Kapitel 6, Vers 12, die Sonne wurde schwarz wie ein härener Sack und der Mond wurde wie Blut.

der König und seine Ältesten. In Jesaja 24, Vers 23 ist zudem die Rede davon, dass der Herr als König auf dem Berg Zion und in Jerusalem vor seinen Ältesten herrschen wird. Der Herr der Heerscharen herrscht dann als König auf dem Berg Zion und in Jerusalem, und vor seinen Ältesten ist Herrlichkeit. In Offenbarung 14, Vers 1 und 3 sehen wir das Lamm, den Herrn der Herren und König der Könige, Offenbarung 17, Vers 14, mit den 24 Ältesten auf dem Berg Zion stehen. Die 24 Ältesten werden in der Offenbarung immer wieder erwähnt. Sie sitzen auf Thronen und tragen Kronen und regieren somit offensichtlich mit. Diese huldigen dem Herrn und beten ihn seiner großen Macht und Königsherrschaft wegen an. Die 24 Ältesten, die vor Gott auf ihren Thronen saßen, fielen auf ihr Angesicht und beteten Gott an und sprachen: Wir danken dir, o Herr Gott, du Allmächtiger, der du bist und der du warst und der du kommst, dass du deine große Macht an dich genommen und die Königsherrschaft angetreten hast. Kapitel 11, die Verse 16 und 17, vergleichen sie auch Offenbarung 4, Vers 4 sowie 4, Vers 10, 5, Vers 8 und 19, Vers 4.

Freude über eine zerstörte Stadt. Jesaja 25, die Verse 1 und 2 spricht auch von der Freude über eine Stadt, die zerstört und nie wieder aufgebaut werden wird. O Herr, du bist mein Gott, dich will ich erheben. Ich lobe deinen Namen, denn du hast Wunder getan. Deine Ratschlüsse von alters her sind zuverlässig und wahrhaftig, denn du hast die Stadt zum Steinhaufen gemacht, die feste Burg zum Trümmerhaufen, den Palast der Fremden zu einer untergegangenen Stadt. Ewiglich wird sie nicht mehr aufgebaut werden. Die Offenbarung redet konkret von der großen Stadt Babylon, die zerstört und nicht wiedergefunden wird, was zum Lobe Gottes führt. Freut euch über sie, du Himmel und ihr heiligen Apostel und Propheten, denn Gott hat euch an ihr gerächt. Und ein starker Engel hob einen Stein auf wie ein großer Mühlstein und warf ihn ins Meer und sprach: So wird Babylon, die große Stadt, mit Wucht hingeschleudert und nicht mehr gefunden werden. Kapitel 18, die Verse 20 und 21.

Nationen, die den Herrn ehren werden. Weiter verkündet Jesaja 25, Vers 3, dass Nationen den Herrn verehren werden. Darum ehrt dich auch ein mächtiges Volk, die Städte gewalttätiger Nationen fürchten dich. Dasselbe lesen wir in der Offenbarung. Wer sollte dich nicht fürchten, o Herr, und deinen Namen nicht preisen? Denn du allein bist heilig. Ja, alle Völker werden kommen und vor dir anbeten, denn deine gerechten Taten sind offenbar geworden. Kapitel 15, Vers 4.

Das Unwetter der Tyrannen. Jesaja 25, Vers 4 erwähnt einen Wolkenbruch und ein Unwetter als Bild für den Vernichtungswillen der Tyrannen, vor dem Gott sein Volk bewahrt. Du bist dem Schwachen eine Zuflucht geworden, eine Zuflucht dem Armen in seiner Not. Ein Schirm vor dem Wolkenbruch, ein Schatten vor der Hitze, als der Zornhauch der Tyrannen wie ein Unwetter gegen eine Wand daherkam. Die Offenbarung beschreibt dieses Szenario ausführlicher. Die Schlange schleuderte aus ihrem Maul der Frau Wasser nach, wie einen Strom, damit sie von dem Strom fortgerissen würde. Und die Erde half der Frau, und die Erde tat ihren Mund auf und verschlang den Strom, den der Drache aus seinem Maul geschleudert hatte. Kapitel 12, die Verse 15 und 16. Die Tyrannen sind ein Bild für das Tier aus dem Meer und den Antichristen, den falschen Propheten.

Der Tod wird verschlungen, die Tränen werden abgewischt. Jesaja 25, Vers 8 beschreibt, wie Gott den Tod verschlingen und die Tränen abwischen wird. Es heißt dort, er wird den Tod auf ewig verschlingen und Gott der Herr wird die Tränen abwischen von jedem Angesicht und die Schmach seines Volkes hinwegnehmen von der ganzen Erde. Ja, der Herr hat es gesprochen. Das Gleiche lesen wir in der Offenbarung. Gott wird abwischen alle Tränen von ihren Augen und der Tod wird nicht mehr sein, weder Leid noch Geschrei noch Schmerz wird mehr sein. Denn das Erste ist vergangen. Kapitel 21, Vers 4.

Erlösten singen. In Jesaja 26, Vers 1 und die folgenden Verse stimmen die Erlösten des Landes ein Loblied an. An jenem Tag wird dieses Lied im Land Juda gesungen werden. In Offenbarung 14, Vers 3 geschieht dasselbe. Sie sangen wie ein neues Lied vor dem Thron und vor den vier lebendigen Wesen und den Ältesten, und niemand konnte das Lied lernen als nur die 144.000, die erkauft worden sind von der Erde.

Das Gericht über Satan. In Jesaja 27, Vers 1 wird nochmals das Gericht über Satan als Schlange angedeutet. An jenem Tag wird der Herr mit seinem harten, großen und starken Schwert den Leviathan heimsuchen, die flüchtige Schlange, ja den Leviathan, die gewundene Schlange, und er wird das Ungeheuer töten, das im Meer ist. Dasselbe beschreibt Johannes in Offenbarung 19, Vers 20. In Offenbarung 19, Vers 15 kommt der Herr mit einem scharfen Schwert. In Offenbarung 20, Vers 2 übt ein Gerichtsengel das Gericht Gottes aus. Er ergriff den Drachen, die alte Schlange, die der Teufel und der Satan ist, und band ihn für 1000 Jahre.

Die Zeit des Zornes. Jesaja 26, Vers 20 redet deutlich darüber, dass diese Zeit eine Zeit des Zornes ist. So geht nun mein Volk in deine Kammern und schließe die Tür hinter dir zu. Verbirg dich einen kleinen Augenblick, bis der Zorn vorübergegangen ist. Die Parallele dazu in der Offenbarung. Sie sprachen zu den Bergen und zu den Felsen, fallt auf uns und verbergt uns vor dem Angesicht dessen, der auf dem Thron sitzt, und vor dem Zorn des Lammes. Denn der große Tag seines Zorns ist gekommen, und wer kann bestehen? Kapitel 6, die Verse 16 und 17.

Die Heimsuchung. Schließlich heißt es in Jesaja 26, Vers 21, denn siehe, der Herr wird von seinem Ort ausgehen, um die Bosheit der Erdenbewohner an ihnen heimzusuchen. Und die Erde wird das auf ihr vergossene Blut offenbaren und die auf ihr Erschlagenen nicht länger verbergen. Auf diese Heimsuchung nimmt die Offenbarung gleich mehrfach Bezug. Sie riefen mit lauter Stimme und sprachen: Wie lange, o Herr, du Heiliger und Wahrhaftiger, richtest du nicht und rächst nicht unser Blut an denen, die auf der Erde wohnen? Kapitel 6, Vers 10. Die Heidenvölker sind zornig geworden, und dein Zorn ist gekommen, und die Zeit, dass die Toten gerichtet werden, und dass du deinen Knechten, den Propheten, den Lohn gibst, und den Heiligen und denen, die deinen Namen fürchten, den Kleinen und den Großen, und dass du die verdirbst, welche die Erde verderben. Kapitel 11, Vers 18. Denn das Blut der Heiligen und Propheten haben sie vergossen, und Blut hast du ihnen zu trinken gegeben, denn sie verdienen es. Kapitel 16, Vers 6. Man könnte sicherlich noch mehr Parallelen herausgreifen, aber ich möchte es hierbei belassen, um nun etwas näher auf das Lied in Jesaja 26 einzugehen.

0: 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Ich wiederhole 044 952 1414. 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
1: Ich lese den 103. Psalm von David, Sie dürfen dazu sitzen bleiben. Preise den Herrn, meine Seele, und all mein Inneres seinen heiligen Namen. Preise den Herrn, meine Seele, und vergiss nicht alle seine Wohltaten. Der da vergibt alle deine Sünde, der da heilt alle deine Krankheiten. Der dein Leben erlöst aus der Grube, der dich krönt mit Gnade und Erbarmen. Der mit Gutem sättigt dein Leben, deine Jugend erneuert sich wie bei einem Adler. Der Herr verschafft Gerechtigkeit und Recht allen, die bedrückt werden. Er hat seine Wege kund, dem Mose, den Söhnen Israel, seine Taten. Barmherzig und gnädig ist der Herr, langsam zum Zorn und groß an Gnade. Er wird nicht immer richten, nicht ewig zürnen. Er hat uns nicht getan nach unserem Vergehen, nach unseren Sünden uns nicht vergolten. Denn so hoch der Himmel über der Erde ist, so übermächtig ist seine Gnade über denen, die ihn fürchten. Sofern der Osten ist vom Westen, hat er von uns entfernt unsere Vergehen. Wie sich ein Vater über Kinder erbarmt, so erbarmt sich der Herr über die ihn fürchten. Denn er kennt unsere Gebilde, denkt daran, dass wir Staub sind. Der Mensch wie Gras sind seine Tage, wie die Blume des Feldes, so blüht er. Denn fährt ein Wind darüber, so ist sie nicht mehr und ihr Ort kennt sie nicht mehr. Die Gnade des Herrn aber währt von Ewigkeit zu Ewigkeit über denen, die ihn fürchten. Seine Gerechtigkeit bis zu den Kindeskindern. Für die, die seinen Bund halten, die seiner Vorschriften gedenken, um sie zu tun. Der Herr hat im Himmel aufgerichtet seinen Thron und seine Herrschaft regiert über alles. Preist den Herrn, ihr seine Engel, ihr Gewaltigen an Kraft, Täter seines Wortes, dass man höre auf die Stimme seines Wortes. Preist den Herrn, alle seine Heerscharen, ihr seine Diener, Täter seines Wohlgefallens. Preist den Herrn, alle seine Werke, an allen Orten seiner Herrlichkeit. Preise den Herrn, meine Seele.

0: Ein wunderschöner guten Morgen. Ja, wir haben alle Grund, Gott loben, preisen und danken. Und über diesen Lob, Preis und Dank wollen wir heute Morgen auch reden anhand von Psalm 103. Die Psalmen sind Gebete, Lobgesänge. Die Psalmen von Gott inspiriert und die Psalmen, sie vermitteln Trost, Hoffnung. Sie sind Glaubensstärkung. Wir haben Einblick in die Psalmen, in Gottes Wesen. Wir haben geistliche Belehrung und auch prophetische Offenbarung. Die Psalmen wurden hauptsächlich von einem David geschrieben, vom König David. Sie wurden aber auch von einem Mose geschrieben, von den Söhnen Asafs, Korachs und viele anderen. Die Psalmen zeigen uns, wie Leuten, Menschen in verschiedenen Lebenssituationen, Menschen aus verschiedenen Hintergründen, wie sie Gott erlebten und wie sie sogar durch Trübsale hindurchgehen müssten und in all dem Gott erlebten und den Blick nicht verloren haben. Ja, wir lesen Psalmen über die, die verzweifelt waren. Und diese Zweifel offenbart ihnen Gott. Er gibt ihnen Zuversicht, Stärke und Kraft. Die Psalmen offenbaren uns auch diese Freude am Herrn. Wir haben diese wunderbare Pilgerpsalmen, wo das Volk Israel sang auf dem Weg nach Jerusalem. Eine Sehnsucht an diese Begegnung mit Gott. Ich hoffe, auch diese Sehnsucht war heute Morgen bei uns als Gemeinde, zusammen vor Gott zu kommen. Und diese Psalm 103 von David geschrieben, offenbart auch der Psalmist diese Abhängigkeit von Gott. Diese Danksagung, Gott danke. Und er sagt, Vers 1, loben den Herrn meine Seele und alles, was in mir ist, seinen heiligen Namen. Lobe den Herrn meine Seele. Dieser Ausdruck meine Seele kommt in diesem Psalm dreimal vor. Und er sagt, loben dem Herrn meine Seele. Was ist Lobe? Was ist dieser Ausdruck Lobe? Es ist eigentlich kurz gefasst, danke Herr. Ja, dankbare Leute sind zufriedene Leute. Aber dieser Blick auf Gott und einfach dieser Gedanke, Herr, danke. Danke für dies, was ich bin. Danke für dies, was du vollbracht hast. Ja, Dankbarkeit führt zu Zufriedenheit. Wie kommen wir zu Gott? Wie begegnen wir Gott? Der Psalmist, er sagt, und alles, was in mir ist, lobet den Herrn meine Seele, und alles, was in mir ist, seinen heiligen Namen. Also meine ganze Wesen, meine ganze Ich, alles, was ich bin, Herr, soll dich loben. Wir beten oft, Herr, ich danke dir von ganzem Herzen. Und ich hoffe, wir meinen das auch aufrichtig. Aber danke von ganzem Herzen, sage ich, Herr, ich danke dir mit alles, was ich bin. Mein ganzes Leben ist ein Ruf der Dankbarkeit an dir. Mein Herz, Herr, gehört dir. Meine Gedankenwelt gehört dir. Es ist dieser Ruf von ganzem Herzen, danke ich dir. Oder alles, was in mir ist, es ist ein aufrichtiger Ruf, ein ernsthafter Ruf. Es ist ein Ruf, wo meine Gefühle, Emotionen, Gedanken, alles beim Herrn ist. Meine ganze Wesen, Leib, Seele und Geist. Es ist eine Person, der erkennt, wer Gott ist und wer wir Menschen sind. Und er ruft sich selber nochmal, loben den Herrn meine Seele und alles, was in mir ist, seinen heiligen Namen. Und in Vers 2 lesen wir nochmal, lobe den Herrn meine Seele und vergiss nicht, was er dir Gutes getan hat. Ja, vergiss nicht. Sind wir doch ehrlich. Wir Menschen haben ein kleines Problem. Wir sind oft vergesslich. Ja, wenn wir nur mal über unseren Alltag denken, vielleicht unsere Beziehung mit unserem Ehemann, Ehefrau, Arbeitskollege. Eine Minute sind wir am Danken, die nächste Minute sind wir am Schimpfen. Wie schnell vergessen wir, was so gut war gerade vorher. Aber genau dies erkennt der Psalmist und er ruft sich selbst und er sagt, lob den Herrn meine Seele und vergiss nicht, was er dir Gutes getan hat. Wir werden auch eine ganze Liste sehen, was wir nicht vergessen sollten, über was wir Gott danken sollten, ganz bewusst. Aber wie gesagt, der Mensch vergesslich. Und ja, auch wir Christen sind vergesslich. Auch wir vergessen oft, Welcher hoher Preis Christus bezahlt hat, welcher Preis Gott der Vater bezahlt hat dort am Kreuz von Golgatha. Dass wir überhaupt Kinder Gottes sein können. Es ist nicht selbstverständlich. Es kostete Gott sehr viel. Und auch wir haben etwas, was uns erinnern sollte. In 1. Korinther, Kapitel 11, da redet Paulus zu den Korinther und er redet über das Abendmahl und wir lesen ab Vers 23. Ich glaube, da sehen wir auch, wie wichtig dieses Mahl des Herrn ist. Wie wichtig es ist, diese ständige Erinnerung an dies, was der Herr vollbracht hat. Wir lesen 1. Korinther 11, die Verse 23 bis 25. Denn ich habe von dem Herrn empfangen, was ich auch euch überliefert habe, nämlich, dass der Herr Jesus in der Nacht, als er verraten wurde, Brot nahm und dankte. Es brach und sprach, nehmt es, das ist mein Leib, für euch zerbrochen. Dies tut zu meinem Gedächtnis. Desgleichen auch den Kelch nach dem Mahl, in dem er sprach, dieser Kelch ist der neue Bund in meinem Blut. Dies tut, so oft ihr trinkt, zu meinem Gedächtnis. Also es ist eine Gedächtnismahl, eine Erinnerung an uns Geschwister, an uns, die wir wiedergeboren sind. Eine Erinnerung und vor Augen zu stellen, welcher Weg Christus gegangen ist, damit wir ewige Leben haben können. Damit wir heilig sind, gerechtfertigt, geheiligt durch sein Blut. Und er gab es uns als Erinnerung, dieses Mahl. Ich sage mal so, es ist wieder diese Fokussieren auf Christus. Und uns diese Frage stellen, Mensch, bist du bewusst, welcher Preis Gott der Vater bezahlt hat? Welcher Weg Christus gegangen ist? Und welcher Privileg du hast? Welche Gnade und Barmherzigkeit du erfahren hast? Es ist das Neufokussieren, um diese Frage zu stellen, stimmt mein Leben, wenn ich diesen hohen Preis sehe, welcher dort am Kreuz von Golgatha bezahlt wurde, für dich und für mich. Es ist eine Erinnerung. Also auch wir werden erinnert. Und diese Erinnerung ist wichtig. Ja, in der postmodernen Zeit geht vieles auch, was geistliche Leben anbelangt, verloren. Viele Bedeutungen gehen verloren. Botschaft geht verloren. Unter anderem auch dieses so wichtige Mal, bewusst vom Herrn zu kommen. Nochmal Vers 2 vom Psalm 103. Loben den Herrn, meine Seele, und vergiss nicht, was er dir Gutes getan hat. Ja, was hat er Gutes getan? Wir lesen über 5 Punkte, was der Herr für uns getan hat. Vers 3. Der dir alle deine Sünde vergibt. Auch Vers 2. Und heilt alle deine Gebrechen. Wir kommen noch in die einzelnen Punkte nachher. Der dein Leben, Vers 4, vom Verderben erlöst. Nochmal Vers 4, der dich krönt mit Gnade und Barmherzigkeit. Vers 5, der dein Alter mit Gutem sättigt, dass du wieder jung wirst wie ein Adler. Das ist ein interessanter Vers, nicht? Dass du jung wirst wie ein Adler. Im Alter. Ja, Herr, was meinst du damit? Wir kommen noch dazu. Aber der Psalmist stellt klar, warum dieses Danke gegenüber Gott so wichtig ist. Er stellt klar, Mensch, erkenne, wer du bist und wer Gott ist. Das lesen wir in Vers 14 bis 16, wo er vor Augen stellt, wer wir Menschen sind. Denn er weiß, was für ein Gebilde wir sind. Er denkt daran, dass wir Staub sind. Die Tage des Menschen sind wie Gras. Er blüht wie eine Blume auf dem Feld. Wenn ein Wind darüber geht, so ist sie nicht mehr da. Und ihre Städte kennt sie nicht mehr. Ja, was ist der Mensch? Heute sind wir da und morgen sind wir weg. Heute sind wir in voller Kräfte, jung. Etliche Jahre später ist alles vorbei. Ja, was sind wir Menschen? Und er erkennt Gott. Du bist Gott und wer sind wir Menschen? Psalm 8, Vers 5 lesen wir, was ist der Mensch, dass du an ihm gedenkst? Und der Sohn des Menschen, dass du auf ihm achtest. Ja, was sind wir Menschen, dass Gott über uns überhaupt denkt? Haben wir es überhaupt verdient, dass Gott über uns nachdenkt? Der Psalmist ist klar, wir sind eigentlich nur, wie steht es da? Staub. Heute da, morgen weg. Vergänglich, für kurze Zeit da auf Erde. Ja, wer sind wir Menschen?
1: Und in Vers 6 und bis 10 sagt er Folgendes: Der Herr übt Gerechtigkeit und schafft Recht aller Unterdrückten. Er hat seine Wege Mose wissen lassen, die Kinder Israel seine Taten. Barmherzig und gnädig ist der Herr, geduldig und von großer Güte. Er wird nicht immer zu rechten und nicht ewig zornig bleiben. Er hat nicht mit uns gehandelt nach unseren Sünden und uns nicht vergolten nach unseren Missetaten. Er stellt ja klar, Mensch, du bist nur Staub. Aber Mensch, erkenne auch deinen Zustand vor Gott. Erkenne, dass du ein Sünder bist. Du kannst vor Gott gar nicht bestehen. Aber wir lesen Vers 9 und 10 nochmal. Er wird nicht immer zu rechten und nicht ewig zornig bleiben. Er hat nicht mit uns gehandelt nach unseren Sünden und uns nicht vergolten nach unseren Missetaten. Da ist ja auch die Rede über Israel. Wie Gott immer wieder seine Erbarme, seine Geduld offenbart am Volk Israel. Er wollte sie vertilgen und trotzdem hat er einen Überrest übrig gelassen. Sie gingen gegen ihn, sie rebellieren gegen ihn und er offenbart sich in seiner Gnade und Geduld. Aber nicht nur Israel offenbart Gott diese Geduld. Wir Menschen, wir alle, ohne Ausnahme, wir alle sind schuldig vor Gott. Da ist kein Gerechter, auch nicht einer. Paulus, er fasst das so wunderbar zusammen. Er zitiert ja das Alte Testament in Römer Kapitel 3. Nachdem er klargemacht, dass jeder Mensch schuldig vor Gott ist, wo er klargemacht hat, dass auch der Moralist, der Werte erkennt, der Gutes und Böse erkennt, genau weil er dies kennt, erkennt er auch, ich bin schuldig vor Gott. Der Jude, der das Gesetz hat, ich bin schuldig vor Gott. So fasst er zusammen in Römer Kapitel 3, ab Vers 10 bis 12, wie geschrieben steht: Es ist keiner Gerechter, auch nicht einer. Es ist keiner, der verständig ist, der nach Gott fragt. Sie sind alle abgewichen. Sie taugen alle zusammen nichts. Da ist keiner, der Gutes tut. Da ist auch nicht einer. Das ist die Schlussfolgerung, welche wir im Wort Gottes sehen. Mensch, du kannst nicht vor Gott bestehen. Du bist schlussendlich im Sünde. Ja, der Psalmist, er sagt ja noch mehr. Im Psalm 51, dieser wunderbare Bußpsalm eines Davids, nachdem er so schlimm gesündigt hat, tut er Buße vor Gott und er sagt, Vers 7, siehe, in Schuld bin ich geboren und in Sünde hat mich meine Mutter empfangen. In Sünde bin ich geboren und in Sünde hat mich meine Mutter empfangen. Es muss uns vor Augen sein, wir alle befinden uns in dieser Schuld, in dieser Sünde. Und somit, keiner ist gerecht vor Gott, auch nicht einer. Wo der Sündenfall hineinkam, wo der Teufel, die alte Schlange, der Mensch verführte und Adam von dieser Frucht aß, kam diese Sünde hinein. Und Gott konnte keine Gemeinschaft mit uns Menschen haben. Gott ist heilig, rein. Und auf diesen Moment kam etwas hinein, was Sünde war. Es kam dies hinein, was uns trennte von Gott. Aber wisst ihr, auch dort im Garten Eden offenbarte Gott schon seinen Heilsplan. Schon dort im Garten Eden offenbarte Gott seine Liebe. Der Mensch, er versteckt sich vor Gott. Warum? Er erkennt, ich bin bloß nackt. Er erkennt seinen Zustand. Und Gott gibt dem Mensch Kleidung. Aber wisst ihr, dass der Mensch sich schämt von Gott, ist ein Geschenk Gottes gewesen. Diese Scham war so wichtig. Diese Scham gab Gott den Menschen als Schutz, dass er nicht weiter in diese Sünde und noch schlimmer und schlimmer wird. Und der Scham war dieser Schutz. Heute will man diese Scham wegholen von den Menschen. Man will eine neue Generation erziehen, der keine Scham mehr kennt. Es erzählte mir eine Lehrerin aus Norddeutschland. Sie erzählte mir, ja, wir sollten aber einen Tag in den Kindergarten pro Jahr haben, wo alle Kinder einfach nackt sind. Es ist eigentlich tragisch, dass man überhaupt so weit kommt. Und der Ziel ist, damit man den Scham der Kinder wegnimmt. Sehen wir, was da in dieser Welt geht. Aber Gott, er gab diese Scham als Schutz für uns Menschen. Da wusste Gott unseren Zustand. Und er hilft uns in diesen Zustand. Aber es geht ja noch weiter. Und nochmal möchte ich diesen Vers lesen, Psalm 8, Vers 5. Was ist der Mensch, dass du an ihn gedenkst? Und der Sohn der Menschen, dass du auf ihn achtest? Ja, Menschen, was sind wir überhaupt? Ja, danke. Für was? Wir haben gelesen. Danke für, nochmal Vers 3, der dir alle deine Sünde vergibt. Das hörst du überhaupt. Er hat alle unsere Sünde vergeben, denn so sehr hat Gott die Welt geliebt, dass er seinen eingeborenen Sohn gab, damit jeder, der an ihm glaubt, nicht verloren geht, sondern das ewige Leben hat. Dieser Preis dort am Kreuz von Golgotha war hoch, aber dieses, was Gott für uns vollbracht hat, der Psalmist erkennt es wie auch prophetisch, Herr, du vergibst alle unsere Sünden. Gibt es was Schöneres? Dass wir eigentlich nie mehr zurückschauen sollten und dürfen? Nie mehr! Weil alle unsere Sünden sind vergeben worden. Es ist oft tragisch, dass man mit Geschwistern redet und sie kommen mit ihrer alten Sünde hervor. Und wisst ihr, was das Problem ist? Dass Gott keine Ahnung hat, über was wir reden. Weil er hat vergeben. Er hat vergeben. Es ist so ein wichtiger Punkt. Und oft sind wir es, die wir uns selbst nicht vergeben. Aber wenn wir uns selbst nicht vergeben und Gott hat schon vergeben, da haben wir ein Problem mit unserer Beziehung mit Gott. Weil wir glauben nicht, dass dies, was am Kreuz von Golgatha geschah, das Blut Jesus Christus, der vergossen worden ist, genug ist, um auch meine Sünde zu vergeben. Geschwister, unsere Sünde sind vergeben. Ja, alle unsere Sünden. Und es gibt uns auch diese Sicherheit, diese Zuversicht. Und diese Sicherheit und Zuversicht ist so etwas Wichtiges. Und er erklärt auch, da kommt dieser nächste Danke. Ja, alle unsere Sünden sind vergeben, aber wie? Vers 4. Der dein Leben vom Verderben erlöst, er dich krönt mit Gnade und Barmherzigkeit. Auch Vers 8 noch dazu. Barmherzig und gnädig ist der Herr, geduldig und von großer Güte. Und Vers 17 noch dazu. Aber die Gnade des Herrn währt von Ewigkeit zu Ewigkeit. Gnade und Barmherzigkeit. Ja, was ist Barmherzigkeit? Was ist diese göttliche Barmherzigkeit? Gott sah unseren miserablen Zustand. Er wusste, wie es um uns steht. Aber wir waren Gott nicht egal. Barmherzigkeit sehen wir in diesem wunderbaren Beispiel vom barmherzigen Samariter. Zwei gingen weiter. Zwei sahen diesen Mann da liegen, zerschlagen, am Verbluten. Und es war ihnen eigentlich egal, weil etwas anderes war ihnen wichtiger. Und da kommt der eine. Der eine, der mit diesem Mensch nichts zu tun gehabt hat. Und genau der sieht es und reagiert. Barmherzig. Und diese Barmherzigkeit offenbart sich auch Gott uns. Er lässt uns nicht in unserer Hoffnungslosigkeit bleiben, sondern er offenbart sich selbst. Er schenkt Erlösung. Vom Grundlegung der Welt hat Gott schon uns auserwählt. Vom Grundlegung der Welt hat Gott sich dieser Heilsplan geplant für uns, damit wir einmal ewig Gemeinschaft mit ihm haben können. Ja, Gott will diese Gemeinschaft mit uns. Es ist seine Wille und so offenbart Gott seine Barmherzigkeit. Musste Gott es machen? Nein. Konnte er uns einfach lassen in unsere ewige Verlorenheit? Ja. Wir haben alle nur eins verdient. Ewig getrennt sein von Gott. Und der Psalmist erkennt, oh Herr, deine Barmherzigkeit, deine Gnade. Gnade, Vers 12 und 13. Sofern der Osten ist von Westen, hat er unsere Übertretungen von uns entfernt. Wie sich ein Vater über Kinder erbarmt, so erbarmt sich der Herr über die, welche ihn fürchten. Er nahm unsere Schuld weg. Er nahm sie weg, so dass sie nicht mehr vor ihm ist. Geschwister, Gnade ist ein Geschenk Gottes. Keiner heute Morgen, der da in diesem Raum ist, der ein Kind Gottes ist, ist durch eigene Kraft ein Kind Gottes. Es geht nicht. Es funktioniert nicht. Und wenn du es aus eigener Kraft bist, bist du wahrscheinlich kein Kind Gottes. Weil es ist Gottes Gnade. Unverdient ist, das ist Gnade. Du hast es nicht verdient. Und nochmal, warum feiern wir das Abendmahl? Damit diese Gnade uns wieder groß wird. Gott offenbarte sich. Er tat es für dich. Und wie wir schon gelesen haben im Römerbrief, wir gehen nochmal Römer Kapitel 3. Nach der Schlussfolgerung, dass alle Menschen schuldig sind vor Gott, lesen wir, welche Lösung Gott geschaffen hat. Vers 21 bis 24. Jetzt aber ist außerhalb des Gesetzes die Gerechtigkeit Gottes offenbar gemacht worden, die von dem Gesetz und den Propheten bezeugt wird, nämlich die Gerechtigkeit Gottes durch den Glauben an Jesus Christus, die zu allen und auf alle kommt, die glauben, denn es ist kein Unterschied. Denn alle haben gesündigt und verfehlen die Herrlichkeit, die sie vor Gott haben sollten, so dass sie ohne Verdienst gerechtfertigt werden durch seine Gnade, aufgrund der Erlösung, die in Christus Jesus ist. Ein wunderbarer Vers. Ja, jeder Vers ist schön, aber nochmal Vers 24. So dass sie ohne Verdienst gerechtfertigt werden durch seine Gnade. Aufgrund der Erlösung, die in Christus Jesus ist. Wir sind erlöst durch Jesus Christus. Nicht, weil wir es verdient haben. Wir sind alle Begnadigte. Solche, die Barmherzigkeit erfahren haben. Und diese Barmherzigkeit wurde Realität und Gnade kam in unser Leben hinein. Und wir glaubten. Ja, weil wir sehen, wem gilt diese Gnade und Barmherzigkeit? Der Mensch, Gott schuf keinen Roboter, sondern der Mensch, er muss entscheiden. Ich kann für keine von euch entscheiden, ob ihr jetzt glaubt oder nicht. Als Eltern erzieht man seine Kinder zu Glaube hin, aber der Entscheid selbst muss der Kind selber treffen. Er muss selbst erkennen, er kann vor Gott nicht bestehen. Er muss selbst erkennen, wie groß Gottes Barmherzigkeit und Gnade ist. Und wir lesen Vers 11. Denn so hoch der Himmel über der Erde ist, so groß ist seine Gnade über denen, die ihn fürchten. Nochmal Vers 17. Aber die Gnade des Herrn währt von Ewigkeit zu Ewigkeit über denen, die ihn fürchten. Was ist der Mensch, der Gott fürchtet? Das hat nicht mit Angst zu tun. Sicherlich nicht im Neuen Testament. Oh ja, der Mensch, der nicht glaubt, der hat eine andere Furcht vor Gott. Und er wird eine andere Furcht haben. Aber der Mensch, der glaubt, ein Mensch, der Gnade erfahren hat, wo Gnade ein Teil seines Lebens wurde, ist ein Mensch, der vor Gott kapituliert hat. Ein Mensch, der erkannte, ich kann ja Gott gar nichts bringen. Er erkannte, ich bin ein Sünder und Gott, du bist heilig. Herr, aus mir kann es nicht kommen. Du hast es für mich vollbracht. Es ist diese Kapitulation vor Gott. Wir nehmen gerade in der Jugend Matthäus 5, 6 und 7 durch und wir sind durch die Seligpreisungen schon seit einem Monat zurück oder zwei fast. Und wir haben auch dort gesehen, dass die Seligpreisungen offenbaren ein Mensch, der erkannte, ich kann Gott gar nichts bringen. Also ein Mensch, der vor Gott kapitulierte. Und auf diesem Moment kann Gott anfangen zu wirken in uns. Diese Kapitulation vor Gott ist so wichtig. Weil auf diesem Moment, und das zeigen wir ja auch nochmal im Abendmahl, in der Taufe. Was zeigt ein Mensch in der Taufe? Ich bin gestorben und jetzt lebe nicht ich, sondern Herr, du lebst in mir. Die Taufe ist so, genau darum so sehr wichtig, dieses Zeugnis. Ich gehöre Christus. Es ist auch diese Dankbarkeit vor Gott. diese Demut vor Gott. Es ist diese Furcht, wo er sagt, Herr, danke. Nicht ich, du hast es für mich vollbracht. Und ja, ein Mensch, der Gnade und Glaube erfahren, der Gnade erfahren hat, Barmherzigkeit erfahren hat, der an ihm glaubt und weil er ihn fürchtet, was ist die Frucht? Es ist die Frucht des Geistes in uns, weil er in uns wohnt. Es zeigt sich aber auch in unserem Leben. Es soll sichtbar sein, dass wir Licht und Salz sind, dass etwas geschehen ist. Es sollte sichtbar sein an einer verlorenen Welt. In mir lebt Christus. Das ist ein sehr wichtiger Punkt. Und sind wir einfach ehrlich, ja, Gott ist auch barmherzig und gnädig an uns Gläubige, auch während unserer Lebzeit. Wir haben Gnade und Barmherzigkeit widerfahren, wo keiner uns wegnehmen kann. Aber Gott ist auch ein heiliger Gott. Gott offenbart sich auch als heiliger Gott. Und wir sehen, wie Gott zum Beispiel zweimal, einmal im Alten Testament, einmal im Neuen Testament, er offenbart sich an der Gemeinde, der Fall Hananias und Sapphira. Was ist mit Hananias und Sapphira passiert? Sie haben gelogen. Und ihre Lüge, was brachte sie? Ein sofortiger Tod. Jetzt frage ich uns mal, wenn Gott so handeln würde, heute, oder ab diesem Moment von Hananias und Sapphira, wie viel von uns würde heute da sitzen? Ihr müsst nicht antworten. Die Antwort ist ja klar, ja? Keiner. Keiner. Im Alten Testament sehen wir es genau gleich, wo dieser ganze Priesterdienst eingeführt wird und die Söhne Aarons ein fremdes Feuer zum Altar bringen und Gott tötet sie. Genau in diesem Moment. Und er sagt, ich bin ein heiliger Gott. Erkennt, wer ich bin. Und dieser Ruf gilt auch uns. Ich glaube nicht, dass Gott heute so handelt wie Hananias und Sapphira. Aber das war dieser Ruf an der Gemeinde. Gemeinde missbraucht Gottes Gnade nicht. Erkennt, wie groß dieser Preis dort war. Wie schlimm dieser Weg war auch für Jesus. Eli, Eli, lama sabachthani, ruft Jesus dort am Kreuz. Der einsamste Ort auf Erde. Mensch, erkenne ich. Aber viel bezahlt, damit du ein Kind Gottes sein kannst. Die Gemeinde, die Gemeinschaft mit ihm ist heilig. Ja, wir dürfen Danke sagen über Gottes Geduld und Gnade auch im Alltag mit uns. Und wie er immer uns wieder zurückführt. Das nächste Danke, Vers 4, der dein Leben von Verderben erlöst. Erstmal, es ist das Resultat von Gnade und Barmherzigkeit. Du bist nicht mehr in diesem Fluch, in dem du hineingeboren bist, wenn du ein Kind Gottes bist. Du bist nicht mehr getrennt von Gott. Du hast eine ewige Sicherheit, einmal bei ihm zu sein. Wir sind Gott nicht egal. Das nächste Danke, der alle deine Sünde vergibt und heilt all deine Gebrechen, Vers 3. Ja, heilt alle deine Gebrechen. Auch wenn die Gemeinde sind auch immer wieder angefochten durch Krankheit und Tod, die auch uns begegnen. Wir sehen, nicht immer gibt es Heilung. Und wenn ältere Geschwister sterben, sterben sie oft wegen einer Krankheit auch. Ja, wie sollten wir dann diesen Vers verstehen? Auf der einen Seite, ja, der Herr schenkt Kraft. Es gibt Gebrechen, die ein Resultat von Sünde sind, von seelischer und geistlicher Natur. Und wenn wir beim Herrn sind, uns reinigen, dann gibt Gott auch eine Garantie, dass wir davon frei werden. Ja, wie ist es aber mit Krankheiten allgemein? Schlussendlich müssen wir ja alle mal sterben. Aber ich glaube, wir sollten es mit einem Blick Hiob sehen. Hiob wusste ja auch nicht, ob er gesund wird oder nicht. Aber Hiob sagte Folgendes. In Hiob, das sind einfach ermutigende Verse. Es staunt sowieso, wie Hiob einen Blick hatte. Und er sagt Folgendes, Hiob Kapitel 19, Abvers 25, wo wir lesen, ich weiß, dass mein Erlöser lebt. Und zuletzt wird er sich über den Staub erheben. Und nachdem diese meine Hülle zerbrochen ist, dann werde ich von meinem Fleisch los Gott schauen. Ja, ich selbst werde ihn schauen und meine Augen werden ihn sehen, ohne ihm fremd zu sein. Danach sehnt sich mein Herz in mir. Welche tiefe Blick hatte dieser Hiob gehabt in der Erlösungswerk Gottes? Ich weiß, dass mein Erlöser lebt. Und er sagt, ja, diese meine Leib, der ist vergänglich. Aber ich freue mich auf diesen Tag, ihm zu schauen, Auge zu Auge. Ja, ich selbst werde ihn schauen und meine Augen werden ihn sehen, ohne ihm fremd zu sein. Es ist genau diese Erlösung, wo viele Männer und Frauen Gottes hofften. Dieser Tag, wo sie einmal ihm schauen, wo wir erlöst sind von aller Schmerzen und Pein. Und dieser Blick sollten wir ständig vor Auge haben. Ja, dieser Leib, unser Leib, der ist schlussendlich, ich sage jetzt mal so, verflucht. Das kann jeder von uns bezeugen, jung und alt, wir werden älter. Und im Alter werden wir schwächer. Ja, vielleicht mit 20 merkt man das nicht so ganz, aber mit 30 beginnen die ersten Probleme, mit 40 noch mehr und immer mehr und mehr und mehr. Und wir merken, wir sind nicht mehr die wir mal waren, wir wollen vielleicht. Aber genau das ist der Punkt. Und da kommen wir eben zum nächsten Punkt. Dieser Vers, wo nicht so, ja, eigentlich einfach ist, aber was will der Psalmist damit sagen? Der Vers 5, nochmal danke, der dein Alter mit Gutem sättigt, dass du wieder jung wirst wie ein Adler. Ja, jung wie ein Adler. Es ist so schön, diese Greifvögel zu sehen, wie sie da schweben in aller Ruhe über unsere Köpfe. Und wir denken, ja, will der Vers genau dies sagen? Der Adler, der biblische Adler, Achtung, es ist ein Hinweis, wo wir da haben, auf den jährlichen verjüngenden Federwechsel des Adlers. Ja, was will er damit sagen? Wir werden ja nicht jünger und wir bleiben auch nicht jung. Es gibt einen Punkt, wo wir es wohl bleiben sollten. Wir werden hoffentlich immer reifer im Glauben. Aber der Punkt ist, in ihm bleibe jung. Es ist dieser Bezug und Beziehung zu ihm, zu unser Herr und Heiland. Und in ihm, es ist immer so wunderbar, ältere Geschwister zu treffen. Und man merkt, sie sind Feuer und Flamme für Jesus. Man merkt diese erste Liebe, die sie damals erfahren haben. Und dieses Feuer ist nicht erlöscht worden. Es ist gewachsen. Es ist stärker und stärker geworden. Und man hat Gefühl, und wenn man unter solchen Geschwistern ist, es ist genau, was sie damals erlebte. Und diese Freude ist heute genau noch so da. Und das ist der Punkt, wo ja der Psalmist erbetet für dies. Und er sagt, in ihm, wenn wir in ihm bleiben, dann bleiben wir immer in diesem Prozess der Verjüngung. Ja, wir werden reifer hoffentlich. Aber ich hoffe, ihr versteht mir richtig. Diese Kraft, die nur Gott schenken kann. Und egal in welcher Lebenssituation, ich kenne mein Herr und Heiland. Und genauso wie ein Adler seine Feder, ja, jedes Jahr wechselt, diese ständige Verjüngende oder Erneuerung. In diesem Prozess sollte nicht ständig auch bleiben. Und ja, Geschwister, nicht immer ist das der Fall bei uns. Sind wir doch einfach ehrlich. Jeder von uns hat mal diese erste Feuer erlebt, ja. Diese Begeisterung. Es ist auch schön, so Geschwister zu sehen, die sich bekehrt haben und die verstanden, was sie mal waren und was sie jetzt sind. Und diese Begeisterung, es an eine verlorene Welt zu verkündigen, es zu leben. In einem Jahr haben sie das ganze Wort Gottes durchgelesen. Diese Freude am Wort Gottes, diese Freude am Herrn. Aber dann kommt der Moment, bleibst du in diesem Prozess? Bleibst du in diesem Prozess der ständigen Erneuerung? Oder schleicht auch da der Alltag hinein? Man muss sich jeder selber prüfen. Wie sieht unsere stille Zeit aus? Wie sieht mein Gebetsleben aus? Wie sieht es mit meiner Begeisterung aus in Bezug auf Jesus, auf unsere Glaube? Ja, die ganze Schöpfung wird einmal Gott loben und preisen. Wir lesen Vers 18 bis 22, ab erst 18 und 19. Oder ich lese Vers 17 noch dazu, der Kontext halber. Aber die Gnade des Herrn währt von Ewigkeit zu Ewigkeit über denen, die ihn fürchten. Und seine Gerechtigkeit bis zu den Kindeskinder, bei denen, die seinen Bund bewahren und an seine Gebote gedenken, um sie zu tun. Der Herr hat seinen Thron im Himmel gegründet und seine Königsherrschaft regiert über alles. Nochmal erkennt der Psalmist, Herr, wer bist du? Psalm 104 ist es ein Lobpreis über Gottes Schöpfung. Auch da erkennt der Psalmist, wie klein der Mensch ist und wie groß Gott ist. Aber wir haben da einen besonderen Gedanke. Und es ist dieser Gedanke, dieser Segen und seine Gerechtigkeit bis zu den Kindeskindern. habe es vorher gesagt, ja, jede Generation muss neu entscheiden. Und trotzdem, es können viele von euch bezeugen, von uns bezeugen. Gläubige Großeltern, gläubige Eltern. Dieser Segen, wo weitergeht. Weil eine Generation da war, der gottesfürchtig war, der sich ganz klar entschieden hat, Gott nachzufolgen. Und dieser Segen, diese Linie des Segens geht weiter. Achtung, und trotzdem muss jeder neu entscheiden. Aber Gott sagt, ja, ich werde segnen. Warum beten Großeltern und Eltern für ihre Kinder und für ihre Enkelkinder? Weil im Gebet liegt Kraft. Weil Gott hört Gebet. Und der Mensch, der Gott fürchtet, der Mensch, der an Gott glaubt, der ist ein Mensch, der betet. Und somit ein Mensch, der auch Segen weitergibt. Und dieser Segen geht weiter, wenn wir genau solche Beter werden. Kinder, Enkelkinder oder Urenkel sogar. Welcher Segen kann aus uns herauskommen, weil wir ihn kennen? Die ganze Schöpfung wird auch Gott loben. Und wir lesen noch zum Schluss Vers 19 bis 22. Der Herr hat seinen Thron im Himmel gegründet und seine Königsherrschaft regiert über alles. Lobt den Herrn, ihr seine Engel, ihr starken Helden, die ihr seinen Befehl ausführt, gehorsam der Stimme seines Wortes. Lobt den Herrn, alle seine Herrscher, seine Diener, die ihr seinen Willen tut. Lobt den Herrn, alle seine Werke, an alle Orten seine Herrschaft. Lobet den Herrn, meine Seele. Es ist dieser Ruf, ganze Schöpfung soll Gott. Ja, die ganze Schöpfung sehnt sich. Wir lesen es ja in Römer Kapitel 8. In Römer 8, die ganze Schöpfung sehnt sich an diese Erlösung, wo wir jetzt auch im Psalm 103 durchgenommen haben. Und wir lesen Römer Kapitel 8. Römer 8, die Verse 20 bis 22. Die Schöpfung ist nämlich der Vergänglichkeit unterworfen, nicht freiwillig, sondern durch den, der sie unterworfen hat, auf Hoffnung hin. Dass auch die Schöpfung selbst befreit werden soll von der Knechtschaft der Sterblichkeit zur Freiheit, der Herrlichkeit der Kinder Gottes. Denn wir wissen, dass der ganze Schöpfung mit Seufz und mit Wehen liegt bis jetzt. Es liegt alles in Weh und wartet auf was? Auf Gottes Wirken, auf sein Plan und an diesem Tag, wo alle ihm loben und preisen werden. Und dieser Lobpreis der ganzen Schöpfung, dieser Lobpreis der Engelwelt, das sehen wir schon, wo Jesus zur Welt kam. Aber Offenbarung Kapitel 5 möchte ich noch zum Schluss lesen. Offenbart es uns, wo es steht, und sie, ab Vers 9, und sie sangen ein neues Lied, in dem sie sprachen, du bist würdig, das Buch zu nehmen und seinen Siegel zu öffnen, denn du bist geschlachtet worden und hast uns für Gott erkauft mit deinem Blut aus allen Stämmen und Sprachen und Völkern und Nationen und hast uns zu Königen und Priestern gemacht für unser Gott und wir werden herrschen auf Erden. Und ich sah und ich hörte eine Stimme von vielen Engeln rings um den Thron und um die lebendigen Wesen und die Ältesten. Und ihre Zahl war 10.000 mal 10.000 und 1.000 mal 1.000. Sie sprachen mit lauter Stimme, würdig ist das Lamm, das geschlachtet worden ist, zu empfangen Macht und Reichtum und Weisheit und Stärke und Ehre und Ruhm und Lob. Ihm sei alle Ehre. Er hat es für uns vollbracht. Barmherzigkeit und Gnade. Und somit, alle Ehre gebührt ihm allein. Und weil dies so ist, sagt Paulus, denn ich bin gewiss, dass weder Tod noch Leben, weder Engel noch Fürsten, noch Gewalten, weder Gegenwärtiges noch Zukünftiges, weder Hohes noch Tiefes, noch irgendein anderer Geschöpf uns zu scheiden vermag von der Liebe Gottes, die in Christus Jesus ist. Unserem Herrn. Ihm gebührt alle Ehre. Amen. Ich möchte mit uns beten. Ja, Herr, danke für diesen Lobpreis der Psalmist. Wie er erkennt, wie groß deine Barmherzigkeit ist, wie groß deine Geduld an uns Menschen ist, wie groß deine Gnade an uns Menschen ist. Und er sagt, Herr, danke, danke, dass du alle unsere Sünde vergeben hast. Und auch wir kommen vor dir als Gemeinde und sagen Danke. Danke, Vater, dass du deine Barmherzigkeit uns gezeigt hast. Dass du deine Barmherzigkeit gelebt hast durch deinen Sohn, der auf Erde gekommen ist. Danke, Jesus, für den Weg, der du gegangen bist, bis zum Kreuz von Golgatha. Du hast unsere alle Sünde hinweggenommen, unsere Schuld hinweggenommen. Und wir wissen, alle unsere Sünde sind vergeben. Ja, alles. Und wir dürfen mit Sicherheit vor dir kommen. Als Kinder Gottes, als Söhne Gottes. Oh Herr, danke. Herr, du siehst auch die unter uns, die vielleicht schon lange dabei sind, die deine Gnade gehört haben, aber vielleicht haben sie es noch nicht erfahren. Vielleicht sind sie noch nicht so weit gekommen, wo sie diese Entscheid getroffen haben. Ich will mich demütigen vor Gott. Ich bin ein Sünder und ich kann Gott gar nichts bringen. Aber ich will vor Gott kommen, weil er all meine Schuld, alles hinwegnehmen wird. Und ich rein sein darf vor ihm. Oh Herr, du kennst jede Einzelne in diesem Raum. Du siehst die, die diese Entscheidung noch nicht getroffen haben. Geh du ihnen nah. Geh du ihnen nah, dass sie heute Ja sagen zu dir. Aber hilf uns als Gemeinde, eins in dir zu sein und dich immer wieder vor Auge zu haben und erkennen, wie groß deine Liebe an uns Menschen ist. Und diese so rettende Liebebotschaft an eine verlorene Welt zu verkündigen. Durch unser Leben, nicht aus eigener Kraft her, sondern durch dich, der du in uns wohnt. Herr, danke für deine Gnade. Ja, Herr, dir gebührt alle Ehre. Amen.
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Wir wünschen Ihnen viel Gnade unseres Herrn für diesen Tag und würden uns freuen, Sie bald wieder einmal hier bei Radio Neue Hoffnung begrüßen zu dürfen. Bis bald oder wie man bei uns in der Schweiz sagt, auf Wiederhören. 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
1: Liebe Zuhörer, seien Sie herzlich willkommen zu Der Stunde mit Roger Liby. Der Schweizer Dr. Roger Liby studierte Musik, Theologie und die Sprachen der biblischen Welt. Er arbeitete auch als Bibelübersetzer an verschiedenen Projekten mit, unter anderem an der Schlachter 2000 Bibel. Roger Liby ist als Bibellehrer und Referent in verschiedenen Ländern tätig. Aufgrund der Länge des Vortrags mussten wir diesen in zwei Sendungen aufteilen. Hören Sie jetzt den zweiten Teil. Wir wünschen Ihnen des Herrn reichen Segen beim Hören dieser Sendung. 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
3: Wir sind vor der Pause stehen geblieben bei der ersten Missionsreise, die sich erstreckt hat im Verlauf des Jahres 50 nach Christus. Ich habe bereits erklärt, die wichtigen Ortschaften auf dieser Reise waren ganz besonders Antiochien in Pisidien und dann Iconium, Lystra, Derbe, die südgalatische Landschaft. Auf dieser Missionsreise ist Timotheus als junger Mensch zum Glauben an den Messias gekommen. Er war aber schon früher ein wirklicher, gläubiger Jude. Darum sagt Paulus in 2 Timotheus 1, Jahre später: Ich denke daran, an diesen ungeheuchelten Glauben, der in dir war und schon in deiner Mutter und in deiner Großmutter. Ja, wir müssen natürlich bedenken, im Judentum gab es echte Gläubige, auch bevor sie mit dem Evangelium konfrontiert waren. Aber dieser echte Glaube hat sich dann gezeigt, indem sie das Evangelium von Jesus Christus und seinem Opfertod annahmen, als es dann ihnen verkündigt worden ist. Am Ende dieser Reise kehrt Paulus dann wieder in diese Ortschaften zurück und er setzt in den verschiedenen Gemeinden Älteste ein. Nach Apostelgeschichte 14. Das ist eine der drei Stellen über das Einsetzen von Ältesten im Neuen Testament. In Titus 1 spricht Paulus davon, wie er Titus abgeschickt hat, um in Gemeinden in Kreta Älteste einzusetzen. Und in Apostelgeschichte 20 spricht Paulus davon, wie der Heilige Geist die Ältesten von Ephesus eingesetzt hat. Interessant ist also, das Einsetzen der Ältesten in der Bibel kommt immer von oben, nicht von unten. Ist nicht eine Wahl der Gemeinde, sondern ein Apostel setzt ein oder ein Abgesandter des Apostels, wie Titus. Aber in apostolischer Autorität ist das geschehen. Heute gibt es keine Apostel mehr. Die haben keine Nachfolger gehabt. Und so haben wir aber noch immer den Heiligen Geist, der einsetzt zum Ältestendienst. Und davon werden wir dann mehr hören heute Nachmittag beim 1. Timotheusbrief, weil dort in Kapitel 3 erklärt wird, was die geistlichen Voraussetzungen sein müssen, dass jemand einen Ältestendienst tun kann. Und diese Eigenschaften weisen ihn aus, dass der Heilige Geist ihn tatsächlich eingesetzt hat. Da kann also keiner kommen und sagen, also ich bin überzeugt, der Heilige Geist hat mich eingesetzt, so jetzt will ich Ältester sein. Dann kann man sagen, doch mal ein bisschen langsamer. Wo sind diese Eigenschaften, wie sie in 1. Timotheus 3 und Titus 1 beschrieben werden? Und dann kann man jemanden, wenn das wirklich so ist, als Ältesten anerkennen. Und dann weiß man auch, wer Ältester ist. Wenn wir diese Missionsreise anschauen, sehen wir das Grundprinzip, wie Paulus vorging. Er kam immer von einer großen Stadt in die andere und da hat er zuerst herumgeschaut, gibt es hier eine Synagoge von Juden? Oder wenigstens einen Gebetsort von Juden? Und so hat er zuerst den Juden gepredigt, Da sind solche zum Glauben gekommen und dann den Heiden und es sind solche zum Glauben gekommen. Aber das hatte den Vorteil, dadurch waren bereits Leute da, die schon längst im Alten Testament gegründet waren und nun fähig waren, eben in der Gemeinde auch wirklich Verantwortung zu übernehmen, ohne dass Paulus eben noch lange hätte dort bleiben müssen. So konnte er sehr schnell, manchmal nach Wochen, wieder weitergehen, einen anderen Ort und wieder eine neue Gemeinde gründen. Und dieses Grundprinzip hat Paulus auch beschrieben in Römer 1, Vers 16, denn ich schäme mich des Evangeliums nicht, denn es ist Gottes Kraft zum Heil jedem Glaubenden, sowohl dem Juden zuerst als auch dem Griechen. Also diese Priorität der Judenmission, das hat Paulus auch tatsächlich ausgeführt. Und das ist natürlich vernichtend, wenn jemand behauptet, die Juden müsse man nicht evangelisieren. Ja, solche Dinge sind verkündet worden und werden immer noch verkündet. Das ist falsch. Es ist schlicht falsch. Sondern es hat sogar, Judenmission hat sogar eine Priorität. Dem Juden zuerst, als auch dem Griechen. Und die Apostelgeschichte zeigt uns, wie Paulus konsequent dieses Prinzip durchgeführt hat. Und unter diesen Juden war eben auf der ersten Missionsreise auch dieser junge Timotheus. Am Ende dieser ersten Missionsreise schreibt Paulus den Galaterbrief. Das ist der erste Paulusbrief. Natürlich gibt es auch die Ansicht, der Galaterbrief sei erst viel später geschrieben worden. Und dann denkt man eben, dass der Brief sich an Christen in der nordgalatischen Gegend bezieht. Aber wie können wir beweisen, dass der Galaterbrief eben die südgalatische Provinz meint? Ganz einfach. Es kamen Irrlehrer zu den Galatern. Und die haben gesagt, das ist schön, dass ihr Christen geworden seid, ihr Nichtjuden. Aber das ist noch zu wenig. Ihr müsst jetzt auch noch das Gesetz einhalten. Ihr müsst euch beschneiden lassen, müsst die jüdischen Feste feiern und so weiter. Und Paulus argumentiert dagegen mit vielen Argumenten. Zuerst eben aus der Geschichte. Aus der Geschichte der Christenheit in den jüngeren Jahren. Darum spricht er darüber, wie er zu Petrus nach Jerusalem gegangen ist und mit Johannes gesprochen hat und wie die seine Verkündigung und seinen Standpunkt anerkannt haben. Aber in diesem Galaterbrief erwähnt er nicht das Apostelkonzil von Apostelgeschichte 15. Warum nicht? Weil das damals noch nicht geschehen war. Wäre der Galaterbrief später geschrieben worden, hätte er natürlich nur dieses Konzil erwähnen müssen und die Sache wäre schon klar gewesen. Das ist natürlich ein ganz starkes Argument, dass der Galaterbrief der erste Brief ist und Paulus bringt alle verfügbaren Argumente in Galater 1 und 2 aus der jüngeren Geschichte der Christen und dann Kapitel 3 bis 6 argumentiert er lehrmäßig aus dem Alten Testament. Also, da waren Ikonium, Lystra und Derbe betroffen von dieser Irrlehre. Und das ist eigentlich einer der schärfsten Briefe des Apostels Paulus überhaupt. Und er sagt, es ist absolut unakzeptabel. Nichtjuden dürfen nicht ins Judentum hineingeführt werden, weil die Gemeinde etwas ganz Neues ist. Gemäß dem offenbarten Geheimnis in Epheser 3, etwas, was Gott im Alten Testament verschwiegen hatte, aber es war schon vorgesehen von Ewigkeit her, in Gott verborgen, jetzt realisiert. Und darum darf die Gemeinde nicht dargestellt werden als eine bestimmte Richtung innerhalb des Judentums. Und so verbietet er grundsätzlich, dass Nichtjuden jüdische Feste feiern dürfen. Und darum sieht man diese ganze Bewegung heute, wo man Christen, die keine jüdische Vergangenheit haben, eben einlädt zum Laubhüttenfest feiern, zum Passa feiern, das ist absolut falsch. Das ist im Widerspruch zum Galaterbrief. Wir lesen aber in der Apostelgeschichte, dass die gläubigen Juden, die haben weiter ihre Kinder beschnitten, die sind auch in den Tempel gegangen, sogar Paulus, er hat sogar die Opferkosten für jüdische Brüder übernommen. Das war möglich, weil in 1. Korinther 9 sagt Paulus, ich bin denen, die unter Gesetz sind, geworden wie einer, der unter Gesetz ist, obwohl ich nicht unter Gesetz bin, damit ich so viele wie möglich gewinne. Juden haben immer Angst, wenn sie mit dem Evangelium konfrontiert werden, sie würden ihre jüdische Identität verlieren. Und wenn man ihnen diese Angst nehmen kann, bereitet man ihnen den Boden, damit sie sich bekehren können. Und das hat Paulus so gemacht, aber die Nichtjuden, die dürfen nicht. Ich komme auf diesen Punkt noch zurück. Ja, und dann kehrt also Paulus wieder nach Antiochien zurück. Und jetzt gab es Probleme. Und was für Probleme? Könnte jemand sagen, ja, das haben wir ja schon von Anfang an gedacht. Antiochien gibt Probleme. Aber es war nicht wegen den Nichtjuden in Antiochien, sondern Apostelgeschichte 15 sagt, da kamen jüdische Christen aus Judäa auf Besuch da in die Südtürkei. Und das waren solche, die einen pharisäischen Hintergrund hatten. Und die sagten, ihr müsst beschnitten werden, sonst könnt ihr nicht errettet werden. Das hat einen riesigen Krach gegeben. Wortwechsel und massive Unruhe. Und dann wurde besprochen, wir wollen diese Sache den Aposteln in Jerusalem vorlegen. Paulus und Barnabas werden beauftragt, aus der Südtürkei wieder zurück nach Israel zu reisen, um diese Frage den Aposteln vorzulegen. Und dann wird beschrieben, wie die Apostel und die Ältesten in Jerusalem zusammengekommen sind und diese Frage angeschaut haben. Auch da gab es massiven Wortwechsel. Und dann ist einer nach dem anderen aufgestanden, hat ruhig gesprochen, Paulus und Barnabas, Jakobus, der Bruder des Herrn, Petrus, und schließlich wurde die Sache geklärt. Diejenigen aus den heidnischen Völkern, die zum Glauben gekommen sind, die sollen gar nichts praktizieren, was zum sinaitischen Gesetz gehört. Nur diese Dinge, die auf die Schöpfungsordnung und auf den Bund von Noah, der ja mit der ganzen Welt geschlossen worden ist und gilt bis ans Ende der Erde, das sollen sie tun. Und darum sollen sie sich enthalten von Unzucht. Gott hat ja im adamitischen Bund, hat er Mann und Frau eingesetzt als eine bleibende Verbindung in der Ehe. Und Unzucht ist ein Bruch des Bundes mit Adam. Und sie haben auch gesagt, sie dürfen kein Blut essen. Also Fleisch darf man ja essen nach 1. Mose 9, nach dem Bund mit Noah. Aber das Blut soll beim Schlachten abfließen. Blut ist kein Nahrungsmittel. Und darum werden diese Dinge, notwendigen Stücke werden aufgezählt in Apostelgeschichte 15. Aber alles, was mit dem sinaitischen Gesetz zu tun hat, das ist der Bund, den Gott mit Israel und nur mit Israel geschlossen hat, das dürfen sie nicht einhalten. Dazu gehört übrigens auch das Sabbatgebot. Das Sabbatgebot hat Gott nie gegeben vor 2. Mose 19. Und in 2. Mose 19 hat Gott den Bund geschlossen mit Israel und da gehört zu den 10 Geboten auch das Gebot vom Sabbat. Aber nur für Israel. Und darum wird im Neuen Testament nirgends ein Sabbatgebot für die Christen eingeführt. Ja, und so wurde diese ganze Sache geklärt. Man schrieb einen Brief in Jerusalem und der wurde dann überbracht nach Antiochien und die Gläubigen dort haben sich gefreut. Es wird richtig Friede und Freude eingekehrt. Und dann kommt die nächste Missionsreise. Die umfasst die Zeit 50 bis 52 nach Christus. Die beginnt aber ganz traurig. Auf der ersten Missionsreise hatten Paulus und Barnabas als Hilfe auch Markus mitgenommen. Aber als sie da durch dieses hohe Gebirge in der Türkei hinaufgingen, nach Antiochien in Pisidien, das war für Timotheus zu viel und er ist dann wieder umgekehrt. Markus, was habe ich gesagt? Timotheus? Nein, Markus, danke. Markus. Und nun, auf der zweiten Missionsreise wollte Barnabas, der ein Onkel war von Markus, wie wir aus Kolosser 4 wissen, wollte Markus wieder mitnehmen. Und Paulus hat gesagt, nein, der hat sich nicht bewährt. Übrigens, der hatte auch keine Berufung gehabt. Der ging mit ohne Berufung. Und da ging es auch nicht bis zum Schluss. Ja, und so gab es eine Erbitterung zwischen diesen beiden. Und schließlich haben sie sich getrennt. Barnabas ging mit Markus und Paulus erwählte sich Silas. Und später kam dann Timotheus noch dazu. Ganz traurig, aber interessant ist, wir haben in Apostelgeschichte 15 zwei Fälle, wo es massive Meinungsunterschiede gab. Das eine Problem wird eindeutig gelöst und das andere wird offen gelassen. Im gleichen Kapitel. Aber was ist der Unterschied? Das erste war eine Lehrfrage von grundsätzlicher Bedeutung über die Frage, wie wird man errettet? Das kann man nicht offen lassen. Das muss eindeutig entschieden werden. Aber die andere Frage war eine Frage, wie soll die Missionsarbeit geschehen? Soll man einen Markus mitnehmen oder nicht? Und da hat die Gemeinde sich nicht eingemischt und keine entscheidende Stellung genommen. Man hat die zwei einfach gehen lassen. Und so sehen wir, gibt es Bereiche, wo man die Sache offen lassen kann, und es gibt Bereiche, da darf man sie nicht offen lassen. Das lernen wir aus Apostelgeschichte 15. Ja, also Paulus geht auf die Missionsreise, wieder durch die Türkei, aber dann in Troas geschieht es. Er hat einen Traum. Und als er in diesem Gebiet angekommen war, und da sieht er einen mazedonischen Mann, der ruft, komm herüber und hilf uns. Wie wusste er, dass er ein Mazedonier war? Hat er gar nicht gesagt im Traum. Aber offensichtlich hat Paulus ihn an der Kleidung erkannt. Und am nächsten Morgen hat Paulus das besprochen mit seinen Mitarbeitern. Da war dann auch Lukas dabei. Darum heißt es plötzlich in der Apostelgeschichte wir. Die kommen zur Überzeugung, das ist ein Ruf vom Herrn. Und dann gehen sie nach Europa. Das war der entscheidende Punkt, um aus Asien nach Europa zu gehen. So kam der Völkermissionar, der Völkerapostel nach Europa. Und es entsteht die Gemeinde in Philippi. Apostelgeschichte 16. Ja, das ist ganz interessant. Wir sehen, dass sogar im Zeitalter der Apostel, da waren Visionen und Träume von Gott nicht das Übliche. Paulus sagt in 2. Korinther 5, wir wandeln nicht durch Schauen, sondern durch Glauben. Petrus schreibt in seinem ersten Petrusbrief, das ist ein Rundbrief, an unzählige Christen in verschiedenen Provinzen der heutigen Türkei, da sagt er, ihr liebt Jesus Christus, obgleich ihr ihn nie gesehen habt. Bitte hätte jemand sagen können, wir haben doch dauernd Visionen und sehen Jesus Christus. Wie kann Petrus sowas sagen? Ja, weil es gar nicht normal war, dass jemand eine Vision hatte. Und Paulus hat also hier einen Traum gehabt, aber wir sehen, das waren nicht so Träume, die kamen, solche Weisungen in der Zeit der Apostel, wenn man zum Beispiel, sagen wir, den Federkiel verloren hat. Ja? Sondern das waren ganz entscheidende Wendepunkte in der Heilsgeschichte. Und dieser Traum hat dazu geführt, dass der Völkerapostel auf unseren Kontinent gekommen ist, nach Europa. Paulus geht nach Philippi, danach nach Thessalonich, Beröa, Athen, Korinth. Und auf dieser Reise schreibt er schon die beiden Briefe, 1. und 2. Thessalonicher Brief, an die ganz junge Gemeinde in Thessalonich. Ja, diese Arbeit war eine ganz schwierige Arbeit, denn die Evangeliumsverkündigung wurde ständig mit Bollwerken des Satans konfrontiert. Das Evangelium prallte auf Widerstand. Das, was der Apostel Paulus verkündete, das war so völlig anders für diese Heiden, die seine Botschaft hörten. Für sie war das wie wenn ein Mensch aus einer anderen Welt kam. Und hier habe ich zusammengestellt, was so die ganz besonderen Bollwerke waren, die ein Widerstand waren gegenüber dem Evangelium. Erstens, die Götterwelt der Griechen und Römer. Mit Jupiter bzw. Zeus, Apollo, Hermes, Athene, Artemis und so weiter und so fort. Ein zweiter Widerstand war der Kaiserkult. Jeder durfte seine Religion haben im Römischen Reich. Also durfte Jupiter verehren und so weiter. Aber man musste auch den Kaiser als einen Gott verehren. Und die Christen konnten auch das absolut nicht akzeptieren. Auch nicht äußerlich, dass man so ein bisschen räucherte, aber dabei nicht, sich nichts dachte. Nein, die Christen waren bereit zu sterben, wenn sie vor die Wahl gestellt wurden, entweder räuchern oder sterben. Das war ein riesiger Widerstand. Und dann weiter Okkultismus und Esoterik. Das war sehr breit eben damals etwas, das zum Alltag der Leute gehörte. Weiter der religiöse Pluralismus. Es war ganz gewöhnlich, wenn man als römischer Bürger zum Beispiel zwei Religionen angehörte. Viele gehörten natürlich der römisch-griechischen Religion an, mit Jupiter, Zeus und all diesen vielen Göttern. Und gleichzeitig war man Mitglied in einem Geheimbund, in einem Mysterienkult. Das war wieder eine ganz andere Religion. Aber das war für die kein Problem, die konnten zwei Religionen gleichzeitig praktizieren. Und den Kaiserkult, das war irgendwie noch ein dritter Kult. Natürlich eng verbunden mit dem griechisch-römischen Bild der Götter. Aber die Christen, die konnten einfach nichts akzeptieren. Und das war für die Menschen damals völlig unverständlich, das war engstirnig. Gut, man kannte das schon von den Juden. Das waren ja die schlimmsten, nicht? Das waren diese engstirnigen Leute, mit denen konnte man am Sabbat, an ihrem Sabbat konnte man nichts anfangen. Und sogar die Juden, die in der Legion Soldaten waren, die waren nicht bereit, am Sabbat etwas zu tun. Aber die hat man akzeptiert, weil man wusste, Juden sind einfach speziell. Aber irgendjemand anders, das ging nicht. Und darum wurden die Christen dann sehr früh verfolgt. Weil man nicht verstehen kann, wie kann man so eng stehen? Die dürfen ja ihre Religion ausüben. Nur müssen sie halt den Kaiserkult auch noch mitmachen. Man war sich gewöhnt, man kann mehrere Religionen gleichzeitig praktizieren. Also dieser religiöse Pluralismus, multikulturell denken, das war ein riesiger Widerstand gegen das Evangelium damals. Und jetzt kann man hinzufügen, natürlich auch heute, Okkultismus, Esoterik auch. Dann kommt dazu die Philosophie der Griechen und Römer. Auch das war ein Bollwerk. Und schließlich die heidnische Unmoral und Perversion. Das gehörte zum normalen Leben, diese Unmoral, und war in der Gesellschaft akzeptiert. Homosexualität war ganz normal. Also es war ganz schwierig für die Leute zu verstehen, warum dann die Christen das so total ablehnten. Und übrigens, was auch noch normal war, das war Pädophilie. Das war auch akzeptiert. Da sehen wir, die alte Welt war in diesem Punkt noch moderner als unsere Gesellschaft jetzt. Ich sage jetzt, in Jahren wird sich das ändern. Und wehe, wer dann noch etwas sagt gegen Pädophilie, die unter bestimmten Umständen eben doch geht, ja? Ja, das war die Situation damals. Und so sehen wir, das gleicht sehr stark unserer heutigen Zeit und wir können darum sehr viel für uns heute lernen. Nun, ich habe gesagt, Philosophie war ein Bollwerk, aber die Hochburg der Philosophie war Athen. Paulus kam in Apostelgeschichte 17 nach Athen und wurde dort konfrontiert mit den Epikuräern und den Stoikern, hat dann eine Rede gehalten auf dem Areopag. Im Kolosserbrief schreibt er später, Kapitel 2, Vers 8, seht zu, dass nicht jemand sei, der euch als Beute wegführe durch die Philosophie und durch leeren Betrug, nach der Überlieferung der Menschen, nach den Elementen der Welt und nicht Christus gemäß. Also, Paulus hat ganz klar gewarnt vor der Gefahr der Philosophie. Und das gilt eben auch für heute. Paulus kam nach Korinth. Und Korinth war die Hochburg der Unmoral und Perversion. Ich habe gesagt, es war sehr verbreitet sowieso, aber Korinth war das Schlimmste. Das war die Kloake der Perversion. Und darum gab es damals im Griechischen ein Tätigkeitswort Korinthiazestai. Korinthisch leben, und das hieß so viel wie pervers leben. Und Paulus verkündigt dort in dieser Stadt das Evangelium. Und Es kommen sehr viele zum Glauben. Wirklich aus dem Sumpf heraus. Aus Homosexualität, aus Prostitution und so weiter und so fort. Und der Apostel Paulus schreibt dann später im 1. Korintherbrief und warnt vor Dingen, die eben aus dem alten Leben wieder kommen könnten. 1. Korinther 6, Vers 18. Flieht die Hurerei. Griechisch Porneia bezeichnet jeglichen Geschlechtsverkehr außerhalb der Ehe. Also nicht nur Prostitution, jeden Geschlechtsverkehr außerhalb der Ehe. Auch Homosexualität ist ja auch außerhalb der Ehe. Und übrigens, und wenn man homosexuell doch eine Ehe schließt, dann gilt das nicht vor Gott. Wie war das in 1. Mose 6, als diese Engel, diese Söhne Gottes, zu den Frauen der Menschen eingingen? Und aus dieser Verbindung kamen dann diese Riesen hervor. Zu denen gehört später nach der Sintflut auch Goliath. Nun, dort heißt es, dass die Söhne Gottes, die im Judasbrief ganz eindeutig Engel genannt werden, dass die die Töchter Menschen nahmen und zu Frauen nahmen. Und dieser Ausdruck heißt im Hebräischen jemanden heiraten. Die haben geheiratet. Aber dabei die Schöpfungsordnung durchbrochen. Und so sehen wir, das hat das Gericht der Sintflut gebracht. Also eine Ehe, die nicht der Ehe, wie Gott sie eingesetzt hat in der Schöpfung, entspricht, wird von Gott nicht anerkannt. Ja, also zurück, 1. Korinther 6, 18. Flieht die Hurerei. Jede Sünde, die ein Mensch begehen mag, ist außerhalb des Leibes. Wer aber hurt, sündigt gegen seinen eigenen Leib. Oder wisst ihr nicht, dass euer Leib der Tempel des Heiligen Geistes ist, der in euch wohnt, den ihr von Gott habt und dass ihr nicht euer selbst seid? Es gab im Zusammenhang mit Ehe, Unzucht, Scheidung und so weiter auch viele Probleme in Korinth und Fragen. Und das behandelt Paulus ausführlich, zum Beispiel in 1. Korinther 5 bis 7. Aber etwas Wichtiges möchte ich vorlesen in dem Zusammenhang. 1. Korinther 6, Verse 9 bis 11. Oder wisst ihr nicht, dass Ungerechte das Reich Gottes nicht ererben werden? Irret euch nicht, weder Hur, noch Götzendiener, noch Ehebrecher, noch Weichlinge, noch Knabenschänder, noch Diebe, noch Habsüchtige, noch Trunkenbolde, noch Lästerer, noch Räuber werden das Reich Gottes ererben. Und solche sind euer etliche gewesen. Aber ihr seid abgewaschen. Aber ihr seid geheiligt. Aber ihr seid gerechtfertigt worden in dem Namen des Herrn Jesus und durch den Geist unseres Gottes. Das kann man sich besonders anstreichen in der Bibel. Diese drei Aber, die göttlichen Aber. Die haben einen völligen Schlussstrich unter die Vergangenheit gesetzt. Aber abgewaschen, aber geheiligt, aber gerechtfertigt. Rechtfertigen heißt, jemanden als Gerechten erklären. Also Gott betrachtet jemanden, der sich bekehrt hat, als jemand, der gerecht ist, wie wenn er nie gesündigt hätte. Das ist gewaltig. Und die Vergangenheit war also die, wir haben gelesen, Hur, Ehebrecher. Und dann haben wir die Ausdrücke Weichlinge. Das griechische Wort bedeutet jemand, der in der Homosexualität die Rolle der Frau spielt. Ein Mann, oder? Der die Rolle der Frau spielt. Und Knabenschänder, der Ausdruck bedeutet eigentlich der, der die Rolle des Mannes spielt. Also wir haben sogar die ganz präzisen Ausdrücke in der Bibel für diese verschiedenen Formen. Und da wird ganz klar gesagt, irrt euch nicht, wir werden das Reich Gottes nicht ererben. Aber sie sind zum Glauben gekommen, sie haben einen Schlussstrich gesetzt um die Vergangenheit und darum aber abgewaschen, aber geheiligt, aber gerechtfertigt. Das ist wunderbar. Also dieses Korinth ist ein Zeugnis der Gnade Gottes. Aber alle müssen gewarnt werden, nicht mehr zurück, flieht die Hurerei. Also sobald man in den Bereich kommt, wo es gefährlich wird, nicht einfach davon spazieren, fliehen. Das zeigt auch die Energie, die wir aufwenden müssen. Es gibt so viele Dinge, wo wir fliehen müssen, wenn man denkt an Internet, an DVDs, und so weiter und so fort. Da muss man ganz radikal vorgehen, die Sünde fliehen. Nur so kann man bewahrt bleiben. Die dritte Missionsreise, 52 bis 59 nach Christus, beschrieben in Apostelgeschichte 18 bis 21. Paulus geht durch die galatische Landschaft, durch Phrygien, Ephesus, Troas, Milet und am Schluss kehrt er zurück nach Jerusalem. Auf dieser Reise entstehen der erste und zweite Korintherbrief und der Römerbrief. Ich will noch Ephesus erwähnen. Wir haben gesehen, Athen, Hochburg der Philosophie, Korinth, Hochburg der Unmoral, Ephesus, die Hochburg des Okkultismus. Auch da predigt Paulus und viele, sehr viele kommen zum Glauben. Und wir sehen, in Ephesus war besonders der Artemis-Kult ausgeübt. Das war die Stadt der Artemis. Das war eine Göttin, die man bezeichnen müsste als eine Art Todesgöttin, Gespenstergöttin. Man sagte, dass die schwarze Magie der Artemis ist die stärkste Magie, die es überhaupt gibt. So, das gibt uns einen Eindruck von dem Klima Ephesus. Und wir lesen Apostelgeschichte 19, wie Jungbekehrte dann ihre esoterischen Bücher gebracht haben, ihre okkulten, magischen Bücher, und die haben sie alle verbrannt. Später schreibt Paulus den Epheserbrief und er erwähnt Artemis mit keiner Silbe. Aber er sagt in Epheser 2, Vers 2, in welchen ihr einst wandeltet nach dem Zeitlauf dieser Welt, nach dem Fürsten der Gewalt der Luft, des Geistes, der jetzt wirksam ist in den Söhnen des Ungehorsams. Das ist der Teufel. Also er zeigt, hinter diesen Götzen ist Satan selbst. Und so waren sie einst eben Menschen, die unter der Herrschaft von Satan standen, aber dort kommt auch wieder ein göttliches Aber. Eben aus dieser Sünde und diesem Sumpf herausgerettet worden sind durch Gottes Gnade. Vierte Missionsreise im Jahr 60 nach Christus. Wie gesagt, Paulus kommt nach Jerusalem zurück und da wird er verleumdet. Man sagt, er lehre Abfall vom Judentum. Das war alles nicht wahr. Und darum will Paulus auch beweisen, dass das nicht so ist, und er bezahlt dort die Opfer für Brüder der Gemeinde, jüdische Brüder natürlich, die ein Nazirägelübde hatten, das aber unterbrochen worden war, indem sie offensichtlich mit dem Tode in Berührung gekommen sind. Und Paulus zahlt die Opfer nach 4. Mose 6, die man dann anwenden muss. Also da muss man ganz genau den Text lesen und die einzelnen Ausdrücke machen klar, aha, da geht es genau um die Opfervorschriften nach 4. Mose 6 beim Nazirer, der frühzeitig sein Gelübde abgebrochen hat. Aber das nützt nichts. Paulus wird verhaftet, fast ermordet im Tempel. Und die Römer nehmen ihn in Gewahrsam, zuerst in der Burg Antonia, da nördlich vom Tempelplatz. Und dann wird er überführt nach Caesarea, wo der Hauptsitz der römischen Armee war in Israel, am Mittelmeer. Dort war er lange im Gefängnis, konnte Zeugnis ablegen gegenüber dem Landpfleger Felix, später gegenüber Porcius Festus und schließlich bei einer Gerichtsverhandlung noch vor König Agrippa. Und wir kommen zum Schluss, das ist ein unschuldiger Mann. Aber er hat sich auf den höchsten Gerichtshof berufen. Paulus hat sich entschieden, ich berufe mich auf den Kaiser. Das wäre also wie in der Schweiz, jemand sagt, also ich ziehe das weiter. Und er geht letztlich bis vors Bundesgericht. Paulus beruft sich auf den obersten Richter des Römischen Reiches. Und darum sagt der Landpfleger, du hast dich auf den Kaiser berufen, zum Kaiser sollst du gehen. Und so kommt Paulus schließlich vor den Kaiser und kann ihm das Evangelium verkündigen. Er muss mit dem Schiff, mit einer römischen kleinen Soldateneinheit nach Rom gebracht werden. Und Apostelgeschichte 28 beschreibt, wie sie in einen schrecklichen Sturm kommen, Schiffbruch erleiden. Aber alle Insassen des Schiffes werden gerettet auf die Insel Melite und danach geht es mit einem anderen Schiff weiter. Dann zuerst nach Siracusa in Sizilien und dann rauf weiter aufs italienische Festland und letzten Abschnitt muss Paulus dann noch zu Fuß gehen nach Rom. Und das Schöne ist, die römischen Brüder kommen ihm entgegen. Er hatte schon längst im Römerbrief mal geschrieben: Ich möchte so gerne glücklich sein und mal bei euch in Rom das Evangelium verkündigen. Aber ich bin immer verhindert worden. Und darum schrieb Paulus den Römerbrief, wo er das Evangelium den Gläubigen zusammenhängend, systematisch darstellt. Wie wird der Mensch gerettet? Im Römerbrief. Und in diesem Römerbrief sagt er, und wenn ich dann zu euch komme, dann möchte ich dann aber noch weitergehen bis nach Spanien. Nun, einige Jahre nach dem Römerbrief kommt Paulus nach Rom, aber er hätte sich das wohl nicht so gedacht in Ketten. Und das Schöne ist, die Brüder hören das, dass er da als Gefangener nach Rom gebracht wird. Und ich verweise nur ganz kurz auf Apostelgeschichte 28. Da wird diese Sache erzählt, ab Vers 12. Und als wir in Siracusa gelandet waren, blieben wir 3 Tage. Von dort fuhren wir herum und kamen nach Regium. Und da nach einem Tag sich ein Südwind erhob, kamen wir den 2. Tag nach Puteoli, wo wir Brüder fanden. Und gebeten wurden, 7 Tage bei ihnen zu bleiben. Es gab dort eine Gemeinde. Wusste er nicht. Die haben sie dort gefunden. Blieben dann noch 7 Tage. Und so kamen wir nach Rom. Und von dort kamen die Brüder, als sie von uns gehört hatten, uns bis Appii Forum und Dres Tabernae entgegen. Und als Paulus sie sah, dankte er Gott und fasste Mut. Also er war entmutigt. Auch als Apostel entmutigt. Und die kommen ihm da entgegen, die Schnellen. Die sind bis Appii Forum. Die einen bis Appii Forum gekommen, das heißt, das sind die Längsämmeren, 49 Kilometer südlich von Rom. Und Dres Tabernae etwa 66 Kilometer sind ihm entgegengekommen. Das hat ihn so ermutigt. Und er hat wieder Kraft geschöpft und kam so nach Rom. Und dort musste er warten, bis die Ankläger aus Jerusalem, die führenden Priester, kommen würden für die Gerichtsverhandlung. Und so blieb er als Gefangener in Rom von 60 bis 62 nach Christus. Die Apostelgeschichte hört so auf. 28,30. Er aber blieb 2 ganze Jahre in seinem eigenen gemieteten Hause und nahm alle auf, die zu ihm kamen, indem er das Reich Gottes predigte und die Dinge, welche den Herrn Jesus Christus betreffen, mit aller Freimütigkeit ungehindert lehrte. Natürlich war er, wie es üblich war, zusammengebunden mit 2 Soldaten. Aber die konnten dann immer zuhören, wenn er gepredigt hat in seiner Mietswohnung, in seinem Mietshaus. Und am Ende dieser 2 Jahren schrieb Paulus den Philipperbrief, Kolosserbrief und Epheserbrief, Philemonbrief und auch den Hebräerbrief. Und aus diesen Briefen erfahren wir, Paulus sagt, dass er jetzt bald frei werde, dass er damit rechne. Man soll für ihn beten und er rechnet damit, dass er frei wird. Im Philemonbrief sagt er sogar: Philemon, bitte mach schon eine Herberge bereit, wenn ich dann zu dir komme. Wer das römische Recht kennt, ist elektrisiert bei diesem Ausdruck, er aber blieb 2 ganze Jahre. Weil im römischen Recht wird gesagt, wenn die Ankläger 2 ganze Jahre nicht kommen, wird der Angeklagte freigesprochen. Und das deutet schon seine Befreiung an im Jahr 62. Paulus wurde wieder frei und in dieser Zeit, das wissen wir aus außerbiblischen Quellen der frühen Christenheit, kam er schließlich bis nach Spanien. Ja, das war übrigens das einzige Land rund ums Mittelmeer, wo man mit Griechisch nicht durchkam, da musste man Lateinisch sprechen. Aber für Paulus war das sowieso kein Problem, obwohl Juden normalerweise nicht Latein konnten. In Israel sprach man Hebräisch und Griechisch oder Hebräisch und Aramäisch oder alle drei, aber nicht Lateinisch unter den Juden. Und das war für ihn sowieso kein Problem, wie auch nicht bei den Barbaren auf Melite oder bei den Barbaren in Lystra, wo sie Lykaonisch sprachen. Paulus sagt in 1. Korinther 14, ich rede mehr in Sprachen als ihr alle. Ja, die Korinther hatten nicht so viele Möglichkeiten, Fremdsprachen für die Evangelisation einzusetzen wie Paulus. Aber er konnte die Sprachen voll beherrschen. Also er kam nach Spanien. Im Titusbrief 3, Vers 12 spricht er vom Überwintern in Nikopolis. Nikopolis kommt nie vor in den vier Missionsreisen der Apostelgeschichte. Das spricht von dieser Zwischenzeit nach der Apostelgeschichte. Und so wurde eben in dieser Zeit danach der Titus und auch der erste Timotheusbrief geschrieben, den wir heute Nachmittag genauer anschauen. Aber irgendwie wurde Paulus wieder gefasst und er kam wieder ins Gefängnis nach Rom. Und da wusste er, das ist nun mein Ende. Aus der Todeszelle schreibt er den letzten Brief, den zweiten Timotheusbrief um 66, 67 nach Christus. Ich lese 2 Timotheus 4, Vers 7. Ich habe den guten Kampf gekämpft. Ich habe den Lauf vollendet. Ich habe den Glauben bewahrt. Fortan liegt mir bereit die Krone der Gerechtigkeit, welche der Herr, der gerechte Richter, mir zur Vergeltung geben wird an jenem Tag. Nicht allein aber mir, sondern auch allen, die seine Erscheinung lieben. Und nochmal kann Kaiser Nero ein Zeugnis ablegen. Und dann wird Paulus geköpft mit dem Schwert. Weil er römischer Bürger war, durfte er nicht gekreuzigt werden. Gnädigerweise wurde er nur geköpft. Aber Petrus wurde auch in dieser Zeit in Rom vor Gericht geführt. Und weil er kein römischer Bürger war, wurde er gekreuzigt mit dem Kopf nach unten. Wie wir aus der frühchristlichen Literatur außerhalb der Bibel wissen. Beide in der gleichen Zeit, 66, 67. Aber ein Jahr später begeht Kaiser Nero Selbstmord. Das war Gottes Gericht, dass er den führenden Apostel für die Juden und den führenden Apostel für die Heiden ermordet hatte. Nun haben wir gesehen, wie der Apostel Paulus das Evangelium nach Europa gebracht hat. Und zwar so umfassend, eben über Griechenland, Italien bis nach Spanien. Und im 2. Timotheusbrief sehen wir, in Römer 15 sehen wir, dass er sogar auch bis nach Dalmatien kam. Das ist Ex-Jugoslawien. Ja, also sehr eindrücklich und bis eben vor den Kaiser in der Hauptstadt Rom. Er ist der Missionar für Europa, kann man auch sagen. Europa im Alten Testament, das ist ein interessantes Thema. In Jesaja 49, 1 haben wir eine messianische Stelle, wo der Messias spricht, 700 vor Christus. Hört auf mich, ihr Iyim. Das ist der hebräische Name. Ich erkläre gleich, was Iyim ist. Hört auf mich, ihr Iyim, und merkt auf, ihr Völkerschaften in der Ferne. Vers 6. Gott spricht zu Messias. Es ist zu gering, dass du mein Knecht seist, um die Stämme Jakobs aufzurichten und die Bewahrten von Israel zurückzubringen. Ich habe dich auch zum Licht der Nationen gesetzt, um mein Heil zu sein bis an das Ende der Erde. Also der Messias sollte nicht nur kommen für Israel, sondern für alle Völker. Aber hier in Jesaja 49 spricht der Messias speziell zu den Iyim. Und jetzt erkläre ich, was das bedeutet. Bei dem hebräischen Wort Iyim, das im Text von Jesaja 49,1 und übrigens noch vielen anderen Stellen, zumeist mit Inseln übersetzt wird, handelt es sich um einen interessanten geografischen Begriff. Er bezeichnet im Bibelhebräischen insbesondere die Inseln und Küstenländer des Mittelmeeres auf der europäischen Seite von Kleinasien bis Spanien. Das kann man nachlesen, diese Definition bei den größten Hebräisch-Spezialisten des 19. Jahrhunderts, bei Keil und Delitzsch in ihrem Kommentar zum Alten Testament, Band 1, Seite 134. Iyim wird übrigens auch schon verwendet bei der Zerstreuung der Nachkommen Noahs in 1. Mose 10 für die Japhetiten, die nach Europa ausgewandert sind, von Babel. Die haben diese Iyim bevölkert. Ja, jetzt sehen wir hier dieses NASA-Bild, das Mittelmeer hier, das ist Ägypten, Israel, Libanon, Syrien, hier Türkei oben und Die Ägäm ist also das Gebiet hier oben, die Inseln wie Zypern, Kreta und all die vielen griechischen Inseln und das Festland. Das ist also wirklich die Bezeichnung für Europa im Alten Testament. Und jetzt zurück, Jesaja 49, der Messias spricht: Hört auf mich, ihr Ägäm, ihr Menschen von Europa, und merkt auf, ihr Völkerschaften in der Ferne. Und Gott sagt zum Herrn Jesus: Ich habe dich auch zum Licht der Nationen gesetzt, um ein Heil zu sein bis an das Ende der Erde. Und interessant, schon in Apostelgeschichte 13, am Schluss, als Paulus in Antiochien in Pisidien ist, da sagt er in der Synagoge, weil die Juden seine Botschaft abgelehnt hatten: Jetzt werden wir zu den Heiden gehen. Und zitiert diese Stelle aus Jesaja 49. Und später, mit dem Traum von den mazedonischen Menschen, geht er dann nach Europa. So kam das Evangelium nach Europa. Und er ist in Rom gestorben, an dem Ort, wo er den Römerbrief hingesandt hat. Aber gerade diese Stadt Rom sollte eine ganz entscheidende Rolle spielen in der Weiterentwicklung der Christenheit. Nun, das Thema heute hieß Paulus, Leben, Werk, Wirkung. Ich möchte euch etwas über die Wirkung sagen. Und zwar anhand von zwei Hauptpunkten. Wir sind im Jahr 400. Augustinus, der Sohn einer gläubigen Frau, Monika hieß sie, war ein schlimmes Sorgenkind. Er lebte in Unzucht, Unmoral, hatte aber akademisch eine brillante Karriere gemacht, hat es früh geschafft, auch bis zum Professor für Philosophie. Aber der Mann wurde nie glücklich. Und eines Tages war er bei einem Freund in Mailand, im Garten. Er war ganz durcheinander innerlich, körperlich und seelisch durcheinander. Und dann geht er im Garten unter einen Feigenbaum, sitzt dort, und dann hört er ein Kind aus der Nachbarschaft, das ruft ständig auf Lateinisch: Tolle Lege, tolle Lege, tolle Lege, tolle Lege. Ja, so wie Kinder spielen, oder? Und irgendwie mit Wörtern da um sich herum spielen. Tolle Lege, nimm und lies. Also er hat gesagt, das ist das nicht das, was Gott mir sagen will. Nimm und lies. Da geht er wieder zu seinem Freund, bei dem er auf Besuch war, und nimmt die Paulus-Handschrift, die er vor einiger Zeit hatte begonnen zu studieren. Er sagt: Nimm und lies, ich schlage mal einfach auf. Da schlägt er auf Römer 13, und das führt zu seiner Bekehrung. Römer 13, Vers 13. Lasst uns anständig wandeln wie am Tage, nicht in Schwelgereien und Trinkgelagen, nicht in Unzucht und Ausschweifungen. Und zu der Zeit lebt er auch mit einer Frau zusammen, ungeheiratet. Nicht in Streit und Neid, sondern ziehe den Herrn Jesus Christus an und treibt nicht Vorsorge für das Fleisch zur Erfüllung seiner Lüste. Und er kommt zur Bekehrung. Das war eine wunderbare Sache für Monika, die so Jahre für ihren Sohn gebetet hatte. Und dieser Augustin wird zu einem der führenden Bibellehrer für die weiteren Jahrhunderte. Und er hat nicht nur gute Dinge gelehrt, aber er hat ganz wunderbar über die Gnade Gottes geschrieben. Und das sollte über 1000 Jahre später von großer Bedeutung werden. Hier sind wir um 1500. Mönch Martin, ein Augustinermönch, macht eine Reise nach Rom und sieht dort, wie der Petersdom im Vatikan gebaut wird. Ein Prachtgebäude. Das brauchte Geld, ja? Und darum ging Tetzel als Abgesandter vom Vatikan auch nach Deutschland und hat hier Geld gesammelt aus den Messen. Und da galt der Spruch: Wenn das Geld im Kasten klingt, die Seele aus dem Fegefeuer springt. Luther hat das alles beobachtet und es hat ihn zutiefst erschüttert. Er wurde sich bewusst, wie weit weg sind wir Christen von der Wahrheit des Christentums und der Bibel weggekommen. Und diese Dinge fangen an, innerlich in ihm zu arbeiten. Er war ein Mann mit einem ganz feinen Gewissen. Und es wird ihm klar, Die Kirche hat sich vom ursprünglichen Christentum weit, weit weg entfernt. Und es wird ihm immer deutlicher, er wurde Professor für Theologie, hat Vorlesungen gehalten über den Galaterbrief. Als katholischer Professor. Und über die Psalmen. Und da wächst diese Überzeugung, sola scriptura hat er das genannt. Allein die Heilige Schrift. Wir sind so weit weggekommen von der Wahrheit. Wir müssen nicht hören, was der Papst sagt oder die Kardinäle oder die Konzilien. Wir dürfen nur auf das bauen, was in der Heiligen Schrift steht. Denn das ist von Gott inspiriert. Alles andere ist Menschenwerk. Im besten Fall. Und so hat er begonnen, was er erkannt hat, zu verkündigen. Und das hat andere Männer tief beeindruckt, die auch auf diesen Entdeckungen aufbauten. Hier sehen wir Calvin, der Reformator von Genf. Das ist Zwingli in Zürich. Bullinger, das war der Nachfolger von Zwingli. Aber im Gegensatz zu Zwingli ein ganz geistlicher Mann. Übrigens der Sohn eines Priesters. Ja, nicht gerade eine ehrwürdige Herkunft, aber wie Gott diesen Mann gebraucht als ein Werkzeug. Er hat das sogenannte zweite helvetische Bekenntnis geschrieben. Das ist eigentlich, das war eigentlich das Grundbekenntnis der reformierten Kirchen. Also das ist der wichtigste Bekenntnis. Und wie er da schreibt über die Inspiration der Bibel. Ha, das sollten die liberalen Pfarrer in der Schweiz mal wieder nachlesen. Wie schön er das schreibt. Hier sehen wir Martin Bucer, das ist der Reformator von Straßburg und Köln. Dann hier Farel, der Reformator von Neuchâtel, der Schweiz, Neuenburg. Das ist Beza, ein ganz gelehrter Reformator aus Genf. Und sie alle haben gesagt, die Bibel ist das einzige Fundament. Die Bibel hat Autorität über alle Bereiche des Lebens. Glauben, aber auch wenn es geht um Familie, Gesellschaft, Arbeit, Ethik, Kunst, Wissenschaft, Politik etc. In dieser Zeit sind Tausende von Mönchen und Nonnen aus den Klöstern ausgetreten und sie haben die Gnade Gottes erfasst. Das war eine richtige Erweckungszeit, aber nicht mit Klimbim, sondern Rückkehr zum Wort Gottes. Wieder erfassen, was es heißt. Nicht, wie uns gelehrt worden ist, durch unsere Leistung werden wir vielleicht mal und dann mit Geld noch Ablass werden wir gerettet, sondern allein durch den Glauben an das vollendete Werk des Herrn Jesus am Kreuz, der für unsere Sünden stellvertretend gestorben ist. Wenn wir Gott unsere Schuld bekennen und bereuen, dann vergibt uns Gott. Ohne dass wir das dem Priester sagen, sondern wenn wir es Gott im Gebet sagen. Und sie haben gelehrt, die Bibel ist gültig für alle Bereiche, auch für die Familie. Luther hat eine Nonne geheiratet und wollte zeigen, was christliches Familienleben ist und damit ein Zeugnis sein. Und so hat die Reformation das Evangelium für Europa, nachdem es so lange durch Rom verschüttet war, wieder ans Licht gebracht. Und wie war das bei Luther? Er war in einem Turmzimmer. Voll Sorge, wie kann Gott mir gnädig sein? Ich bin ein schlimmer Sünder. Dabei hat er nie schlimme Dinge getan, die Menschen schlimm nennen würden. Aber er wusste, er ist ein schlimmer Sünder. Gottes Zorn ist über ihm. Und ich leiste und es geht doch nicht. Und dann las er im Römerbrief 1, Vers 17, der Gerechte wird durch Glauben leben. Das schlug ein wie ein Blitz, nicht durch Werke. Einfach durch den Glauben an Jesus Christus und was er getan hat. Und so hat der Römerbrief dieses Bollwerk der römischen Kirche aufgebrochen und hat Europa wieder neu die Botschaft des Evangeliums gebracht. Und wir sind alle Nutznießer davon. Ohne das, wo wären wir heute? Wir wären immer noch in der babylonischen Gefangenschaft der Kirche. Aber das hat den Auszug aus der babylonischen Gefangenschaft möglich gemacht, sodass wir die Bibel frei lesen dürfen. Das war früher nicht erlaubt. Nur durch die Reformation ist das möglich geworden, was wir auch heute machen. Und so hat also das Werk von Paulus eine Wirkungsgeschichte für Europa. Ganz eindrücklich, ja? Und gerade Augustin war für die Reformation wieder sehr wichtig, weil er die Gnade Gottes so beschrieben hat. Calvin hat ganz stark sich zurückbezogen auf Augustin. Leider nicht in allen Punkten. Von ihm hat nämlich die Prädestinationslehre diese falsche Prästinationslehre übernommen. Aber eben was die Erkenntnis der Gnade Gottes ist. So hat Gott gewirkt. Und speziell durch den Römerbrief. Und das Erstaunliche ist, ausgerechnet der Brief, der einzige Brief von Paulus, der nach Rom ging, hat Rom explodieren lassen. 1500 Jahre später. Weil Rom die Lehre aufgebaut hat, der Mensch wird durch Werke gerettet. Und der Römerbrief sagt, nicht durch Werke, sondern durch Glauben allein.

0: dieses jungen Saulus getan hat vor Damaskus. Ja, wir wollen noch beten und dann gibt es Mittagszeit. Herr Jesus, wir danken dir dafür, was du durch den Apostel Paulus gewirkt hast und wie wir durch diese 14 Briefe des Paulus im Neuen Testament so reichen Segen haben. Und wie du auch durch dieses Wort des Neuen Testaments auch diese Bollwerke, die der Feind im Laufe der Zeit aufgebaut hat gegen das Evangelium, wie die wieder aufgebrochen werden konnten. Herr Jesus, dein Wort ist wie ein Hammer, der Felsen zerschlägt. Und so bitten wir dich, dass dieses Wort doch auch im Leben von einem jeden von uns diese Wirkung haben darf, damit wir wirklich in der Freude des Glaubens und dem Bewusstsein der Gnade Gottes leben dürfen. Amen.
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0: Sie hören heute Rabi aus dem Fachbereich Systematische Theologie. Die Atheisten kommen. Wie verteidigen wir unseren Glauben? Zweite Einheit. 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
1: Die zweite Einheit über Apologetik. Die Atheisten kommen. Wie verteidige ich meinen Glauben? Die zweite Einheit heißt Grundlagen des Glaubens, Voraussetzung der Verteidigung. Die Verteidigung des Glaubens, sprich Apologetik, wird heute kaum noch betrieben. Für den Glauben energisch und auch engagiert einzustehen, das ist einfach irgendwie out, wie man so schön neudeutsch sagt, out. Nicht mehr drin. Lieber die seichte Tue. Lieber nichts sagen. Für viele Christen scheint dieses Wort Apologetik ein Fremdwort zu sein, und zwar in doppelter Hinsicht, wirklich ganz fremd überhaupt etwas zu sagen, sich zu verteidigen. Das ist nicht ganz ohne Grund, klar. Um den christlichen Glauben oder den biblischen Standpunkt überzeugend, mutig und auch frei zu verteidigen, benötigt es gewisse Grundvoraussetzungen. Und wir wollen uns zuerst einige Gründe vergegenwärtigen, warum Christen lieber schweigen, sich umdrehen und weitergehen, wenn ihr Glaube angegriffen wird. Und damit meine ich ja jetzt gar keinen, der heute hier sitzt oder vielleicht auch zuschaut, weil wir sind ja alle anders, richtig?
2: Okay.
1: Was Sie oder was auch uns vielleicht daran hindert, den Glauben zu verteidigen, das wollen wir uns anschauen. Für unseren Glauben einzustehen, da gibt's Hindernisse, ja? Die wollen wir uns mal näher anschauen. Wie verkehrt man, es ist ja nicht verkehrt, wenn man sich ein Hindernis anschaut. Weil umso leichter weißt du, wie man drüber kommt. Und beim nächsten Mal kannst du auch so ein Hindernis auch besser ausweichen oder halt eben auch drüber kommen, über dieses Hindernis, ja? Also es ist schon mal gut. Ich kenne das noch so damals aus dem Sportunterricht. Da musstest du dann so Anlauf nehmen und dann auf so ein Dingen drauf und dann über so ein kam nicht gut bei mir. So ein Hindernis stand da halt eben, ne? Und es ist manchmal gut, wenn man weiß, wie man am besten anläuft und dann drumherum läuft oder so, ne? Dass man dieses Hindernis gar nicht, ne? Genauso. Also, deswegen auch der erste Punkt. Hindernisse überwinden, was hemmt. Überwinden, was hemmt. Die Verteidigung des Glaubens ist was? Anstrengend. Sie ist anstrengend. Man muss die Lehren und Behauptungen prüfen. Wenige Christen machen sich Mühe, sich kritisch über die Lehren und die Richtungen und die Strömungen, die es da gibt, mit auseinanderzusetzen. Da sind Sachen innerhalb unserer Gemeinden, Kirchen, Freikirchen ja schon, wo wir Probleme mit haben. Wenn ich nur so dann denke an so ganz stille Jahre, ja, das Jahr der Stille oder so, oder Ökumene, die große Einheitsschiene, die da ist. Liberale Theologie, wo es darum geht, die Echtheit der Bibel wird da angezweifelt in der liberalen Theologie. Gottes Wort ist gar nicht Gottes Wort oder so. Aber auch gerade die anderen Dinge, die gar nicht so, Humanismus zum Beispiel oder andere Weltanschauungen, den Atheismus uns mal genauer anzuschauen. Viele Christen sind einfach müde und faul geworden, für den Glauben zu kämpfen. Und deswegen 2. Timotheus 2, Vers 15. 2. Timotheus 2, Vers 15.
3: Strebe eifrig danach, dich Gott als bewährt zu erweisen, als einen Arbeiter, der sich nicht zu schämen braucht, der das Wort der Wahrheit recht teilt.
1: Paulus ermutigt hier den Timotheus, diesen jungen Diener Gottes. Und er tut das in einer Art und Weise, bitte nimm deinen Stift und unterstreich dir hier in 2. Timotheus 2, Vers 15, Arbeiter. Oh, wer möchte schon gerne arbeiten? Wenn man Freizeit hat, habe ich doch Freizeit, da muss ich doch nicht wieder arbeiten. Doch, Arbeiter. Und dann hier das Wort der Wahrheit. Arbeiten für die Wahrheit. Das ist kein Zuckerschlecken. Für die Wahrheit arbeiten ist kein Zuckerschlecken. Wir haben noch einen Punkt hier. Die Verteidigung des Glaubens ist was auch. Da gibt's so ein Harmoniebedürfnis. Harmoniebedürfnis. Wir wollen lieber keinen Streit. Ich habe das bei uns in der Familie schon mal, wenn alle unsere Kinder zusammen sind und das ist so ein neuer Spruch geworden, dann, das sind auch so, von der Charaktere her kommen die eher so, das sind ganz aufbrausende und so, ja, so alle so forscht dabei. Und wenn wir dann so als Familie zusammen sind und das geht mal so wieder richtig heiß her, dann sagt einer von denen dann immer so, und manchmal jetzt so auch der ganz kurze, der Joel, so 12 Jahre, so Harmonie, Harmonie, Harmoniebedürfnis. Um des Liebensfriedens willen wollen wir den anderen lieber nicht widersprechen, keinen Streit, nein. Man möchte keine Uneinigkeit, bloß nicht. Und deswegen bleibt die Verteidigung des Glaubens auf der Strecke. Du hast recht und ich habe meine Ruhe. Richtig? Die Wahrheit ist auf einmal nebensächlich geworden. Hauptsache, wir haben Ruhe im Kasten. Toleranz ist ja auch so ein Machtwort dieser Zeit geworden. Toleranz. Wahrheit wird auf einmal zweitrangig. Toleranz ist ist auf einmal das entscheidende Wort. Merken wir was? Da ist die Verdrehung der Priorität. Es geht nicht mehr um die Wahrheit, sondern es geht noch hauptsächlich um die Toleranz. Da ist die Priorität nicht mehr richtig. Man hat lieber keine Konfrontation mit dem Nachbarn, der gegen den Glauben spricht, der eine andere Weltanschauung vertritt. Das lassen wir dem lieber, weil sonst habe ich ja auf ewig und 3 Tage Schwierigkeiten mit dem. Also halte ich lieber den Mund. Und wir sprechen nur über die schönen Äpfel, die er hat. 2. Timotheus 4, Vers 2, bitte.
3: Verkündige das Wort, tritt dafür ein, es sei gelegen oder ungelegen. Überführe, tadle, ermahne mit aller Langmut und Belehrung.
1: Das ist heftig. Das ist kein Wort für Sofa-Christen. Das ist kein Wort für stillgewordene Evangelikale. Das ist ein heftiges Wort hier. Bitte unterstreich dir, tritt dafür ein. Unterstreichst dir, tritt dafür ein, steht da. Was ist es denn, was dich hindert, deinen Glauben zu verteidigen? Kennst du die Gründe deines Schweigens? Ist es vielleicht Faulheit, Bequemlichkeit, Zurückhaltung oder vielleicht auch eine Art von Angst? Wir werden immer mit der Wahrheit auf Widerstand stoßen. Da kannst du von ausgehen. Mit der Wahrheit stößt du auf Widerstand. Aber das ist doch noch lange nicht ein Grund, um zu schweigen. Ein Schriftsteller, ein deutscher Schriftsteller und Professor für Experimentalphysik, Georg Christoph Lichtenberg, er hat einmal einen interessanten Satz gesagt. Vielleicht habt ihr den schon gehört. Die Fackel der Wahrheit kann man nicht durch die Menge der Menschen tragen, ohne dass man jemanden den Bart verbrennt. Nochmal. Die Fackel der Wahrheit kann man nicht durch die Menge der Menschen tragen, ohne dass man jemanden den Bart verbrennt. Ist so. Ihr kennt das bekannte Bibelwort 1. Korinther 1, Vers 18, denn das Wort vom Kreuz ist eine Torheit. Man könnte auch sagen, ein Anstoß, ein Ärgernis, denen die verloren gehen. Das ist so. Wir werden mit Jesus Christus, mit dem Kreuz, mit der Bibel immer auf Widerstand stoßen, immer auf Hindernisse stoßen. Und deswegen sagen wir lieber nichts. Richtig? Falsch. Falsch. Überwinde die Hindernisse. Tritt mutig für das Evangelium ein, auch wenn es mal unangenehm werden sollte. Und deswegen, das erste war ja was? Anstrengend ist es. Es ist harmoniebedürftig oft, was uns da so zurückhält, dieses Harmoniebedürfnis. Und dann ist es auch die Unfähigkeit, was uns zurückhält, für den Glauben einzustehen. Unfähigkeit. Viele Christen ist ihr eigener Standpunkt gar nicht klar. Überhaupt nicht. Nicht wenige Christen wissen eigentlich, an was sie glauben. Weißt du, an was du glaubst? Das ist für mich die Frage. Ob wir das manchmal wirklich so wissen, und manche Christen überhaupt gar kein Glaubensfundament. An Jesus glaube ich, glaube an die Bibel, hört man dann oft, ja, ist richtig. Aber erklären, das ist nicht drin. Wenn ich dir die Bibel erklären soll oder Jesus erklären soll, dann komm doch bitte nächsten Sonntag bei uns in die Gemeinde, dann kann dir das mein Pastor erklären. Das geht doch nicht. Da fehlt was? Eine Glaubensgrundlage. Und wisst ihr, was ich gefunden habe im Internet? Ich weiß, man soll keine Schleichwerbung machen. Ich habe eine Glaubensgrundlage gefunden. Von Burger King. Und wisst ihr was? Da steht richtig drin im Internet, an was wir glauben. Kannst du aufmachen. Und da steht drin, wir folgen nur einem King, dem Geschmack. Und dann kommt, woran wir glauben, macht dich selig, Doppelpunkt. Das ist kein Scherz, das kann jeder von euch im Internet abrufen. Burger King, die haben eine Glaubensgrundlage. Ja, und die machen sie klar mit ganz einfachen Punkten, mit 3, 4 Punkten, was ihre Glaubensgrundlage ist, dass sie die besten Burger haben, dass die Burger vom Grill kommen müssen und nicht von irgendwelchen platten Scheiben und so weiter und so fort. Das sagen die uns und die wissen, woran sie glauben und deswegen stehen sie da. Jetzt möchte ich dich bitten, warum gehst du am Sonntag in deine Gemeinde? Sag mir mal den Grund, warum du in die Gemeinde gehst. Was ist der Grund? Ja, da habe ich eine schöne Zeit und da bin ich mit gleichen Glaubensgeschwistern zusammen. Und ist das der Grund, warum du da hingehst? Ja, die haben so schöne Stühle. Kirchenschlaf ist der beste, ne? Das kann doch nicht sein. Kannst du das erklären, warum du da hingehst und warum du es tust? Ihr Glaube steht oft von manchen Christen da auf wackeligem Boden, und sie können sich nicht verteidigen. Das erste war Hindernisse überwinden. Was ist das zweite? Voraussetzungen, das, was zählt. Voraussetzungen, wissen, was zählt. Das zweite. Um sich für den Glauben kraftvoll einzusetzen, benötigt es also was gewisse Voraussetzungen. Ein Christ muss wissen, worauf es ankommt. Dazu hilft es, sich bewusst zu machen, was die Aufgabe der Apologetik ist. Nochmal, Apologetik, eine zweifache Aufgabe, den christlichen Glauben zu verteidigen, um Antworten zu geben, wenn er kritisch hinterfragt wird. Wir hatten das schon in der Einheit davor. Woher kommt zum Beispiel das Leid? Kannst du das erklären, wenn dich jemand fragt? Das sind ja die Fragen, die wir draußen gestellt bekommen. Warum passiert so etwas? Warum lässt Gott so etwas zu? Naturkatastrophen, ob das eine Ölkatastrophe ist oder ein Vulkan, der mal eben so macht, ja? Warum lässt Gott sowas zu? Warum bist du dir sicher, dass Gott dich lieb hat? Warum bist du dir da so sicher? Was würdest du darauf antworten? Und dann nicht so aus dem Bauch heraus, sondern hier mit der Bibel, mit Gottes Wort. Was sagst du darauf? Das zweite ist, den christlichen Glauben zu verkündigen, zu missionieren. Das ist ja zu verkündigen, zu missionieren, indem ich mit logischen Argumenten nämlich andere Weltanschauungen in Frage stelle. Damit kannst du missionieren, indem du logische Fragen stellst, die anderen Weltanschauungen in Frage stellst. Das ist eine Art der Missionierung. Deswegen sollte man sich mit diesen Dingen, dieser Weltanschauungen und Religionen und Lehren auch auseinandersetzen. Dass ich im Grunde genommen auch hinterfragt werden kann und dass ich dann Fragen stellen kann von deren Weltanschauung und sagen kann, hallo, dann solltest du natürlich auch Antworten haben. Bei der Sache zum Beispiel der Evolution. Wenn du da mal logisch drüber nachdenkst, da musst du eigentlich mehr Glauben haben, als an die Bibel zu glauben. Wenn du rein logisch an die Sache rangehst, und da kann man diese logischen Dinge kann man herausfinden und das den Leuten dann auch mal sagen, ja, hallo, da musst du einfach mal mit Rechenbeispielen, die uns manche einfach auch schon vorgegeben haben, einfach mal, da musst du dich mit dieser Thematik auch beschäftigen und kannst nur nicht einfach sagen, ich habe das auch früher sehr oft gemacht, dass man dann einfach sagt, ja, also ich stamme halt nicht vom Affen ab, ja, bums, aus. Das ist dann für jemanden, der darüber Bescheid weiß, da reicht das nicht aus, da wirst du an Grenzen kommen. Für diese doppelte Aufgabe benötigt es also was? Eine doppelte Voraussetzung. Kenntnis über ein festes Glaubensfundament musst du haben. Ich kann den Glauben nur verteidigen und antworten, wenn ich weiß, was ich glaube. Leider ist das der häufigste Grund, warum Christen für den Glauben nicht einstehen. Sie können es schlicht und einfach nicht, weil ihnen die Grundkenntnisse über den eigenen Glauben, die fehlt. Diese Grundkenntnis über den Glauben fehlt. Ähnlich ging es den Hebräern. Hebräer 5, die Verse 12 bis 14. Hebräer 5, die Verse 12 bis 14.
3: Denn obgleich ihr der Zeit nach Lehrer sein solltet, habt ihr es wieder nötig, dass man euch lehrt, was die Anfangsgründe der Aussprüche Gottes sind. Und ihr seid solche geworden, die Milch nötig haben und nicht feste Speise. Wer nämlich noch Milch genießt, der ist unerfahren im Wort der Gerechtigkeit, denn er ist ein Unmündiger. Die feste Speise aber ist für die Gereiften, deren Sinne durch Übung geschult sind, zur Unterscheidung des Guten und des Bösen.
1: In Vers 12 oben, denn obgleich ihr der Zeit nach, unterstreicht ihr das, Lehrer sein solltet. Du solltest der Zeit nach Lehrer sein. Hast du schon mal einen Professor gesehen, der in die Vorlesung kommt mit einem Schnuller im Mund? Ich meine, es gibt vielleicht einige, die das provozieren wollen. Aber Entschuldigung mal, dann ist es doch kein Professor, wenn er mit dem Schnuller im Mund in die Vorlesung kommt und nur schreit. Das kann doch nicht sein. Dann ist es kein Professor. Es gibt in unseren Gemeinden viel zu viel Kinder im Glauben. Ja, wir sollen ja auch Kinder sein. Kinder Gottes sind wir. Und da bleiben dann auch einige drauf stehen auf dem Stand. Ich meine, wir sind Kinder und bleiben Kinder. Ich bleibe immer Kind meiner Mutter. Ja, das hat sie mir vor kurzem jetzt nochmal sehr deutlich klar gemacht. Ja, ich bleib das. Klar, okay. Kinder. Aber die immer noch Milch brauchen. Wisst ihr, ich mag ja auch Milch, aber es gibt auch manche hier bei uns an der Bibelschule, das sind so Milchvernichter schon. Die trinken immer Milch, ja? Milchreis-Bubis oder irgendwie so, sagte man da früher zu. Ja, aber also ich habe gerne auch mal ein Steak. Da kann es aber von ausgehen. Deswegen freue ich mich über einen Grill. Das ist klasse. 10, 15 Jahre mit dem Herrn. Du bist gläubig, aber du bist unfähig, ein Zeugnis abzugeben. Wenn Zeugnis gegeben werden soll über meinen Glauben, dann nimm mal jemand anderes. Ich kann vor Leuten nicht, da habe ich den Hals. Dann kommen alle möglichen Argumente. Aber, weißt du, die sind 10 bis 15 Jahre lang, glaube ich, bin mit einem jetzt unterwegs gewesen im Auto. Und dann sind wir auf der Autobahn und dann fährt an uns einer vorbei, also so, nee, nicht rechts, links dran vorbei. Und, guck dir das Teil an. Weißt du was, was der für einen Drehmoment hat? Der hat 258 PS und dann hat der noch eine Hinterlenkungsachse, dies und, ich weiß nicht, ob es das überhaupt gibt, aber irgendwie so, ich weiß ja nur, dass man drauf tritt. Ja, und der, und erzählt mir da, und dann kommt der nächste vorbei, weißt du was das, das ist ein ganz neues Modell, 2000, und wenn ich den frage, sag mal was über die Bibel, das kann doch nicht sein. Ein gläubiger Christ sollte doch wenigstens die Kernlehren des Glaubens verstanden haben und fähig sein, sie auch zu erklären. Dazu ist Schulung notwendig. Deswegen gibt es Wochenendbibelschule. Dafür ist sie notwendig, dass man geschult wird im Wort Gottes. Und ich denke, das ist das Entscheidende, dass wir lernen, auch da mit umzugehen, gerade an der Stelle, dass wir geschult werden. Es gibt auch manche Bibelschulen mittlerweile, die sind eher Bücherschulen, anstatt dass sie Bibelschulen sind. Sie beschäftigen sich nicht mehr hiermit nur, sondern die müssen mehr andere Sachen lesen und andere Bücher lesen, anstatt dass sie die Bibel lesen, wo wir uns eigentlich mit auskennen sollten. Das ist die Gefahr. Dann verbringt man mehr Zeit vor der Glotze, anstatt sich mit der Bibel zu beschäftigen. Und ich denke, das ist ein entscheidender Fehler. Stichhaltig argumentieren kannst du nur, wenn du das erforderliche Wissen und die nötige geistliche Erkenntnis hast. Nur wenn du geistlich wächst, die Grundlehren des Glaubens auch wirklich verstanden hast, kannst du ein guter Verteidiger werden und du wirst fähig sein, es auch anderen dann zu erklären. Darum werde doch bitte erwachsen, geistlich erwachsen in der Erkenntnis und lerne im Wort Gottes voranzukommen, das Wort Gottes richtig kennenzulernen. Deswegen machst du Wochenendbibelschule. Und ich bitte dich, schlag mal auf, Epheser 4, die Verse 12 bis 14. Epheser 4, die Verse 12 bis 14.
3: Zur Zurüstung der Heiligen, für das Werk des Dienstes, für die Erbauung des Leibes des Christus, bis wir alle zur Einheit des Glaubens und der Erkenntnis des Sohnes Gottes gelangen, zur vollkommenen Mannesreife, zum Maß der vollen Größe des Christus, damit wir nicht mehr Unmündige sein, hin und her geworfen und umhergetrieben von jedem Wind der Lehre durch das betrügerische Spiel der Menschen, durch die Schlauheit, mit der sie zum Irrtum verführen.
1: Unterstreicht dir 4 Vers 14, nicht mehr Unmündige sein, dass wir nicht mehr Unmündige sein sollen. Wisst ihr, ich habe so manchmal den Eindruck, dass manche Christen so, ich weiß nicht, ob ihr das kennt, so Heißluftmännchen, schon mal so gesehen, vor so Einkaufszentren oder so, dann sind die oft da wird so Heißluft da reingemacht und dann so ganz große Männer, die dann da so rumstehen, durch die Heißluft. Und so habe ich manchmal den Eindruck, sind Christen so. Dann kommt wieder so ein Sturm, weg. Heißluftmännchen, von jeder Lehre so umhergetrieben. Das ist unser Problem. Wir sollen nicht mehr Unmündige sein. Schreibt ihr daneben auf 2. Petrus 3, Vers 18. 2. Petrus 3, 18. Da heißt es, 2. Petrus 3, 18, wachst dagegen in der Gnade und in der Erkenntnis unseres Herrn und Retters Jesus Christus. Ihm sei die Ehre, sowohl jetzt als auch bis zum Tage der Ewigkeit. Amen. Das ist, wachst dagegen. In der Erkenntnis, unterstreicht dir das? 2. Petrus 3, 18. Und daneben, wenn du schon in Petrus bist, 1. Petrus 2, Vers 2, schreib dir gleich noch klein daneben. 1. Petrus 2, Vers 2. Lesen wir aber jetzt nicht. 1. Petrus 2, Vers 2. Also, wir sollen eine Kenntnis haben über ein festes Glaubensfundament. Und wir brauchen auch Grundkenntnisse anderer Weltanschauung. Paulus gebrauchte die Art der Apologetik, der Verteidigung unseres Glaubens, nicht nur zur Verteidigung, sondern auch zur Verkündigung des Glaubens. Und das ist das Geniale, dass er Apologetik so gebraucht hat. In Athen, eine der bekanntesten Reden, die der Paulus geführt hat, auf dem Areopag, setzt Paulus sich mit der Weltanschauung der Heiden, mit den Leuten anderer Religionen, Andersdenkender auseinander und argumentiert zuerst, und das ist das Interessante, logisch und dann biblisch. Hallo? Eben nochmal hören. Erst logisch und dann biblisch. Ist das jetzt Bibelcenter verwässert jetzt auch schon? Die haben Bibel nicht mal an erster Stelle und Quatsch. Lass uns reingucken, was passiert ist. Also bitte, schlagt mal auf Apostelgeschichte 17. Da haben wir diese Rede auf dem Areopag. Apostelgeschichte 17. In dieser Reihenfolge, und das finde ich interessant, das finde ich sehr interessant. Du musst zuerst wissen, was andere denken. Und was andere glauben, und dann kannst du darauf eingehen. Apostelgeschichte 17, 22, da heißt es, da stellte sich Paulus in die Mitte des Areopags und sprach, ihr Männer von Athen, ich sehe, bitte, kannst du dir unterstreichen, ich sehe, dass ihr in allem sehr auf die Verehrung von Gottheiten bedacht seid. Denn als ich umherging, wieder, logisch, ja, er geht umher. Als ich umherging und eure Heiligtümer besichtigte, wieder logisch, fand ich auch einen Altar, auf dem geschrieben stand, dem unbekannten Gott. Paulus macht sich die Mühe, die Denkweise hier der Heiden zu beobachten und zu einfach auch zu besichtigen. Er geht rum, guckt sich das an. Und dann stellt er fest, dass die Weltanschauung von denen, von den Griechen, eine Lücke hat. Es gab viele Götter, gerade bei den Griechen. Circa 160 Götter hatten die Griechen in der damaligen Zeit. Und dann einen, den kannten sie nicht. Einen Altar für einen Gott, den sie nicht kannten. Ist das logisch? Nee, ne? Das ist unlogisch. Das ist genauso wie wenn du dir ein Auto kaufst und stellst dir das in der Garage und sagst, für einen, den ich noch nicht kenne, aber der vielleicht damit fahren will. Hä? Dann sagen die Leute hinterher, der muss eingewiesen werden. Ja? Hier, total unlogisch. Und diese unlogische Lücke, die findet der Paulus und fängt genau damit an. Diese offene Frage, dieses logische Problem nutzt Paulus jetzt, um biblisch zu antworten. Und jetzt guck rein, 17,23. Nun verkündige ich euch den, welchen ihr verehrt, ohne ihn zu kennen. Ihr sollt auch den kennen, den ihr noch gar nicht anbetet. Ihr sollt den kennenlernen. Und den möchte ich euch jetzt zeigen. Die Apologetik macht also was? Guck mal hier. Sie dreht den Spieß rum. Der Argumentation. Einfach rumdrehen. Wir hinterfragen den Glauben der anderen. Die Weltanschauung und deren Ideologie. Und daher ist es hilfreich, eine Grundkenntnis anderer Weltanschauungen zu haben. Paulus tat das, indem er umherging und sich damit beschäftigte. Die bekanntesten Weltanschauungen finden wir in den verschiedensten, und man sagt das so, Ismen. Und da habt ihr so ein Blatt von mir bekommen, die verschiedensten Ismen. Theismus, Deismus, Atheismus, Skeptizismus, Agnostizismus und Pantheismus. Nicht jetzt durchlesen. Nehmt das mit als Hausaufgabe, was das für Ismen alles sind und was die aussagen, weil sonst seid ihr jetzt beschäftigt mit was anderem und nicht hier bei der Sache. Diese Weltanschauungen sind unterschiedliche Denksysteme, die entstanden sind, weil die Menschen auf der Suche nach Antworten sind. Sie suchen nach Antworten. Da ist die Sinnfrage, die Existenzfrage. Warum lebe ich eigentlich? Die zwei wichtigsten Fragen im Leben. Woher komme ich? Wohin gehe ich? Und diese Fragen finden wir wo? Die finden wir schon in der Bibel. Schreibt dir die Stellen auf. Johannes 8, Vers 14 und Johannes 7, Vers 2. Johannes 8, Vers 14 und 7, Vers 2. Da sind diese Fragen schon gestellt worden und beantwortet worden. Johannes 8, 14 und Johannes 7, Vers 2. Woher komme ich? Wohin gehe ich? Jeder hat seine Meinung, hat seine Antwort über Gott, über den Sinn des Lebens, über das Dasein des Lebens. Da gibt es so Stammtischparolen, das legt man sich parat, klar. Und das mag auch völlig unterschiedlich sein, aber wir haben Antworten. Wir als Christen haben doch die Antwort, die beste Antwort auf Fragen schlechthin, nämlich Gottes Wort. Das ist doch die Antwort, die beste Antwort, die es gibt. Aber erst wenn du dir das Denksystem und diese Ideologie anschaust von den anderen, kannst du sie auch kritisch erst hinterfragen. Paulus konnte die Menschen gedanklich dort abholen, wo sie standen, weil er wusste, was die Menschen beschäftigt in der damaligen Zeit. Aber wir haben, diese Gottheiten waren ja das A und O für die Griechen. Ich habe euch das ja gesagt. 160 Gottheiten, das war das Ein und Alles. Da gab es sogar noch eine Gottheit für einen Zahnputzbecher, so in der Richtung, ja? Für alles. Wissen, was in der Welt und in den Köpfen los ist. Wir sollten die Nachrichten, da sollten wir uns mit beschäftigen. Nein, ich lese nur in der Bibel. Bei uns in der Bibelschule, unseren Bibelschülern sage ich immer wieder, Leute, lest nicht nur die Bibel. Ihr müsst auch informiert sein über das, was draußen los ist und das, was die Leute draußen wirklich bewegt. Du kannst doch nicht einfach sagen, ach, Nordrhein-Westfalen, ja, richtig, da ist irgendwann mal eine Wahl. Ich weiß nicht wann, aber da wird gewählt. Keine Ahnung, lassen wir halt. Ich muss wissen, was Leute, wenn du mit jungen Leuten sprichst, was bewegt die denn im Moment? Wenn du in der Nähe von Gelsenkirchen, von Schalke bist, dann muss ich wissen, was die bewegt. Nämlich, dass gestern Abend Deutschland gewonnen hat im Eishockey 2-1 gegen USA auf Schalke. Bei dem größten Eishockeyspiel in einer Halle, die es je gegeben hat. Ja, da sprechen die drüber, da kommen sogar die Dortmunder hin. Ja, das bewegt die Leute. Oh, ich interessiere mich nicht für Sport. Okay. Dann hab andere Dinge. Der Finanzcrash, der da ist, der so heftig ist, dass die Leute draußen sagen, es wird heftiger als den Finanzcrash, den wir vor ein paar Jahren hatten oder im letzten Jahr hatten. dass es in diesen Tagen so geknallt hat, dass man nicht mehr weiß, wo hinten und vorne ist. Aber wird schon gar nicht mehr so, beschäftigen wir uns ja nicht mit. Was ist mit Griechenland und mit diesen Sachen? Das bewegt die Leute draußen. Da kannst du doch nicht sagen, ja, ich lese nur meine Bibel. Selig sind, ja? Das geht nicht. Ich denke, da müssen wir einsetzen. Da müssen wir anfangen, auch gerade da drüber zu reden. Interessierst du dich für das heutige Denken der Menschen? Unterhalte dich mit ihnen. Hab keine Berührungsängste gegenüber Andersdenkenden. Geh doch drauf zu. Wir haben vor kurzem ein Gespräch gehabt hier an der Schule mit jemandem. Da ging es darum, ja, ich bekomme so schlecht Kontakt zu meinen Kollegen und Kolleginnen. Woran liegt das? Das ist so komisch. Und dann haben wir gefragt, ja, was ist denn los? Ja, ich lese eigentlich aber doch immer in der Bibel. Ich lese doch in der Bibel. Und immer in der Bibel. Ja, und was tust du noch? Ja, ich lese in der Bibel. Das ist so das Wichtige als Christ. Dann haben wir dieser Person gesagt, weißt du, das ist schon hart. Du zeigst überhaupt kein Interesse an den Leuten, was die beschäftigt. Aber sie sollen Interesse haben an dem, was dich beschäftigt. Nee, würde ich schon vom rein Menschlichen würde ich sagen, nee, Entschuldigung mal, wenn du dich nicht für mich interessierst, warum soll ich mich für dich interessieren? Das ist eine ganz normale Handlung. Und wie will ich die Leute hinterher einladen, wenn ich nicht auch einmal auf etwas eingegangen bin, was sie getan haben oder was sie gesagt haben? Wie willst du sie einladen zur Evangelisation und wenn die dich einladen und sagen, komm doch mal zu unserem Grillabend? Also die anderen sagen das. Und ich sage immer, nee, tue ich nicht. Aber zur Evangelisation will ich sie einladen. Das geht nicht. Okay, dass du bei manchen Sachen, auch wenn sie dich einladen, nicht mitgehst, weil bei manchen Sachen, da würde ich nicht mitgehen. Da musst du auch ganz klar sagen, nee, tue ich nicht. Ganz klar aus meiner christlichen Überzeugung heraus, kann ich nicht. Aber wenn ihr mal einen Grillabend habt oder wenn irgendwo was, und dann kommt das. Und dann laden die dich ein und dann sagst du, nee, ich will mit Ungläubigen, mit Leuten, die mit der Bibel sich nicht auskennen, keinen Kontakt haben. Aber sie sollen dann hier hinkommen. Das funktioniert nicht, das geht nicht. Knüpfe an ihre Gedankenwelt und die Fragen der Menschen an, um ihnen den wahren Gott und den Glauben an Jesus Christus zu verkündigen. Jede Weltanschauung unterliegt der christlichen Apologetik, weil sie eben nur eine menschliche Anschauung ist und darum Lücken und Fehler aufweist. Das ist so. Das erste war Hindernisse überwinden. Wir haben oft Angst, weil es arbeitsintensiv werden könnte, wenn wir halt eben diese Hindernisse überwinden sollen. Das zweite war die Voraussetzungen. Voraussetzungen, Wissen, Grundkenntnisse über die Glaubensdinge zu haben, über die Weltanschauung. Wir müssen die Antworten schon auf die Fragen kennen, die uns gestellt werden. Und deswegen ist es gut, auch die Fragen schon zu kennen, um kompetent dann zu antworten. Und jetzt das dritte. Grundlage. Die Grundlage überzeugt sein von Gottes Wort. Überzeugt sein von Gottes Wort. Die Grundlage für eine christliche Apologetik ist Wort Gottes. Alles, was hier, liebe Geschwister, liebe Leute, was hier von der Bibel abweicht, hat Fehler. Alles, was hiervon abweicht, und das müssen wir uns vor Augen halten, alles, was davon abweicht, hat Fehler. Manchmal scheuen wir uns, für den Glauben einzustehen, weil die Bibel Gottes Maßstab für unsere Beurteilung ist. Oft schämen wir uns für die Bibel. Wir haben ja leider nur die Bibel. Hey, ich merke das manchmal so, wenn du sonntags durch eine große Stadt fährst, dann siehst du manchmal Christen, die unterwegs sind. Das siehst du schon alleine, dass das Christen sind, ja? Ich sage jetzt nichts vom Aussehen, aber ich sage einfach mal nur so, das siehst du schon, ja? Geheiligter Blick und so. Aber die Bibel wird versteckt in so einem, irgendwo entweder wie so ein Aktenkoffer, da denkst du, das ist der Mann von der Hamburg-Mannheimer, nebenan oder so, Allianz oder... Zeig doch Bibel! Haben wir ein Problem, Bibel zu zeigen? Hast du ein Problem, in der Straßenbahn, wenn es denn noch eine geben sollte, oder im Bus oder Zug, einfach mal deine Bibel zu lesen? Mach's doch mal! Ich habe mich so gefreut. Ich war, weil wir haben ja vorhin hier Burger King gehabt, war bei der Konkurrenz, McDonald's. Haben wir sie auch fast alle dann. Ja, so, und ich musste runter auf Toilette und da sitzt jemand und liest in Hagen bei McDonald's in der Bibel. Finde ich klasse. Bin ich auf den zu, habe ich ihm gesagt, finde ich klasse, dass du die Bibel liest. Hat er mich angeguckt. Yes, yes. Ja, konnte kein Deutsch. Hatte das nicht verstanden. Habe ich ihn auf Englisch nochmal angesprochen. Dann hat er es kapiert. Ja, Mensch, klasse, dass du die Bibel liest. Wo bist du denn gerade in der Bibel? Habe ich ihn dann gefragt. Und dann, ja, hier. Apostelgeschichte. Acts. Ja. War klasse. Finde ich klasse. Das muss doch zu einer Alltäglichkeit werden. Aber wir haben Angst. Wenn das jemand sieht, könnte der ja über uns lachen. Oder es könnte ja etwas sein, dass wir gefragt werden. Und das möchte ich nicht. Ungläubige argumentieren, dass wir immer nur mit der Bibel kommen und dass das doch keine Grundlage sei, weil das ist ja ein alter Schinken. Macht nichts, alter Schinken schmeckt umso besser. Ja, ein alter Schinken, um über diese Welt zu diskutieren oder zu sprechen. Hallo, und? Ist doch nicht schlimm, das ist doch gar nicht schlimm. Selbst Ungläubige, Leute, die nicht an Gott glauben, folgen ja auch einer Überzeugung oder gewissen Menschenbildern oder Weltbildern, die auch uralt sind. Also Entschuldigung mal, wieso denn nicht? Jeder Mensch glaubt doch irgendetwas. Die Evolutionstheorie, da glaubst du an das, was uns Darwin vorgekaut hat oder so ein anderer Professor, Doktor, hast du nicht gesehen. Ja? Und da glaubst du auch dran. Darum geht es in der Apologetik doch nicht. Es geht doch nicht nur darum, ob wir glauben, sondern was wir glauben. Nicht ob wir glauben, sondern was wir glauben. Das ist das Entscheidende. Bitte, 1. Korinther 15. 1. Korinther 15, Vers 1 und Vers 2. 1. Korinther 15, Vers 1 und Vers 2.
3: Ich erinnere euch aber, ihr Brüder, an das Evangelium, das ich euch verkündigt habe, das ihr auch angenommen habt, in dem ihr auch feststeht, durch das ihr auch gerettet werdet, wenn ihr an dem Wort festhaltet, das ich euch verkündigt habe, es sei denn, dass ihr vergeblich geglaubt hättet.
1: Bitte unterstreicht dir 15 Vers 1, feststeht, feststeht und 15 Vers 2, an dem Wort festhalten. Feststehen und an dem Wort festhalten. Die beiden Dinge, unterstreich dir die in deiner Bibel. Das ist wichtig. Es ist wichtig, dass du deinen christlichen Glauben auf eine verständliche Weise erklären und beschreiben kannst. Dass es nachvollziehbar ist für den, mit dem du sprichst. Und nicht nur irgendwo so in Kananäisch-Deutsch. Es muss nachvollziehbar sein. Du solltest fähig sein, eine nachvollziehbar und genaue Erklärung der Errettung zu liefern, genauso wie es ein Paulus gemacht hat, quasi, so möchte ich mal sagen, dein eigenes Glaubensbekenntnis ablegen kannst. Und nochmal die Frage, könntest du mir erklären, wie du zum Glauben gekommen bist und was das ist und warum? Oder warum du die Bibel als vertrauenswürdig ansiehst? Warum? Ja, die Bibel ist die Bibel. Das ist kein Argument. Könntest du mir logisch erklären, warum gerade das Sterben Jesu am Kreuz notwendig war? Wenn du das einem Kind erklären musst, dann kommst du nämlich genau in die Situation. Erklär das mal deinem Kind, wenn du Kinder hast oder Enkel oder auch irgendwo die Möglichkeit einfach mal mit Kindern zu tun hast. Versuch einem Kind das mal zu erklären, dass das Kind dann nicht nur sagt, ja, ja, damit du endlich aufhörst, sondern es wirklich verstanden hat. Das hilft. Da nutzt es nicht ein Theologengebrabbel zu machen. Ja? Oder verschachtelte Endlossätze, die hinterher keiner mehr versteht. Das machen ja unsere Theologen, die keiner mehr blickt. Nein. Einfachheit und Logik. Logisch, dass die Leute es kapieren können. Und deswegen auch mit der Bibel zu argumentieren. Hier bei uns auf der Bibelschule sollte man Bibelverse auswendig lernen, um damit, sollte, ist die Betonung, wir nennen das Glaubensgrundlage. Und da gibt es so ein Heft, was man auswendig lernen kann. Glaubensstatements, Glaubenspunkte, 8, 9 Glaubenspunkte. 9 Glaubenspunkte. Und diese 9 Glaubenspunkte, die sind alle untermauert mit Bibelversen. Sehr interessant. Kann man käuflich erwerben. Und dann lernen. Einfach mal daran zu lernen, in Gesprächen mit der Bibel zu argumentieren. Das ist doch der Sinn der Sache. Ich glaube, da ist der Punkt. Es muss uns nachdenklich stimmen, wenn sogar unter bekennenden Christen bestimmte Wahrheiten des Glaubens und über Jesus weggelassen oder umgedeutet werden. Das ist traurig. Ich finde das traurig. 10 Jahre, ich möchte mal das vergleichen. 10 Jahre fährst du mit dem Auto. Und dann kommt einer und setzt sich bei dir ins Auto und sagt, wo ist denn der Scheibenwischer? Und dann sagst du, weiß ich nicht, ich fahre nur bei schönem Wetter. Hä? Was machst du denn, wenn es unterwegs auf einmal regnet? Dann hältst du an und wartest, bis der Regen zu Ende ist, richtig? Tust du doch auch nicht. Aber so verhalten wir uns in unserem Glaubensleben oft. Ich will den Vergleich einfach mal so ziehen. Genauso machen wir es bei Gottes Wort. Wir müssen nicht alles wissen. Deswegen haben wir einen Pastor, den wir eingestellt haben. Biblische Grundlagen werden als nicht so wichtig angesehen und darum gehen wir viele Kompromisse ein mit dem Humanismus, mit dem Atheismus, mit dem Liberalismus und verlassen die Grundlage des Glaubens, des Wortes Gottes und dann Hauptsache Liebe. Das hat der Herr Jesus uns ja schon gesagt. Johannes 17. Hauptsache, ihr habt Liebe. Sagt Jesus ja auch. Alles andere ist nicht so wichtig. Hallo? Alles andere ist nicht so wichtig? Ja, dann hätten wir auch einfach nur einen Satz haben können. Liebt euch einander. Und dann wäre es gut gewesen in der Bibel, oder? Zu jedem Punkt, ich möchte hier so ein paar Dinge einfach mal so aufzeigen, was da auch zu gehört. Wisst ihr, war auch so ein, würdest du dich einem Bergsteiger, nur mal so als ein Beispiel, würdest du dich einem Bergsteiger anvertrauen, der von der Festigkeit seines Seiles nicht selber überzeugt ist? Ich weiß nicht, ob das Seil hält, aber wir gehen jetzt mal auf Bergtour. Kommt ihr mit? Oft macht in unseren Gemeinden die biblische Lehre und sein Wort Platz mehr für den toleranten Gedanken. Wir sollen doch bitte interreligiösen Dialog mehr fördern. Ich möchte einfach nur mal kurz 5 Säulen noch aufzeigen. 5 Säulen, auf denen das christliche Fundament steht und was den biblischen Glauben ausmacht. Und das müssen wir feststehen, auf diesen 5 Säulen, da gibt's nichts dran zu rütteln. Wenn es um die Bibel geht, da geht's nämlich drum, um sein Wort. Dabei möchte ich absolut konsequent sein und nicht irgendwo 1 Millimeter abweichen an der Stelle. Und deswegen, zu jedem Punkt möchte ich euch ein paar Bibelstellen mitgeben, aber ich werde sie nicht lesen, sondern euch einfach nur diese Bibelstellen mitgeben. Da haben wir zum einen die völlige Inspiration und die Irrtumslosigkeit der Schrift, der Bibel. Die völlige Inspiration und die Irrtumslosigkeit und ich möchte noch einen draufsetzen und Unfehlbarkeit der Bibel. Johannes 17, Vers 7, da heißt es, heilige sie in deiner Wahrheit, dein Wort ist Wahrheit. Dein Wort ist Wahrheit. Das ist das hohe priesterliche Gebet Jesu. Und da heißt es, dein Wort ist Wahrheit. Da heißt es nicht in der Übersetzung, dein Wort ist eventuell oder zu 90% Wahrheit, sondern dein Wort ist Wahrheit. Das ist Fakt. Da diskutieren wir nicht drüber. Bitte schreibt dir noch dazu die Bibelstellen auf 1. Thessalonicher 2, Vers 13. 1. Thessalonicher 2, Vers 13. Und 2. Timotheus 3, Vers 16. 2. Timotheus 3, 16. 1. Thessalonicher 2, 13 und 2. Timotheus 3, 16. 1. Thessalonicher 2, 13 und 2. Timotheus 3, Vers 16. Die zweite Säule, die Gottheit von Jesus Christus. Jesus ist zu 100% Mensch und Gott zugleich. Ja, ganz wichtig. Und da sind solche Kadetten wie heutzutage, da gibt's so ein Möchtegern-Pfaffen, Priester, Anselm Grün heißt der, der lehnt das zum Beispiel ab, aber wird in evangelikalen Kreisen so hochgehalten. Das ist unser Problem, weil wir uns nicht auskennen damit und nicht merken, wie der uns von hinten eine, ne? Ach, schreibt der schöne Gedichte. Das akzeptiere ich nicht an der Stelle. Er leugnet das ganz klar, die Gottheit von Jesus Christus. Schreibt ihr auf, 1. Johannes 5, Vers 20, da heißt es, wir wissen aber, dass der Sohn Gottes gekommen ist und uns seinen Sinn gegeben hat. Dieser ist der wahrhaftige Gott und das ewige Leben. 1. Johannes 5, Vers 20. Schreibt ihr dazu auf, Johannes 10, Vers 30. Einer der Verse, die ich aus dem FF kann. Johannes 10, 30. Ich und der Vater sind eins. Ja? War mein Standard-Reppi-Vers. Johannes 10, Vers 30. Die nächste Säule, die dritte, die Jungfrauengeburt und die Realität seiner Wunder. Matthäus 1, Vers 25. Matthäus 1, Vers 25. Bitte, wir können Wunder nicht erklären. Ein Wunder bleibt ein Wunder, sonst ist es kein Wunder mehr. Wenn ich es erklären kann, ist es kein Wunder mehr. Liberale Theologie sagt zum Beispiel zu der Jungfrauengeburt da, das ist nur ein Bild, das ist gar nicht so gemeint. Das hat gar nicht so stattgefunden. Nein, das ist Realität. Vierte Säule. Vierte Säule. Sein Tod für die Sünden der Menschen, der Sühnetod und die Rettung allein durch Glauben. Gnade. Schreibt ihr auf, Römer 3, 25. Und da ist es ganz wichtig, 3, 25, da heißt es, ihn hat Gott zum Sühnopfer verordnet durch sein Blut. Und das ist ganz wichtig hier, das Blut Jesu Christi macht allen Schaden gut. Für alle, die glauben, zum Erweis seiner Gerechtigkeit. Und die fünfte Säule, seine leibliche Auferstehung und seine persönliche Wiederkehr. 1. Thessalonicher 1, Vers 10. 1. Thessalonicher 1, Vers 10. Er wird wiederkommen. Und wie haben sich die Christen begrüßt damals? Maranatha, unser Herr kommt. Und wir können sagen sogar, unser Herr komm. Vielleicht heute. Wer die Bibel uneingeschränkt an die Bibel glaubt, hat die beste Grundlage für die Verteidigung seines Glaubens. Wer dieses Wort akzeptiert, zu 100%. Das ist nicht nur ein bloßes Wissen, sondern eine Überzeugung, die der Heilige Geist jedem schenken möchte von uns. Nicht das Wissen allein von der Wahrheit, sondern die persönliche Überzeugung von der Wahrheit des Wortes Gottes macht mich zum Verteidiger des Glaubens. Nicht das Wissen allein von der Wahrheit. Das nutzt nichts. Ich muss es persönlich annehmen. Die persönliche Überzeugung von dieser Wahrheit des Wortes Gottes macht mich zum Verteidiger des Glaubens. 1. Timotheus 4, Vers 9, da heißt es, glaubwürdig ist das Wort und aller Annahme wert. 1. Timotheus 4, die Verse 9 bis 11. Bist du überzeugt von Gottes Wort und kennst du die Grundlagen des christlichen Glaubens? Werde ein gereifter Christ und kein Baby, der Antworten geben kann, wenn sein Glaube hinterfragt wird. Wir brauchen Männer und Frauen des Glaubens auf der Basis, auf der Grundlage des Wortes Gottes. Stehst du fest in den Grund- und Kernfragen des christlichen Glaubens, dann kannst du den Glauben auch mutig verteidigen. Und das wünsche ich dir, dass du das kannst, den Glauben mutig verteidigen.
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0: Wir begrüßen Sie herzlich zum zweiten Teil eines Vortrages von Professor Dr. Werner Gitt. Der Titel, von dem Sie jetzt den zweiten Teil hören, lautet: Was kommt auf uns zu? Wir wünschen Ihnen viel Freude beim Hören und beim Verstehen des lebendigen Wortes Gottes.
1: Wir haben vorhin gesprochen vom Segen der Medizin und von dem Fortschritt, aber gleichzeitig findet dank der Erkenntnisse der Medizin die größte Mordgeschichte der Weltgeschichte im Mutterleib statt. Der Ort, den Gott vorgesehen hat, wo das Leben entstehen soll. Das wird also zur Mordgrube unseres Landes und vieler

0: anderer Länder. In der Bundesrepublik kommen auch pro Jahr auf 600.000 Neugeborene 250.000 Abtreibungen. Wenn ich diese Zahlen höre, dann wird es mir Angst und Bange. Denn das ist eine tiefe Sünde, die unser Volk sich dadurch auf sich lädt. Und Gott lässt sich nicht spotten. Er wird immer die Sünde bestrafen. Das wird er tun. Und machen wir uns gefasst darauf, dass Gott dieses auch mit einem Gericht beantworten wird. Davon müssen wir ausgehen. Das ist die Tragik, die auch damit zusammenhängt mit der Erkenntnis. René Descartes hatte noch den Wunschtraum, die Welt, die Natur zu beherrschen. Er sagte, wenn wir die Kraft und die Handlungen des Feuers, des Wassers, der Luft, der Gestirne, der Himmel und aller anderen Körper, die uns umgeben, ebenso deutlich kennen, wie wir die verschiedenen Fertigkeiten unserer Handwerker kennen, so könnten wir sie in derselben Weise verwenden für jede Art von Gebrauch, für den sie sich eignen, und könnten uns so zu Herren und Besitzern der Natur machen. Das ist ein Wunschtraum. Das können wir niemals. Wir reden von vielen Problemen in unserer heutigen Zeit und viele nennen diese Probleme, um auch ein Stück weit uns Angst zu machen. Ich will darum auch ein Stück weit darauf eingehen. Es wird die Rede davon, von der Erdbevölkerung und von der Ernährung. In der Gesellschaft der Nomaden brauchte man etwa 2 Quadratkilometer, um einen Menschen zu ernähren. Und das ist klar, wenn man nur eine Baumwurzel nimmt und eine Furche zieht, dann ist das alles sehr viel schwieriger. Die ökologische Tragfähigkeit der Erde lag einmal bei 25 Millionen Menschen. Mehr konnte die Erde nicht tragen bei einer solchen Bearbeitungsweise. Dann kam Ackerbau und Viehzucht hinzu und nun konnte 1 Quadratkilometer auf den Sprung 40 Menschen ernähren. Die Tragfähigkeit der Erde stieg damit auf 2 Milliarden Menschen. Heute haben wir auf der Erde, und das ist gerade in diesem Monat bei der Stichtag, wo man das so hochgerechnet hat, ja, heute haben wir 6 Milliarden Menschen auf der Erde. Wir liegen also schon weit jenseits dieser Zahl, die einmal die Tragfähigkeit der Erde war. Und das ist nur möglich dadurch, dass wir Technik auf allen Gebieten einsetzen. Im 19. Jahrhundert hatten wir ein Wachstum von 600 Millionen Menschen und im 20. Jahrhundert 4,4 Milliarden. Seit 1960 bis heute hat sich die Erdbevölkerung verdoppelt. Die Erdbevölkerung wächst im Augenblick jährlich um 78 Millionen. Das ist etwa die Einwohnerzahl unseres jetzigen Deutschland. Im Jahre 1800 war London die größte Stadt der Welt mit 1 Million Einwohnern. Heute haben 326 Städte mehr als 1 Million Einwohner und 16 Städte haben bereits mehr als 10 Millionen Menschen. Wir sehen, es ist ein sprunghafter Anstieg der Menschheit und so kommen die Leute auf die Idee, man muss die Menschheit reduzieren durch Abtreibung und was weiß ich alles, was damit begründet wird. Ich werde gleich nochmal später darauf zurückkommen. Ich komme auf ein anderes Problem. Das sind die Klimaveränderungen durch die CO2-Produktion. Wir haben einen sehr großen Energieverbrauch, indem wir Kohle und Erdöl verbrennen. Und dadurch steigt der CO2-Gehalt der Atmosphäre an und damit steigt die mittlere Temperatur. Wir sprechen vom Treibhauseffekt. Um 1 Kilowattstunde zu erzeugen, entstehen derzeit 1 Kilogramm CO2, also dieses Gas, was dann in die Luft entweicht. Weltweit sind das 20 Milliarden Tonnen CO2. Würde man das als Trockeneis darstellen, das kann man ja einfrieren, dann wäre das ein Zug, der 200 Mal um die Erde reicht. Das ist das, was wir heute tun. Ich möchte ein persönliches Wort anhängen. Heute wird so viel gegen die Kernenergie gesagt. Die Kernenergie ist diejenige Energie, bei der kein CO2 freigesetzt wird. Die Windmühlen und all das, was heute propagiert wird, sind nicht in der Lage, den Energiebedarf zu erzeugen, den wir heute haben bei der heutigen Lebensqualität. Es ist unmöglich. Und ich wage es zu prophezeien, dass es einen Tag geben wird, da wird man wieder warten auf das Know-how, das wir einmal hatten über die Kernkraftwerke, und um sie wieder dann bauen zu können, weil wir es uns nicht leisten können, so viel CO2 zu erzeugen. Das ist aber nur eine persönliche Meinung, die ich hier anfügen möchte, aus wissenschaftlicher Sicht. Die Klimaveränderungen, die zustande kommen durch den ständigen CO2-Anstieg, sind erschreckend. Das sollten die Politiker auch bedenken, die so lautstark sagen, dass man die Kernkraftwerke abschalten sollte. Wir haben nämlich bei diesem Anstieg von CO2 zu erwarten, und zwar bis zum Jahr 2020, kann man das sehr gut simulieren auf Computern und darstellen, während größere Dürreperioden bisher nur alle 100 Jahre auftreten, sind solche Katastrophen dann alle 3 Jahre zu erwarten. Die Wirbelstürme werden 40-50% heftiger sein. Die Wälder werden mehr und mehr dezimiert. Die Wasserspiegel der Ozeane werden um 1-2 Meter steigen. Zahlreiche Flachgebiete der Erde, insbesondere Bangladesch, die Ländereien um den Golf von Mexiko, Gebiete in Nordwesteuropa, werden verschwinden. Durch Landunter werden wir dann einige 100 Millionen ökologischer Flüchtlinge haben, weil sie einfach kein Land mehr haben, es ist untergegangen, weil die Polkappen geschmolzen sind und das Eis frei geworden ist. Biologische Feinstrukturen geraten aus dem Gleichgewicht. Heuschrecken, Blattläuse und Schmetterlinge gedeihen in einem Treibhausklima besser und könnten sich in einer Vegetationsperiode sogar 2-mal vermehren. Parasiten und Krankheitserreger können sich durch ihre kurze Generationsdauer schnell auf die Veränderungen einstellen. Mit einer stärkeren Verbreitung muss gerechnet werden. Ich las neulich einen wissenschaftlichen Aufsatz, und da schrieb man, man ist jetzt in der Lage, die Spinnengifte synthetisch herzustellen. Also das Gift, das die Spinnen benötigen und einsetzen, um die Beute zu fangen, um sie zu lähmen. Da hat man gesagt, nun ganz einfach machen wir das, wir stellen jetzt dieses Gift her und setzen das auf den Feldern ein, und dann wird das Ungeziefer gelähmt. Das sollte man nicht tun. Auf keinen Fall sollte man das tun. Warum nicht? Das Ungeziefer wird immun dagegen in der nächsten, übernächsten Generation. Und wenn dann die Spinnen kommen und jetzt die Beute töten wollen, dann funktioniert das nicht, weil sie immun sind gegen das Spinnengift. Und sie werden weiter ihr Werk tun, um das Getreide aufzufressen. Die Spinnen gehören mit zu den nützlichsten Tieren, die wir überhaupt haben. Haben Sie schon mal ein Dankgebet gesprochen dafür, dass es Spinnen gibt? Das sollten wir mal unbedingt tun. Vielleicht nachher im Schlussgebet, dass wir das aufnehmen, ein Dankgebet an Gott, dass er die Spinnen gemacht hat. Denn die Spinnen sorgen dafür, dass wir heute Morgen frühstücken konnten. Und dass die Felder das hergeben, was wir ernten, das ist nur den Spinnen zu verdanken, weil Gott das so eingerichtet hat, dass das Ungeziefer in Schach gehalten wird. Sonst hätten die das Sagen. Das sollten wir einfach wissen und einfach auch so zur Kenntnis nehmen. Bei all dem, was wir wissen und was wir tun, erkennen viele Wissenschaftler heute, die überhaupt nicht vom Glauben herkommen, dass wir die ethischen Probleme nicht lösen können. Viele technische Dinge können wir anfassen. Professor Markel, ein bekannter Wissenschaftler unserer Tage, sagte, ohne das sichere Geleit einer ethisch unbeliebigen Grundauffassung vom Menschen und seiner Würde kann einem das, was moderne Biotechnologie mit einer chemisch-physikalischen Maschine Mensch anzurichten vermöchte, nur erschrecken. Wenn das Absaugen eines 2-Monats-Embryos kein biologisch-medizinisches Problem ist, hört es schnell auf, überhaupt als moralisches Problem erkannt zu werden. Hier wird also erkannt, dass das das große Problem ist. Das Übel kommt nicht aus der Einsicht in die Wirklichkeit und nicht durch die Verfügbarkeit neuer Technologien. Das Übel kommt durch die Begründung unseres Handelns auf falschen Fundamenten. Soweit einmal die Bilanz zu all dem, was wir wissenschaftlich, was wir technisch sagen, was wir sagen, ohne Angst zu machen, aber begründet aufgrund von Messwerten und so weiter, nennen müssen in unserer Zeit. Wer kann uns die Antwort geben auf die Frage der Zukunft? Was ist zu tun? Wohin geht diese Welt? Und diese Antwort kann uns kein Naturwissenschaftler geben. Kein Naturwissenschaftler kann uns auch ethische Probleme nennen, wie wir sie lösen. Und kein Philosoph kann uns etwas sagen, wie die Zukunft aussehen wird und wie wir mit der Zukunft umgehen und wohin wir gehen. Und darum wollen wir jetzt auf die Antwort Gottes hören. Was sagt uns Gott zur Zukunft? Gott, der alles geschaffen hat, der alles weiß, wo es hingeht, der allwissend ist. Was sagt er uns als Problemperspektive für die Zukunft? Und da möchte ich uns zwei Texte lesen. Den einen aus dem letzten Buch des Alten Testaments und das andere aus dem letzten Buch des Neuen Testaments. Und dort finden wir die Antwort Gottes. Hören wir zunächst den Text aus Malachi 3, Vers 19 bis 20. Und da sagt Gott: Denn siehe, es kommt ein Tag, der brennen soll wie ein Ofen. Da werden alle Verächter und Gottlosen Stroh sein. Und der kommende Tag wird sie anzünden, spricht der Herr Zebaoth. Und er wird ihnen weder Wurzel noch Zweige lassen. Euch aber, die ihr meinen Namen fürchtet, soll aufgehen die Sonne der Gerechtigkeit und Heil unter ihren Flügeln. Und ihr sollt herausgehen und springen wie die Mastkälber. Das ist der Text aus dem Alten Testament zur Zukunft. Und jetzt schauen wir uns den Zukunftstext an des Neuen Testaments. Und da heißt es in Offenbarung 21 von Vers 1 beginnend: Und ich sah einen neuen Himmel und eine neue Erde, denn der erste Himmel und die erste Erde sind vergangen und das Meer ist nicht mehr. Und ich sah die heilige Stadt, das neue Jerusalem, von Gott aus dem Himmel herabkommen, bereitet wie eine geschmückte Braut für ihren Mann. Und ich hörte eine große Stimme von dem Thron her, die sprach: Siehe da, die Hütte Gottes bei den Menschen. Und er wird bei ihnen wohnen und sie werden sein Volk sein. Und er selbst wird, Gott wird mit ihnen sein, Gott wird ihr Herr sein. Und Gott wird abwischen alle Tränen von ihren Augen. Und der Tod wird nicht mehr sein, noch Leid, noch Geschrei, noch Schmerz wird mehr sein. Denn das Erste ist vergangen. Und er auf dem Thron saß, sprach: Siehe, ich mache alles neu. Und er spricht: Schreibe, denn diese Worte sind wahrhaftig und gewiss. Und er sprach zu mir: Es ist geschehen, ich bin das A und das O, der Anfang und das Ende. Ich will den Durstigen geben von der Quelle des lebendigen Wassers umsonst. Wer überwindet, der wird es alles ererben. Und ich werde sein Gott sein und er wird mein Sohn sein. Die Feigen aber und Ungläubigen und Frevler und Mörder und Unzüchtigen und Zauberer und Götzendiener und aller Lügner, deren Teil wird sein in dem Pfuhl, der mit Feuer und Schwefel brennt. Das ist der zweite Tod. Und noch aus Offenbarung 21, Verse 23 und folgende: Und die Stadt bedarf keiner Sonne, noch des Mondes, dass sie ihr scheinen. Denn die Herrlichkeit Gottes erleuchtet sie, und ihre Leuchte ist das Lamm. Und die Völker werden wandeln in ihrem Licht, und die Könige auf Erden werden ihre Herrlichkeit in sie bringen. Und die Tore werden nicht verschlossen am Tage, denn da wird keine Nacht sein. Und nichts Unreines wird hineinkommen und keiner, der Gräuel tut und Lüge, sondern allein die geschrieben stehen in dem Lebensbuch des Lammes. Das ist der Text, den uns Gott sagt, wo er uns die Perspektive der Zukunft nennt, wohin wir gehen. Dorthin gehen wir zu. Haben wir ein Wort darüber gelesen von der Überbevölkerung der Menschheit? Haben wir einen Satz gehört über Umweltzerstörung? Ein Satz über Klimaprobleme oder über Treibhauseffekt? Taucht überhaupt nicht auf. Ja, weiß Gott das denn nicht? Weiß denn Gott nicht um unsere Probleme? Wir haben 6 Milliarden Menschen Was wird sein, wenn 7, wenn es 8, wenn es 10 Milliarden sind? Hält denn Gott immer noch aufrecht, was er gesagt hat, machet euch die Erde untertan und füllet die Erde? Ist doch nie aufgehoben worden. Weiß Gott das denn nicht um die Probleme? Gott weiß alle Dinge. Nur, das sind nicht die Probleme. Das sind überhaupt nicht die Probleme, die Gott sieht. Das ist bemerkenswert, wenn wir uns die Bibel ansehen. Was bedeutet das für mich? Ich will das einmal an einem Bild deutlich machen. Stellen wir uns einmal vor, wir fahren nach Hamburg und lösen dort eine Schiffskarte und wollen dann mit einem Ozeandampfer von Hamburg nach New York fahren. Vielleicht mal ganz interessant, eine solche Tour, da ein paar Tage dann unterwegs zu sein. Und stellen wir uns vor, wir sind eingesperrt unten, ganz unten im Maschinenraum, wo der Kessel ist, wo der Ölkessel steht für das Dieselöl. Und wir sehen jetzt an einem Anzeigeglas immer den Ölstand des Dieselöls. Das beobachten wir. Und jetzt fahren wir und fahren über den Ozean und jetzt wird das Öl immer weniger, immer weniger, immer weniger. Was denken wir nachher, wenn das nur noch so ein Zentimeter ist? Was werden wir sagen? Jetzt können wir natürlich in Panik geraten und sagen, jetzt ist das Öl gleich alle. Jetzt sitzen wir mitten auf dem Atlantik und unser Schiff treibt ziellos im Atlantik umher. Was für eine Tragik. Werden wir das sagen? Nein. Wir würden sagen, dass dieses Schiff haben kluge Ingenieure gebaut, viele Ingenieure haben daran gebaut, das war auch nicht das erste Schiff, die haben immer wieder solche Schiffe gebaut, die über den Ozean fahren und die wissen genau, wie viel Öl man braucht, um eine Überfahrt zu machen. Wenn das Öl alle ist oder immer weniger geworden ist, dass wir fast am Rest sind, gibt es nur eine einzige Schlussfolgerung, wir werden gleich im Hafen von New York sein, oder? Ist doch logisch, wenn wir was sagen. Genau das sagt uns Gott auch. Der Jesus sagt in Lukas 21, Vers 28, wenn aber dieses anfängt zu geschehen, so sehet auf und erhebet eure Häupter darum, dass sich eure Erlösung naht. Das ist der Punkt, nichts anderes. Wir sollen uns überhaupt nicht durch irgendwelche Dinge aus der Fassung bringen lassen, überhaupt nicht. Weder durch die Erdbevölkerung, lasst die zunehmen, das hat Gott kalkuliert, er hat genug Möglichkeiten gegeben auf dieser Erde, ist noch lange nicht alles ausgenutzt an Anbauflächen. Wir haben noch viele Möglichkeiten, gar nicht die Frage. Es wird reichen bis zum letzten Tag. Das dürfen wir mit Gewissheit sagen. Diese Dinge können wir alle ansehen, aber das Hauptproblem, Gott hat auch ein Problem. Und das Hauptproblem nennt er, was er hat. Das Hauptproblem lesen wir, euch aber, die ihr meinen Namen fürchtet, soll aufgehen die Sonne der Gerechtigkeit. Wir merken da schon, Gott freut sich auf diesen Tag, der da kommt, weil uns, die wir ihm gehören, die Sonne der Gerechtigkeit aufgeht. Was ist denn das für eine Sonne? Die Sonne scheint doch da. Die Sonne ist es nicht, sondern es ist die Sonne Jesu. Jesus ist die Sonne der Gerechtigkeit. Niemand von uns hat ihn gesehen. Und doch reden wir von ihm, als kennen wir ihn 100 Jahre. Ist das nicht ein Wunder? Ich stehe hier und rede von diesem Herrn, als kenne ich ihn 100 Jahre lang schon. Dann habe ich ihn nie gesehen. Ist das nicht merkwürdig? Das schenkt er uns so. Und wir beten zu ihm und reden zu ihm, dass wir ihn kennen. Und so soll es auch sein. Aber dann kommt der Augenblick, wo wir ihn sehen werden. Da wird uns die Sonne der Gerechtigkeit, so heißt sie hier, aufgehen. Die Sonne der Ewigkeit, die wird scheinen. Und sie wird niemals mehr ihren Glanz verlieren. Nie wieder kommt dann eine Zeit, wo wir ihn nicht mehr sehen werden. Es ist nur noch eine kleine Zeit, eine kurze Weile, die wir hier sind, gemessen an der Ewigkeit, wo wir ihn nicht sehen. Aber dann werden wir ihn sehen und hier die Verheißung, ihr kommt hinein in den Sonnenaufgang und ihr werdet den Herrn sehen, an den ihr geglaubt habt. Und ihr werdet merken, es hat sich gelohnt, an ihn zu glauben. Es hat sich gelohnt, ihm zu folgen. Denn wir gehören jetzt zu seiner Schar. Das ist das Großartige. Ich habe mich gefreut, heute Morgen nach der Predigt haben sich zwei Menschen bekehrt. Klare Entscheidung getroffen zu diesem Herrn hin. Mit der Bereitschaft, das alte Leben zu verändern. Das alte, sündige Leben, das uns in die Hölle bringt. Abzuschneiden. Radikal. Das habe ich gefragt. Wollt ihr das? Ja. Wir wollen. Dann geht die Sonne auf. Dann geht zwei Menschen die Sonne auf. Und das ist großartig. Und ich wünschte mir, dass jetzt nach diesem Gottesdienst einigen die Sonne aufgeht, ganz neu. Sie sagen, ja, ich will auch in diesen Sonnenaufgang hinein. Ich will mit dazugehören. Denn es gibt auch das andere. Und das steht hier in einem Atemzug genannt. Denn siehe, es kommt ein Tag, der brennen soll wie ein Ofen. Und da werden alle Verächter und Gottlosen Stroh sein. Es wird ein schrecklicher Tag sein. Es ist der schlimmste Tag der Weltgeschichte überhaupt, wenn dieser Tag kommt. Auch. Dieser Tag wird beides sein. Eine riesige Freude wird dieser Tag auslösen bei denen, die zu ihm gehören. Und ein Ächzen, ein Jammern, ein Klagen, das in Ewigkeit nicht mehr aufhören wird, wenn dieser Herr erscheinen wird. Da werden sie wie in einem Ofen brennen. Und ich möchte sagen, uns heute hier, wenn wir noch nicht ganz auf seiner Seite hundertprozentig stehen, heute ist Wechsel angesagt. Komm in den Sonnenaufgang hinein. Das ist angesagt. Komm raus aus der Ecke, wo die Menschen einmal sagen werden, ihr Berge, ihr Hügel, fallet auf mich. Wir können das Angesicht des nicht ertragen, der da gekommen ist. Das soll es nicht sein. Wir wollen umbuchen, umpolen und uns fest auf seine Seite stellen, damit uns gesagt wird, euch aber soll aufgehen die Sonne. Komme heute in diesen Sonnenaufgang hinein und diene diesem Herrn. Das gehört mit dazu. Nicht nur, dass wir sagen, wir wollen uns retten lassen, dass wir dabei sind, sondern dann ist auch Dienst angesagt. Der Herr will uns gebrauchen. Er will uns einsetzen in seinem Werk, dass andere ihn auch finden. Und darum endet die Bibel auch mit diesem Satz, ja, ich komme bald. Amen, ja, komm, Herr Jesus. Das ist die Zukunft, auf die wir zugehen. Das ist der Punkt, wo uns nichts mehr abhalten kann. Wo wir sagen, hier halten wir durch und lass da kommen, was da will. Das wollen wir uns nicht verscherzen, diese Ewigkeit. Da wollen wir hin, das ist der Tag seiner Wiederkunft. Er wird kommen in den Wolken des Himmels. Er kommt nun nicht mehr in der Krippe. Das war einmal, um uns zu erretten. Da kam er als Kind in der Krippe und dann endete das am Kreuz. Nein, es endete in der Auferstehung. Das ist wichtig. Er ist auferstanden vom Tode, erlebt und nun wird er wiederkommen in seiner ganzen Macht und Herrlichkeit. In Matthäus 24 lesen wir, und alsdann wird erscheinen das Zeichen des Menschensohnes am Himmel. Und alsdann werden heulen alle Geschlechter auf Erden und werden kommen sehen des Menschensohn in den Wolken des Himmels mit großer Kraft und Herrlichkeit. Hier wird es auch wieder aufgeführt. Aus allen Nationen, Völkern und Stämmen werden die Leute heulen. Das ist ja damit gemeint. Alle Geschlechter der Erde, alle Generationen. Die Generationen vor uns und die davor und so weiter. Aus allen Generationen werden Menschen sein, die ihr Leben nicht mit Jesus gelebt haben. Aber sie müssen auferstehen, sie werden an diesem Tag dabei sein. Sie haben keine Chance, diesem Tag zu entgehen. Sie werden dabei sein und werden erkennen, sie haben einer falschen Sache gedient. Dem eigenen, dem Ich, dem Geld oder was auch immer. Aber nicht an diesen Jesus gedacht und nicht ihr Leben ausgerichtet auf diesen Jesus hin. Und darum sind sie verloren, sind verlorene Leute. Es ist eine große Tragik heutzutage, wenn in den Kirchen nicht mehr gepredigt wird, dass der Mensch verloren geht. Dann brauchten wir gar keine Kirchen mehr. Es wäre vielleicht auch besser, würde ich sagen. Ich will das mal in dieser Schärfe sagen. Wenn das nicht mehr gepredigt wird, dann sollte man gar nicht predigen. Und ich ärgere mich immer wieder neu, muss ich sagen, über das Wort zum Sonntag und über diese billigen Aussagen, die in den Zeitungen stehen, wo irgendwelche Pastoren irgendwelchen billigen Quatsch schreiben. Mir ist das nicht. Wo man ein paar gute Worte macht. Und schon die Vokabel Gott gar nicht mehr vorkommt. Das ist doch keine Botschaft, das ist doch nicht Evangelium. Das kann ich doch vom Roten Kreuz genauso kriegen. Oder? Ich sehe die Gefahr darin, das habe ich neulich einem Propst geschrieben, nach einem solchen Text. Ich habe geschrieben, sie machen sich schuldig darin, dass sie den Leuten etwas sagen, was die Leute meinen, dass das Evangelium wäre. Und sie legen sich hin und schlafen weiter. Weil sie sagen, ja, wenn das das Evangelium ist, das brauche ich nicht. Muss ich auch nicht zu keiner Kirche gehen. Das ist die Tragik in unserer Zeit, dass das nicht mehr verkündigt wird. Das ist die Tragik, dass man nicht sagt, du Mensch, du gehst, wie du bist, du gehst verloren. Du kommst in den Feuerofen. Du gehst an eine Stelle hin, wo du ewig nicht wieder rauskommst. Du kommst in die ewige Wüste, wenn du so bleibst, wie du bist. Das ist Realität, das ist Tatsache, das wird niemand ändern können. Das sagt uns die Bibel, so wird das sein. Aber Gott will das nicht. Und Gott will, sein ganzes Herzblut hat er herangesetzt, dass wir Menschen rauskommen aus der Situation. Und dass wir ewiges Leben haben, dass wir einmal im Himmel sind. Das ist sein Wunsch und sein Wille. Neulich fragte mich ein junger Mann, und dieser Mann, der hat wirklich scharf mitgedacht. Ich freue mich über Menschen, die so scharf mitdenken. Der hatte sich 5 Fragen aufgeschrieben auf einen Zettel. Kam er nach dem Vortrag dazu. Das müssen wir beantworten, sagte er. Ich habe die 4 Fragen vergessen. Ich weiß nicht mehr, was er wissen wollte. Aber die eine werde ich nie vergessen. Das war die beste Frage, die mir je gestellt ist, so würde ich sagen. Er sagte nämlich, sagen Sie mal, warum eigentlich dieser Aufwand mit dem Kreuz und mit all diesem Ganzen, was da steht, nicht wahr? Da kann doch Gott, wenn er allmächtig ist, doch einfach all die Leute in den Himmel hineinlassen. Ist doch allmächtig. Und Liebe ist er doch auch. So sagen sie doch. Kann er doch alle Leute hineinlassen. Dann habe ich ihm voll eine Antwort gegeben. Ich habe gesagt, schauen Sie mal diese Welt an, wie sie heute ist. Die ist kaputt. Sie brauchen nur die Zeitungen aufzuschlagen. Wie kaputt diese Welt ist. Und wie ist das entstanden? Aus einer einzigen Sünde. Eine Sünde stand am Anfang. Und da hat die Sünde alles zerstört und alles kaputt gemacht. Die Sünde hat alles, ist durch Eskalation, hat alles erfasst und hat 2 Weltkriege in diesem Jahrhundert zu Wege gebracht. Und schauen wir uns in die Familien, schauen wir dort hinein, wie viel Elend, wie viel Not, wie viel Scheidungen es gibt. Es ist alles die Folge einer einzigen Sünde. Die Sünde macht alles kaputt. Ich sage, nun stellen Sie sich vor, junger Mann, wenn Gott nun eine einzige Sünde in den Himmel hineinlässt, was passiert? Dann ist der Himmel nicht mehr Himmel. Dann ist der Himmel kaputt. Dauert gar nicht lange, weil die Sünde alles zerfrisst und alles kaputt macht. Und darum sagt Gott, ich lasse auch nicht eine Sünde in den Himmel hinein. Nicht eine, das kommt überhaupt nicht in Frage. Und darum setze ich alles daran, damit der Mensch die Sünde los wird. Und darum habe ich das Kreuz errichtet. Mein geliebter Sohn, den ich über alles liebe, den habe ich hergegeben am Kreuz. Er muss dort sterben, aber dann ist die Sünde bezahlt. Ich tue alles daran, um den Menschen zu retten, dass er ja nach Hause kommt. Merken wir, mit welch einem Herzblut Gott daran gelegen ist, dass wir nach Hause finden, dass wir Heimat finden, dass wir Ewigkeit haben, dass wir in den Himmel kommen. Das ist ihm ein großes Anliegen. Er hat wirklich alles daran getan. Ich kann doch nichts dazu beitragen. Ich kann mir doch den Himmel nicht verdienen. Und niemand von uns. Wir können das doch nur dankbar annehmen, dass der Herr das so gemacht hat. Dass er alles für uns gelöst hat. Und dass wir uns so auf den Weg machen können. Einfach hinkommen zu ihm und sagen, hier bin ich mit meiner ganzen Sündenlast, ich kann die sowieso nicht loswerden. Ich schmeiße dir das alles jetzt unter deinem Kreuz hin. Ich will das mal so platt sagen, ich werfe dir das alles hin, so dürfen wir es wirklich machen, dass wir das an das Kreuz hinwerfen. Und er nimmt das wirklich an und schenkt uns dafür den Himmel, damit wir hineinkommen. Das ist der Wille Gottes, dass wir das Ziel erreichen, dass wir einmal ewig bei ihm sind. Nietzsche hat diese Heimatlosigkeit in besonderer Weise beklagt. Er sagt, die Welt, ein Tor zu 1000 Wüsten, stumm und kalt. Wer das verlor, was du verlorst, macht nirgends Halt. Nun stehst du bleich, zur Winterwanderschaft verflucht, dem Rauche gleich, der stets nach kälteren Himmeln sucht, wie dem, der keine Heimat hat. Ist das nicht furchtbar? Wenn ich in den Tod hineingehe und ich habe keine Heimat, ich weiß nicht, wo es hingeht. Aber Gott sei Dank, im wahrsten Sinne des Wortes, es gibt eine Heimat. Und er hat mir versichert, wenn ich durch das Tal des Todes gehe, so wie es im Psalm 23 steht, das ist ja damit gemeint, und ob ich schon wandere im finstern Tal, dann bin ich bei dir. Wenn ich durch das Tal des Todes gehe, da wird ein einziger noch bei mir sein, und das wird der Jesus sein, der gute Hirte. Niemand ist dann mehr da. Da wird meine Frau nicht da sein, meine besten Freunde werden nicht da sein, niemand ist dann mehr dort. Aber der Jesus hat gesagt, ich bin dann bei dir in diesem Tal. Und dann nehme ich dich mit und was tue ich? Ich bringe dich zum Vater. Ich bringe dich zum Himmel. Das ist die Botschaft. Das ist die Botschaft des Evangeliums. Komm und lass dich dort erretten, dass du da dabei bist. An diesem Ort der Ewigkeit, wo es keine Sünde mehr geben wird, und darum wird es auch keine Träne mehr geben dort. Es wird dort keine Krankheit geben. Kein Leid, kein Geschrei, keine Not. Die Bibel beschreibt das immer wieder mit diesen Negativbegriffen, die es dann nicht mehr geben wird. Wenn ich jetzt hier mal die Frage stellen würde, wer hat irgendeine Krankheit, irgendetwas, was ihm Schmerzen macht? Ich glaube, da würden alle Hände hochgehen. Kann man das ersparen? Das wird alles nicht mehr sein. nichts, was uns Not macht. Es ist alles vorbei. Das Erste ist vergangen, absolut vergangen, und es kommt nie wieder aufs Tablett, nie wieder. Weil die Sünde radikal beseitigt worden ist, radikal am Kreuz ausgerottet worden ist. Und darum erzählt uns der Jesus dieses Gleichnis, wo einer hinein wollte in den Himmel, ohne hochzeitlich Kleid. Und er wird sofort rausgeschmissen und er wird in die tiefste Tiefe geworfen, wo Heul und Zähneklappen ist. Weil er Sünde mitgebracht hat. Niemand kommt mit Sünde in den Himmel hinein. Das sollten wir wissen, dass wir uns nicht einbilden, Gott wird ein bisschen großzügig sein. Er wird schon ein paar Dinge noch durchgehen lassen. Das tut Gott nicht. Gott lässt nicht eine Sünde durchgehen. Nicht eine einzige. So genau nimmt Gott das. Und darum wurde dieser Mann, der kein hochzeitliches Kleid hatte, rausgeworfen. Er wurde in die Finsternis geworfen. Er wurde in die Hölle geworfen. Das tut derselbe Gott. Ich habe immer früher so gedacht, dieser Text, der dort steht, wo Jesus sagt, fürchtet euch nicht vor denen, die den Leib töten, sondern vor dem, der in die Hölle werfen kann. Da habe ich mir gedacht, das wäre der Teufel. Und man denkt immer so, im Volksmund, so hört man das immer, dass der Teufel der Chef der Hölle ist. Dass der dort die Leute quält und was weiß ich macht. Weit gefehlt, der wird am meisten gepiesackt. Ist er der Schlimmste gewesen? Natürlich, der ist nicht der Chef der Hölle. Die Hölle ist bereitet für ihn und für seine Dämonen und ist bereitet für diejenigen, die sich nicht bekehrt haben zu Jesus Christus. Das muss man auch sagen, das sagt die Bibel so deutlich. Aber da wollen wir nicht hin und da will uns Gott auch nicht hinhaben, sondern er will uns hinhaben an jenen Ort, wo es keine Sünde gibt. Und es gibt so viele lockere Sprüche, die heute gemacht werden in der Hölle, ja da ist was los. Da sind die Skatbrüder und da sind diejenigen und da sind diejenigen und die Kegelbrüder und wer dort alles sein wird. Weit gefehlt, die Hölle ist ein Ort der Einsamkeit. Die Hölle ist ein Ort unglaublicher Depression. Warum denn? Weil es keine Hoffnung mehr gibt. Jeder klammert sich doch noch an irgendein Stück Hoffnung, wenn eine Krankheit hat. Meine Hoffnung ist doch dann, dass es nochmal gut werden kann, dass ich nochmal gesund werde. Das ist doch die Hoffnung, daran klammern wir uns. In der Hölle gibt es keine Hoffnung mehr, die Hoffnung ist vorbei. Es gibt keine Aussicht, dort mehr rauszukommen. Das sagt uns hier so die Bibel. Es ist ein ewiger Ort. Genau wie der Himmel auch. Beides ist ewig. Und darum kommt es darauf an, dass wir 100% gewiss sind, dass wir auf dem guten Weg, der zum Himmel führt, unterwegs sind. Und wir merken an diesen Texten, dass das einzige Anliegen, was Gott an uns hat, nicht diese Probleme mit dem Öl und mit dem Treibhauseffekt und was alles da auf der Erde ist, ist alles das Problem. Das größte Problem ist, dass wir an jenen Ort kommen, um dort zu brennen. Das will Gott nicht. Und davon will er uns befreien. Alles setzt er daran. Wir haben manchmal Leute gesagt, wenn ich über die Hölle predige, sie wollen den Leuten Angst machen. Überhaupt nicht. Und Jesus schon gar nicht. Niemand will Angst machen über die Hölle, sondern es muss die Wirklichkeit gepredigt werden. Dass es eine Möglichkeit gibt, aus dieser Ecke rauszukommen. Das ist der Grund. Das ist der einzige tiefere Grund. Weiter nichts. Das ist der Grund gewesen für das Kreuz. Damit wir rauskommen können aus dieser Ecke. Dass es eine Chance gibt, an den Ort der Liebe zu kommen. Und wir haben heute Morgen schon dieses Wort gehört. Und es werden kommen vom Osten und vom Westen und vom Norden und vom Süden, die zu Tische sitzen werden im Reiche Gottes. Und das wünschte ich mir, dass wir heute, die wir hier heute sind auf diesem Missionsfest, dass wir alle dabei sind und dass wir uns erinnern an diesen Tag, wo wir hier waren, wo es die Erbsensuppe gab und wo wir hier in der Sonne gewesen sind und wo wir das Wort uns ausrichten konnten und dass uns das eine Hilfe gewesen sein konnte. Das wird dann sein. Das ist der Punkt, dass wir uns Wegzehrung geben, gegenseitig auf diesem Weg, dass wir das Ziel endgültig und sicher erreichen. Das ist das größte Anliegen Gottes. Ich habe neulich eine Geschichte gehört, die hat mich sehr bewegt. In Australien lebte ein Bauer, ein Farmer, wie man dort sagt. Und er war ein sehr reicher Mann, hatte viele Ländereien und er war ein Kunstliebhaber. Und so hat dieser Mann sich viele Gemälde aus der Welt zusammengekauft. Er hatte Original Rembrandts, Original Picassos und alles Original. Er hatte ein riesen Wohnhaus und er hatte das so gestaltet, so gebaut, dass überall an den Wänden, da hingen nun diese kostbaren Gemälde. Und er hatte diese Gemälde dort, freute sich dort jeden Tag darüber. Und sein Sohn, der fand das auch gut. Er wäre also ein guter Nachfolger gewesen in dieser Kunstsache. Aber es kam so, der wurde eingezogen und musste zum Militär. Und als er dann in den Krieg kam, es dauerte nicht lange, da fiel er. Und zwar fiel er dabei, wie er einen anderen Kameraden retten wollte. Und hatte einen Freund gehabt dort bei den Soldaten, der konnte, naja, so ein bisschen, einigermaßen malen. Und weil die befreundet waren, hat dieser Soldat seinen Freund gemalt. So gut er es eben konnte. Und nun ging er hin, als dieser gefallen war, sein Freund, und bringt dem Vater die Nachricht und dieses Bild. Und er sagt zu dem Vater, was geschehen ist. Der brach in tiefen Tränen aus mit seinem geliebten Sohn. Und dann gab er ihm das Bild. Er sagt, ich habe dieses Bild gemalt. Es ist noch einmal ein Bild, so wie ich in den letzten Tagen in Erinnerung hatte. Ganz frisch gemalt. Und hatte dieser Farmer dieses Bild von dem Sohn einen ganz besonderen Platz eingeräumt in seiner Galerie, die er dort privat hatte. Genau oberhalb des Kamins, wo sein großer Sessel war, wo man drauf schaute, da war nun dieses Bild von diesem Sohn zu sehen. Und das schaute er sich jeden Tag an. Und eines Tages starb er. Und nun war diese riesige Gemäldesammlung da. Und dann war eine Auktion angesetzt, die wurde weltweit bekannt gegeben an die Museen. Und was taten die Museumsdirektoren auf der Welt? Sie reisten an. Die sagten, ich muss unbedingt noch den Rembrandt haben und noch ein paar Picassos und ein paar von den Dingern, die muss ich haben. Die wollen wir haben für unser Museum. Nun reisten die dort an, nach Australien, auf diese Farm, und jetzt fand die Versteigerung statt. Und der Auktionär begann zunächst mit diesem Bild von dem Sohn, was nun nicht sonderlich gut gemalt war, aber nun gut, es war der Sohn. Und er fragt einen Preis, und er sagt, fängt an, $10. Keiner war bereit, $10 zu geben. Nur einer da, so ein Knecht von dem der Farm, der sagt, ja, ich würde es nehmen, ich habe es nur nicht bei mir. Sagt der Auktionär, ist kein Problem, dann kannst du das später bringen. Und er schlägt mit seinem Hammer zum zweiten, zum dritten, wer noch? Niemand schlägt zu. Mit $10 war das weg. So, jetzt sitzen die alle heiß da und warten jetzt, wann kommt der Rembrandt dran. Aber da sagt er, hiermit ist die Auktion geschlossen. Tja, nun gucken die alle, ja, wir sind doch jetzt weltweit angereist, es wurde doch gesagt, dass die Gemälde versteigert sind, werden. Und jetzt stimmt das nicht? Doch, sagt er, stimmt alles. Im Testament des Farmers steht nämlich drin, wer das Bild meines Sohnes nimmt, der bekommt alle anderen Gemälde mit dazu. Nicht? Das war's. Was wollte diese Geschichte uns sagen? In der Bibel steht, dass Gott uns mit seinem Sohn alles schenkt. Wenn wir ihn haben, haben wir alles dazu. Alles, ohne Ausnahme. Wenn wir den Herrn Jesus haben, haben wir automatisch die Sonne der Ewigkeit. Haben wir automatisch den ganzen Himmel. Alles hängt daran, an der Person Jesu. Hast du Jesus nicht, dann geht es dir so, wie den anderen, die die Gemälde ersteigern wollten, aber sie nicht gekriegt haben. Der eine hat es gewonnen, der den Sohn wollte. Und wenn es nur einer ist, wir sehen. Aber wir brauchen den Sohn. Der Sohn ist, das hat Gott so gewollt, dass alles daran gekoppelt ist. Und wir können heute die Weichen dazu stellen, wenn wir noch nicht an dieser Stelle sind. Vor einiger Zeit war ich einmal auf der Hannover Messe und da gab es eine Reklame von der Deutschen Bahn und die hatten so ein Heft. Ich denke, das muss ich haben, das ist gut. Gute Werbung fürs Evangelium. Da steht nämlich, die Weichen für die Zukunft stellen. Passt genau für uns. Ja, die Weichen für die Zukunft stellen. Heute können wir die Weichen für die Zukunft stellen, indem wir uns ausrichten auf den Sohn Gottes, weil uns mit dem Sohn alles geschenkt ist. Die gesamte Zukunft, die gesamte Ewigkeit, alles ist uns mit seinem Sohn gegeben. Ist das nicht großartig? So hat Gott das gemacht. Nicht kompliziert, ganz einfach. Das kann jeder annehmen, das kann jeder tun. Jeder hat damit den Zugang zum Himmel und er wird eingehen in das Reich Gottes. Ohne Sünde, ohne Fehl, ohne Makel, weil der Jesus alles in Ordnung gebracht hat. Wir müssen nur uns auf den Weg machen zu ihm hin. Wir wollen ihm dafür danken und das möchte ich in einem Gebet tun. Wir haben lange gesessen, wir stehen ruhig einmal auf, soweit wir es können. Ja, lieber Vater in dem Himmel, wir können dir nur danken, dass du das so einfach gemacht hast für uns. Mit deinem Sohn Jesus Christus hast du uns alles geschenkt. Gehen wir auf ihn zu, haben wir alles. Haben wir ihn nicht, haben wir gar nichts. Alles oder nichts. So hast du das gemacht. Aber Jesus, wir wollen dir danken, dass wir alles gewinnen, wenn wir uns zu dir hin auf den Weg machen. Wenn wir mit dir leben und von dir nicht mehr ablassen, dann haben wir die Zukunft, dann haben wir den Himmel gewonnen. Lob und Dank sei dir, du unser Jesus Christus, dass du uns so reich gemacht hast. Und wenn wir noch nicht an dieser Stelle sind, dass du uns so reich machen willst, dass wir das Ziel, das du gesetzt hast, wirklich erreichen, die ewige Heimat. Amen.
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2: Wir wollen noch miteinander beten. Herr Jesus Christus, ganz herzlichen Dank für diese Abendstunde. Ja, es ist deine Gnade, dass wir hier sein dürfen. Danke, dass du uns neu deine Gnade zeigst. Danke, dass du uns auch die Anliegen auf unsere Herzen legst. Danke, dass du Gebete hörst. Amen. Amen. Seit einiger Zeit beschäftigt mich ein Vers immer und immer wieder. Und ich merke auch, wie dieser Vers mein Denken anders prägt. Ich möchte ihn im Zusammenhang lesen.

0: Im Johannesevangelium, Kapitel 1, in den berühmten ersten Versen. Ich lese die Verse 1 bis 5 und die Verse 11 bis 16. Johannes Kapitel 1, 1 bis 5 und 11 bis 16. Im Anfang war das Wort, und das Wort war bei Gott, und das Wort war Gott. Dieses war im Anfang bei Gott. Alles ist durch dasselbe entstanden, und ohne dasselbe ist auch nicht eines entstanden, was entstanden ist. In ihm war das Leben, und das Leben war das Licht der Menschen. Und das Licht leuchtet in der Finsternis, und die Finsternis hat's nicht begriffen. Und jetzt ab Vers 11. Er kam in sein Eigentum, und die Seinen nahmen ihn nicht auf. Allen aber, die ihn aufnahmen, denen gab er das Anrecht, Kinder Gottes zu werden, denen, die an seinen Namen glauben, die nicht aus dem Blut, noch aus dem Willen des Fleisches, noch aus dem Willen des Mannes, sondern aus Gott geboren sind. Und das Wort wurde Fleisch und wohnte unter uns. Und wir sahen seine Herrlichkeit, eine Herrlichkeit als des Eingeborenen vom Vater, voller Gnade und Wahrheit. Johannes legte Zeugnis ab von ihm, rief und sprach, dieser war es, von dem ich sagte, der nach mir kommt, ist vor mir gewesen, denn er war eher als ich. Und aus seiner Fülle haben wir empfangen Gnade um Gnade. Für mich ist dieser letzte Vers, 16, so irgendwie wie diesen Abschnitt auf den Punkt gebracht. Aus seiner Fülle haben wir empfangen Gnade um Gnade. Wie schnell vergessen wir die Fülle seiner Gnade im Alltag, wenn uns Fragen beschäftigen, wenn es uns vielleicht nicht so gut geht, wenn Hindernisse, wenn Probleme auftauchen. Aber auch in diesen Zeiten gilt, aus seiner Fülle haben wir empfangen Gnade um Gnade. Im Kontext dieses Verses wird uns der Blick, ja der Reichtum der Gnade geöffnet. Ich möchte einfach auszugsweise einige Versteile herausnehmen. Aus Vers 1, im Anfang war das Wort, und das Wort war bei Gott, und das Wort war Gott. Es ist Gnade, dass wir das lebendige Wort, das lebenschaffende Wort in Jesus Christus persönlich kennen. Sind wir uns dessen bewusst, was für eine Herrlichkeit der Gnade es ist, den Allmächtigen, den heiligen Gott als Vater und Jesus Christus als Sohn zu kennen? Ich glaube, das ist letztlich unfassbar. Es fehlen die Worte, um diese Herrlichkeit der Gnade zu formulieren. Und wir haben das göttliche Wort sogar schriftlich in der Bibel. Wir dürfen es verstehen durch den Geist Gottes. Wer sonst hat dieses Vorrecht unter 7 Milliarden Menschen auf dieser Erde als allein die Kinder Gottes? Nicht das Vorrecht, es zu haben, aber das Vorrecht, durch den Geist Gottes es auch zu verstehen. Das ist Gnade. Oder in Vers 3, alles ist durch dasselbe entstanden. Wir wissen aus göttlicher Quelle, wie alles erschaffen wurde und wer es erschaffen hat. Wir müssen nicht auf Thesen, auf beschränkte menschliche Intelligenz abstützen und schon gar nicht auf die Urknalltheorie. Es ist Gnade, dass wir es von Gott direkt wissen. In ihm war das Leben, Vers 4. Es ist Gnade, einen Herrn zu haben, der das Leben in sich selbst ist. Wir haben keine toten Götzen, keinen erschaffenen Gott. In ihm ist das Leben und von ihm haben wir das Leben. Ja, das ist das wahre Licht, das Licht in unserem Leben. Welche Herrlichkeit der Gnade. Und Vers 5. Und das Licht leuchtet in der Finsternis, und die Finsternis hat es nicht begriffen. Es ist Gnade, dass das Licht in der Finsternis leuchtet. Und es ist unaussprechliche Gnade, dass wir es begreifen durften. Wir haben allen Grund, aus dieser Gnade allein voll Freude zu sein. Vers 11. Er kam in sein Eigentum und die Seinen nahmen ihn nicht auf. Jesu Dienst war von Ablehnung durch sein auserwähltes Volk gekennzeichnet. Es ist große Gnade, dass wir Jesus nicht ablehnen, sondern unsere Hoffnung ganz auf ihn setzen dürfen. Vers 14. Und das Wort wurde Fleisch und wohnte unter uns, und wir sahen seine Herrlichkeit, eine Herrlichkeit als des Eingeborenen vom Vater voller Gnade und Wahrheit. Die Menschwerdung Jesu, seine wunderbaren Taten, seine Hingabe als das wahre Opferlamm Gottes, sowie seine Auferstehung ist seine Herrlichkeit voll Gnade und Wahrheit. Dafür gibt es nur ein Wort oder zwei Worte. Unfassbare Gnade. Und Vers 12. Allen, die ihn aufnahmen, denen gab er das Anrecht, Kinder Gottes zu werden, denen, die an seinen Namen glauben. Er gibt seinen Kindern das Recht, den erhabenen Titel Kind Gottes zu führen. Kein irdischer Titel kommt dem gleich. Jeder Adlige muss vor Neid erblassen. Das ist unaussprechliche Gnade. Wie wahr ist das Wort? Aus seiner Fülle haben wir empfangen Gnade um Gnade. Ich weiß, diese Verse legt man in der Regel nicht so aus. Aber es wurde mir einfach wichtig, in diesen Versen auch die Gnade einfach zu sehen, die durchleuchtet, die durchschimmert durch alles hindurch. Die Fülle seiner Gnade. Und ich möchte jetzt einfach im Folgenden in aller Kürze aus dieser Fülle weiteres aufzählen. Die Gnade der Barmherzigkeit Gottes. Oder die Gnade seiner unermesslichen Liebe. Die Gnade auch der Sündenerkenntnis. Die Gnade der Umkehr, der Sinnesänderung, der Buße. Die Gnade der Erlösung. Die Gnade der Vergebung und Reinigung durch das Blut Jesu. Die Gnade der vollkommenen Gerechtigkeit in Jesus. Oder die Gnade der Ruhe für unsere Seele durch Jesus Christus. Oder die Gnade der Ruhe in Jesus Christus. Wir müssen uns nicht abmühen. Wir müssen unsere Gerechtigkeit nicht abarbeiten und so weiter. Oder die Gnade der Ruhe einmal bei ihm in der Ewigkeit. Die Gnade, in Jesus Christus Anteil zu haben an allen Schätzen der Weisheit und der Erkenntnis. Die Gnade der geistlichen Kraft und dass der Geist Gottes in uns lebt. Wir sind sein Tempel. Es ist nicht fassbar, aber Gnade. Oder die Gnade, Frucht zu tragen durch den Geist Gottes. Oder die Gnade, dass unser Herr Jesus Christus durch sein kräftiges Wort alles trägt und alles erhält. Die Gnade von Saat und Ernte. Die Gnade, dass wir unsere tägliche Bedürfnisse stillen können. Die Gnade von Gesundheit oder von Heilung in Krankheit oder die Kraft, Krankheit zu tragen. Die Gnade, in jeder Situation des Lebens Gott zu verherrlichen, das können wir nicht aus uns. Das ist seine Gnade. Die Gnade zu lieben, die Gnade zu vergeben, die Gnade ihm zu dienen, die Gnade ihm anzubeten, Die Gnade, dass das Wort Gottes uns auferbaut. Die Gnade, bereits einen Erbteil zu haben, zu besitzen. Die Gnade, dass er uns nachgeht, wenn wir seinen Weg verlassen, wenn wir eigene Wege gehen. Die Gnade, dass Jesus uns völlig zubereitet, festigt und stärkt. Und die Gnade, dass wir zu einer ewigen Herrlichkeit berufen sind. Und ich schließe die Aufzählung ab mit der Gnade, dass die Gnade Jesu jeden Tag neu ist. Ich habe nun 33 Mal eine Gnade aufgezählt. Und das nicht abschließend. Wenn wir jetzt zusammentragen würden auf ein Plakat, da käme noch eine große Liste zusammen. Petrus bringt es auf den Punkt, wenn er in 1. Petrus 5,10 Gott den Titel gibt, der Gott aller Gnade. Nun, wenn Jesus die Fülle der Gnade ist, so ist er auch die Erfüllung. Erfüllung im Tod mit ihm, Erfüllung in der Auferstehung mit ihm, Erfüllung in der Taufe mit ihm. Ja, Erfüllung in ihm, auch das ist Gnade. Aus seiner Fülle haben wir empfangen Gnade um Gnade. Andere übersetzen, was auch richtig ist, vom Urtext her, aus seiner Fülle haben wir genommen Gnade um Gnade. Die Gnade Jesu ist in jeder Situation im Überfluss da. Seine Fülle versiegt nie. Aber wir müssen sie auch nehmen. Was heißt das? In bedrückenden Alltagssituationen, vielleicht in einer schlechten Stimmungslage oder dann, wenn wir meinen, der Himmel falle uns auf den Kopf, ist dann Gottes Gnade nicht mehr da? Oder vielleicht nur noch spärlich wie ein Rinnsal? Oder wenn wir in gewissen Bereichen immer wieder in Sündennot kommen, ist dann die Gnade der Vergebung nicht mehr da? Sagt Jesus vielleicht eines Tages, jetzt ist genug. Du hast jetzt zum 491. Mal die gleiche Sünde getan. Und nach dem Grundsatz 7x70 Mal ist jetzt Schluss. Nein. Die Gnade ist da, aber oft nehmen wir sie nicht in Anspruch. Wir mühen uns ab, aber die Gnade ist da, in ihrer ganzen Fülle in Jesus Christus. Nehmen wir sie in Anspruch? Wir dürfen es, denn Jesu Gnade ist nie am Ende, gar nie am Ende. Seine Gnade erleben, ja, das erfüllt mit Freude und es motiviert. Viele wissen ja, dass ich im Bund Evangelischer Schweizer Jungscharen arbeite, wo wir die Leiterausbildung für die Ameisli, Jungschar, Tini und auch Sportleiter ausüben, wahrnehmen. Und in diesen Frühlingsferien finden 7 solcher Jungscharleiter-Ausbildungskurse statt. Ich stehe in regelmäßigem Kontakt in Verbindung mit den Kursleitern und erfreue mich über die täglichen Berichte und die Gebetsanliegen. Und es ist zutiefst berührend, ja, auch erschreckend, die zahlreichen Nöte zu erfahren dieser jungen Menschen. Gebrochene Seelen, junge Menschen mit Suizidabsichten, junge Menschen, die förmlich nach Begleitung schreien und keine erhalten. Junge Menschen, die missbraucht wurden und deren inneres Leben eine einzige offene Wunde ist. Und es ist Gnade, und das dürfen wir erleben, wenn sich solche Menschen öffnen. Wenn sie Hilfe suchen und wenn sie beginnen, den Schmerz in Worte zu fassen. Und als Kursleiter oder als Gruppenleiter steht man dann so oft so klein, so unbeholfen, so überfordert da. Und dann ist es Gnade, wenn Gott Türen öffnet, wenn er Hilfen schenkt. Und es ist Gnade, wenn junge Menschen eben diese Gnade erfahren. Einem meiner Mitarbeiter schrieb ich diese Woche eine Ermutigungsmail über das Thema Gnade. Und er antwortete mir: Danke für die ermutigenden Worte. Genau diese Botschaft durfte eine Teilnehmerin während der Übung zum evangelistischen Gespräch erfahren. Als sie spielerisch die Leiterin im Rollenspiel übernahm und ihrem Kind, das ist so, der Gruppenleiter, die Gruppenleiterin spielt das Kind und die Leiterin muss jetzt ein evangelistisches Gespräch führen, ihm den Glauben erklären. Also übernahm und ihrem Kind erklärte, der Leiterin, dass man sich immer wieder bekehren kann, intervenierte die Leiterin. Daraufhin stand die Teilnehmerin mit einem riesigen Fragezeichen da. Aber auch bei zwei Versuchen, ihr das zu erklären, fiel der Zwänziger nicht. So nahm sich die Leiterin nach der Übung noch einmal Zeit, ihr das Ganze rund um die Bekehrung und Wiedergeburt aufzuzeigen. Die Erlösung und Wiedergeburt hatte sie begriffen und auch für ihr Leben in Anspruch genommen. Doch sie hatte keine Heilsgewissheit. Mitten im Gespräch sagte sie auf einmal: Dann ist das ja ganz einfach. Ich muss es einfach annehmen und alles ist getan. Und in diesem Moment wurde ihr, wie bei Martin Luther, klar, was es heißt, aus Gnade gerecht zu sein. Nach dem Gespräch ging sie zu ihrer Gruppenfreundin und umarmte sie und strahlte über das ganze Gesicht. Das ist empfangene Gnade, die in Anspruch genommen wurde. Noch ein Wort von Paulus aus 2. Korinther 4,15. Paulus schreibt: Es geschieht alles um euretwillen, damit die überschwängliche Gnade durch die Danksagung vieler noch reicher werde zur Ehre Gottes. Wir sind viele und wir dürfen Danke sagen für all diese Gnade und noch viel mehr. Und das ist zur Ehre Gottes. Ja, Herr Jesus Christus, aus deiner Fülle haben wir empfangen Gnade um Gnade. Ja, das ist unumstößlich wahr. Und du, Herr Jesus, machst dein Wort täglich wahr. Wir können dir nicht genug Danke sagen. Herr, öffne mir, öffne uns die Augen, dass wir täglich in jeder Situation die Fülle deiner Gnade sehen. Hilf uns, sie auch in Anspruch zu nehmen, in jeder Situation, zur Verherrlichung deines Namens. Amen.
1: 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Der Herr sei mit Ihnen. Auf Wiederhören.

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